0: erwartet, dass die höheren Preise erst ab dem Mittag sichtbar werden, weil die Preise nur um 12 Uhr angehoben werden dürfen. Vertreter der USA und des Iran wollen sich laut US-Präsident Trump heute in Katars Hauptstadt Doha treffen. Der Iran habe darum gebeten, schrieb er auf seiner Plattform Truth Social. Auch Bundesaußenminister Wadephul bestätigte nach einem Treffen mit US-Außenminister Rubio, dass die Gespräche heute fortgesetzt werden sollen. Das waren die Nachrichten. Das Wetter in Deutschland. Im Südosten teils kräftige Schauer und Gewitter mit Unwettergefahr, sonst klar und trocken, vereinzelt Nebel. Tiefstwerte 20 bis 10 Grad. Tagsüber zeitweise heiter, zum Teil Schauer und Gewitter, teils Unwettergefahr. Höchstwerte 21 Grad auf Sylt bis 32 Grad am Oberrhein. Am Mittwoch gebietsweise kräftige Schauer und Gewitter im Westen und an der Nordsee länger trocken. Es ist 2.03 Uhr.
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2: Die A2 Hannover Richtung Berlin ist zwischen Irxleben und Kreuz Magdeburg wegen Hitzeschäden gesperrt. Die Umleitung führt über die U63. Die A20 Kreuz Uckermark Richtung Lübeck ist zwischen Dummersdorf und Kreuz Rostock wegen Bauarbeiten bis Donnerstag ca. 16 Uhr gesperrt. A30 Osnabrück Richtung Bad Oeynhausen. Die Ausfahrt Löhne ist wegen Bauarbeiten bis 13. Juli 19 Uhr gesperrt.
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3: Ist das eine Nacht und wird das ein Tag? Also Deutschland ist raus bei der Fußballweltmeisterschaft 2026, vor einer halben Stunde verloren. Gegen Paraguay im Elfmeterschießen. So, das ist natürlich sehr frustig. Dann an diesem 30.06. endet der Tankrabatt. Ist ja auch frustig. Ich finde, wir brauchen einen Entfruster. Vielleicht habt ihr eine Idee, dann macht mal einen musikalischen Entfruster-Vorschlag unter 0722 1 2011, dass wir uns mal wieder gemeinsam hier ein bisschen aufbauen. 0722 1 2011 für unseren Entfruster.
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0: So, es kullern immer noch die Tränchen. Ich weiß, die nächste WM-Blamage für Deutschland. Ihr habt es ja mitbekommen, hier in der Popnacht haben wir es ja ausführlich verfolgt und begleitet. Wir sind raus nach einem 3:4 gegen Paraguay nach Verlängerung und Elfmeterschießen. Und es ist übrigens auch das erste Elfmeterschießen, das Deutschland je bei einer WM verloren hat. Und auch wenn es weh tut, dieser Moment hat's besiegelt.
1: Mit der 13 bereit zum entscheidenden Elfmeter in diesem 16. Finale. Kanale läuft an und schießt ins Tor! Es ist das Aus! Oh. Deutschland ist aus!
0: Aus, aus, aus, das Spiel ist aus, ja. Wie ist das zu erklären, Holger Dahl aus unserem WM-Team?
2: Ist nicht zu erklären, also ich will es nicht an einzelnen Spielern festmachen, aber nur mal als Beispiel, Pavlovic, über den wir ja jetzt echt auch viel geschimpft haben in diesem Turnier, der hat ja mit Bayern wirklich eine überragende Saison gespielt und ja nicht nur irgendwie in der Bundesliga, wo du sagst, da sind die Bayern sowieso vor allen, sondern gegen Real Madrid, gegen PSG und der kommt hier einfach in diesem Turnier überhaupt nicht an. Das ist nur so ein Beispiel. Florian Wirtz, gut, der hat jetzt auch bei Liverpool keine überragende Saison gespielt. Jamal Musiala ist nach seiner Verletzung nie so richtig wieder in Schwung gekommen. Also die Spieler, auf die wir hier vielleicht auch sehr gesetzt haben, die waren lange nicht am Leistungsoptimum. Also ich behaupte einfach, in dieser Mannschaft steckt schon auch mehr Potenzial, aber es haben einfach viel zu viele aus unterschiedlichen Gründen das Potenzial nicht abgerufen und der Bundestrainer hat sie für mich auch nicht optimal aufgestellt.
0: Ja, das deutsche Team fliegt also zurück nach Hause. Für Paraguay geht es im Achtelfinale weiter gegen den Sieger aus dem Spiel Schweden-Frankreich. Das ist am Samstag um 23 Uhr. Hier ist die Popnacht.

war schon mal ordentlich laut, aber gleich kommt ja noch ein Entfruster. Vorher noch dieser schöne neue Song von Sienna Spyro. Material Lover. Hier ist die Popnacht am Dienstag.

0: Material Lover, neuer Hit. Wow, es muss ein Entschluss daher. Deutschland ist raus bei der Fußball-Weltmeisterschaft 2026, müssen nach Hause fahren. Gegen Paraguay verloren im Elfmeterschießen und zwei Jans, die jetzt einen Entfruster brauchen. Der eine Jan ist in Paris, der andere in Velbert zu Hause. Hallo Jan in Velbert.
1: Hi.
0: Und wie hast du denn das Spiel verfolgt?
1: Zu Hause auf dem Fernseher.
0: Ganz alleine?
1: Jo.
0: Das heißt, keiner hat gesehen, dass du geheult hast?
1: Genau.
0: Ja, welchen Eindruck hast du gehabt von uns?
1: Ja, wir waren bemüht, aber wir haben einfach vorne nichts reinbekommen.
0: Na ja, ne, das ist oft so, das ist, wenn es nicht reicht eben. Ne? Und aber du würdest jetzt sagen, man muss was verändern? Das ist ja immer so, wir sind ja alle Fußballtrainer. Müssen wir alle rausschmeißen oder was?
1: Ja, ich habe den Nagelsmann nie für einen guten Trainer gehalten.
0: Da kommt bist du wahrscheinlich jetzt nicht mehr der Einzige. Ne? Wenn man rausfliegt, dann werden alle draufhauen. Ansonsten, wenn der Elfer reingegangen wäre oder die zwei, dann wäre es vielleicht ein bisschen anders gewesen. Aber jetzt wollen wir uns ja mal ein bisschen entfrusten nach dieser anfänglichen Nacht. Und du hast ja ausgesucht dazu die Toten Hosen. Steh auf, wenn du am Boden bist. Der zweite Jan, der lebt in Paris. Guten Morgen, Jan.
2: Guten Morgen.
0: Und wo hast du das Spiel verfolgt? Auch zu Hause, ne?
2: Auch zu Hause, auch allein wie der andere Jan auch.
0: Ja, was ist los? Hast du keine Freunde?
2: Doch, aber die wollten nicht so lange wach bleiben.
0: Ja, und die haben wahrscheinlich auch nicht unbedingt in Paris zur deutschen Fußballnationalmannschaft gehalten.
2: Richtig, genau.
0: Da schließt man sich dann mit seinem Fähnchen dann. So, welchen Eindruck hattest du?
2: Ja, es ist halt auch immer ein kleines Fünkchen Glück dabei und das hatten wir heute Abend.
0: Ja, man muss auch mal ein bisschen versöhnlich sein mit der ganzen Angelegenheit. Ne? Aber Es wird ja noch genug Kloppe geben oder auch Kloppo. Und wir haben einen schönen Song von dir vorgeschlagen bekommen. Yes, The Only Way Is Up. The Only Way Is Up. Als Entfruster. Und jetzt entscheidet ihr es in Deutschland. Welchen Song braucht ihr denn, den wir hier ein bisschen lauter spielen als in Fruster? The Only Way Is Up von Yes oder vielleicht doch Steh auf, wenn du am Boden bist von den Toten Hosen 07221 20.

0: The Last Good Night, Pictures of You. Deutschland ist raus bei der Fußball-Weltmeisterschaft. Wir haben Frust, wir brauchen einen Entfruster. Und den habt ihr vorgeschlagen, eben hier in der Popnacht. Jan aus Paris war für Yes, the only way is up, baby. Und steh auf, wenn du am Boden bist. Jan aus Felbert hatte den Song. 50-50 stand's. Und das Zünglein an der Waage mit der letzten WhatsApp ist Tobi. Hallo, guten Morgen, Tobi.
1: Einen wunderschönen.
0: Und du bist unterwegs in den Süden, hast einen LKW vollgeladen mit 300 Fernsehern.
1: Jawohl, richtig. Das ist ja optimal. Wahnsinn.
0: Und hast du auch auf diesen Fernsehern das Spiel geschaut?
1: Nein, auf den leider nicht, sondern auf den ich vorne bei mir im Führerhaus habe.
0: Während der Fahrt?
1: Nein, natürlich nicht. Um Gottes Willen.
0: Also eine längere Pause gemacht dann, ne? Die 120 Minuten
1: so
0: komplett ausgeschöpft. Und dein Eindruck?
1: Ganz genau. Ja, also wir waren klar besser, ne? Aber ja, mit solchen Fehlentscheidungen manchmal.
0: Was wollen wir machen? Man kann darüber stundenlang diskutieren. Ne?
1: Richtig.
0: Aber du hast dir einen Fruster ausgesucht von den beiden. Und welcher ist es? Du darfst ihn ankündigen.
1: Natürlich hören wir jetzt die Toten Hosen mit Steh auf.
0: Wenn du am Boden bist. Gute Fahrt.
1: Genau. Jo, ich danke dir, Benni. Mach's gut.
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0: Wenn du am Boden bist. Die Toten Hosen haben wir mal gebraucht jetzt hier um 2.31 Uhr.
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2: Heute Nacht bleibt es bis auf Ausnahmen trocken. Die Ausnahme sind einzelne Schauer im Süden von Niedersachsen und Mecklenburg-Vorpommern. Die Temperaturen liegen zwischen 10 Grad in Flensburg und 17 Grad in Vorpommern. Der Dienstag bleibt ein meistens trockener Wechsel aus Sonne und Wolken. Es gibt 21 Grad auf den Inseln und bis 28 Grad an der Elbe. Der Mittwoch wird dann wieder wechselhafter mit Regen, Schauern und einzelnen Gewittern. Die Temperaturen liegen dann zwischen 21 und 25 Grad.
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3: Die A2 Hannover Richtung Berlin ist zwischen Irxleben und Kreuz Magdeburg wegen Hitzeschäden gesperrt. Die Umleitung führt über die U63. A2 Hannover-Berlin. Die Anschlussstelle Helmstedt-Zentrum ist bis 3. Juli gesperrt. A2 Hannover Richtung Berlin. Die Einfahrt Lehrte ist wegen Bauarbeiten bis morgen ca. 17 Uhr gesperrt. Die A20 Kreuz Uckermark Richtung Lübeck ist zwischen Dummersdorf und Kreuz Rostock wegen Bauarbeiten bis Donnerstag ca. 16 Uhr gesperrt. A30 Osnabrück Richtung Bad Oeynhausen. Die Ausfahrt Löhne ist wegen Bauarbeiten bis 13. Juli 19 Uhr gesperrt.
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0: Und die am meisten unterschätzte Höchsttemperatur in Zwönitz. Da werden es heute 24 Grad. Hier ist die Popnacht. Ich bin Ben Streubel.

0: Back to the Start. Alles passt irgendwie. Back to zurück zum Anfang. Ja, alles bekommt irgendwie so eine Bedeutung heute in dieser Nacht. Deutschland ist raus bei der Fußball-Weltmeisterschaft 2026. Aus, vorbei, Schluss. Ihr habt's mitbekommen. Also, das ist 3:4 zu Ende gegangen gegen Paraguay, das Spiel. Und was war das für ein Krampf? Verlängerung. Da wurde ein Tor aberkannt für uns oder gegen uns. Ein Elfmeterschießen und dann das Bittere aus. Dementsprechend niedergeschlagen war auch Kai Havertz nach dem Abpfiff.
1: Nicht viel zu sagen. Fehlen auch ein bisschen die Worte. Meine zweite WM zweimal reingeschissen. Letzten Turniere war nichts. Einzige, was ich sagen kann, ist Entschuldigung. Wir sind natürlich auch alle enttäuscht. Wir haben uns viel vorgenommen dieses Jahr. Ja, und jetzt wieder zu enttäuschen, ist natürlich kein schönes Gefühl.
0: Ja, zweimal reingeschissen, hat er das gesagt. Na gut, also die Musik im Stadion, die ist fast noch ein bisschen lauter als er. Also jetzt also die nächste WM-Blamage für uns, gehört Deutschland einfach nicht mehr zu den Top-Nationen im internationalen Fußball. Die Frage hat man auch Kai Havertz gestellt und der ist da sehr ehrlich.
1: Ich meine, in den Turnieren kommt es drauf an. In den Turnieren haben wir, finde ich, jetzt keinen schlechten Fußball gespielt. Wir haben guten Fußball gespielt, aber dann hat uns irgendwas hat uns immer gefehlt. Heute auch wieder. Ja, da müssen wir uns, vor allem die Spieler, jetzt der Trainer ausgeschlossen, müssen sich die Spieler an die eigene Nase fassen, weil wir sind alle professionelle Fußballspieler, spielen für so ein Riesenland, für so ein Land mit so einer Historie, und wenn man wieder rausfliegt so früh, dann hat man es auch nicht verdient.
0: Ein selbstkritischer Kai Havertz nach dem Aus gegen Paraguay. Auch er hatte ja einen Elfer verschossen, gleich den ersten, und verdient im Achtelfinale, steht damit jetzt Paraguay. Den nächsten Teilnehmer, den machen wir gleich ab 3 Uhr dann aus. Da spielen die Niederlande und Marokko gegeneinander. Und was der Bundestrainer zu diesem Spiel sagt und zu dem Ausscheiden der deutschen Nationalmannschaft bei der WM, das hören wir gleich in 7 Minuten.

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2: 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Naja, wenn man also so ein Spiel hinter sich gelassen hat wie gestern Abend, da sind Fußballer, die sich das morgens vom Spiegel sagen, wahrscheinlich auch so frustriert, dass sie keine Antwort finden auf diese Frage. Ähnlich wie der Bundestrainer, da schreibt Clara aus Kleinrinderfeld, spielt doch mal den Song Owner of a Lonely Heart, weil der hat jetzt ein einsames Herz bestimmt und ist auch ganz traurig, bevor wir ihn gleich hören in der Popnacht.

0: 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Niemand ist so einsam wie ein Trainer oder Fußballspieler nach einem verlorenen Spiel. Und wenn das dann auch noch ein Ausscheiden bei der Fußballweltmeisterschaft bedeutet. Also wir Spieler müssen uns da alle selbst an die Nase fassen. Das hat Kai Havertz gesagt vor ein paar Minuten. Ihr habt gehört, nach dem Aus im 16. Finale gegen Paraguay bei der WM. Eine 4:3 Niederlage war es am Ende nach Verlängerung und Elfmeterschießen. Aber auch der Trainer, Julian Nagelsmann, der ist selbstkritisch.
1: Es ist immer so, dass du als Trainer mit im Boot sitzt, wie alle Spieler auch. Das ist die Idee des Teamsports. Und den kreide ich mir genauso an wie jeder einzelne Spieler.
0: Also er kreidet schon mal ein bisschen. Wie geht es überhaupt für ihn weiter? Und mit der Nationalmannschaft, macht er weiter? Wartet er noch ein bisschen ab? Also mehr dazu auch gleich in den Nachrichten hier bei uns in 9 Minuten um 3.

40. Eine Gefahrenstelle von der A4, da bitte aufpassen. Erfurt in Richtung Chemnitz, da laufen Wildschweine auf der Autobahn zwischen Hermsdorf Ost und Rüdersdorf. Und Gegenstände auf der A3 Frankfurt Richtung Köln. Zwischen Kelzerbach und Mönchhof-Dreieck, auch da bitte vorsichtig fahren. Hier ist die Popnacht und Glockenbach mit Ella Henderson. Lifeline hat sich Babsi als Frust gewünscht.

0: Um 3 Uhr mit Juliette Groß. Für die deutsche Fußballnationalmannschaft ist die Weltmeisterschaft vorbei. Das Team verlor gegen Paraguay im Elfmeterschießen mit 3:4. Aus dem ARD-WM-Team Henrik Lückhoff.
1: Drei deutsche Spieler haben ihre Elfmeter verschossen. Manuel Neuer konnte einen Elfmeter halten. Zuvor hatte das deutsche Team über 120 Minuten kein gutes Spiel gezeigt. In der ersten Hälfte hatte die Nationalelf zwar viel Ballbesitz, aber kaum Chancen und ging kurz vor der Pause in Rückstand. Nach dem Wechsel besorgte Kai Havertz per Kopf den Ausgleich. In der Verlängerung wurde ein Treffer von Tah zurückgenommen. Und im Elfmeterschießen versagten den Deutschen die Nerven. Damit ist die WM für Deutschland vorbei. Zuvor hatte Brasilien das Achtelfinale erreicht durch einen späten 2:1 Sieg gegen Japan.
0: In einer Jugendhilfeeinrichtung in Stade sind 5 Menschen erschossen worden. Ein weiteres Opfer starb kurz danach im Krankenhaus. Der mutmaßliche Täter, ein 45-Jähriger, wurde festgenommen. Als Motiv vermuten die Ermittler einen Streit ums Sorgerecht. Aus der Nachrichtenredaktion Pascal Küpper.
2: In der Einrichtung werden junge Mütter und ihre Kinder betreut. Alle 6 Getöteten waren Mitarbeitende der Jugendhilfe und des Jugendamtes. Das hat die Polizei auf einer Pressekonferenz bekannt gegeben. Der Tatverdächtige hatte in Stade einen Termin, bei dem es ums Sorgerecht für die 3 Monate alte Tochter ging. Nach den tödlichen Schüssen flüchtete der Mann als Beifahrer in einem Auto. Den Fluchtwagen fuhr eine mutmaßliche Komplizin. Die Polizei konnte das Auto mit Schüssen in die Reifen stoppen und beide festnehmen.
0: Die Polizei hat ein Hinweisportal eingerichtet. Alle Informationen dazu auf ndr.de. Nach 2 Monaten läuft heute der sogenannte Tankrabatt aus. Ab morgen wird der Preis für Benzin und Diesel vermutlich deutlich steigen, weil dann wieder die alte höhere Steuer gilt. Inklusive Mehrwertsteuer macht das 16,7 Cent pro Liter aus. Der Tankstellenverband BFT erwartet, dass die höheren Preise erst ab dem Mittag sichtbar werden, weil die Preise nur um 12 Uhr angehoben werden dürfen. Vor der Einführung der neuen Grundsicherung hat Bundesarbeitsministerin Baas ein konsequentes Vorgehen gegen den Missbrauch staatlicher Leistungen angekündigt. Wer Hilfe brauche, solle sie bekommen, sagte Baas der neuen Osnabrücker Zeitung. Aber, so die Ministerin wörtlich, wer arbeiten kann, muss sich um Arbeit bemühen. Die Reform ersetzt am 1. Juli das bisherige Bürgergeld. Künftig gelten unter anderem strengere Mitwirkungspflichten und härtere Kürzungen. Die Bundesregierung will damit mehr Menschen in Arbeit bringen. Das waren die Nachrichten. Das Wetter in Deutschland. Tagsüber zeitweise heiter, zum Teil Schauer und Gewitter, teils Unwettergefahr. Höchstwerte 21 Grad auf Sylt bis 32 Grad am Oberrhein. Am Mittwoch gebietsweise kräftige Schauer und Gewitter. Es ist 3.03 Uhr.
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4: Die A2 Hannover Richtung Berlin ist zwischen Irxleben und Kreuz Magdeburg wegen Hitzeschäden gesperrt. Die Umleitung führt über die U63. A2 Hannover Richtung Berlin. Die Einfahrt Lehrte ist wegen Bauarbeiten bis morgen ca. 17 Uhr gesperrt. Die A20 Kreuz Uckermark Richtung Lübeck ist zwischen Dummersdorf und Kreuz Rostock wegen Bauarbeiten bis Donnerstag ca. 16 Uhr gesperrt.
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5: Mit Ben Sträuble. Ja, wie geht's jetzt mit dem deutschen Fußball weiter? Das weiß das MIM, das Mehlorakel in Meiningen. Unser Bäckermeister Eckert, der wird wahrscheinlich das Spiel ja auch verfolgt haben gestern. Die Niederlage, das Ausscheiden der deutschen Fußballnationalmannschaft bei der WM 26 und wie er es verkraftet hat und welche Ideen er dazu hat. Das hören wir gleich bei unserem musikalischen Rätsel aus der Backstube in 7 Minuten.
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0: Kylie Minogue und Spinning Around. Hier ist die Popnacht.
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0: So, da ist es aus. Das WM-Brot ist aus. Es gibt nichts mehr zu feiern. Hast du schon die Dekoration aus der Backstube rausgenommen, lieber Eckhard und Kunz?
2: Ja, Benny Bär, das hat mich schwer getroffen.
0: Ja.
2: Ich habe ja viele, viele Tausende in die Entwicklung des Weltmeisterbrotes nochmal gesteckt. Ja, was soll ich denn jetzt machen?
0: Aber leider hat es eben die Mannschaft nicht bekommen. Die wurde eben falsch gefüttert. So können wir es auch. Aber ich denke ja, das Spiel müsste annulliert werden, weil, was meine Beobachtung angeht, hatte der Torhüter von Paraguay viel zu große Handschuhe.
2: Das ist richtig.
0: Hast du gesehen?
2: Das ist mir auch aufgefallen.
0: So, dann
2: der war vorne an den Fingern, ja, sind wahrscheinlich Aufsätze dran. Und du hast ja dann eine viel höhere Reichweite.
0: Genau, so die sahen ja aus wie diese Teile, die man so hochhält, wenn man als Fan, weißt du, so Handschuhe an der Stange hochhält.
2: Ja, genau, diese Winkelemente.
0: So weit kommen wir noch. Das Spiel muss annulliert werden.
2: Ja, und ich kenne mich ja aus. Ich habe ja an meinen Backhandschuhen auch vorne mal so Verlängerungen dran, dass ich in den heißen Ofen, um meinen Radius zu vergrößern.
0: Ja, genau.
2: Ich finde das nicht in Ordnung.
0: Siehst du, da kann man da mal die Mehlbälle fangen. Und ist das denn so, dass es Vorschriften gibt, auch für Handschuhe in der Backstube? Weil ich habe eben nachgeguckt, bei der FIFA gibt es keine klare Regel für Tormannhandschuhe.
2: Also das finde ich nicht gut.
0: Nein, das prangere ich an.
2: Ja,
0: der
2: ich weiß zumindest, dass mein Backhandschuh bis 3500 Grad bestehen muss. Gibt es auch Normen, die man einhalten muss, sonst verbrennt man sich ja die Hände.
0: Also, insofern,
2: also wir müssen das prüfen.
0: Da muss der Fahr, ne? Da muss er nochmal nachgucken. Zurückspulen, das Spiel.
2: Ja, ich fand das nicht in Ordnung.
0: Ja.
2: Da muss was getan werden.
0: Also, das ist eine Petition jetzt und wir werden gleich aber ein Trauerlied hören, vermute ich mal, ein Entfruster oder was auch immer du auf irgendeinem Instrument spielst. Welches Instrument hast du dir denn ausgesucht?
2: Wir werden wahrscheinlich die Flöte hören.
0: Oh nein, du terrorisierst mich ja dann nochmal weiter jetzt.
2: Ja, ja.
0: Eine harte
2: Nacht. Geht immer noch ein bisschen schlimmer.
0: Na, also ist das eine Nacht. Also wir fliegen bei der WM raus, dann der Tankrabatt endet.
2: Ja, und dann kommt noch die Blockflöte. Die Fairblockflöte.
0: Okay, bis gleich.

0: New Religion.
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0: Der Bäcker spielt auf der Blockflöte einen Song, den er wohl braucht für seinen Frust, um den ein bisschen loszuwerden. Und ich bin gespannt, ob ich den Titel erkenne. Wenn nicht, dann 07221 2011 als Telefonjoker kann ich euch sehr gut hier gebrauchen. Also Eckhard, dann leg mal los.
2: Ja, es muss ja irgendwie weitergehen.
0: Ja.
2: Mit dem Fußballfieber. Ich habe jetzt hier meine Backstube schon umdekoriert.
0: Mhm.
2: Ja, ich bin auf ein anderes Land umgeschwenkt.
0: Oho.
2: Ja, und dazu passt heute der Vorschlag vom Peter.
0: Gut. Ja. Also, das ist ein Song aus diesem anderen Land.
2: Ja, die Künstler, die ich heute präsentiere, kommen aus diesem Lande, was ich jetzt hier neu dekoriert habe.
0: So
2: und eine Nummer 1 aus Deutschland. Man glaubt es nicht. Folgende Melodie.

0: Ja, gut. So. Das ist schon auch lustig, das Lied. Wir hören mal, was ein Telefonjogger dazu zu sagen hat. Hallo, hier ist die Popnacht. Wer ist da?
1: Moin, der Dieter aus Worms.
0: Dieter.
2: Ah, Dieter.
0: Ich dachte, Dieter hat gar kein Telefon mehr. Also Dieter, lass hören, was hast du gehört?
1: Das war Leo Leandros, Ai Paraguay.
0: Ja, ruf bitte nie wieder an. Ich hatte das auch schon mehrfach gesagt. In diesem Moment geht der Himmel auf, Marlon Brando nimmt seine Fußballhandschuhe, greift nach unten und reißt dir das Smartphone aus der Hand. Dieter hat kein Telefon mehr.
2: Oh weh.
0: Ja, und der Marlon Brando hat jetzt viel größere Fußballhandschuhe, als er je gedacht hat. Ich habe gehört, das ist Los del Rio. Oh, Macarena.
2: Ach Mensch.
0: Da. Ich wusste gar nicht so genau, ob die aus Spanien kommen. Die kommen aus Spanien.
2: Doch.
0: Ja, okay.
2: Ja. Zwei Herren aus Spanien.
0: Und dann hast du umdekoriert. Ja, aber das ist schön. Ja, ich bin ja auch Sympathisant für España. Dann einigen wir uns mal darauf. Wir haben jetzt zum ersten Mal im Leben was gemeinsam, wir zwei. Wie schön. Was bekommt denn der Erste? Was bekommt der Erste, der in die Backstube reinbrüllt? España!
2: Es gibt ein Bärlauchbrot. Bis morgen.

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1: 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Und das ist der neue Hit von Tove Lo mit Stromae hier in der Popnacht. Die Fleur.

0: The Weekend in der Popnacht. Es ist 3.31 Uhr.
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2: Heute Nacht bleibt es bis auf Ausnahmen trocken. Die Ausnahme sind einzelne Schauer im Süden von Niedersachsen und Mecklenburg-Vorpommern. Die Temperaturen liegen zwischen 10 Grad in Flensburg und 17 Grad in Vorpommern. Der Dienstag bleibt ein meistens trockener Wechsel aus Sonne und Wolken. Es gibt 21 Grad auf den Inseln und bis 28 Grad an der Elbe. Der Mittwoch wird dann wieder wechselhafter mit Regen, Schauern und einzelnen Gewittern. Die Temperaturen liegen dann zwischen 21 und 25 Grad.
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3: Die A2 Hannover Richtung Berlin ist zwischen Irxleben und Kreuz Magdeburg wegen Hitzeschäden gesperrt. Die Umleitung führt über die U63. A2 Hannover-Berlin. Die Anschlussstelle Helmstedt-Zentrum ist bis 3. Juli gesperrt. A2 Hannover Richtung Berlin. Die Einfahrt Lehrte ist wegen Bauarbeiten bis morgen ca. 17 Uhr gesperrt. Die A20 Kreuz Uckermark Richtung Lübeck ist zwischen Dummersdorf und Kreuz Rostock wegen Bauarbeiten bis Donnerstag ca. 16 Uhr gesperrt. A30 Osnabrück Richtung Bad Oeynhausen. Die Ausfahrt Löhne ist wegen Bauarbeiten bis 13. Juli 19 Uhr gesperrt.
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0: Und die am meisten unterschätzte Höchsttemperatur heute in Deutschland, Ummerstadt im Landkreis Hildburghausen. Da werden es unter 28 Grad im besten Fall. Hier ist die Popnacht. Mein Name Ben Sträubel.

0: Nickelback in der Popnacht. Ja, ich meine, ich verstehe das schon. Wir hatten ja jetzt die vergangenen Stunden nichts zu lachen. Wirklich nichts zu lachen. Da müssen Profis jetzt dafür sorgen, dass wir wieder die Lachmuskeln ein wenig trainieren. Und deswegen haben wir Comedians am Start. Markus Krebs zum Beispiel. Und das passt auch ein bisschen zu der Forderung von Andreas aus Filderstadt-Bohnlanden. Macht doch mal was Lustiges, damit ich auf andere Gedanken komme. Vielleicht ein Witz unter der Gürtellinie. Naja. Gut, ich meine, dafür bin ich ja nicht bekannt, aber vielleicht Markus Krebs.
1: Ein Typ geht zum Arzt und sagt, Herr Doktor, können Sie mich bitte kastrieren? Sind Sie sicher? Das ist ein richtiger Eingriff. Ja, und machen Sie bitte schnell, ich will mit meiner Frau noch ein Kino, die wartet unten. Alles klar, er kastriert ihn, geht runter, sagt die Frau, und, hast dich impfen lassen? Impfen! Und das ist auch immer das Schöne. Wie gesagt, auch wenn ihr auf der Arbeit seid, erzählt euch wieder Witze, auch wenn die alt sind. Haut euch die um die Ohren. Ja, 70er-Jahre-Witze. Der Schönste ist, eine Band spielt, so eine Kapelle spielt in eine Bar. Einer geht hin, spielen sie auch auf Wunsch. Ja, dann spielen wir eine Stunde Halma. Weißt du?

0: David Guetta und die Lobbys. Save Me Tonight, es ist 3.43 Uhr. Vorsicht auf der A5. Kassel in Richtung Frankfurt zwischen Westkreuz Frankfurt und Europabrücke liegen Gegenstände auf der Fahrbahn. Was Kultisches?
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1: Oh, der Mr. Bombastic, der hat auch gefehlt hier im Spiel gegen Paraguay. Den richtigen Bums haben wir leider nicht hinbekommen. Ja, wir sind raus bei der Fußballweltmeisterschaft 2026. Deutschland muss nach Hause fahren. Ich habe ja alles dann in Richtung Elfmeterschießen ging, doch an Manuel Neuer geglaubt. Dachte, das ist eigentlich ganz gut, dass der aus der Nationaltorwartrente wieder zurückgekommen ist. Aber auch der konnte es nicht verhindern, dass es hieß, aus, das Spiel ist aus. Also trotz eines gehaltenen Elfers. Es ist 4:3 im Elfmeterschießen am Ende dann für Paraguay ausgegangen. Das Aus im 16. Finale, dementsprechend niedergeschlagen, ging es nach dem Abpfiff in die Kabine. Und das hat Neuer gesagt.
2: Jeder ist traurig, enttäuscht. Es wird jetzt nicht viel gesprochen. Jeder ist so ein bisschen für sich und muss erstmal mit der Situation klarkommen.
1: Wir Spieler müssen uns selbst an die Nase fassen. Das hat der Trainer gesagt. Das hat Havertz auch gesagt. Kai Havertz, der bringt es auf den Punkt.
3: Wir waren alle top eingestellt. Wir wussten, was der Matchplan war. Aber im Endeffekt sind es die Elf, die dann einen Platz stehen, die es dann richten müssen. Und wir haben es nicht geschafft. Und es wäre viel, viel mehr drin gewesen. Und ja, jetzt wieder das Land so zu enttäuschen, ist ja kein schönes Gefühl.
1: Ja, so gibt es die nächste WM-Blamage. Und das erste verlorene Elfmeterschießen bei einer WM für Paraguay geht es dann am Samstag im Achtelfinale gegen Schweden oder Frankreich.

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1: Christus Randys neuer Hit, Good Old Days. Oh, Kai aus Ilmenau, der hat ein Problem, der arbeitet in einem Hotel und da ist was kaputt gegangen.
2: Ich brauche jetzt noch eine Stunde richtig gute Musik. Ja. Ich muss noch das ganze Hotel vorbereiten. Diese Kackaktion im Fahrstuhl hängen bleiben, irgendwelche Leute, die rauben dir die ganze Nacht, ey.
1: Ja, ist der Fahrstuhl hängen geblieben oder hat er sich jetzt gekümmert? Noch nicht mal Fußball konnte er verfolgen. Also Kai, ich mach's wieder gut jetzt und gib dir auch noch ein gutes Gefühl. Er hat sich ausgesucht, diesen kultischen Song hier von Mama, Madonna, Live to Tell.

0: Um 4 Uhr mit Juliette Groß. Die Fußballweltmeisterschaft ist für die deutsche Mannschaft zu Ende. Die DFB-Elf hat ihre 16. Finale gegen Paraguay verloren mit 3:4 im Elfmeterschießen. Aus dem ARD-WM-Team Hendrik Lückhoff.
1: Die deutsche Nationalelf zeigte gegen Außenseiter Paraguay kein gutes Spiel. Sie hatte viel Ballbesitz, aber lange keine Torchancen. Den Rückstand kurz vor der Pause glich Kai Havertz in der zweiten Hälfte aus. In der Verlängerung wurde ein wohl regulärer deutscher Treffer zurückgenommen. Eine umstrittene Schiedsrichterentscheidung. Im Elfmeterschießen, verschossen mit Havertz, Woltemade und Tah, 3 deutsche Spieler. Es ist das erste Mal, dass Deutschland ein Elfmeterschießen bei einer WM verloren hat. Eine Runde weiter ist dagegen Brasilien. Die Südamerikaner haben ihr 16. Finale durch ein spätes Tor mit 2:1 gegen Japan gewonnen.
0: In einer Jugendhilfeeinrichtung im niedersächsischen Stade sind 6 Menschen durch Schüsse ums Leben gekommen. Es handelt sich um Mitarbeitende der Einrichtung und des Jugendamts. Die Polizei nahm den mutmaßlichen Angreifer fest. Thies Jagels aus Stade zu den Hintergründen.
2: Bei diesem Mann soll es sich um einen Vater einer 3 Monate alten Tochter handeln, zu der es eben einen Sorgerechtsstreit beziehungsweise eine Klärung gab mit dem Jugendamt und dieser Mutter-Kind-Einrichtung, wo die Mutter des Kindes mit dem 3 Monate alten Baby untergebracht war. Und heute sollte es einen Termin geben, wo man eben über das Sorgerecht und das weitere Vorgehen sprechen wollte. Hintergrund ist da wohl, dass der Mann als Gewalt bereit wohl auch galt, aber offenbar ging man nicht davon aus, dass er eine Waffe zieht.
0: In Venezuela steigt die Zahl der Toten nach den Erdbeben weiter. Die Behörden sprechen inzwischen von mehr als 1.700 Todesopfern. Vermutlich gibt es noch viele weitere, denn mehrere 10.000 Menschen werden noch vermisst. Laut Experten sinken die Chancen rapide, noch Überlebende aus den Trümmern zu retten. Vor der Einführung der neuen Grundsicherung hat Bundesarbeitsministerin Baas ein konsequentes Vorgehen gegen den Missbrauch staatlicher Leistungen angekündigt. Wer Hilfe brauche, solle sie bekommen, sagte Baas der neuen Osnabrücker Zeitung. Aber, so die Ministerin wörtlich, wer arbeiten kann, muss sich um Arbeit bemühen. Die Reform ersetzt am 1. Juli das bisherige Bürgergeld. Künftig gelten unter anderem strengere Mitwirkungspflichten und härtere Kürzungen. Die Bundesregierung will damit mehr Menschen in Arbeit bringen. Das waren die Nachrichten. Das Wetter in Deutschland. Tagsüber zeitweise heiter, zum Teil Schauer und Gewitter, teils Unwettergefahr. Höchstwerte 21 Grad auf Sylt bis 32 Grad am Oberrhein. Am Mittwoch gebietsweise kräftige Schauer und Gewitter im Westen und an der Nordsee länger trocken. 20 bis 29 Grad. Es ist 4:03 Uhr.
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4: Die A2 Hannover Richtung Berlin ist zwischen Irxleben und Kreuz Magdeburg wegen Hitzeschäden gesperrt. Die Umleitung führt über die U63. A2 Hannover Richtung Berlin. Die Einfahrt Lehrte ist wegen Bauarbeiten bis morgen ca. 17 Uhr gesperrt. Die A20 Kreuz Uckermark Richtung Lübeck ist zwischen Dummersdorf und Kreuz Rostock wegen Bauarbeiten bis Donnerstag ca. 16 Uhr gesperrt.
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5: Mit Ben Streubel. Ich habe noch ein sehr schönes Popnacht-Package. Das habe ich auch noch gar nicht verteilt heute Nacht vor lauter Frust. Deswegen haben wir gleich 2 Entfruster-Songs in einer Sekunde. Und falls ihr diese beiden Songs erkennt, sehr schnell erkennt, dann könnt ihr auch die Gedanken an die vergebene Weltmeisterschaft 2026 einmal verschieben. Freut euch dann über das Popnacht-Package, das ich euch zuschicke. In 7 Minuten spielen wir.
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Vorsicht bitte auf der A9. Berlin in Richtung Halle Leipzig. Da liegen Gegenstände zwischen Brück und Niemek. Das Cello steht im Keller. Udo Lindenberg mit Clüso.

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1: Das sind zwei Entfruster nach dieser Nacht und die waren beide Nummer 1 Hits an diesem 30.06. auf diesem Planeten. Und jetzt sagt ihr mir, welche Songs das sind.
2: Vorsicht! Die Wahl!
1: 0722 1 2011 für ein Popnacht-Package.

Find You. Das ist der neue Hit von Conor Skinner gewesen aus Yorkshire. Haben wir gerade gemeinsam gehört. 4.17 Uhr ist es. Aufpassen auf der A9. Berlin Richtung Halle-Leipzig zwischen Brück und Mimek. Da liegen Gegenstände auf der Fahrbahn. Haben wir uns was Kultisches verdient? Ja.

0: schon. Sweet Dreams.
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0: Und welche beiden Nummer 1 Hits sind denn das, die ihr jetzt gleich hört? Die rauschen an euch vorbei und dann sollt ihr mir sagen, welche das sind. René aus Weil am Rhein, guten Morgen.
2: Ja, schönen guten Morgen, Ben, ne?
0: Ja, schön, schön.
2: Ja, ja, genau.
0: Kann man sich mal so wünschen. Sag mal, was hast du denn erkannt?
2: Ich habe erkannt Despacito von Luis Fonsi und Funky Town von Lips.
0: Incorporated. Sehr fein, also genau. Du bekommst das schöne Popnacht-Package. Und wo hast du den Fußball geguckt, verfolgt?
2: Ja, ich habe es gehört und habe aber dann auf meinem Wechselpunkt das Elfmeterschießen, das Drama gesehen.
0: Ja.
2: Ja, und ich bin fast aus dem LKW gefallen.
0: Würdest du auch sagen, dass der Torhüter von Paraguay zu große Handschuhe hatte, dass deswegen annulliert werden muss?
2: Nee, der hat nur gut gehalten. Die Handschuhe waren passend. Er hat einfach gut gehalten und unsere Jungs sind schlecht geschossen.
0: Man muss sich doch irgendwie schönreden. So.
2: Ja, klar, aber du, der Bessere oder der Glücklichere hat gewonnen. Ja. Man muss auch Jünne können. Natürlich. Und ich gönne das denen auch.
0: Das ist schön, dass du so versöhnlich bist und empathisch in diesem Moment, das ist gut. Ne? Das können wir
2: gebrauchen. Sind wir doch alle.
0: Also, mein Lieber, dann kommen wir gut durch die Nacht weiter.
2: Ja, ich danke dir.

Sunrise Avenue macht doch auch immer Spaß. Es ist 4.27 Uhr. Auf der A8 bitte aufpassen, Saarlouis in Richtung Luxemburg. Da ist ein Unfall passiert. Hier ist die Unfallstelle noch nicht gesichert. Zwischen Rehlingen und Merzig. Dua Lipa und Pierre de Mer. These Walls in der Popnacht.

0: lieber Pierre de Meer, these walls. Es ist jetzt 4.31 Uhr.
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5: Heute Nacht bleibt es bis auf Ausnahmen trocken. Die Ausnahme sind einzelne Schauer im Süden von Niedersachsen und Mecklenburg-Vorpommern. Die Temperaturen liegen zwischen 10 Grad in Flensburg und 17 Grad in Vorpommern. Der Dienstag bleibt ein meistens trockener Wechsel aus Sonne und Wolken. Es gibt 21 Grad auf den Inseln und bis 28 Grad an der Elbe. Der Mittwoch wird dann wieder wechselhafter mit Regen, Schauern und einzelnen Gewittern. Die Temperaturen liegen dann zwischen 21 und 25 Grad.
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6: Die A2 Hannover Richtung Berlin ist zwischen Irxleben und Kreuz Magdeburg wegen Hitzeschäden gesperrt. Die Umleitung führt über die U63. A2 Hannover Berlin, die Anschlussstelle Helmstedt Zentrum, ist bis 3. Juli gesperrt. A2 Hannover Richtung Berlin, die Einfahrt Lehrte ist wegen Bauarbeiten bis morgen ca. 17 Uhr gesperrt. Die A20 Kreuz Uckermark Richtung Lübeck ist zwischen Dummersdorf und Kreuz Rostock wegen Bauarbeiten bis Donnerstag ca. 16 Uhr gesperrt. A30 Osnabrück Richtung Bad Oeynhausen. Die Ausfahrt Löhne ist wegen Bauarbeiten bis 13. Juli 19 Uhr gesperrt.
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0: Und die am meisten unterschätzte Temperatur, höchstens 24 Grad, bekommen wir in Putbus. Hier ist die Popnacht mit Ben Sträuble. Und das sind Teddy Swims mit Mr. Know It All.

0: Hey, kijk bij de Joosten, hier is die popnacht. Het is een harte nacht voor ons voetbalfans. Deutschland is raus bei der Fußball-Weltmeisterschaft. Woran hat es denn jetzt gelegen? Also an diese Frage wird uns noch länger beschäftigen. Das geht ja dann sofort nach Abpfiff los, die Analyse in unseren Köpfen. Und das war ein Elfmeterschießen, das derart spannend war. 4:3 ist es aber für Paraguay ausgegangen heute Nacht. Und Nadim Amiri, der ist sich sicher, am Team Spirit hat es bei den Deutschen nicht gelegen.
1: Wir hatten ein gutes Teamgefühl intern. Wir hatten das Gefühl, dieses Jahr kann es vielleicht was werden, aber jetzt die traurige Wahrheit wieder raus, so früh gegen Paraguay, ist natürlich enttäuschend, aber jetzt gerade schwer, die richtigen Worte zu finden.
0: Ja, die richtigen Worte. Ratlosigkeit ist vielleicht ein gutes Wort. Ist auch ein Stück weit bei Bundestrainer Julian Nagelsmann nachvollziehbar. Trotzdem ist ihm klar, ja, da muss ja was passieren.
2: Ja, es muss schon irgendwann einen Schnitt geben. So weitermachen können wir nicht, weil es einfach zu viele Momente sind, wo wir dann in entscheidenden Momenten nicht so liefern, wie wir liefern müssen.
0: Schon mal eine kleine Erkenntnis, ne, bei sich selbst, was schon mal nicht passieren wird, dass er jetzt hinschmeißt. Er macht weiter, das hat er gesagt, wenn der DFB ihn will. Aber auch, wenn er weiß, dass im Fußball manchmal was so oder so läuft, wird er trotzdem nicht irgendwie aufgeben. Er möchte eben es weiter versuchen. Werden also ein paar spannende Wochen für ihn werden und dann wird es in irgendeine Richtung gehen, die er vielleicht noch nicht weiß, aber wir analysieren kräftig weiter. Und wenn ihr euch nochmal durchklicken möchtet durch dieses Ausscheidespiel von gestern Abend, dann geht das auf sportschau.de am besten.
3: Es ist dran.

Oh, ich habe ihn rausgezogen, den Flügel gerade hier, obwohl mir der Song so gefällt, hier Lil Nas X und Starboy. Wenn ihr noch was habt für die letzte Amtshandlung, schreibt auch gerade Karl-Heinz, der hat hier eine WhatsApp geschrieben, wollte mal fragen, geht das schon hier los, dass ich mich da melden kann? Ja, Jan-Niklas genauso. Ja, meldet euch mit Vorschlägen. Ich sammle noch ein bisschen was ein. Vielleicht braucht ihr noch was zum Entfrusten der Gesamtsituation, die wir in Fußball-Deutschland haben. Und dann bin ich aufgeschlossen dafür. Erstmal Bleu Soleil mit Soleil Bleu. Hier ist die Popnacht.

0: Jane Bennett und Justin Oates. Ist ja schon 5:05. Ich muss hier zusammenpacken. Das hilft ja nichts nach dieser doch recht frustigen Nacht. Müssen wir jemanden aufbauen hier? Hallo?
1: Guten Morgen, Ben. Ich habe etwas für die letzte Amtshandlung. Hier ist der Markus aus Nordhausen.
0: Gute
1: ich wünsche mir von Foreigner Jukebox Hero.
0: Oi.
1: Ich grüße damit meinen Kollegen von der GC-Gruppe, die dann auch jetzt unterwegs sind. Einen schönen Tag.
0: Ja,
1: ciao.
0: Ja, so, so kann man doch auch wieder gut gelaunt werden. Und was macht die KI?
2: Nach Haus. Nach Haus.
0: Da komme ich mit. Das war die Popnacht. Macht was aus diesem Dienstag, damit er historisch wird und nichts mit Fußball zu tun hat. Ich bin Ben Sträubel. Schönes Leben in Deutschland.

0: Um 5 Uhr mit Juliette Groß. Deutschland ist bei der Fußball-Weltmeisterschaft ausgeschieden. Das deutsche Team verlor sein 16. Finale gegen Paraguay mit 3:4 im Elfmeterschießen. Aus dem ARD-WM-Team Hendrik Lückhoff.
1: Im Elfmeterschießen vergaben drei deutsche Spieler vom Punkt. Havertz, Woltemade und Tah. In den 120 Minuten davor tat sich das deutsche Team gegen Außenseiter Paraguay schwer und ging zunächst in Rückstand. Kai Havertz besorgte den Ausgleich. In der Verlängerung nahm der Schiedsrichter einen deutschen Treffer zurück. Eine umstrittene Entscheidung. Bundestrainer Julian Nagelsmann schloss nach Spielende einen Rücktritt aus. DFB-Sportdirektor Rudi Völler stärkte ihm den Rücken. Eine Runde weiter ist Brasilien. Nach einem späten 2:1 gegen Japan.
0: In einer Jugendhilfeeinrichtung in Stade sind 5 Menschen erschossen worden. Ein weiteres Opfer starb kurz danach im Krankenhaus. Der mutmaßliche Täter, ein 45-Jähriger, wurde festgenommen. Als Motiv vermuten die Ermittler einen Streit ums Sorgerecht. Aus der Nachrichtenredaktion Pascal Küpper.
2: In der Einrichtung werden junge Mütter und ihre Kinder betreut. Alle 6 Getöteten waren Mitarbeitende der Jugendhilfe und des Jugendamtes. Das hat die Polizei auf einer Pressekonferenz bekannt gegeben. Der Tatverdächtige hatte in Stade einen Termin, bei dem es ums Sorgerecht für die 3 Monate alte Tochter ging. Nach den tödlichen Schüssen flüchtete der Mann als Beifahrer in einem Auto. Den Fluchtwagen fuhr eine mutmaßliche Komplizin. Die Polizei konnte das Auto mit Schüssen in die Reifen stoppen und beide festnehmen.
0: Die Polizei hat ein Hinweisportal eingerichtet. Alle Informationen dazu auf ndr.de. Bei einer heftigen Explosion in Monaco soll laut Medienberichten einer der reichsten Unternehmer der Ukraine verletzt worden sein. Auch 2 weitere Menschen wurden verletzt. Laut unbestätigten Berichten handelte es sich dabei um seine Frau und seinen Sohn. Die Explosion ereignete sich am Eingang eines Wohngebäudes. Kurz vor dem Vorfall soll eine Person beobachtet worden sein, die einen Rucksack abstellte und floh. Die verdächtige Person ist auf der Flucht. Außenminister Wadephul ist heute zu Gast in Paraguay. Dort nimmt er an einem Gipfel der Mercosur-Staaten teil. In der Hauptstadt Asunción kommen die Präsidenten von Brasilien, Argentinien, Uruguay und Paraguay zu einer Arbeitssitzung zusammen. Für Wadephul ist es der Auftakt einer mehrtägigen Südamerika-Reise. Von Paraguay wird er weiter nach Argentinien und Brasilien reisen. Zu Beginn seiner Reise besuchte Wadephul gestern Washington.
3: Das ist genau der richtige Ort, an den er heute reisen kann.
4: Nach Paraguay, ne?
3: Oh Mann, 3:05. Wir schauen aufs NDR2-Wetter. Wir brauchen dringend ein paar schöne Nachrichten zum Start in den Tag. Ich fange mal mit einer an. Die Temperaturen, die sind doch ganz angenehm heute früh.
4: Heute Morgen sehr angenehme Temperaturen. Und im Laufe des Tages, finde ich, kann man das auch für so einen 30. Juni mal genauso machen. 21 bis 28 Grad bei bis zu 16 Stunden Sonne. Hier kommt allerdings das Kleingedruckte am Wetter heute. Genießt die Sonne und die Trockenheit sozusagen, solange ihr sie habt, denn im Laufe des Nachmittags und gegen Abend ziehen von Süden her neue Schauer und Gewitter rein, die allerdings nicht bis nach Mecklenburg-Vorpommern und zur Ostsee vorankommen.
3: Kurzer Blick auf die Straßen, der NDR2 Verkehrsservice für den ganzen Norden. A2 Hannover Richtung Berlin zwischen Uexleben und dem Kreuz Magdeburg. Wegen Hitzeschäden weiter gesperrt. Umleitung hier ist die U63. Und A20 Kreuz Uckermark Richtung Lübeck zwischen Dummersdorf und Kreuz Rostock. Hier wird gebaut bis Donnerstag ca. 16 Uhr, deshalb auch gesperrt. Gute Fahrt euch.
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4: Mit Katrin und mit Jens am Dienstag. Stellt euch mal vor, der schönste Tag eures Lebens. Die Hochzeit, alle Gäste sind da. Der Bräutigam wartet, die Musik läuft und die Braut steckt im Fahrstuhl fest.
3: Nicht dein Ernst, das ist in München so passiert. Im Schloss Nymphenburg, da wollte ein Paar heiraten. Kurz vor der Trauung blieb dann die Braut zusammen mit 2 Hochzeitsgästen im Aufzug stecken. Ja. Immerhin nicht allein. Die Feuerwehr musste anrücken, hat die Türen dann geöffnet und mit ein bisschen Verspätung konnte dann doch geheiratet werden.
4: Ja, uns liegen exklusive Aufnahmen aus dem Fahrstuhl vor.

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1: 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Jetzt Lady Gaga. Shape of

0: Guten Morgen, der NDR 2 Morgen ist hier mit Katrin und Jens. Und lasst uns mal auf was richtig Schönes schauen, auf die Sommerferien. Auch wenn ihr nicht wegfahren solltet, werden die nächsten Wochen knallermäßig für euch.
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0: 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Da gibt's genug Auswahl.
2: Wie kommt ihr ran? Ihr spielt mit uns alles über 20 Sekunden Zeit, um mindestens 15 Sachen zu einem Oberbegriff zu nennen. Jessica aus Rosengarten, die hat das gestern schon sensationell gut gemacht. Dein Oberbegriff, liebe Jessica, ist der Strand.
3: Sonnenschirm, Strandkorb, Möwen, Meer, Muscheln, Wasser, Wellen, Luftmatratze, Schnorcheln, Tauchen, Taucherbrille, Sandspielzeug, Eimer, Sonnencreme, Snack, Picknick, Sonnenschein, Surfen.
2: Ja! Du bist ja gar nicht mehr zu bremsen, Jessica.
0: Das waren weit mehr als 10, liebe Jessica.
2: Und das heißt, du gewinnst einen 500-Euro-Gutschein fürs Arosaku-Hotel in Binz auf Rügen. Herzlichen Glückwunsch!
0: Das hat sie richtig souverän gemacht. Ich glaube, die war gedanklich wirklich am Strand. Hat einfach rausgehauen. Genauso macht ihr das heute auch. Wir geben euch natürlich Bescheid, wenn es losgeht.

0: Ja, wir haben lange überlegt heute Morgen. Uns ist aber auch wirklich nichts Passendes eingefallen. Was willst du da auch noch zu sagen? Katrin und Jens hier. Der ändert zwar morgen für euch am Dienstag. Es fällt uns wirklich schwer und der Grund ist klar.
1: Mit der 13 bereit zum entscheidenden Elfmeter in diesem 16. Finale. Kanale läuft an und schießt ins Tor! Es ist das Aus! Deutschland ist aus!
2: Also nichts mit Frankreich oder Schweden am Samstag im Achtelfinale. Jetzt geht es stattdessen nach Hause. Deutschland verliert im Elfmeterschießen mit 3:4 gegen Paraguay. Nach 90 und nach 120 Minuten stand es 1:1. Dann gab es diesen mysteriösen Treffer von Tah, der aberkannt wurde. Hast du das gesehen inzwischen schon?
0: Nee, ich habe es mir noch nicht angeguckt, aber ich habe ein paar Schiedsrichtermeinungen dazu gehört, die alle gesagt haben, es war auf gar keinen Fall ein Foul, das Tor hätte zählen müssen. Aber letzten Endes ist es auch wurscht. Ja. Also du musst gegen Paraguay in dem Moment schon 4:0 führen und dann juckt dich so eine Fehlentscheidung überhaupt nicht.
2: Spielt am Ende keine Rolle, die Enttäuschung ist trotzdem riesig, auch bei Kai Havertz.
3: Nicht viel zu sagen, fehlen auch ein bisschen die Worte. Meine zweite WM zweimal reingeschissen, letzten Turniere war nichts. Einzige, was ich sagen kann, ist Entschuldigung. Wir sind natürlich auch alle enttäuscht, das merkt man, wenn man in die Kabine geht. Wir haben uns viel vorgenommen dieses Jahr. Und jetzt wieder zu enttäuschen, ist natürlich kein schönes Gefühl.
0: Ja, damit ist alles gesagt. Wir versuchen das Aus der deutschen Mannschaft heute Morgen mal so ein bisschen einzuordnen. Das machen wir mit unserer Expertin Svenja Huth vom VfL Wolfsburg und natürlich auch mit unserem Reporter vor Ort.

0: Einen schönen guten Morgen. Der NDR 2 Morgen ist hier für euch mit Katrin und mit Jens.
1: Julia Meyer heute bei uns in den NDR 2 Nachrichten hat jetzt den ersten Überblick des Tages für uns. Hier sind die Schlagzeilen.
2: Für Deutschland ist die Fußball-Weltmeisterschaft vorbei. Das DFB-Team hat das 16. Finale gegen Paraguay verloren im Elfmeterschießen mit 3:4. Davor stand es 1:1. In Stade bei Hamburg, da gehen heute die Ermittlungen weiter. Ein 45 Jahre alter Mann soll dort gestern in einer Mutter-Kind-Wohngruppe auf Mitarbeitende geschossen haben. 4 Frauen und 2 Männer sind gestorben. Hintergrund ist vermutlich ein Sorgerechtsstreit. Heute endet der sogenannte Tankrabatt. Heißt, ab morgen müssen wir wahrscheinlich wieder spürbar mehr bezahlen an der Tankstelle. Dann gilt nämlich wieder die höhere Energiesteuer für Benzin und Diesel.
1: Wir schauen aufs NDR2-Wetter. Andi hat sich gerade schon gemeldet über die NDR2-App. Die Sonne hat ihren Dienst angetreten. Hier im Kuxland schickt sie liebe Grüße und ich schicke die lieben Grüße gleich mit. Sieht schön orange strahlend aus. Das ist ein Anblick, der heute gut tut, heute früh.
0: Das kann man so sagen, nach einer kurzen Nacht möglicherweise. Der schönere Teil des Tages ist tatsächlich auch der Morgen und dann auch der Vormittag. Da wechseln sich nämlich Sonne und Wolken ab und es ist trocken. Erst zum Nachmittag und gegen Abend ziehen von Süden dann neue Schauer und Gewitter rein, die aber nicht bis nach Mecklenburg-Vorpommern und zur Ostsee vorankommen. Die Temperaturen heute im Laufe des Tages 21 bis 28 Grad. Ich würde mal sagen, für Ende Juni ist das annehmbar.
1: Der NDR2-Verkehrsservice für den ganzen Norden, A2 Berlin Richtung Hannover, zwischen Ilxleben und Born steht 3 Kilometer stockend. Grund hier sind Bauarbeiten. Dann haben wir eine Sperrung, die A2 Hannover Richtung Berlin, zwischen Ilxleben und Kreuz Magdeburg. Grund sind weiterhin die Hitzeschäden. Umleitung hier führt über die U63 und A20 Kreuz Uckermark Richtung Lübeck, zwischen Dummersdorf und dem Kreuz Rostock. Es wird gebaut, bis Donnerstag Nachmittag 16 Uhr ist hier gesperrt.
0: Der NDR 2 Morgen mit Katrin und mit Jens am Dienstag, der vorletzte Schultag in Bremen und Niedersachsen vor den Sommerferien. 6 Wochen keine Schule, keine Hausaufgaben und dann vielleicht auch noch weg in den Urlaub als Kind. Das Allerschönste, da schwelgen selbst die Promis aus der Kuroase in Erinnerung.
3: Wenn du an Flughafen sitzt, dann bist du ja quasi schon in eine Wasserrutsche auf der Erde. Oh. Dann sitzt du ja schon in eine Piratenshow. Dann holst du dir ja schon die 3 Fanners an Stück, weil in Urlaub ist egal. Genau. Dann schmeißt du ja schon in Kinderrestaurant Chicken Nuggets gegen die Wände, in deinen Gedanken.
1: Ja, die Urlaubskindheitserinnerungen müssen intensiv aufgearbeitet werden. Das machen wir gleich. Best auf Folge unserer Comedy, die Kuroase.

0: Gleich gesehen.
1: Nein, aus dem Fernsehen, aus den Nachrichten. Ja. Der war vielleicht 8 Jahre alt und wollte mit seiner Familie in Urlaub fliegen, von Hamburg aus.
2: Ja, schöne Scheiße.
3: Der Streik, ja.
1: Ja, dann saß er da schon in seinem kleinen HSV-Trikot mit seinem kleinen HSV-Stoffmaskottchen und sagte in die Kamera, dass er geweint hat, weil jetzt der Urlaub ins Wasser fällt. Und dann doch so tapfer. Also.
0: Ja, das ist eine Sauerei. Freust dich ein halbes Jahr?
1: Es ging mir nah. Hm. Und ich habe schon beim Fernsehen angerufen, ob die wissen, wo er herkommt.
2: Ob du ihm vielleicht eine kleine Aufmerksamkeit...
1: Ganz genau.
2: Ja.
3: Und ich finde es ganz wunderbar, wie sehr sie alle mit dem Jungen mitfühlen und sich in seine Lage hineinversetzen.
2: Es geht ja manchmal Jahre. Der kleine, dicke Junge hier im Maracana-Stadion, als wir die Brasis 7-1 weggeschrubbt haben. Ja. Diese bitteren Tränen.
1: Oh. Ja, und ich dachte immer, nehmt doch mal diesen Jungen in den Arm.
3: Ja, Kinder sind beschützenswerte Wesen. Und diesem Gedanken folgen wir instinktiv, wenn wir...
2: Ich meine, du sitzt ja mit riesiger Vorfreude auf deinen wohlverdienten Urlaub. Deine Grundschullehrer haben dich fertig gemacht.
1: Klassenkameraden kannst du auch nicht mehr sehen. Ja. Jetzt mal Füße hoch.
2: Ja, und als Kind manifestierst du ja so einen Urlaub ganz anders. Wenn du an Flughafen sitzt, dann bist du ja quasi schon in der Wasserrutsche auf der Erde. Dann sitzt du ja schon in der Piratenshow. Dann holst du dir ja schon die 3 Fanners an Stück, weil in Urlaub ist egal.
0: Genau.
2: Dann schmeißt du ja schon in Kinderrestaurant die Chicken Nuggets gegen die Wände. In dein Gedanken.
3: Ach ja.
0: Ja, und dann nimmt ihm sein Vater einen Kopfhörer vom Ohr. Malte, der Flieger geht nicht.
2: Wir fahren zurück nach Hildfeld. Da ist das auch gut.
3: Yeah.
2: Dann machen wir einen Rasen mit dem Vertikutierer flott. Und du darfst die Reste mit der Hake zusammenkratzen. Ist das was?
3: Herr Deinhardt?
2: Nee, also rein theoretisch.
3: Ja, manche Enttäuschungen graben sich tief in unsere Erinnerungen ein.
2: Nee, gar nicht.
3: Ja, und der Umgang mit Enttäuschung gehört zu einer gesunden Entwicklung dazu.
1: Oh nö, der kleine Junge.
3: Je größer eine Vorfreude, desto größer natürlich auch die Enttäuschung bei Kindern.
1: Ja.
3: Und wir können sie unterstützen, wenn wir...
0: Stichwort Vorfreude.
3: Ja?
0: Müsste der Junge vielleicht an seinem Erwartungsmanagement arbeiten?
3: Herr Sprenzel, bei Kindern...
0: Malte, hast du die Welt durch eine rosarote Brille gesehen? Bei genauer Betrachtung und der Nachrichtenlage ergaben sich vielleicht Hinweise, die dir schon vorher hätten auffallen können.
1: Ja.
0: Die du dir jedoch schön geredet hast.
3: Ja. Spenze, bitte.
2: Nee, da hat er ja einen Punkt. Verwöhnte Göre.
1: Also, ja. Mir geht's besser.
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0: Also das war ein Anblick heute früh. Vor zwei Tagen hätten wir uns danach gesehnt und hätten gejubelt. Guten Morgen, der NDR 2 Morgen ist hier mit Katrin und Jens. Es ist Dienstag. Auf meinem Autothermometer strahlte mich die 15 an. Ganz ehrlich, am Hitzewochenende hätte ich alles dafür gegeben. Angenehmer Start in den Tag. Bleibt es auch angenehm?
1: Ja, ich würde sagen, es bleibt einem 30. Juni angemessen. Wir können ja mal gucken. 21 Grad sind es auf Norderney im Laufe des Tages. 23 in Wittmund, 26 in Hamburg-Hummelsbüttel und 28 in Barsinghausen. Und in Neukallis. Dazu muss man sagen, es geht mal sonnig und mal wolkig durch den Dienstag. Und erstmal noch trocken, das ändert sich dann heute Nachmittag. Und zum Abend ziehen von Süden nämlich Schauer und Gewitter rein, die aber bis nach Mecklenburg-Vorpommern und zur Ostsee gar nicht vorankommen. Ja, ich würde mal sagen, es ist so ein bisschen Mischmaschwetter heute. Der schönere Teil ist heute Morgen. Also herzlichen Glückwunsch, wenn ihr schon dabei seid heute. Dann genießt ihr die Sonne, solange ihr sie habt. Arkona auf Rügen zum Beispiel 16 Stunden Sonne.
0: Ja, komm, also da geht ja gar nichts.
1: Im Grunde gar nichts mehr dazwischen.
0: Habt einen schönen Dienstag. Der NDR 2 Morgen ist bei euch.

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0: mit Rihanna in den Dienstag. Guten Morgen, der NDR 2 Morgen mit Katrin und Jens.
1: Wir sind stolz auf euch, das hat Kanzler Merz dem DFB-Team geschrieben. Aber so richtig trösten wird das vermutlich niemanden.
0: Der 30. Juni ist heute genau 6 Uhr.
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3: Für Deutschland ist die Fußball-Weltmeisterschaft vorbei. Das deutsche Team hat das 16. Finale gegen Paraguay verloren, 3-4 im Elfmeterschießen. Davor hat es 1-1 gestanden. Das war's jetzt also für die DFB-Elf. Thomas Kunze aus dem ARD-WM-Team, was war denn da los?
4: Das Team hat es gegen den 41. der Weltrangliste, einen Gruppendritten, nicht vermocht, die offensive Qualität irgendwie auf den Rasen zu bekommen. Der Rückstand nach Konter kurz vor Ende der ersten Halbzeit hat all das noch komplizierter gemacht. Die Defensive war kollektiv gar nicht im Bilde in der Situation. In der zweiten Hälfte gab es zwar den Kopfballausgleich von Kai Havertz, dazu dann noch diese umstrittene Schiedsrichterentscheidung und der aberkannte reguläre Treffer. Naja, und die Lotterie-Elfmeterschießen, da hatten dann leider Kai Havertz, der sehr müde war, Nick Woltemade und Jonathan Tah eben nicht die Nerven vom Punkt. Und jetzt müssen die Scherben irgendwie von irgendwem aufgekehrt werden.
3: Ja, ins Achtelfinale dagegen geschafft haben es Brasilien und Marokko. In Stade bei Hamburg, da gehen heute die Ermittlungen weiter. In einer Mutter-Kind-Einrichtung ist gestern auf Mitarbeitende geschossen worden. 4 Frauen und 2 Männer sind gestorben. Am Abend hat die Polizei sich dann unter anderem nochmal zum mutmaßlichen Täter geäußert. Albrecht Breitschuh, NDR 2 Lüneburg.
5: Über den mutmaßlichen Täter wurde gesagt, er sei 45 Jahre alt, wohnhaft in Hannover und mit türkischen Wurzeln. Über ihn lagen der Polizei bisher Hinweise im Bereich der Bedrohung vor, aber er sei noch nicht durch Gewaltdelikte aufgefallen. Vermutlich ging es um eine Sorgerechtssache. Der Mann hatte einen Termin in Stade, auf dem Fragen um das Sorgerecht seiner 3 Monate alten Tochter in jener Einrichtung geklärt werden sollten. Innenministerin Behrens sprach von einer singulären Tat. Verbindungen zur Clankriminalität gäbe es nach derzeitigem Ermittlungsstand nicht.
3: Heute endet der sogenannte Tankrabatt. Ab dem 1. Juli, also ab morgen, gilt wieder die höhere Energiesteuer auf Benzin und Diesel. Anna-Kathrin Mellmann, NDR 2 Berlin. Was heißt denn das jetzt konkret für uns beim Tanken?
6: Ja, es dürfte wieder teurer werden. Es muss aber nicht sofort in voller Höhe spürbar werden. Der Ölpreis auf dem Weltmarkt sinkt in den vergangenen Tagen, seit sich die Lage am Persischen Golf etwas entspannt hat. Dadurch müssten dann auch die Spritpreise insgesamt immer weiter sinken. Der Rabatt hat in nur 2 Monaten schon zu Steuermindereinnahmen von etwa 1,6 Milliarden Euro geführt. Für die Kundschaft war die Erleichterung spürbar. Das hat auch das IFO-Institut in einer Studie ermittelt. Allerdings wurden die 17 Cent nicht überall gleich weitergegeben. Beim Diesel sei es am wenigsten gewesen, sagt das IFO.
3: Büros oder Geschäfte, die leer stehen, zu Wohnraum machen, genau das will die Bundesregierung fördern. Sie plant, bis zu 30% der Umbaukosten zu übernehmen, maximal 30.000 Euro pro neuer Wohneinheit. Das Besondere, das Ganze ist ein Zuschuss, heißt, das Geld muss nicht zurückgezahlt werden. Noch mehr Details zu diesem Förderprogramm will die Regierung heute vorstellen.
0: In 6:03, wir schauen aufs NDR 2 Wetter, kurze Checkliste, blauer Himmel ist da, Sonne ist da, Temperaturen sind entspannt.
1: Heute 21 Grad auf Norderney. Wir haben 23 Grad in Wittmund, 26 in Hamburg-Hummelsbüttel und 28 Grad in Basinghausen und Neukalis. Dazu ist der schönere Teil des Tages der Morgen und der Vormittag. Da wechseln sich nämlich Sonne und Wolken ab. Dann am Nachmittag ziehen von Süden her neue Schauer und Gewitter rein, die allerdings nicht bis nach Mecklenburg-Vorpommern und zur Ostsee vorankommen.
0: Wir schauen auf die Straßen, der NDR 2 Verkehrsservice. Für den ganzen Norden A2 Hannover Richtung Berlin, zwischen Ixleben und dem Kreuz Magdeburg weiterhin gesperrt. Grund sind Hitzeschäden. Umleitung für euch ist die U63. Und A20 Kreuz Uckermark Richtung Lübeck, zwischen Dummersdorf und Kreuz Rostock wird gebaut. Bis Donnerstagnachmittag ca. 16 Uhr gesperrt.
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1: Mit Katrin und mit Jens. Und wir müssen an diesem Morgen, glaube ich, mal ein bisschen Aufbauarbeit leisten. Mhm. Und genau das machen wir. Jetzt gibt's was Gutes fürs Gemüt. Zumindest bei den Kirschen läuft es nämlich richtig gut.
0: Ja, die Obstbauern, die rechnen in diesem Jahr mit einer der besten Ernten seit Jahren. Das Statistische Bundesamt rechnet mit über 51.000 Tonnen an Süß- und Sauerkirschen.
1: Ja, was wollt ihr dann essen alle?

0: Minuten nach sechs. Guten Morgen, der NDR 2 Morgen mit Katrin und Jens. Deutschland raus bei der Fußball-Weltmeisterschaft. Habt ihr vermutlich schon mitbekommen. Das heißt, wir sind ab sofort auf der Suche nach einem Ersatz. Vielleicht ist es ja Boxen. Kling, kling, kling.
1: Natürlich, Boxen ist eine gute Idee, auf jeden Fall.
0: Ex-Schwergewichts-Weltmeister Mike Tyson hat heute Geburtstag.
1: Happy
0: Zumindest
1: Birthday.
0: Das können wir feiern. Er wird 60, alles Gute. Und was es über ihn auf jeden Fall gibt, sind Skandale und Geschichten ohne Ende, die wir sehr gerne zusammenfassen wollen.
1: Was viele von dir ja gar nicht wissen, Katrin, ist, dass du Vorsitzende des deutschen Mike Tyson Fanclubs bist. Deswegen.
0: In meiner Fantasie.
1: Deswegen sollten dir diese Fakten ja eigentlich alle geläufig sein.
0: Ja.
1: Und du mir genau sagen können, ob das was Ausgedachtes ist oder ob es das wirklich gibt. Bist du bereit?
0: Ja, hau raus.
1: Seit ein paar Jahren schlägt der Mike Tyson Profit. Also schlägt nicht mehr auf Gegner ein, sondern Profit.
0: Mhm.
1: Du weißt ja, vor 30 Jahren hat er Evander Holyfield bei einem Kampf ein Stück vom Ohr abgebissen.
0: Mhm,
1: ne? Dadurch ist er ja also auch schwer bekannt geworden. Jetzt bringt er so Cannabis-Gunnibärchen raus und die heißen Mike Bites und Mike Happen. Um da jetzt quasi auch nochmal so ein bisschen Profit draus zu schlagen aus dieser Geschichte. Die sehen tatsächlich auch so ein kleines bisschen aus wie abgebissene Ohren.
0: Das glaube ich nicht.
1: Stimmt das oder stimmt das nicht?
0: Das glaube ich nicht. Nein, das stimmt nicht.
1: Das stimmt leider wohl, natürlich.
0: Das ist ja völlig verrückt.
1: Er verkauft auch noch sehr viele andere Cannabis-Produkte, unter anderem aber eben auch die Ohren.
0: Was ist denn da los?
1: Fußarbeit kann er jetzt auch auf dem Parkett. Nachdem sie ihn jahrelang gebeten haben, nimmt Mike Tyson in den USA an der nächsten Staffel von Let's Dance teil. Angeblich für eine Gage von 2 Millionen Dollar. Und jetzt denk genau nach. Er tänzelte im Ring. Ne? Und
0: nein, das hast du dir ausgedacht.
1: Das
0: glaube ich nicht.
1: Das stimmt. Du hast vollkommen recht. Also er kann tatsächlich gut tanzen und er hat in der italienischen Ausgabe tatsächlich auch mal einen Gastauftritt gehabt, aber er macht nicht wirklich mit. Komm, einen haben wir noch.
0: Ja.
1: Er hat auch eine sanfte Seite, Mike Tyson.
0: Mhm.
1: Er ist nämlich Taubenfan und nimmt sogar an Brieftaubenwettbewerben teil.
0: Gurr, gurr.
1: Du weißt schon, Mike Tyson.
0: Also,
1: stell dir vor, also
0: ich habe im Kopf jetzt gerade immer noch hier seine Cannabis-Ohr-Gummibärchen-Dinger da, ja? Und wer so viele verrückte Dinge macht, der braucht eine weiche Seite.
1: Das ist
0: richtig. Ich kann mir das vorstellen mit den Tauben.
1: Wirklich?
0: Ich weiß nicht, warum. Ja.
1: Das stimmt
0: auch.
1: Also er ist seit er 9 ist faszinierend in diese Tiere und er hat Hunderte und züchtet sogar selber.
0: Ja, guck mal an.
1: Hättest
0: du's
1: gedacht?
0: Der Mann ist für Überraschung gut.
1: Ja, heute wird er 60. Herzlichen Glückwunsch.
0: Happy Birthday.
1: Mike Tyson.
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1: Da geht's ihm gleich ein bisschen besser. Herbert Grönemeyer mit Flieg gehört bei NDR 2. Einen schönen Dienstag, 18 Minuten nach 6. Hauptaufgabe heute um diese Uhrzeit. Irgendwie kühle Luft in die Wohnung oder ins Haus bringen.
2: Das stimmt.
1: Ist bei euch auch noch so aufgeheizt alles?
2: Ja, komplett. Also Ich habe gestern auch den ganzen Tag gelüftet und heute Nacht dann auch die Fenster aufgelassen. Das geht auch ganz gut. Heute Morgen die Temperaturen noch sehr angenehm. Und im Laufe des Tages, sage ich mal, für den 30. Juni vollkommen normal. 21 bis 28 Grad bekommen wir. Es gibt viel Sonne zum Start in den Tag in Abwechslung mit ein paar Wolken. Und dann bleibt das auch erstmal so, bevor dann heute Nachmittag und gegen Abend von Süden her neue Schauer und Gewitter kommen. Die können dann zum Teil auch mal richtig heftig ausfallen heute, kommen aber nicht voran bis nach Mecklenburg-Vorpommern oder bis zur Ostsee. Da bleibt es den ganzen Tag über sehr angenehm. Wir können ja nochmal auf die Sonnenstunden gucken. Wir haben Jever 4 Stunden, wir haben 9 in Bolzenburg, am Neuhaus 10 Stunden Sonne, auf Fehmarn 12 Stunden und soll da noch was kommen? Ja, tatsächlich. Arkona auf Rügen heute 16 Stunden Sonne.
1: Was wäre das für ein Tag, wenn Rügen nicht der Sonnengewinner wäre?
2: Ja, das ist wohl richtig. Also.

0: Wenn ihr gerade mit dem Auto unterwegs seid, dann checkt doch noch mal eben schnell die Tankanzeige. Wenn da noch Platz im Tank ist, dann wäre heute vermutlich noch ein ganz guter Tag zum Tanken. 6.22 Uhr, denn der 2-Morgen ist hier für euch mit Katrin und mit Jens am Dienstag. Denn heute endet der sogenannte Tankrabatt.
1: Hat man gestern schon an den Tankstellen gemerkt, da war richtig Furore am Vormittag. Seit Mai hatte die Bundesregierung ja die Spritsteuer um etwa 17 Cent pro Liter gesenkt. Damit ist jetzt Schluss und wir haben bei euch mal nachgefragt, ob ihr den Tankrabatt die letzten Wochen denn genutzt habt.
2: Ja, wir haben den Tankrabatt in Polen genutzt. Mein Mann fährt immer nach Polen tanken, die Autos.
3: Wir haben zwar ein Auto, wie man sieht, aber wir fahren fast alles mit dem Rad. Darum sind wir darauf nicht so sehr angewiesen.
4: Naja, es ist ja jetzt sowieso wieder ein bisschen runtergegangen. Von daher bin ich mal gespannt, um wie viel es dann hochgeht. Naja, der Urlaub steht vor der Tür. Da mal gucken.
5: Ich bin immer vor 12 Uhr tanken gegangen. Ist wahrscheinlich auch logisch, dass es dann enden muss. Man kann das nicht alles finanzieren, dass jede Preiserhöhung im Benzin, dass sie irgendwie vom Staat finanziert werden muss.
0: Ja, heute endet er auf jeden Fall, der Tankrabatt. Aber ja, Sprit ist zuletzt ja schon wieder tatsächlich etwas günstiger geworden. Das Gute, die Sommerferien stehen vor der Tür. Das ist ja nun wirklich auch gar kein Grund, warum es alles wieder teurer werden sollte. Oder? Fährt doch kaum einer.

0: Einen schönen guten Morgen, der NDR2-Morgen ist hier für euch mit Katrin und mit Jens.
1: Für die deutsche Fußballnationalmannschaft heißt es Koffer packen, denn der Weltmeisterschaftstraum, der ist vorbei.
0: Dienstag, 30. Juni, 6:30.
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3: Das war's für Deutschland. Die DFB-Elf hat bei der Fußball-Weltmeisterschaft gegen Paraguay verloren und ist damit ausgeschieden. Michael Küster aus dem ARD-WM-Team.
4: Aus, Schluss, vorbei. Im Elfmeterschießen war Endstation für die deutsche Mannschaft, die schon im ersten K.O.-Spiel gegen Paraguay ausgeschieden ist. Mit Havertz, Woltemade und Tah vergaben gleich drei deutsche Spieler ihre Elfmeter. Nach 120 Minuten hatte es in einer zähen Partie 1:1 gestanden. Zudem wurde ein deutscher Treffer nach Videobeweis wieder zurückgenommen. Damit verpasst Deutschland zum dritten Mal hintereinander ein WM-Achtelfinale.
3: Ins Achtelfinale dagegen geschafft hat es Brasilien nach einem 2:1 gegen Japan. Und auch Marokko ist weiter. Da hat das Team die Niederlande im Elfmeterschießen 3:2 besiegt. Der Schock, der ist riesig in Stade. 6 Mitarbeitende einer Jugendhilfeeinrichtung sind dort ja gestern erschossen worden. Die Polizei geht von einem Sorgerechtsstreit als Hintergrund aus. Der mutmaßliche Täter hatte gestern nämlich einen Termin in dieser Einrichtung. Dabei sollte es um das Sorgerecht gehen für seine 3 Monate alte Tochter. Jan-Bastian Buck für NDR2 aus Stade.
5: Die Tochter sei mitsamt der Mutter dort untergebracht gewesen, teilte die Polizei auf einer Pressekonferenz mit. Weil der Vater als auffällig galt, sollte das Gespräch in großer Runde stattfinden. Dabei soll der 45-Jährige dann eine Waffe gezogen und auf die Mitarbeitenden der Einrichtung und des Jugendamtes geschossen haben. 5 der Opfer starben noch am Tatort, eine weitere Person später im Krankenhaus. Der Verdächtige und eine weitere Person wurden nach einem Fluchtversuch festgenommen. Der Mann ist nach Polizeiangaben in Deutschland geboren und hat türkische Wurzeln. Die Tat löste bundesweit Entsetzen aus.
3: Bundesinnenminister Dobrindt stellt heute den Verfassungsschutzbericht für das vergangene Jahr vor. In diesem Bericht bewertet der Nachrichtendienst verfassungsfeindliche Entwicklungen und extremistische Gruppierungen. Markus Sambale, NDR2 Berlin, was ist denn dazu schon bekannt?
6: Aus Zahlen, die schon bekannt sind, da lässt sich sagen, politisch motivierte Kriminalität, die ist auf einem Höchststand. Eine auffällige Zunahme wurde im vergangenen Jahr bei linksextremistischen Delikten registriert. Da wurde auch mehr Gewalt erfasst. Aber die mit deutlichem Abstand meisten Taten kamen aus dem rechtsextremistischen Bereich, sodass Innenminister Dobrindt wohl heute nochmal wiederholen wird, dass die größte Gefahr aktuell vom Rechtsextremismus ausgeht.
3: Wenn ihr zum Beispiel bei Temu oder Shein bestellt, dann könnte es ab morgen teurer werden. Es ändern sich dann nämlich die EU-Zollregeln. Bisher gab es eine Ausnahme für günstige Pakete. Ab morgen werden mindestens 3 Euro fällig. Eigentlich müssen die Verkäufer diesen Zoll zahlen. Fachleute gehen aber davon aus, dass sie die Kosten weitergeben.
1: 2 Minuten nach 6:30. Wir schauen aufs NDR2-Wetter. Gestern nach der Sendung bin ich draußen zum Auto gelaufen. Da kam mir ein Kollege entgegen und wir waren im Nieselregen unterwegs und haben uns beide so gefreut. Das war einfach, ich weiß nicht, weil ich das letzte Mal strahlend und mich freuend durch den Regen gelaufen bin. Da gibt's heute wieder die Chance zu.
0: Auf jeden Fall. Aber erst heute Nachmittag und gegen Abend und dann kommen die Schauer von Süden hereingezogen. Schauer und Gewitter können das sein und die Gewitter fallen dann auch mal ein bisschen heftiger aus, aber der ganze, die ganzen Wolken und der Regen kommen nicht bis nach Mecklenburg-Vorpommern voran und auch nicht bis zur Ostsee. Da bleiben es im Grunde den ganzen Tag über sonnig und trocken. Immer mal im Wechsel mit Wolken. Die Temperaturen heute im Laufe des Tages 21 bis 28 Grad.
1: Kurzer Blick auf die Straßen, NDR2 Verkehrsservice für den ganzen Norden, A2 Hannover Richtung Berlin, zwischen Irxleben und Kreuz Magdeburg weiterhin eine Sperrung. Grund sind Hitzeschäden, die Umleitung führt über die U63. A7 Hannover Richtung Hamburg, zwischen Vlestedt und dem Dreieck Hamburg Südwest, 3 Kilometer stockend vor der Baustelle. Und dann haben wir noch die A20 Kreuz Uckermark Richtung Lübeck, zwischen Dummersdorf und Kreuz Rostock wird gebaut, bis Donnerstag Nachmittag 16 Uhr etwa hier auch gesperrt.
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0: Mit Katrin und mit Jens am Dienstag, kurz nach 6:30, Hand aufs Herz. Wie viele Dinge liegen bei euch seit Jahren in irgendeiner Schublade? Alte Handys, Ladekabel, Bedienungsanleitungen. Bei Forschern in Großbritannien lag dort allerdings was deutlich Spannenderes.
1: Der erste Dinosaurierknochen, der jemals in der Antarktis gefunden wurde, der lag da einfach so in der Schublade. Entdeckt wurde er 1985. Mhm. Damals hat man ihn für einen Wirbelknochen gehalten, dachte, oh ja, unspektakuläres Ding. Jetzt wurde das Ganze nochmal untersucht und aha, der stammt von einem Sauropoden. Also einem der größten Dinosaurier, die jemals auf der Erde gelebt haben.
0: Guck mal an. Wenn du bei uns in der Teamküche den Kühlschrank aufmachst, dann hast du den Eindruck, da lebt noch ein Sauropode.
1: Stimmt.
0: Also quasi, echt.

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0: 1 getippt für uns. Deinetwegen haben wir bei Kicktipp jetzt keine Punkte. Welche Konsequenzen ziehst du?
1: Ja, ich müsste eigentlich zurücktreten, ich jetzt ein Amt hätte. Ich kann nur voller Demut sagen, ich entschuldige mich in aller Form für meinen überheblichen Tipp gestern, indem ich euch und allen Hörerinnen und Hörern ein dickes, fettes Sorry zurufe. Habe ich dem Bundestrainer immerhin was voraus. Julian Nagelsmann hat es nach dem Ausscheiden nicht für nötig gehalten, sich bei irgendwem zu entschuldigen, sondern hat schon mal schön übers nächste Turnier gesprochen.
2: Ja, ich stehe zur Verfügung. Wenn der DFB das möchte, dann mache ich die EM28 und wenn nicht, dann müssen sie es mir sagen.
1: Genau, und wenn ich es nicht mehr machen soll, dann müsst ihr mir es auch sagen.
0: Bitte. Nein!
3: Wir Martin, wollen nicht so voreilig hier Konsequenzen ziehen. Auf keinen Fall. Die Entschuldigung hast du gerade angesprochen. Also der Bundestrainer hat es nicht getan. Kai Havertz hat aber nach dem Spiel gesagt, er entschuldigt sich bei den Fans. Wie groß ist denn die Enttäuschung bei den Spielern? Wie hast du das wahrgenommen?
1: Also Kapitän Joshua Kimmich, der ja auch eine sehr unglückliche Figur gemacht hat, der hat erstmal Manuel Neuer in den Arm genommen und getröstet. Jeder ist dann aber für sich erstmal in die Kabine. Und etwas später haben sich Trainer und Spieler dann den Fragen der Journalisten gestellt. Aber die Enttäuschung ist total spürbar gewesen und brutal. Es ist das dritte Mal, dass Deutschland nicht ins WM-Achtelfinale gekommen ist. Das ist einfach peinlich, das ist eine Blamage. Und für Spieler wie Kimmich oder Havertz natürlich eine Vollkatastrophe.
0: Jetzt gibt es zwei Sachen, über die wir nochmal spielerisch reden müssen. Da gab es einmal das Tor von Tah, das zurückgenommen wurde, weil es angeblich einen Foul gab vorher am Torwart. Wie hast du die Szene gesehen?
1: Ja, Verlängerung, 102. Minute, Ecke Brown. Wie du sagst, Jens, Tah, Kopfball und der ist drin und da meldet sich der VAR und kassiert das vermeintliche deutsche Siegtor wieder ein, weil Anton beim Torwart im Fünfer steht und ihn angeblich gefoult haben soll. Also vielleicht kuschelt er so ein bisschen mit dem Keeper, aber der lässt sich dann einfach fallen und wird auch noch belohnt. Und in dieser Sache muss ich Julian Nagelsmann wirklich mal recht geben.
2: Ich sehe es gerade nochmal, das ist nicht nur ein Skandal, das ist ein Vollskandal. Das ist nicht mal ansatzweise ein Foulspiel.
1: Nee, ist es nicht. Am Ende darf man sich gegen Paraguay aber nicht von der Schiedsrichterentscheidung abhängig machen. Man darf auch nicht in die Verlängerung. Man muss das Spiel einfach gewinnen. Und wenn nötig, dann im Elfmeterschießen auch.
0: Normalerweise ist es ja so, nach so einem Debakel einer geht und meistens ist der Trainer. Wie sieht es aus in dem Fall Nagelsmann, Martin?
1: Ja, der muss gehen. Da sehe ich gar keine andere Lösung. Wie gesagt, ich glaube auch, dass der DFB sich trennen wird von Nagelsmann. Rudi Völler hat gestern noch gesagt, ich bin immer noch überzeugt davon, dass er der Richtige ist. Aber das wird er nicht lange durchhalten. Da geht es natürlich um Geld, da geht es um die Abfindung. Und es wird einen neuen Bundestrainer geben, da bin ich fest von überzeugt. Und ich glaube auch, dass der Jürgen Klopp heißt.
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0: 10 Minuten vor 7, der NDR2 Morgen mit Katrin und Jens. Und heute früh brauchen wir gute Nachrichten. 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

0: Guten Morgen. Bis zum letzten Pfiff der NDR2 Morgen mit Katrin und Jens.
1: Ja, das hatten wir uns alle ein bisschen anders vorgestellt. Die Fußball-WM ist schon wieder vorbei für Deutschland.
0: Der 30. Juni ist heute, genau 7 Uhr ist es jetzt.
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3: Schon zum dritten Mal in Folge hat es nicht fürs Achtelfinale gereicht. Deutschland ist ausgeschieden bei der Fußball-Weltmeisterschaft. Das 16. Finale gegen Paraguay, das hat das DFB-Team verloren mit 3:4 im Elfmeterschießen. Davor hatte es 1:1 gestanden. Das Tor für Deutschland hat Kai Havertz gemacht. Im Elfmeterschießen hat dann aber auch er die Nerven verloren. Und die Enttäuschung, die ist bei ihm jetzt riesig.
4: Fehlen auch ein bisschen die Worte. Meine zweite WM zweimal reingeschissen. Letzten Turniere war nix. Einzige, was ich sagen kann, ist Entschuldigung. Wir sind natürlich auch alle enttäuscht. Ich glaube, das auch merkt man, wenn man in die Kabine geht. Wir haben uns viel vorgenommen dieses Jahr. Und jetzt wieder zu enttäuschen, ist natürlich ein schönes Gefühl.
3: Ja, schon nach dem ersten K.O.-Spiel geht's jetzt also nach Hause fürs deutsche Team. Und vorbei ist die Weltmeisterschaft auch für die Niederlande. Die haben ebenfalls im Elfmeterschießen 2:3 gegen Marokko verloren. Brasilien dagegen ist weiter nach einem 2:1 gegen Japan. In Stade bei Hamburg, da gehen heute die Ermittlungen weiter. In einer Mutter-Kind-Einrichtung war ja gestern auf Mitarbeitende geschossen worden. 4 Frauen und 2 Männer sind gestorben. Gestern Abend hat die Polizei sich dann unter anderem nochmal zum mutmaßlichen Täter geäußert. Albrecht Breitschuh, NDR2 Lüneburg.
5: Über den mutmaßlichen Täter wurde gesagt, er sei 45 Jahre alt, wohnhaft in Hannover und mit türkischen Wurzeln. Über ihn lagen der Polizei bisher Hinweise im Bereich der Bedrohung vor, aber er sei noch nicht durch Gewaltdelikte aufgefallen. Vermutlich ging es um eine Sorgerechtssache. Der Mann hatte einen Termin in Stade, auf dem Fragen um das Sorgerecht seiner 3 Monate alten Tochter in jener Einrichtung geklärt werden sollten. Innenministerin Behrens sprach von einer singulären Tat. Verbindungen zur Clankriminalität gäbe es nach derzeitigem Ermittlungsstand nicht.
3: Heute endet der sogenannte Tankrabatt ab dem 1. Juli. Also ab morgen gilt wieder die höhere Energiesteuer auf Benzin und Diesel. Anne-Kathrin Mellmann, NDR2 Berlin. Heißt also, für uns wird es wieder teurer beim Tanken.
6: Ja, es dürfte wieder teurer werden. Es muss aber nicht sofort in voller Höhe spürbar werden. Der Ölpreis auf dem Weltmarkt sinkt in den vergangenen Tagen, seit sich die Lage am Persischen Golf etwas entspannt hat. Dadurch müssten dann auch die Spritpreise insgesamt immer weiter sinken. Der Rabatt hat in nur 2 Monaten schon zu Steuermindereinnahmen von etwa 1,6 Milliarden Euro geführt. Für die Kundschaft war die Erleichterung spürbar. Das hat auch das IFO-Institut in einer Studie ermittelt. Allerdings wurden die 17 Cent nicht überall gleich weitergegeben. Beim Diesel sei es am wenigsten gewesen, sagt das IFO.
3: Vielleicht habt ihr ja auch schon mal einen kleinen Schatz in einer Schublade gefunden. So ging es jetzt jedenfalls britischen Forschenden. Die haben in einer Schublade ein Dinosaurierfossil entdeckt. Den versteinerten Dinoknochen, den hatte ein Wissenschaftler 1985 eingesammelt bei einer Expedition in der Antarktis. Jetzt kam raus, dass es ein Schwanzknochen ist, eines langhalsigen, pflanzenfressenden Titanosauriers.
1: 7:03.
0: Wir schauen aufs NDR2-Wetter. Wir haben blauen Himmel dabei. Check. Wir haben Sonne dabei. Mhm. Check, check. Und die Temperaturen, die sind zum Start in den Tag noch echt angenehm.
1: Ja, ich würde mal sagen, bei 16, 17, 18 Grad sind wir aktuell. Daraus werden im Laufe des Tages dann 21 bis 28 Grad. Ich glaube, das kann man auch ganz gut aushalten. 4 bis 16 Stunden Sonne. Mhm. Warum ist das so ungleich verteilt? Ja, weil heute Nachmittag von Süden her neue Wolken reinziehen. Also neue dicke Wolken, die auch Schauer und Gewitter mitbringen. Und diese Gewitter können dann auch mal ein bisschen heftiger ausfallen. Aber so richtig weit kommen die Gewitter nicht. Also bis nach Mecklenburg-Vorpommern zum Beispiel oder bis zur Ostsee schaffen sie es einfach nicht.
0: Wir schauen auf die Straßen. NDR2 Verkehrsservice für den ganzen Norden. A1 Osnabrück Richtung Bremen. Zwischen Bremen-Brinkum und Hemelingen 4 Kilometer stockend vor der Baustelle. Dann die A2 Hannover Richtung Berlin. Zwischen Irxleben und Kreuz Magdeburg. Hier weiterhin eine Sperrung wegen Hitzeschäden. Umleitung für euch ist die U63. A7 Hannover Richtung Hamburg. Zwischen Maschener Kreuz und Marmsdorf 3 Kilometer stockend. Dann die A7 Hannover Richtung Hamburg. Zwischen Flehstedt und dem Dreieck Hamburg Südwest. Hier stockt es 3 Kilometer vor der Baustelle. A20 Kreuz Uckermark Richtung Lübeck. Zwischen Dummersdorf und Kreuz Rostock wird gebaut. Bis Donnerstagnachmittag ca. 16 Uhr deshalb gesperrt. Und dann haben wir noch die A24 Hamburg Richtung Berlin. Zwischen Hagenow und Wöbbelin wird gesperrt. Noch alles gut. In einer Stunde machen sie dicht. Grund sind Bauarbeiten. Bis heute Nachmittag 16 Uhr.
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1: Mit Katrin und mit Jens. Die Enttäuschung bei vielen Fußballfans im Norden ist groß. Deutschland raus im 16. Finale. Das ist schlimm, aber jetzt stellt euch mal vor, ihr seid wieder Kind, ihr seid live im Stadion mit dabei und dann hält auch noch jemand die Kamera drauf.
7: Der kleine dicke Junge hier im Maracana-Stadion, als wir die Brasis 7-1 weggeschrubbt haben, ja. Diese bitteren Tränen.
8: Oh, ja, und ich dachte immer, nehmt doch mal diesen Jungen in den Arm.
0: Oh, heute kann man direkt noch besser mitleiden, oder? An diesem Morgen herbe Enttäuschung in der Kindheit, die gab es auch bei den Promis in unserer Comedy, die Kur-Oase. Schauen wir drauf, heutige Best-of-Folge gleich um 7.17 Uhr.

0: Fußball ist ein einfaches Spiel. 22 Männer jagen 90 Minuten Ball und am Ende verlieren immer die Deutschen. Wir haben das berühmte Gary Lineker-Zitat mal angepasst. Katrin und Jens hier, der in der zwei Morgen für euch am Dienstag 13 nach 7.
1: Es tut weh heute früh, das müssen wir sagen. Nach gestern musste dieser Satz aktualisiert werden. Deutschland verpasst zum dritten Mal in Folge ein Achtelfinale bei der Weltmeisterschaft. Und natürlich stellt sich die Frage, woran hat es gelegen? Das klären wir mit ihr.
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0: Einen schönen guten Morgen, Svenja.
3: Guten Morgen.
0: Woran hat es gelegen? Konnten Sie es nicht oder hat die Einstellung gefehlt?
3: Ach ja, das fragt man sich jetzt immer natürlich. Ne? Also ich habe gerade schon gesagt, ich weiß nicht, was größer ist, die Müdigkeit oder die Enttäuschung. Aber es war insgesamt halt einfach viel, viel, viel zu wenig.
0: Kalli aus dem Morgenteam, der hat schon erzählt, bei der Entscheidung, als das Tartor aberkannt wurde, weil es da angeblich einen Foul gegeben hat, hat er so rumgebrüllt in der Wohnung, dass er seine Frau wieder wach gemacht hat. Hat dich das auch so entsetzt? War das aus deiner Sicht auch eine Fehlentscheidung?
3: Ja, also das ist ein Witz. Natürlich ist ein kleiner Kontakt da, aber dieser Kontakt, der darf niemals ausreichen, das Tor zurückzunehmen. Und trotzdem muss es schon auch unser Anspruch sein, nach diesem Spiel nicht über so eine vielleicht entscheidende Szene zu sprechen, sondern wirklich da sich auch andere Spielszenen anzugucken und zu sagen, wir müssen das vorher einfach schon das Spiel auf unsere Seite ziehen.
1: Heute früh ist das Motto für uns alle, irgendwie das Ganze verarbeiten, irgendwie wieder sich selbst sammeln und dann nach vorne schauen. Jetzt kommt heute natürlich schon immer wieder die Trainerfrage auf. Das letzte Spiel von Julian Nagelsmann, das hat unser Reporter schon gesagt, jetzt kommt Kloppo und soll es machen. Inwieweit hat unser Reporter sich da vielleicht ein bisschen zu weit aus dem Fenster gelehnt?
3: Ja, ich glaube, das sind jetzt die üblichen Fragen. Ne? Dass solche Themen natürlich auch auf den Tisch kommen, ist, glaube ich, ganz normal und der Analyse muss man sich auch stellen. Aber hoffentlich eben so, dass sie nichts auch übers Knie brechen, sondern sich da wirklich auch Zeit nehmen. Ich meine, für alle, auch Spieler, Trainer, Staff, das kann man sich ja manchmal gar nicht vorstellen, was da auch im Vorfeld auch für eine Organisation, für alles, also was damit dranhängt und was da jetzt natürlich auch für eine große Enttäuschung ist, dass das keiner mit Absicht macht, das ist natürlich auch sowas von klar, aber natürlich gehört das dazu, um dann einfach da, wie gesagt, auch wieder nach vorne gucken zu können und einfach auch wieder ein anderes Gesicht, gerade bei solchen großen Turnieren zeigen zu können.
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0: Das ist Stromae zusammen mit Tove Lo. Richtig guter neuer Song. Des Fleurs gehört bei NDR 2. Der NDR 2 Morgen ist hier mit Katrin und Jens. Wir schütteln uns einmal, wir hören, berappeln uns einmal. Und wir freuen uns. Immerhin die Temperaturen sind heute ein Grund zum Freuen.
1: Ja, finde ich auch. Also wir haben bis 28 Grad. Das kann man, glaube ich, ganz gut aushalten. Und das sind halt Sommertemperaturen. Da ist nichts Übertriebenes dabei. 28 Grad in Neukalis zum Beispiel. 25 in Stralsund, Fischland, da Zings 22 Grad. Und auf Norderney 21 Grad. 16 Stunden Sonne gibt's, Arkona auf Rügen. Und so ganz grundsätzlich ist der Vormittag oder der Morgen noch der schönere Teil des Tages. Denn heute Nachmittag ziehen von Süden neue Schauer und Gewitter rein.
0: Loggen wir genauso ein, nehmen wir mit. Jetzt ist es 7.18 Uhr. Höchste Zeit, um nach Sylt zu schalten, zu unserer Kur-Oase.
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5: Und wie sind Sie heute da, Frau Voss?
6: Mir geht dieser Junge nicht aus dem Kopf.
7: Der Neue aus dem Frühstücksteam, der die Saftstraße macht?
6: Nein.
7: Habe ich gleich gesehen.
6: Nein, aus dem Fernsehen, aus den Nachrichten.
7: Ja.
6: Der war vielleicht 8 Jahre alt und wollte mit seiner Familie in Urlaub fliegen, von Hamburg aus.
8: Ja, schöne Scheiße.
5: Der Streik, ja.
6: Ja, dann saß er da schon in seinem kleinen HSV-Trikot mit seinem kleinen HSV-Stoffmaskottchen und sagte in die Kamera, dass er geweint hat, weil jetzt der Urlaub ins Wasser fällt. Und dann doch so tapfer. Also,
7: ja, das ist eine Sauerei. Freust dich ein halbes Jahr?
6: Es ging mir nah. Mhm. Und ich habe schon beim Fernsehen angerufen, ob die wissen, wo er herkommt.
8: Ob du ihm vielleicht eine kleine Aufmerksamkeit...
6: Ganz genau.
8: Ja.
5: Und ich finde es ganz wunderbar, wie sehr sie alle mit dem Jungen mitfühlen und sich in seine Lage hineinversetzen.
8: Es geht ja manchmal Jahre. Der kleine, dicke Junge hier im Maracana-Stadion, als wir die Brasis 7-1 weggeschrubbt haben.
6: Ja.
8: Diese bitteren Tränen.
6: Oh. Ja, und ich dachte immer, nehmt doch mal diesen Jungen in den Arm.
5: Ja, Kinder sind beschützenswerte Wesen. Und diesem Gedanken folgen wir instinktiv, wenn wir...
8: Ich meine, du sitzt ja mit riesiger Vorfreude auf deinen wohlverdienten Urlaub. Deine Grundschullehrer haben dich fertig gemacht.
6: Klassenkameraden kannst auch nicht mehr sehen. Ja. Jetzt mal Füße hoch.
8: Ja, und als Kind manifestierst du ja so einen Urlaub ganz anders. Wenn du an Flughafen sitzt, dann bist du ja quasi schon in der Wasserrutsche auf der Erde. Dann sitzt du ja schon in der Piratenshow. Dann holst du dir ja schon die 3 Fanners an Stück, weil in Urlaub ist egal.
6: Genau.
8: Dann schmeißt du ja schon in Kinderrestaurant die Chicken Nuggets gegen die Wände in dein Gedächtnis.
5: Ach ja.
7: Ja, und dann nimmt ihm sein Vater einen Kopfhörer vom Ohr. Malte, der Flieger geht nicht.
8: Wir fahren zurück nach Hittfeld. Da ist das auch gut.
5: Ja. Yeah.
8: Dann machen wir einen Rasen mit dem Vertikutierer flott.
5: Mhm.
8: Und du darfst die Reste mit der Hake zusammenkratzen. Ist das was?
5: Herr Deinhardt?
8: Nee, also... Rein theoretisch.
5: Ja, manche Enttäuschungen graben sich tief in unsere Erinnerungen ein.
8: Nee, gar nicht!
5: Ja, und der Umgang mit Enttäuschung gehört zu einer gesunden Entwicklung dazu.
6: Oh nö, der kleine Junge.
5: Je größer eine Vorfreude, desto größer natürlich auch die Enttäuschung bei Kindern.
6: Ja.
5: Und wir können sie unterstützen, wenn wir...
7: Stichwort Vorfreude.
5: Ja?
7: Müsste der Junge vielleicht an seinem Erwartungsmanagement arbeiten?
5: Herr Sprenzel, bei Kindern...
7: Malte, hast du die Welt durch eine rosarote Brille gesehen? Bei genauer Betrachtung? Und der Nachrichtenlage ergaben sich vielleicht Hinweise, die dir schon vorher hätten auffallen können.
6: Ja. Die du dir jedoch schön geredet hast.
8: Ja.
5: Spenze, bitte.
8: Nee, da hat er ja einen Punkt. Verwöhnte Göre.
6: Also, ja. Mir geht's besser.
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6: Achtung, Autofahrer, wir haben einen Falschfahrer auf der B522, Flughafen Hannover, Berliner Platz zwischen Gotzorner Straße in Langhagen und der A2. Hier ist ein Falschfahrer unterwegs. Bitte äußerst rechts fahren, nicht überholen. Ich wiederhole nochmal, die B522, Flughafen Hannover, Berliner Platz zwischen Gotzorner Straße in Langhagen und der A2. Ein Falschfahrer ist unterwegs in beiden Richtungen. Bitte Vorsicht.

0: Einen schönen guten Morgen, der in der zwei Morgens hier für euch mit Katrin und mit Jens.
1: Wir sind stolz auf euch. Das hat Kanzler Merz dem DFB-Team geschrieben, aber so richtig trösten wird das da wohl niemanden.
0: Dienstag ist heute der 30. Juni, 7:30.
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3: Die Fußball-Weltmeisterschaft, die ist für Deutschland vorbei. Das deutsche Team hat das 16. Finale gegen Paraguay verloren. 3:4 im Elfmeterschießen. Davor hatte es 1:1 gestanden. Das war's jetzt also für die DFB-Elf. Thomas Kunze aus dem ARD-WM-Team, was war denn da los?
4: Das Team hat es gegen den 41. der Weltrangliste einen Gruppendritten nicht vermocht, die offensive Qualität irgendwie auf den Rasen zu bekommen. Der Rückstand nach Konter kurz vor Ende der ersten Halbzeit hat all das noch komplizierter gemacht. Die Defensive war kollektiv gar nicht im Bilde in der Situation. In der zweiten Hälfte gab es zwar den Kopfballausgleich von Kai Havertz, dazu dann noch diese umstrittene Schiedsrichterentscheidung und der aberkannte reguläre Treffer. Naja, und die Lotterie-Elfmeterschießen, da hatten dann leider Kai Havertz, der sehr müde war, Nick Woltemade und Jonathan Tah eben nicht die Nerven vom Punkt. Und jetzt müssen die Scherben irgendwie von irgendwem aufgekehrt werden.
3: Ja, ins Achtelfinale dagegen geschafft haben es Brasilien und Marokko. Der Schock, der ist riesig in Stade. 6 Mitarbeitende einer Jugendhilfeeinrichtung und des Jugendamts waren dort gestern erschossen worden. Die Polizei geht von einem Sorgerechtsstreit aus. Der mutmaßliche Täter hatte gestern einen Termin in der Einrichtung und dabei sollte es um das Sorgerecht gehen für seine 3 Monate alte Tochter. Jan-Bastian Buck für NDR 2 in Stade.
5: Die Tochter sei mitsamt der Mutter dort untergebracht gewesen, teilte die Polizei auf einer Pressekonferenz mit. Weil der Vater als auffällig galt, sollte das Gespräch in großer Runde stattfinden. Dabei soll der 45-Jährige dann eine Waffe gezogen und auf die Mitarbeitenden der Einrichtung und des Jugendamtes geschossen haben. 5 der Opfer starben noch am Tatort, eine weitere Person später im Krankenhaus. Der Verdächtige und eine weitere Person wurden nach einem Fluchtversuch festgenommen. Der Mann ist nach Polizeiangaben in Deutschland geboren und hat türkische Wurzeln. Die Tat löste bundesweit Entsetzen aus.
3: Extremismus, Terrorismus, Spionage. Wie groß diese Bedrohungen sind, dazu gibt es einmal im Jahr Einschätzungen vom Verfassungsschutz in seinem Jahresbericht. Den stellt unter anderem Bundesinnenminister Dobrindt heute vor fürs vergangene Jahr. Und ein paar Punkte, die sind schon vorher bekannt. Markus Sambale, NDR 2 Berlin.
6: Aus Zahlen, die schon bekannt sind, da lässt sich sagen, politisch motivierte Kriminalität, die ist auf einem Höchststand. Eine auffällige Zunahme wurde im vergangenen Jahr bei linksextremistischen Delikten registriert. Da wurde auch mehr Gewalt erfasst. Aber die mit deutlichem Abstand meisten Taten kamen aus dem rechtsextremistischen Bereich, sodass Innenminister Dobrindt wohl heute nochmal wiederholen wird, dass die größte Gefahr aktuell vom Rechtsextremismus ausgeht.
3: Büros oder Geschäfte, die leer stehen, zu Wohnungen machen, genau das will die Bundesregierung fördern. Sie plant, bis zu 30% der Umbaukosten zu übernehmen, maximal 30.000 Euro pro neuer Wohneinheit. Das Besondere, das Ganze ist ein Zuschuss, heißt, das Geld muss nicht zurückgezahlt werden. Noch mehr Details zu diesem Förderprogramm, die soll es heute geben.
1: 7:53, wir schauen aufs NDR 2 Wetter, das letzte im Juni. Wir haben heute den letzten Junitag und da war wohl noch ein bisschen Regen übrig.
0: Ja, der wird uns heute Abend serviert, zieht von Süden her rein und das ist nicht nur Regen, sondern das sind zum Teil auch richtig heftige Gewitter, aber die kommen nicht so weit voran. Also bis nach Mecklenburg-Vorpommern und bis zur Ostsee werden sie es nicht schaffen heute. Der Rest des Tages und vor allem der Morgen ist eine eher sonnige Angelegenheit. Klar, zwischendurch immer mal ein paar Wolken, aber trocken und die Temperaturen dann im Laufe des Tages 21 bis 28 Grad.
1: Der NDR 2 Verkehrsservice für den ganzen Norden. Da starten wir erstmal mit einer Entwarnung. Die B522 Flughafen Hannover Berliner Platz. Hier ist kein Falschfahrer mehr zwischen Gutzörner Straße in Langhagen und der A2. Also hier wieder freie Fahrt für euch. Wir haben aber einige Staus. Die längsten ab 3 Kilometer jetzt für euch. A1 Osnabrück Richtung Bremen. Zwischen Dreieck Stur und Bremen-Himmelingen 5 Kilometer stocken vor der Baustelle. A2 Berlin Richtung Hannover. Zwischen Irxleben und Bornstedt ein LKW-Unfall. 7 Kilometer Stau sind im Moment. Dann die A2 Berlin Richtung Hannover zwischen Peine Ost und Hemeler Wald 4 Kilometer stockend, auch hier im Baustellenbereich. A2 Hannover Richtung Berlin zwischen Irxleben und dem Kreuz Magdeburg, Hitzeschäden, deshalb gesperrt. Es gibt auch Stauumleitung, ist die U63. A7 Hannover Richtung Hamburg zwischen Flehstedt und Marmsdorf 3 Kilometer stockend. Wir haben nochmal die A7 Hannover Richtung Flensburg zwischen Hamburg-Hausbruch und dem Elbtunnel 5 Kilometer stockender Verkehr. A20 Kreuz Uckermark Richtung Lübeck zwischen Dummersdorf und dem Kreuz Rostock wird gebaut. Bis Donnerstagnachmittag 16 Uhr hier gesperrt. Und die A24 Hamburg Richtung Berlin noch läuft zwischen Hagenow und Wöbbelin. Es wird aber gesperrt ab 8, also in 25 Minuten bis 16 Uhr heute Nachmittag. Grund hier sind Bauarbeiten.
0: Allen unterwegs eine gute und eine sichere Fahrt rein in den Dienstag. Der NDR2 Morgen ist hier für euch mit Katrin und Jens.

0: stimmt oder ob ich es mir ausgedacht habe. Wir starten mit einer Zoogeschichte. Tiergeschichten sind immer schön.
1: Immer schön.
0: Mike Tyson hat einem Zoowärter mal $10.000 geboten, um gegen einen Gorilla zu boxen.
1: Ja, ich glaube, der Gorilla hätte auf jeden Fall gewonnen, aber ich könnte mir auch vorstellen, dass er es tatsächlich gemacht hat. Da siehst du.
0: Also er hat es nicht gemacht, der Kampf fand nicht statt, aber Komisch. Er hat im Zoo beobachtet, wie der Menschenaffe andere Gorillas gemobbt hat und er wollte ihm eine Lektion erzählen. Oh Mann, ey. Ja gut,
1: sind viele Kopftreffer, natürlich.
0: Wir bleiben beim Thema Tieren. Mike Tyson, der hat einen tierischen Kumpel. Ein Insekt wurde nach ihm benannt. Seit 2003 trägt ein Käfer seinen Namen, der Coleoptera Tysonia.
1: Auf jeden Fall, ist so, das glaube ich. Das habe ich mal gelesen irgendwo, weil der auch irgendwie so boxt oder sich so Box-Dings macht.
0: Genau, der boxt im brasilianischen Dschungel seine Feinde um. Wo auch immer du das gelesen hast, das ist eine Finte.
1: Ja,
0: aber
1: hätte
0: es ist
1: ja schön
0: geblieben. Hätte sein können. Wir haben noch eins. Mhm. Jetzt geht's um alles, um die Ehre.
1: Ja.
0: Du kennst sein Gesichtstattoo, ne? Dieses Tribal, dieses ganz Bekannte.
1: Ja, das ist schön.
0: Mhm. Ja, es ist sehr schön. Das sollte eigentlich anders aus sein. Er wollte eigentlich mehrere Herzen im Gesicht haben. Stimmt das oder stimmt das nicht?
1: Nee, das kann ich mir nicht vorstellen.
0: Es stimmt tatsächlich. Er wollte als Mann der Herzen in die Geschichte eingehen. Sein Tätowierer hat ihn dann aber von dem Tribal-Motiv überzeugt. Kein Witz.

0: Auch heute am Morgen danach sind die Menschen in Stade fassungslos. Guten Morgen. Es ist 8:11. Der NDR 2 Morgen ist hier mit Katrin und Jens. Es ist der Morgen nach der grausamen Tat in einer Jugendeinrichtung. Und noch immer stellt sich die Frage, warum mussten gestern 6 unschuldige Menschen sterben?
1: Ja, der mutmaßliche Täter ist inzwischen gefasst. Es sieht alles nach einem Sorgerechtsstreit aus. Die Ermittlungen laufen trotzdem weiter. Jetzt kommt es auch viel auf die Aussagen von Augenzeugen an.
2: Wir sind vom Einkaufen gekommen, von Kaufland. Von dort, dann sind wir hier reingefahren, hinten eingeparkt, die Tür aufgemacht und dann hat man schon, ich meine, es war eine Frauenstimme gehört, Hilfe oder sowas und dann gleich 1-2 Schüsse einzeln und dann eine ganze Serie hintereinander. Bum, bum, bum, bum, bum, ganz schnell hintereinander.
0: Einfach nur schrecklich. Britta hat sich gemeldet über unsere NDR 2 App. Sie schreibt, wir veranstalten um 18 Uhr heute eine Andacht in St. Wilhadi zum Gedenken. Vielleicht könnt ihr das mal ganz kurz erwähnen. Das haben wir hiermit gemacht, liebe Britta.
1: Ja, die neuesten Entwicklungen zu den Ermittlungen in Stade, die gibt's dann gleich wieder für euch in den NDR 2 Nachrichten um 8 Uhr.

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0: geht's in den Dienstag. Der NDR 2 Morgen ist hier mit Katrin und Jens.
1: Für die deutsche Fußballnationalmannschaft heißt es jetzt Koffer packen, denn der Traum vom Weltmeistertitel, der ist aus.
0: Der 30. Juni ist heute, es ist genau 8 Uhr.
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3: Das war's für Deutschland. Die DFB-Elf hat bei der Weltmeisterschaft gegen Paraguay verloren und ist damit raus. Michael Küster aus dem ARD-WM-Team.
4: Aus, Schluss, vorbei. Im Elfmeterschießen war Endstation für die deutsche Mannschaft, die schon im ersten K.O.-Spiel gegen Paraguay ausgeschieden ist. Mit Havertz, Woltemade und Tah vergaben gleich drei deutsche Spieler ihre Elfmeter. Nach 120 Minuten hatte es in einer zähen Partie 1:1 gestanden. Zudem wurde ein deutscher Treffer nach Videobeweis wieder zurückgenommen. Damit verpasst Deutschland zum dritten Mal hintereinander ein WM-Achtelfinale.
3: Ja, ins Achtelfinale geschafft. Dagegen hat es Brasilien nach einem 2:1 gegen Japan. Und auch Marokko ist weiter. Da hat das Team die Niederlande auch im Elfmeterschießen 3:2 besiegt. In Stade bei Hamburg gehen heute die Ermittlungen weiter. In einer Mutter-Kind-Einrichtung war gestern auf Mitarbeitende geschossen worden. 4 Frauen und 2 Männer sind gestorben. Gestern Abend hat die Polizei sich dann unter anderem nochmal zum mutmaßlichen Täter geäußert. Albrecht Breitschuh, NDR 2 Lüneburg.
5: Über den mutmaßlichen Täter wurde gesagt, er sei 45 Jahre alt, wohnhaft in Hannover und mit türkischen Wurzeln. Über ihn lagen der Polizei bisher Hinweise im Bereich der Bedrohung vor, aber er sei noch nicht durch Gewaltdelikte aufgefallen. Vermutlich ging es um eine Sorgerechtssache. Der Mann hatte einen Termin in Stade, auf dem Fragen um das Sorgerecht seiner 3 Monate alten Tochter in jener Einrichtung geklärt werden sollten. Innenministerin Behrens sprach von einer singulären Tat. Verbindungen zur Clankriminalität gäbe es nach derzeitigem Ermittlungsstand nicht.
3: 9 Jahre, so lange ist der G20-Gipfel in Hamburg her. Tagelang gab es damals Ausschreitungen. Hunderte G20-Gegnerinnen und Gegner standen seitdem vor Gericht und wurden zu teils langen Gefängnisstrafen verurteilt. Heute startet der erste und einzige Prozess gegen Polizisten. Die 3 Angeklagten sollen einen Mann mit Schlagstöcken verprügelt haben. Der sogenannte Tankrabatt, der endet heute. Ab dem 1. Juli, also ab morgen, gilt wieder die höhere Energiesteuer auf Benzin und Diesel. Anne-Kathrin Mellmann, NDR 2 Berlin. Heißt also, tanken wird wieder teurer.
6: Ja, es dürfte wieder teurer werden. Es muss aber nicht sofort in voller Höhe spürbar werden. Der Ölpreis auf dem Weltmarkt sinkt in den vergangenen Tagen, seit sich die Lage am Persischen Golf etwas entspannt hat. Dadurch müssten dann auch die Spritpreise insgesamt immer weiter sinken. Der Rabatt hat in nur 2 Monaten schon zu Steuermindereinnahmen von etwa 1,6 Milliarden Euro geführt. Für die Kundschaft war die Erleichterung spürbar. Das hat auch das IFO-Institut in einer Studie ermittelt. Allerdings wurden die 17 Cent nicht überall gleich weitergegeben. Beim Diesel sei es am wenigsten gewesen, sagt das IFO.
0: 8:03. Guten Morgen. Wir schauen mal aufs NDR 2 Wetter. Für jeden was dabei. Wir haben was für alle Sonnenultras. Mhm. Wir haben für alle Regenfans mit ein bisschen Geduld auch was. Mhm. Und für alle, die auf nicht ganz die große Hitze stehen.
1: Ja, also Temperaturen bis 28 Grad maximal heute. Das kann man, glaube ich, ganz gut aushalten. Also im Vergleich zum letzten Wochenende. Dazu ist es mal sonnig und mal wolkig und erstmal trocken. Der Regen zieht heute Abend von Süden rein oder heute Nachmittag macht er sich schon auf den Weg. Kommt aber nicht bis nach Mecklenburg-Vorpommern und zur Ostsee voran. 1-2 Gewitter sind auch noch mit dabei, aber das gehört sicher auch so für einen norddeutschen Sommer.
0: Wir schauen auf die Straßen. Der NDR 2 Verkehrsservice für den ganzen Norden. Die längsten Staus ab 3 Kilometer. Da ist die A1 dabei, Osnabrück Richtung Bremen. Zwischen Dreieck Stur und Bremen-Hemelingen 5 Kilometer stockend vor der Baustelle. A1 Bremen Richtung Lübeck. Zwischen Maschener Kreuz und Norderelbbrücke 8 Kilometer stockend. Dann A2 Berlin Richtung Hannover. Zwischen Irxleben und Born steht 8 Kilometer Stau nach einem LKW-Unfall. Auf der A2 Berlin Richtung Hannover. Zwischen Peine Ost und Himmler Wald 4 Kilometer stockend. Auch hier direkt im Baustellenbereich. Dann die A2 Hannover Richtung Berlin zwischen Irxleben und dem Kreuz Magdeburg. Wegen Hitzeschäden weiterhin gesperrt. Es gibt auch Stau. Umleitung für euch ist die U63. A7 geht's weiter Hannover Richtung Hamburg zwischen Flehstedt und Marmsdorf 3 Kilometer stockend. Dann die A7 Hannover Hannover Richtung Flensburg, zwischen Hamburg-Heimfeld und dem Elbtunnel 7 Kilometer stockend. A20 Kreuz Uckermarke Richtung Lübeck, zwischen Dummersdorf und Kreuz Rostock wird gebaut, bis Donnerstagnachmittag 16 Uhr gesperrt. Und dann haben wir eine Sperrung auf der A24 Hamburg Richtung Berlin. Auch hier ist eine Baustelle der Grund, zwischen Hagenow und Wöbbelin, bis heute Nachmittag 16 Uhr dicht.
1: Kommt alle gut rein in den Dienstag, der NDR 2 Morgen ist hier für euch mit Katrin und mit Jens.

0: Immerhin, einer ist zufrieden mit der Leistung der deutschen Mannschaft, der Bundeskanzler Friedrich Merz. Was für ein Spiel, hat er auf X geschrieben. Und weiter: mit eurem Einsatz und dem Teamgeist bei dieser WM habt ihr unser Land begeistert. Wir sind stolz auf euch. Diese Meinung hat er vermutlich exklusiv. Katrin und Jens hier, der NFL morgen für euch am Dienstag um 12 nach 8.
1: Also bei aller Liebe gegen Paraguay darfst du nicht ausscheiden. Auch nicht im Elfmeterschießen, dass es so weit überhaupt kommt. Damit hat so gut wie niemand gerechnet. Auch unser Reporter Martin Roschitz nicht. Martin, gestern hast du hier bei uns im NDR 2 Morgen 4:1 getippt fürs Spiel. Ich habe auf dich gehört. In der Kicktipp-Runde bin ich noch weiter abgerutscht. Welche Konsequenzen ziehst du?
2: Ja, ich müsste eigentlich zurücktreten, wenn ich jetzt ein Amt hätte. Ich kann nur voller Demut sagen, ich entschuldige mich in aller Form für meinen überheblichen Tipp gestern, indem ich euch und allen Hörerinnen und Hörern ein dickes, fettes Sorry zurufe. Habe ich dem Bundestrainer immerhin was voraus. Julian Nagelsmann hat es nach dem Ausscheiden nicht für nötig gehalten, sich bei irgendwem zu entschuldigen, sondern hat schon mal schön über das nächste Turnier gesprochen.
3: Ja, ich stehe zur Verfügung. Wenn der DFB das möchte, dann mache ich die EM 28 und wenn nicht, dann müssen sie es mir sagen.
2: Genau, und wenn ich es nicht mehr machen soll, dann müsst ihr mir es auch sagen.
0: Bitte. Nein!
1: Wir Martin, wollen nicht so voreilige Konsequenzen ziehen. Auf keinen Fall. Die Entschuldigung hast du gerade angesprochen. Also der Bundestrainer hat es nicht getan. Kai Havertz hat aber nach dem Spiel gesagt, er entschuldigt sich bei den Fans. Wie groß ist denn die Enttäuschung bei den Spielern? Wie hast du das wahrgenommen?
2: Also Kapitän Joshua Kimmich, der ja auch eine sehr unglückliche Figur gemacht hat, der hat erstmal Manuel Neuer in den Arm genommen und getröstet. Jeder ist dann aber für sich erstmal in die Kabine. Und etwas später haben sich Trainer und Spieler dann den Fragen der Journalisten gestellt. Aber die Enttäuschung ist total spürbar gewesen und brutal. Es ist das dritte Mal, dass Deutschland nicht ins WM-Achtelfinale gekommen ist. Das ist einfach peinlich, das ist eine Blamage. Und für Spieler wie Kimmich oder Havertz natürlich eine Vollkatastrophe.
0: Jetzt gibt es zwei Sachen, über die wir nochmal spielerisch reden müssen. Da gab es einmal das Tor von Tah, das zurückgenommen wurde, weil es angeblich einen Foul gab vorher am Torwart. Wie hast du die Szene gesehen?
2: Ja, Verlängerung, 102. Minute, Ecke Brown, wie du sagst, Jens, Tah, Kopfball und der ist drin und da meldet sich der VAR und kassiert das vermeintliche deutsche Siegtor wieder ein, weil Anton beim Torwart im Fünfer steht und ihn angeblich gefoult haben soll. Also vielleicht kuschelt er so ein bisschen mit dem Keeper, aber der lässt sich dann einfach fallen und wird auch noch belohnt. Und in dieser Sache muss ich Julian Nagelsmann wirklich mal recht geben.
3: Ich sehe es gerade nochmal, das ist nicht nur ein Skandal, das ist ein Vollskandal. Das ist nicht mal ansatzweise ein Foulspiel.
2: Nee, ist es nicht. Am Ende darf man sich gegen Paraguay aber nicht von der Schiedsrichterentscheidung abhängig machen. Man darf auch nicht in die Verlängerung. Man muss das Spiel einfach gewinnen. Und wenn nötig, dann im Elfmeterschießen auch.
0: Normalerweise ist es ja so, nach so einem Debakel einer geht und meistens ist der Trainer. Wie sieht es aus mit dem Fall Nagelsmann, Martin?
2: Ja, der muss gehen. Da sehe ich gar keine andere Lösung. Wie gesagt, ich glaube auch, dass der DFB sich trennen wird von Nagelsmann. Rudi Völler hat gestern noch gesagt, ich bin immer noch überzeugt davon, dass er der Richtige ist. Aber das wird er nicht lange durchhalten. Da geht es natürlich um Geld, da geht es um die Abfindung. Und es wird einen neuen Bundestrainer geben, da bin ich fest von überzeugt. Und ich glaube auch, dass der Jürgen Klopp heißt.
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1: Achtung Autofahrer, wir haben eine wichtige Meldung von der A24 Hamburg Richtung Berlin zwischen Neuruppin Süd und Fährberlin. Hier werden Gegenstände auf die Straße geworfen. Vorsichtig fahren bitte.
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0: neuer Song von Philipp Poisel. Schön heißt er. Habt ihr gehört? Im NDR 2 Morgen. Katrin und Jens sind wir 17 Minuten nach 8. Schön auch eigentlich das Motto für den Tag heute, also wettertechnisch, ne?
1: Kann man nicht anders sagen. Also Temperaturen zwischen 21 und 28 Grad. Das ist ganz angenehm. Also das obere Ende der Fahnenstange, Basinghausen zum Beispiel, Neukalis 28 Grad. Irgendwo in der Mitte Eckernförde und Wittmund 23 Grad. Und auf Norderney und in Hörnum 21 Grad. So, dazu gibt's Sonne und Wolken im Wechsel. Und erstmal ist es trocken, also der schönere Teil des Tages auf jeden Fall der Morgen und der Vormittag. Zum Nachmittag dann von Süden her neue Schauer und Gewitter, die aber nicht so richtig vorankommen. Also sie werden auf jeden Fall heute Mecklenburg-Vorpommern und die Ostsee nicht erreichen. Sonnengewinner Arkona auf Rügen, 16 Stunden Sonne.
0: Na bitte, das ordentlich.
1: Lieber Mann, ja.
0: Kommt gut rein in den Dienstag. Der NDR 2 Morgen ist bei euch jetzt mit Passenger.

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1: Wir sind's, Katrin und Jens, der Ender 2 Morgen für euch am Dienstag, 8:22 Uhr. Und ganz egal, ob ihr in den Urlaub fahrt, die nächsten Wochen auf Balkonien verbringt oder lieber spontan was plant, wir machen die nächsten Wochen für euch noch ein bisschen schöner.
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1: Jetzt anrufen und mit uns eine Runde alles überspielen. 15 Sekunden Zeit, um möglichst viele Sachen zu einem Oberbegriff rauszuhauen. Schafft ihr 10, geht ihr shoppen. Hier ist die Nummer ins Studio 0137 595 10 95 für 14 Cent pro Anruf. Und Obacht, wir gehen jetzt wirklich ran.

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0: Einen schönen guten Morgen, der NDR2 Morgens hier für euch mit Katrin und mit Jens.
1: Och Mann, das haben wir uns alle anders vorgestellt. Die Fußball-WM, die ist schon wieder vorbei für Deutschland.
0: Dienstag, 30. Juni, 8:30.
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3: Schon zum dritten Mal in Folge hat es nicht fürs Achtelfinale gereicht. Deutschland ist bei der Fußball-Weltmeisterschaft ausgeschieden. Das 16. Finale gegen Paraguay hat das DFB-Team verloren mit 3:4 im Elfmeterschießen. Davor hat es 1:1 gestanden. Das Tor für Deutschland, das hat Kai Havertz gemacht. Im Elfmeterschießen hat dann aber auch er die Nerven verloren und er ist jetzt riesig enttäuscht.
4: Fehlen auch ein bisschen die Worte. Meine zweite WM zweimal reingeschissen. Letzten Turniere war nix. Einzige, was ich sagen kann, ist Entschuldigung. Wir sind natürlich auch alle enttäuscht. Ich glaube, das auch merkt man, wenn man in die Kabine geht. Wir haben uns viel vorgenommen dieses Jahr. Und jetzt wieder zu enttäuschen, das ist natürlich ein schönes Gefühl.
3: Ja, schon nach dem ersten K.O.-Spiel geht's jetzt also nach Hause fürs deutsche Team. Und vorbei ist die Weltmeisterschaft auch für die Niederlande. Die haben ebenfalls im Elfmeterschießen 2:3 gegen Marokko verloren. Brasilien dagegen ist weiter nach einem 2:1 gegen Japan. Der Schock, der ist groß in Stade. In einer Mutter-Kind-Wohngruppe sind gestern 6 Mitarbeitende der Einrichtung und des Jugendamts erschossen worden. Die Polizei geht von einem Sorgerechtsstreit aus. Der mutmaßliche Täter hatte gestern nämlich einen Termin in der Einrichtung und dabei sollte es um das Sorgerecht für seine 3 Monate alte Tochter gehen. Jan-Bastian Buck für NDR2 in Stade.
5: Die Tochter sei mitsamt der Mutter dort untergebracht gewesen, teilte die Polizei auf einer Pressekonferenz mit. Weil der Vater als auffällig galt, sollte das Gespräch in großer Runde stattfinden. Dabei soll der 45-Jährige dann eine Waffe gezogen und auf die Mitarbeitenden der Einrichtung und des Jugendamtes geschossen haben. 5 der Opfer starben noch am Tatort, eine weitere Person später im Krankenhaus. Der Verdächtige und eine weitere Person wurden nach einem Fluchtversuch festgenommen. Der Mann ist nach Polizeiangaben in Deutschland geboren und hat türkische Wurzeln. Die Tat löste bundesweit Entsetzen aus.
3: In Monaco hat es einen Anschlag mit einer Paketbombe gegeben auf einen ukrainischen Multimillionär. Der Geschäftsmann und noch 2 weitere Personen wurden verletzt. Unbestätigten Berichten zufolge seine Frau und sein 13-jähriger Sohn. Der Ukrainer steht auf der Sanktionsliste der ukrainischen Regierung, denn er macht weiter Geschäfte auf der russisch besetzten Krim. Wenn ihr zum Beispiel bei Temu oder Shein bestellt, dann könnte das ab morgen teurer werden. Es ändern sich nämlich die Zollregeln für Shops, die ihren Sitz außerhalb der EU haben. Bisher gab es da Ausnahmen für günstige Pakete. Ab morgen werden dann aber mindestens 3 € Zollgebühr fällig. Und eigentlich müssen diese Gebühr die Verkäufer zahlen. Wahrscheinlich geben sie die Kosten aber weiter.
1: 3 Minuten nach 8:30, das NDR2 Wetter hat dazu geführt, dass ich heute früh mal wieder warm geduscht habe. Das gab es die letzten Tage nie.
0: Ja, das stimmt.
1: Temperaturen heute aber deutlich frischer als an den letzten Tagen.
0: Ja, 21 bis 28 Grad bekommen wir im Laufe des Tages zusammen. Ich finde, für Ende Juni ist das akzeptabel.
1: Das stimmt.
0: Bis zu 16 Stunden Sonne, Arkona auf Rügen zum Beispiel. Voll die Übertreiber, 16 Stunden am Stück, das gibt's doch gar nicht. So, dann kommen von Süden her allerdings Wolken rein, die dann auch was mitbringen. Schauer und Gewitter können das sein, die zum Teil dann auch etwas heftiger ausfallen. Ich würde also sagen, generell der Morgen und der Vormittag ist der schönere Teil des Tages heute.
1: Wir schauen auf die Straßen. NDR2 Verkehrsservice. Für den ganzen Norden weiterhin Vorsicht. Auf der A24 Hamburg Richtung Berlin zwischen Neuruppin Süd und Fährberlin. Hier werden Gegenstände auf die Straße geworfen. Dann zu den Staus ab 3 Kilometer Länge. Die A1 ist dabei aus Osnabrück Richtung Bremen zwischen Dreieck Stur und Bremen-Brinkum. Hier nach einem Unfall eine Sperrung. Umleitung für euch ist die U27. A1 Bremen Richtung Lübeck zwischen Maschener Kreuz und Norderelbbrücke 8 Kilometer stockend. Dann die A2 Berlin Richtung Hannover zwischen Uexleben und Bornstedt 7 Kilometer Stau wegen Bergungsarbeiten. A2 Berlin Richtung Hannover zwischen Peine Ost und Hemelerwald 6 Kilometer stockend im Baustellenbereich. A2 Hannover Richtung Berlin zwischen Uexleben und dem Kreuz Magdeburg weiterhin eine Sperrung wegen Hitzeschäden. Dadurch Stau. Umleitung hier ist die U63. Auf der A7 geht's weiter. Hannover Richtung Hamburg zwischen Flehstedt und Marmsdorf 4 Kilometer stockend. Dann haben wir die A20 Kreuz Uckermark Richtung Lübeck zwischen Dummersdorf und Kreuz Rostock wegen Bauarbeiten gesperrt. Bis Donnerstagnachmittag 16 Uhr. Und A24 Hamburg Richtung Berlin zwischen Hagenow und Wöbelin wird auch gebaut. Bis heute 16 Uhr hier gesperrt.
0: Kommt alle gut in den Dienstag. Der NDR2 Morgen ist hier für euch mit Katrin und mit Jens und Lady Gaga.

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1: Der Ende zwar morgen mit Katrin und mit Jens. Und jetzt, wo diese ganz schlimme Hitze vorbei ist, da können wir den Sommer ein bisschen besser genießen und endlich auch mal wieder was draußen unternehmen.
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3: 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Heute hättet ihr zum Beispiel die Chance auf einen 300-Euro Shopping-Gutschein für die Designer-Outlets Wolfsburg. Martina aus Diesdorf hat das gehört, hat gesagt, genau das brauche ich. Martina, wo bist du denn schon unterwegs?
4: Naja, schon. Es ist ja schon relativ spät. Ich bin auf dem Weg zur Arbeit und das eigentlich auch ein bisschen zu spät.
1: Ja, hast Fußball geguckt gestern?
4: Nein, ich bin nicht so ein Fußballfan. Ah. Es tut mir zwar wahnsinnig leid, dass die Deutschen raus sind, aber ein Fußballfan bin ich nicht. Ich bin eher so bei American Football
1: dabei. Ah, so. Alles klar. So, Martina, wir würden gerne mit dir spielen.
4: Aber gerne doch.
1: Ja.
3: Weißt du denn, wie du an deinen 300-Euro Shopping-Gutschein kommen könntest?
4: Na klar, ihr nennt mir eine Kategorie. Ich muss mindestens 10 Begriffe, die irgendwie damit im Zusammenhang stehen, nennen. Und dann hätte ich gewonnen.
1: Ja.
3: Erklärt wie ein Profi schon mal.
1: Es geht um einen 300-Euro Shopping-Gutschein für die Designer-Outlets in Wolfsburg. Könntest du da was mit anfangen?
4: Da könnte ich was mit anfangen. Ich wohne tatsächlich in der Nähe von Wolfsburg.
1: Ja, wunderbar. Und jetzt kommt Katrin mit einem Oberbegriff und danach legst du direkt los wie die Feuerwehr, okay?
4: Auf geht's.
1: Pass auf.
3: Dein Oberbegriff, liebe Martina, ist der

0: Hast du gerade zur Tür geguckt und dachtest, das ist unsere Tür, die zugeschlagen
1: die
0: wurde?
1: Die Tür, die zugeschlagen wurde, genau.
0: Guten Morgen, der NDR2-Morgen ist hier mit Katrin und Jens. Es ist 9:11. Seid ihr eventuell auf der Suche nach einem neuen Hobby? Wir hätten was für euch. Schlange stehen und warten. Da könntet ihr heute richtig gut punkten. An den Tankstellen so um 12:15 werdet ihr voll auf eure Kosten kommen. Morgen endet der Tankrabatt. Also für alle die letzte Chance, heute nochmal richtig günstig zu tanken.
1: Ja, ab morgen wird es dann 17 Cent pro Liter teurer. Die Spritsteuer kommt wieder obendrauf und darum haben wir mal bei euch nachgefragt, ob ihr den Tankrabatt in den letzten Wochen genutzt habt.
2: Ja, wir haben den Tankrabatt in Polen genutzt. Mein Mann fährt immer nach Polen tanken, die Autos.
3: Wir haben zwar ein Auto, wie man sieht, aber wir fahren fast alles mit dem Rad. Darum sind wir darauf nicht so sehr angewiesen.
4: Naja, es ist ja jetzt sowieso wieder ein bisschen runtergegangen. Von daher bin ich mal gespannt, um wie viel es dann hochgeht. Naja, der Urlaub steht vor der Tür. Da mal gucken.
3: Ich bin immer vor 12 Uhr tanken gegangen. Ist wahrscheinlich auch logisch, dass es dann enden muss. Man kann das nicht alles finanzieren, dass jede Preiserhöhung im Benzin, dass sie irgendwie vom Staat finanziert werden muss.
0: Ich habe mich da ehrlicherweise auch voll dran gewöhnt. Bin immer vormittags noch mal schnell rangefahren. Heute endet der Tankrabatt. Aber ja, Sprit ist zuletzt wieder günstiger geworden. Und das Gute, die Sommerferien stehen vor der Tür. Die sind ja nun wirklich kein Grund, warum es wieder teurer werden sollte.

0: 9:05. Guten Morgen, liebe Autofahrer. Wichtige Meldung haben wir aus Neumünster im Stadtteil Wittorf. Beziehungsweise betrifft es nicht nur die Autofahrer. Es gibt einen Brand in einem Gebäudekomplex. Deshalb massive Rauchentwicklung. Fenster und Türen in dem Bereich bitte geschlossen halten. Falls ihr mit dem Auto unterwegs seid, Lüftung und Klimaanlagen abschalten. Und am allerbesten das betroffene Gebiet meiden. Neumünster im Stadtteil Wittorf. Hier der Brand eines Gebäudekomplexes. Dadurch massive Rauchentwicklung.
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0: Morgen mit Katrin und Jens am Dienstag.
1: Für die deutsche Fußballnationalmannschaft heißt es jetzt Koffer packen, denn der Traum vom Weltmeistertitel, der ist aus.
0: Der 30. Juni ist heute, genau 9 Uhr.
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3: Die Fußball-WM, die ist für Deutschland vorbei. Die Nationalmannschaft hat im 16-Finale gegen Paraguay verloren. Erst stand es 1:1, das Elfmeterschießen, das ging dann 3:4 zu Ende fürs DFB-Team. Ann-Kathrin Rose aus dem ARD-WM-Team war im Stadion in Boston dabei. Die Enttäuschung, die ist ja riesig. Wie hast du die Spieler erlebt?
4: Alexander Pavlovic, der hatte seinen Kopf in der Kapuze vergraben. Joshua Kimmich ging schnell und mit leerem Blick. Sprechen aber wollte kaum einer der deutschen Spieler. Der Gang durch die Interviewzone ist Pflicht. Antworten geben oder nach diesem bitteren WM-Aus überhaupt welche haben, nicht. Dass ihr American Dream so früh, so jäh endet, das schienen weder die WM-Debütanten noch so erfahrene Spieler wie Manuel Neuer wirklich begreifen zu können.
3: Extremismus, Terrorismus, Spionage. Wie groß diese Bedrohungen sind, dazu gibt es heute Einschätzungen vom Verfassungsschutz. Unter anderem Bundesinnenminister Dobrindt stellt heute den Jahresbericht der Behörde vor. Und ein paar Punkte sind schon bekannt. Markus Sambale, NDR 2 Berlin.
5: Aus Zahlen, die schon bekannt sind, da lässt sich sagen, politisch motivierte Kriminalität, die ist auf einem Höchststand. Eine auffällige Zunahme wurde im vergangenen Jahr bei linksextremistischen Delikten registriert. Da wurde auch mehr Gewalt erfasst. Aber die mit deutlichem Abstand meisten Taten kamen aus dem rechtsextremistischen Bereich, sodass Innenminister Dobrindt wohl heute nochmal wiederholen wird, dass die größte Gefahr aktuell vom Rechtsextremismus ausgeht.
3: Nach der Gewalttat in Stade kommt der Tatverdächtige heute vor den Haftrichter. Er soll ja gestern in einer Mutter-Kind-Wohngruppe auf Mitarbeitende der Einrichtung und des Jugendamts geschossen haben. 6 Menschen sind gestorben. Hintergrund war ein Sorgerechtsstreit. Jan-Bastian Buck für NDR 2 in Stade. Was ist dazu bisher bekannt?
6: Der Verdächtige hatte gestern einen Termin in der Einrichtung. Es ging laut Polizei um das Sorgerecht für seine 3 Monate alte Tochter. Das Kind und seine Mutter waren in dem Haus untergebracht. Die Tochter war nach NDR und WDR-Informationen aus der Familie genommen worden. Unter Auflagen habe das Kind zurück zur Mutter gedurft, aber nicht am Wohnort in Hannover, sondern eben in der Stader Jugendhilfeeinrichtung. Wie genau sich die Tat dann abgespielt hat und wo genau die Schüsse gefallen sind, sagen die Ermittler bislang nicht.
3: Büros oder Geschäfte, die leer stehen, zu Wohnungen machen, das will die Bundesregierung fördern. Sie plant bis zu 30% der Umbaukosten zu übernehmen, maximal 30.000 Euro pro neuer Wohneinheit. Das Besondere, das Ganze ist ein Zuschuss, heißt, das Geld muss nicht zurückgezahlt werden. Noch mehr Details zu diesem Förderprogramm soll es heute geben.
0: 9:03, wir schauen aufs NDR 2 Wetter und sehen zumindest vor unserem Studiofenster ganz schön viele Wolken.
1: Ja.
0: Die machen sich da richtig gemütlich.
1: Ja, sollen die eigentlich noch gar nicht? Das ist ja viel zu früh, denn wir haben ja gesagt, heute Nachmittag ziehen erstmal die Wolken rein von Süden her und haben dann Schauer und Gewitter mit dabei. Aber möglicherweise ist das, konnten die sich einfach nicht mehr zurückhalten. So ganz generell gibt es aber im Augenblick noch einen Wechsel zwischen Sonne und Wolken, vor allem weiter Richtung Osten oder Norden. Nordosten ist es oft sonnig und trocken. Die Temperaturen heute im Laufe des Tages 21 bis 28 Grad.
0: Der Blick auf die Straßen, NDR 2 Verkehrsservice für den ganzen Norden. Neumünster im Stadtteil Wittdorf. Vorsicht, aufgrund eines Brandes eines Gebäudekomplexes kommt es zu Rauchentwicklung. Hier bitte Fenster und Türen geschlossen halten und Lüftung und Klimaanlagen abschalten oder wenn möglich das betroffene Gebiet meiden. Staus haben wir. Ganz schön viele. Die längsten ab 3 Kilometer jetzt für euch. A1 Osnabrück Richtung Bremen. Zwischen Dreieck Stur und Bremen-Brinkum. Hier eine Sperrung nach einem Unfall. Dadurch Stau. Umleitung führt über die U27. A1 Bremen Richtung Lübeck. Zwischen Maschener Kreuz und Norderelbbrücke 8 Kilometer stockend. A2 Berlin Richtung Hannover. Zwischen Irxleben und Bornstedte 7 Kilometer stockend wegen Bergungsarbeiten. Dann A2 Berlin Richtung Hannover. Zwischen Peine Ost und Himmeler Wald 6 Kilometer stockend. Hier im Baustellenbereich. Dann haben wir nochmal die A2 Hannover Richtung Berlin zwischen Irxleben und Kreuz Magdeburg wegen Straßenschäden gesperrt. Umleitung ist die U63, im weiteren Verlauf dann die A2 zwischen Thesen und Brandenburg wegen Reparaturarbeiten immer noch gesperrt. Auf der A7 Hannover Richtung Hamburg zwischen Flehstedt und Marmsdorf 4 Kilometer stockend. Dann haben wir die A20 Kreuz Uckermark Richtung Lübeck zwischen Dummersdorf und Kreuz Rostock wegen Bauarbeiten gesperrt bis Donnerstagnachmittag 16 Uhr. Und A24 Hamburg Richtung Berlin zwischen Hagenow und Wörbelin, auch hier wird gebaut. Sperrung bis heute Nachmittag 16 Uhr.
1: Kommt alle gut rein in den Dienstag, der endet zwar morgen mit Katrin und Jens ist hier für euch.

0: Was haben wir uns vor dem Spiel gegen Paraguay Gedanken gemacht? Wenn wir weiterkommen, dann geht es eventuell gegen Frankreich im Achtelfinale rund. Da muss der Bundestrainer gelobt werden. Die Taktik ist aufgegangen. Den gehen wir jetzt aus.
1: Also Frankreich, ja, ist doch ganz gut eigentlich, ne?
0: Ja, ja, das stimmt. Das ist das einzig Gute, dass wir Frankreich aus dem Weg gehen. Der NDR 2 Morgen ist hier mit Katrin und Jens. Es ist 8:45. Deutschland verpasst zum dritten Mal in Folge ein Achtelfinale bei der WM. Und das tut ganz schön weh heute Morgen.
1: Ja, eine gute Nachricht gibt es übrigens noch. Die Niederlande sind auch rausgeflogen. Also von daher gesehen, können wir da wieder einkaufen fahren.
0: Teilen wir uns den Schmerz.
1: Ohne, dass wir abgelästert werden. So, jetzt müssen wir natürlich trotzdem mal wissen, woran hat das gestern gelegen. Und das klären wir jetzt mal. Und zwar mit ihr.
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1: Guten Morgen, Svenja.
3: Guten Morgen.
1: Woran hat es gelegen? Konnten Sie es nicht oder hat die Einstellung gefehlt?
3: Ach ja, das fragt man sich jetzt immer natürlich, ne? Also, ich habe gerade schon gesagt, ich weiß nicht, was größer ist, die Müdigkeit oder die Enttäuschung, aber es war insgesamt halt einfach viel, viel, viel zu wenig.
1: Kalli aus dem Morgenteam, der hat schon erzählt, bei der Entscheidung, als das Tartor aberkannt wurde, weil es da angeblich einen Foul gegeben hat, hat er so rumgebrüllt in der Wohnung, dass er seine Frau wieder wach gemacht hat. Hat dich das auch so entsetzt? War das aus deiner Sicht auch eine Fehlentscheidung?
3: Ja, also das ist ein Witz. Natürlich ist ein kleiner Kontakt da, aber dieser Kontakt, der darf niemals ausreichen, das Tor zurückzunehmen. Und trotzdem muss es schon auch unser Anspruch sein, nach diesem Spiel nicht über so eine vielleicht entscheidende Szene zu sprechen, sondern wirklich da sich auch andere Spielszenen anzugucken und zu sagen, wir müssen das vorher einfach schon das Spiel auf unsere Seite ziehen.
0: Heute früh ist das Motto für uns alle, irgendwie das Ganze verarbeiten, irgendwie wieder sich selbst sammeln und dann nach vorne schauen. Jetzt kommt heute natürlich schon immer wieder die Trainerfrage auf. Das letzte Spiel von Julian Nagelsmann, das hat unser Reporter schon gesagt, jetzt kommt Kloppo und soll es machen. Inwieweit hat unser Reporter sich da vielleicht ein bisschen zu weit aus dem Fenster gelehnt?
3: Ja, ich glaube, es sind jetzt die üblichen Fragen, ne? Dass solche Themen natürlich auch auf den Tisch kommen, ist, glaube ich, ganz normal und der Analyse muss man sich auch stellen. Aber hoffentlich eben so, dass sie nichts auch übers Knie brechen, sondern sich da wirklich auch Zeit nehmen. Ich meine, für alle, auch Spieler, Trainer, Staff, das kann man sich ja manchmal gar nicht vorstellen, was da auch im Vorfeld auch für eine Organisation, für alles, also was da mit dranhängt und was da jetzt natürlich auch für eine große Enttäuschung ist, dass das keiner mit Absicht macht, das ist natürlich auch sowas von klar. Aber natürlich gehört das dazu, um dann einfach da, wie gesagt, auch wieder nach vorne gucken zu können und einfach auch wieder ein anderes Gesicht, gerade bei solchen großen Turnieren zeigen zu können.
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0: Guten Morgen, der NDR 2 Morgen ist hier mit Katrin und Jens und dem Blick auf die Straßen. NDR 2 Verkehrsservice. Vorsicht weiterhin in Neumünster im Stadtteil Wittorf. Hier aufgrund des Brandes an der Lagerhalle massive Rauchentwicklung. Wichtig in dem Bereich, bitte Fenster und Türen geschlossen halten und Lüftung und Klimaanlagen abschalten. Wenn möglich, dann das betroffene Gebiet am besten meiden. Auf die Straßen schauen wir jetzt. Stau ab 3 Kilometer Länge haben wir auf der A1 Osnabrück Richtung Bremen. Zwischen Dreieck Stur und Bremen-Brinkum nach einem Unfall hier sogar eine Sperrung und Stau. Umleitung führt über die U27. A1 Bremen Richtung Lübeck, zwischen Maschener Kreuz und Norderelbbrücke, hier 8 Kilometer stockender Verkehr. A2 Berlin Richtung Hannover, zwischen Irxleben und Bornstedt, 7 Kilometer stockend, Grund sind Bergungsarbeiten. Dann die A2 Hannover Richtung Berlin, einmal zwischen Irxleben und Kreuz Magdeburg, wegen Straßenschäden gesperrt. Umleitung hier die U63 und im weiteren Verlauf zwischen Teesen und Brandenburg, auch hier nochmal wegen Reparaturarbeiten weiterhin gesperrt. A7 Hannover Richtung Hamburg, zwischen Flehstedt und Marmsdorf, 4 Kilometer stockend. Dann haben wir die A20 Kreuz Uckermark Richtung Lübeck, zwischen Dummersdorf und Kreuz Rostock wegen Bauarbeiten bis Donnerstagnachmittag 16 Uhr gesperrt. Die A24 Hamburg Richtung Berlin auch gesperrt, zwischen Hagenow und Wöbbelin. Hier wird auch gebaut, bis 16 Uhr dauert die Sperrung. Und gerade frisch reingekommen, Vorsicht in beiden Richtungen auf der B503 Schwedeneck.
1: Wir müssen auf die Ladestation, Katrin.
0: Zwischen Holzenauer Hochbrücke und Kiel-Proinsdorf. Hier läuft ein Pferd auf der Straße.
1: Allen unterwegs eine gute Fahrt und kommt alle gut rein in den Dienstag. Der NDR 2 Morgen ist hier für euch mit Katrin und Jens.

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1: Und wie sind Sie heute da, Frau Voss?
2: Mir geht dieser Junge nicht aus dem Kopf.
3: Der Neue aus dem Frühstücksteam, der die Saftstraße macht?
2: Nein.
3: Habe ich gleich gesehen.
2: Aus dem Fernsehen, aus den Nachrichten.
3: Ja.
2: Der war vielleicht 8 Jahre alt und wollte mit seiner Familie in Urlaub fliegen, von Hamburg aus.
4: Ja, schöne Scheiße.
1: Der Streik, ja.
2: Ja, dann saß er da schon in seinem kleinen HSV-Trikot mit seinem kleinen HSV-Stoffmaskottchen und sagte in der Kamera, dass er geweint hat, weil jetzt der Urlaub ins Wasser fällt. Und dann doch so tapfer. Also,
3: ja, das ist eine Sauerei. Freust dich ein halbes Jahr?
2: Es ging mir nah. Mhm. Und ich habe schon beim Fernsehen angerufen, ob die wissen, wo er herkommt.
4: Ob du ihm vielleicht eine kleine Aufmerksamkeit...
2: Ganz genau.
4: Ja.
1: Und ich finde es ganz wunderbar, wie sehr sie alle mit dem Jungen mitfühlen und sich in seine Lage hineinversetzen.
4: Es geht ja manchmal Jahre. Der kleine, dicke Junge hier im Maracana-Stadion, als wir die Brasis 7-1 weggeschrubbt haben.
3: Ja.
4: Diese bitteren Tränen.
2: Oh. Ja, und ich dachte immer, nehmt doch mal diesen Jungen in den Arm.
1: Ja, Kinder sind beschützenswerte Wesen. Und diesem Gedanken folgen wir instinktiv, wenn wir...
4: Ich meine, du sitzt ja mit riesiger Vorfreude auf deinen wohlverdienten Urlaub. Deine Grundschullehrer haben dich fertig gemacht.
2: Klassenkameraden kannst auch nicht mehr sehen. Ja. Jetzt mal Füße hoch.
4: Ja, und als Kind manifestierst du ja so einen Urlaub ganz anders. Wenn du am Flughafen sitzt, dann bist du ja quasi schon in der Wasserrutsche auf der Erde.
2: Oh.
4: Dann sitzt du ja schon in der Piratenshow.
1: Ah, ja.
4: Dann holst du dir ja schon die 3 Fenners an Stück, weil in Urlaub ist egal.
3: Genau.
4: Dann schmeißt du ja schon in Kinderrestaurant die Chicken Nuggets gegen die Wände in dein Gedächtnis.
1: Ach ja.
3: Ja, und dann nimmt ihm sein Vater einen Kopfhörer vom Ohr. Malte, der Flieger geht nicht.
4: Wir fahren zurück nach Hittfeld. Da ist das auch gut.
1: Ja.
4: Dann machen wir einen Rasen mit dem Vertikutierer flott.
1: Mhm.
4: Und du darfst die Reste mit der Hake zusammenkratzen.
1: Herr...
4: Ist das was?
1: Herr Deinhardt?
4: Nee, also... Rein theoretisch.
1: Ja, manche Enttäuschungen graben sich tief in unsere Erinnerungen ein.
4: Nee, gar nicht!
1: Ja, und der Umgang mit Enttäuschung gehört zu einer gesunden Entwicklung dazu.
2: Oh nö, der kleine Junge.
1: Je größer eine Vorfreude, desto größer natürlich auch die Enttäuschung bei Kindern.
2: Ja.
1: Und wir können sie unterstützen, wenn wir...
3: Stichwort Vorfreude.
1: Ja?
3: Müsste der Junge vielleicht an seinem Erwartungsmanagement arbeiten?
1: Herr Sprenzel, bei Kindern...
3: Malte, hast du die Welt durch eine rosarote Brille gesehen? Bei genauer Betrachtung? Und der Nachrichtenlage ergaben sich vielleicht Hinweise, die dir schon vorher hätten auffallen können.
1: Ja.
3: Die du dir jedoch schön geredet hast.
4: Ja.
1: Sprenzel, bitte.
4: Nee, da hat er ja einen Punkt. Verwöhnte Göre.
2: Also, ja. Mir geht's besser.
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0: war für euch der NDR 2 Morgen mit Katrin und mit Jens am Dienstag.
1: Gleich Holger für euch im NDR 2 Vormittag übernimmt um 10 und wir sind dann morgen früh um 5 wieder da. Dann haben wir uns alle wieder ein bisschen berappelt und erholt von dem, was da los war.
0: Und haben alle mal wieder geschlafen. Ne? Also, schönen Dienstag.

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0: Touch This. Gibt's gleich. MC Hammer am Start mit der besten Musik für euch. Jetzt wird Zeit für die Nachrichten. Es ist 10 Uhr und ihr könnt euch vorstellen, womit es losgeht. Denn Deutschland ist rausgeflogen bei der WM und es wäre ja ganz schön, wenn man erstmal durchatmet, sich ein bisschen entspannt und so. Aber die Trainerdebatte, sie ist schon in vollem Gang.
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2: Die Fußball-Weltmeisterschaft geht ohne Deutschland weiter. Die DFB-Elf ist im 16. Finale überraschend im Elfmeterschießen an Paraguay gescheitert. Jetzt heißt es also Koffer packen fürs deutsche Team. Michael Küster aus dem ARD-WM-Team, wie geht's denn sonst weiter?
3: Es werden ganz, ganz sicher heftige Diskussionen erfolgen, auch über Bundestrainer Julian Nagelsmann. Der hat nach dem Schlusspfiff beteuert, dass er nicht zurücktreten wird, sofern der DFB ihn immer noch haben möchte. Sein Vertrag läuft ja noch 2 Jahre. Und auch Sportdirektor Rudi Völler hat dem sichtlich angekratzten Nagelsmann den Rücken gestärkt, hat aber auch betont, dass er selbst ebenfalls nur Angestellter beim DFB ist. Da ist also das letzte Wort wahrscheinlich noch nicht gesprochen. Sehr wohl aber bei Manuel Neuer. Der Torwart hat nach dem WM aus seinen endgültigen Abschied aus der Nationalmannschaft erklärt.
2: Nach der Gewalttat in Stade gehen die Ermittlungen weiter. Ein Mann aus Hannover soll gestern auf Mitarbeitende einer Mutter-Kind-Wohngruppe und des Jugendamts geschossen haben. 6 Menschen sind gestorben. Hintergrund ist laut Polizei ein Sorgerechtsstreit. Der Tatverdächtige soll heute vor den Haftrichter kommen. Jan-Bastian Burg für NDR2 in Stade. Was ist denn inzwischen noch über ihn bekannt?
4: Nach Informationen von NDR und WDR soll er zu einem größeren Clan gehören. Ein Zusammenhang der Tat mit Clan-Kriminalität hat Niedersachsens Ministerin Behrens aber klar verneint. Der Mann gilt als gewaltbereit. Das war laut Polizei auch der Grund, warum das Gespräch in der Jugendhilfeeinrichtung gestern in großer Runde stattfinden sollte. Offen ist noch, welche Rolle weitere Personen spielen. Eine 65-jährige Frau, die das Fluchtauto gefahren hatte, wurde ebenfalls festgenommen. Auch die Mutter des Kindes, die wie das Kind unverletzt ist, wurde gestern schon vernommen. Außerdem steht auch noch nicht die Identität aller Opfer fest.
2: Bundesinnenminister Dobrindt, der stellt jetzt gleich den neuen Bericht des Verfassungsschutzes vor. Da geht es darum, wo der Inlandsnachrichtendienst Gefahren sieht für Demokratie und Freiheit, zum Beispiel durch extremistische Gruppen. Markus Ambale, NDR2 Berlin.
5: Für Alexander Dobrindt, den Bundesinnenminister, ist klar, was die größte Bedrohung für unsere freiheitliche demokratische Grundordnung ist: der Rechtsextremismus. So formuliert es der CSU-Politiker im Vorwort des neuen Verfassungsschutzberichtes. Das Bundesamt für Verfassungsschutz rechnet inzwischen fast 60.000 Menschen in Deutschland der rechtsextremistischen Szene zu, unter ihnen viele AfD-Mitglieder. Innenminister Dobrindt warnt aber auch vor wachsenden Gefahren durch Linksextremisten, beispielsweise durch Brandanschläge auf die Stromversorgung, wie zuletzt in Berlin.
2: Wenn ihr zum Beispiel bei Temu oder Shein bestellt, dann könnte das ab morgen teurer werden. Es ändern sich nämlich die Zollregeln für Shops, die ihren Sitz außerhalb der EU haben. Bisher gab es da Ausnahmen für kleinere Pakete. Ab morgen werden dann aber mindestens 3 Euro Zollgebühr fällig. Eigentlich müssen die Verkäufer diese Gebühr zahlen. Wahrscheinlich geben sie die Kosten aber weiter.
0: Also, wenn ihr heute Morgen als Reiseziel Sonne in das Navi eingebt, dann bringt es euch heute an die Ostsee, es sei denn, ihr seid schon da, nicht? Denn dort gibt es am meisten Sonnenschein überhaupt. In Mecklenburg-Vorpommern gibt es auch viel Sonne, bis 16 Stunden sind dort drin. Das gilt allerdings nicht für den ganzen Norden, es kommen hier und da ein paar mehr Wolken mit dazu. Und ab dem Nachmittag gibt es von Süden her einige Regenschauer, vereinzelt sind auch kräftige Gewitter drin. Und die Temperaturen, also ähnlich wie gestern, würde ich sagen, es sind so bis 28 Grad möglich, so Richtung Osnabrück zum Beispiel, in Waren an der Müritz kommen wir auf 25, Meldorf, Schleswig-Holstein 24 Grad und Bremerförde, da sind wir so bei 22 unterwegs. Jetzt für euch der NDR2 Verkehrsservice für den ganzen Norden. Erstmal Neumünster, Stadtteil Wittorf. Da kommt es aufgrund eines Brandes einer Lagerhalle zu massiver Rauchentwicklung. Bitte Fenster schließen, Türen auch, Lüftungen und Klimaanlagen abschalten und das betroffene Gebiet meiden. Dann A1 Osnabrück Richtung Bremen zwischen Dreieck Stur und Bremen-Hemelingen, 8 Kilometer stockender Verkehr vor der Baustelle. A2 Berlin Richtung Hannover zwischen Irxleben und Bornstedt, 7 Kilometer stockender Verkehr wegen Bergungsarbeiten. A2 Hannover Richtung Berlin zwischen Irxleben und Kreuz Magdeburg ist wegen Hitzeschäden immer noch gesperrt. Es staut sich dadurch. Die Umleitung führt immer noch über die U63. A7 Hamburg Richtung Hannover. Der Elbtunnel ist nach Auslösung der Höhenkontrolle leider gerade gesperrt. A20 Kreuz Uckermark Richtung Lübeck. Die A20 ist zwischen Dummersdorf und Kreuz Rostock wegen Bauarbeiten bis Donnerstag ungefähr 16 Uhr gesperrt. Und die A24 Hamburg Richtung Berlin ist zwischen Hagenow und Wirbelin wegen Bauarbeiten bis 16 Uhr gesperrt.
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0: So, ich glaube, wir brauchen mal was Schönes, wa? Was Positives. Ich habe was für euch, was mit Leichtigkeit, sowas wie Summer in the Woods von Luisa. Die beste Musik gleich für euch. Wir starten aber jetzt erstmal mit MC Hammer und ich wünsche euch einen guten Vormittag.
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Was Schönes für euch. Summer in the Woods hier bei NDR 2. Die beste Musik. Denn ansonsten, Deutschland verliert und der Tankrabatt geht zu Ende. Manchmal kommt alles zusammen. Ihr hört den NDR 2 Vormittag mit Holger. Wir lassen das Tanken jetzt mal weg. Würde es einem besser gehen, wenn man sich nicht für Fußball interessieren würde? Ja, insofern, mein Papa ist schuld. Wäre damals Tennistrainer gewesen oder Schwimmtrainer oder so, aber ausgerechnet Fußball. Aber was soll ich sagen, ich habe es tatsächlich geahnt. Und das sage ich nicht, weil man es hinterher sagen kann, sondern schon als mir gestern eine Kollegin erzählte, sie habe beim WM-Tippspiel bei der Begegnung auf Paraguay gesetzt. Da habe ich gedacht, wahrscheinlich hat sie recht. Aber ich kann bei Deutschland nicht auf Niederlage tippen. Das geht einfach nicht. Da liege ich lieber falsch, habe aber auf Sieg getippt. Und das sehe ich jetzt auch noch genauso. Das ist einfach ein Gefühl, das kann keine KI. Das war schon richtig so. Aber wie auch immer, zum Glück habe ich gestern beim Spiel die Abkürzung genommen. Das heißt, ich bin nach der ersten Halbzeit ins Bett gegangen, einfach weil ich so müde war. Und hatte da schon das Gefühl, das wird nix. Ja, die finden einfach kein Rezept, die sind nicht zwingend, man merkt das ja nicht. Heute Morgen habe ich dann mal geschaut, wie lange es wohl dauert, bis ich erfahre, wie es gelaufen ist, ohne aktiv danach zu fragen oder zu schauen. Ich habe ja kein Smartphone insofern, ne, und an der Tankstelle war es auch kein Thema heute Morgen. Es hat tatsächlich etwas gedauert, bis ich nämlich hier im Studio war, bei Katrin und Jens. Ich mache da immer meine Runde morgens und sage allen Hallo, ja. Und da war ich also im Studio und da war Stille und da war Enttäuschung. Man konnte es auch ohne Worte spüren. Ich wusste, ja, das war also nix. Dennoch, Katrin im Deutschland-Trikot, finde ich gut, Daumen hoch. Und sie haben mir dann noch erzählt vom Elfmeter-Drama. Ich bin froh, dass ich das nicht gesehen habe. Ich werde es mir auch nicht anschauen. Aber am meisten leid tun mir eigentlich so die Kids, ne? Für die ist das ja eine besonders besondere Sache, immer so eine WM. Naja. Also wir machen jetzt einfach das Beste draus. Vielleicht habt ihr ja ein Zwei-Team, dem ihr die Daumen drückt. Könnt ihr mir gerne schreiben über die NDR2-App, vielleicht Argentinien, weil ihr es Messi nochmal gönnt, der wirklich gut spielt. Oder die Österreicher, weil ihr da immer gerne im Urlaub seid. Erzählt es mir einfach. Würde mich drüber freuen.

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1: Janka, ganz schönes Lied, ne? Mein Kopf will, jetzt springt das gerade weg, will allein sein. Ja, jetzt habe ich eine Nummer zum Runterkommen, ist ja auch nicht verkehrt, ne? Gary Jules und Michael Andrews, Mad World, beste Musik bei NDR 2.

0: Hallo. Es ist 10.30 Uhr, ihr hört NDR 2 und hier kommt der NDR 2 Verkehrsservice. Das ist der für den ganzen Norden in Neumünster im Stadtteil Wittorf. Da kommt es aufgrund eines Brandes in einer Lagerhalle zu massiver Rauchentwicklung. Bitte Fenster schließen, Türen auch, Lüftung und Klimaanlagen abschalten und das betroffene Gebiet meiden. Stadtteil Wittorf. Dann die A1 Osnabrück Richtung Bremen zwischen Dreieck Stur und Bremen-Hemelingen. 6 Kilometer stockender Verkehr vor der Baustelle. A2 in Berlin Richtung Hannover zwischen Kreuz Magdeburg und Born steht 9 Kilometer Stau wegen Bergungsarbeiten. A2 Berlin Richtung Hannover nochmal zwischen Peine Ost und Hämelerwald 5 Kilometer stockend im Baustellenbereich und noch eine von der A2, nämlich Hannover Richtung Berlin zwischen Irxleben und Kreuz Magdeburg ist immer noch gesperrt wegen der Hitzeschäden. Es staut sich dadurch und die Umleitung führt über die U63. A7 einmal dabei, Flensburg Richtung Hamburg zwischen Hamburg-Schnelsnord und Stelling 4 Kilometer stockender Verkehr. Und dann gucke ich nochmal auf die A20, Kreuz Uckermark Richtung Lübeck zwischen Dummersdorf und Kreuz Rostock ist wegen Bauarbeiten noch bis Donnerstag 16 Uhr gesperrt. Und die A24 Hamburg Richtung Berlin ist zwischen Hagenow und Wörbelin wegen Bauarbeiten bis 16 Uhr gesperrt. 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
0: Moin Holger, meint Martin über die NDR 2 App. Gott, hab ich mich erschreckt, als ich eben im Garten zum Himmel geguckt habe. Etwas flog auf mich zu. Ein Vogel? Ein Flugzeug? Superman? Nein, es war nur der Ball vom letzten deutschen Elfmeter. Aber das Schlimmste ist, dass wir jetzt 2 Jahre warten müssen, bis wir Europameister werden, wo wir doch gerade erst 2 Jahre gewartet haben, Weltmeister zu werden. Martin, das stimmt natürlich. Und daher sage ich, bleib noch ein bisschen bei der WM. Mit einem 2-Team. Na, wir sind doch flexibel. Auto hat sich gemeldet über die NDR 2 App. Ich halte jetzt zu den Schweizern, weil ich da liebe Freunde habe und weil die auch kämpfen. Ja, also da kann ich nur sagen, Otto, das sind 2 sehr gute Gründe. Und wenn ihr auch noch ein 2-Team habt, dann meldet euch gerne. Ansonsten wickele ich euch jetzt, wenn ihr ein bisschen trauert, noch mit der deutschen Fußballnationalmannschaft, wickeln wir euch jetzt in Sonnenschein ein. Ja, mit Pink und ihrer Tochter. Cover Me in Sunshine, die beste Musik hier bei NDR 2.

0: ich schon wieder. Aber wir haben eine kleine Ergänzung. Und das möchte ich euch nicht vorenthalten. 10.34 Uhr, NDR2 Verkehrsservice. Ganz aktuell, Neumünster im Stadtteil Wittorf, kommt es aufgrund eines Brandes in einer Lagerhalle zu einer massiven Rauchentwicklung. Das wisst ihr schon. So, in der Lagerhalle befinden sich Akkus und E-Scooter. Das ist neu, wollte ich euch nochmal mitgeben. Ansonsten einfach natürlich Fenster und Türen schließen, Lüft- und Klimaanlagen abschalten und das betroffene Gebiet meiden.
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0: Aloha, ihr hört den NDR 2 Vormittag, damit ihr wisst, was abgeht. Und ab morgen gehen wir dann nur noch zur Tanke, um vielleicht mal schnell ein Eis rauszuholen oder eine Tiefkühlpizza oder eine Tüte Chips und Cola, wenn wir vergessen haben, das am Samstag einzukaufen. Oder eben, wenn es gar nicht anders geht, denn Sprit wird wieder teurer. Tankrabatt geht zu Ende. Viele Experten haben dazu geraten, gestern schon zu tanken, aber heute Vormittag geht's, glaube ich, noch. Es ist die letzte Möglichkeit, beziehungsweise der letzte Tag vor Tankrabatt, also vom Tankrabatt, bevor es zu Ende geht. Das heißt also wieder zuschlagen.
1: Volle Pulle, ich habe es gesehen, wird erhöht, mache ich lieber heute immer voll. Schnäppchen muss ich ja mitnehmen noch, ne?
2: Ich wollte heute sowieso tanken und dann habe ich das jetzt so gedacht, mache ich das mal vor Mittag und wir fahren in der Tat auch wirklich weniger schon.
3: Ich bin Pendler und muss immer gucken, dass ich günstig Sprit tanke. Ne, und ich fahre in der Woche über 800 Kilometer, weil ich aus Norderstedt komme. Da lohnt sich das schon, die paar Cent zu sparen. Also ich bin aufs Auto angewiesen und muss leider auch den Sprit bezahlen.
0: Also einmal vollmachen bitte. Es bleibt ja so, dass die Tankstellen den Preis nur einmal täglich, also um 12 Uhr, anheben dürfen. Das heißt, so richtig teuer wird es dann vermutlich ab morgen nach 12 Uhr. Also denkt einfach an das Motto des Tages.
1: Volle Pulle, ich habe es gesehen, wird erhöht, mache ich lieber heute immer voll. Schnäppchen muss ich ja mitnehmen noch, ne?
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0: Hallo, ihr hört NDR 2, es wird Zeit für die Nachrichten hier bei uns. Und die Frage ist natürlich, woran lag's? Ja, ich denke mal falsches Schuhwerk, aber das müsst ihr selber entscheiden. Das frühe WM aus der deutschen Fußballnationalmannschaft. Es wird jetzt natürlich auch über das Personal diskutiert.
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2: Die Trainerdebatte, die ist in vollem Gange nach dem deutschen WM aus. Im 16. Finale war für Deutschland ja Schluss. Gegen Paraguay hat die DFB-Elf im Elfmeterschießen verloren. Michael Küster aus dem ARD-WM-Team.
3: Fassungslos und geschockt sind die deutschen Spieler nach dem verlorenen Elfmeterschießen gegen Paraguay vom Platz getrottet. Nach der Verlängerung stand es 1:1. Mehr als der Treffer von Kai Havertz wollte dem DFB-Team nicht gelingen. Bundestrainer Julian Nagelsmann hat gesagt, dass er gerne weitermachen möchte, wenn der DFB das auch wolle. Deutschland verpasst nach dem erneut frühen Turnier aus zum dritten Mal hintereinander das WM-Achtelfinale. Auch die Niederlande müssen die Koffer packen. Oranje verlor ebenfalls nach Elfmeterschießen gegen Marokko. Weitergekommen ist schon am frühen Abend Brasilien nach einem 2:1 über Japan.
2: Die Sicherheitslage in Deutschland, die bleibt angespannt. Zu dieser Einschätzung kommt der Verfassungsschutz in seinem Jahresbericht. Die größte Gefahr sieht der Nachrichtendienst weiter im Rechtsextremismus. Christoph Tietz, NDR 2 aktuell.
4: Fast 60.000 Rechtsextremisten zählt der Verfassungsschutz in Deutschland. Und die stellten auch weiterhin die größte Gefahr für die Demokratie dar. Außerdem werde die rechtsextreme Szene jünger, vernetze sich besser und sei häufiger bereit, ihrer verbalen Hetze auch Taten, sprich Gewalt, folgen zu lassen, warnen die Verfassungsschützer. Zugleich stellt das Bundesamt eine wachsende Bedrohung durch Linksextreme fest. Die Zahl linker Extremisten stieg bundesweit auf mehr als 42.000. Und von denen schätzt der Verfassungsschutz jede und jeden vierten als gewaltbereit ein. Weitere erhebliche Gefahren für die Demokratie laut Bundesamt: Islamismus sowie Spionage, Sabotage und Desinformation durch Staaten wie Russland.
2: Im Juni waren in Deutschland knapp 3 Millionen Menschen ohne Job. Das sind etwas weniger als im Mai, aber etwas mehr als im Juni vor einem Jahr. Das sagt die Bundesagentur für Arbeit. Die Arbeitslosenzahl, die sinkt um diese Jahreszeit eigentlich immer. Dieses Jahr aber etwas weniger als sonst. 9 Jahre ist der G20-Gipfel in Hamburg her. Tagelang gab es damals Ausschreitungen. Hunderte G20-Gegnerinnen und Gegner standen seitdem vor Gericht und wurden zum Teil zu langen Haftstrafen verurteilt. Heute startet der erste und einzige Prozess gegen Polizisten. Die 3 Angeklagten sollen einen Mann mit Schlagstöcken verprügelt haben. Der sogenannte Tankrabatt, der endet heute. Heißt, ab morgen muss man wahrscheinlich wieder mehr bezahlen beim Tanken. Dann gilt nämlich wieder die höhere Energiesteuer für Benzin und Diesel. Das Bundeskartellamt hat angekündigt, die Entwicklung an den Tankstellen ganz genau zu beobachten.
0: Soweit die NDR 2 Nachrichten. Ein ganz normaler Sommertag, würde ich sagen. Nicht zu heiß, nicht zu kalt. Einiges an Sonne gibt es auch, aber vielleicht auch noch ein bisschen Regen. Also gerade ab dem Nachmittag gibt es von Süden her hier unter Regenschauer und vereinzelt auch noch kräftige Gewitter. Aber Sonnenschein gibt es auch. Am besten seid ihr Richtung Ostsee aufgehoben, wenn ihr die Sonne mögt. Da gibt es nämlich am meisten Sonnenschein überhaupt in Mecklenburg-Vorpommern. Da bis 16 Stunden Sonne und die Temperaturen bis 28 Grad heute, also so ähnlich wie gestern. Haben wir zum Beispiel in Hannover, Hamburg-Finkenwerder kommen wir auf 25, in Lübeck auf 23 und in Emden sind wir mit 22 Grad bedient. Und nun der NDR 2 Verkehrsservice für den ganzen Norden. Oha, ja okay. In Ratzeburg im Seminarweg, da kommt es durch einen Riss in der Gasleitung zu einem Gasaustritt. Bitte Fenstertüren schließen, Lüftung, Klimaanlagen abschalten und keine brennenden Zigaretten und Streichhölzer wegwerfen. Das solltet ihr sowieso lassen. Also das betroffene Gebiet am besten auch meiden. Ein Riss in der Gasleitung in Ratzeburg im Seminarweg. Und in Neumünster im Stadtteil Wittorf, da haben wir auch ein Problem, nämlich da brennt eine Lagerhalle. Es kommt zu massiven Rauchentwicklungen, denn in der Lagerhalle befinden sich Akkus und E-Scooter. Bitte Fenster und Türen schließen, Lüftung, Klimaanlagen abschalten. Dies betrifft aufgrund der starken Rauchentwicklung auch die Bewohner im Bereich Aukrug, Wasbek, Padenstedt, Ehndorf und Absdorf. Bitte das betroffene Gebiet meiden. Und weiter geht's mit Stau oder stockendem Verkehr. Wir gucken ab 3 Kilometer. Die A1 ist dabei, Lübeck Richtung Bremen zwischen Hamburg-Moorfleet und Stillhorn 6 Kilometer stockend und A1 Osnabrück Richtung Bremen zwischen Dreieckstur und Bremen-Hemelingen ebenfalls 6 Kilometer stockender Verkehr von der Baustelle. dann die A2. Die haben wir gleich dreimal dabei. Einmal Berlin Richtung Hannover zwischen Kreuz Magdeburg und Born steht 9 Kilometer stockend. Bergungsarbeiten sind der Grund. A2 Berlin Richtung Hannover zwischen Peine Ost und Himmelarbeit 3 Kilometer stockender Verkehr im Baustellenbereich. Und die A2 Hannover Richtung Berlin ist zwischen Irxleben und Kreuz Magdeburg immer noch wegen der Hitze Schäden gesperrt. Es gibt Stau und die Umleitung führt über die U63. Zwei Meldungen habe ich noch. Einmal die A20 Kreuz Ockermark Richtung Lübeck. Zwischen Dummersdorf und Kreuz Rostock ist noch gesperrt wegen der Bauarbeiten. Das Ganze bis Donnerstag circa 16 Uhr. Und A24 haben wir auch eine Sperrung. Hamburg Richtung Berlin zwischen Hagenow und Wörbelin. Bauarbeiten und Sperrung.
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0: So ist es. Ich wünsche euch einen richtig schönen Vormittag. Und ich habe so das Gefühl, dass heute ist so ein Tag, an dem wir auch mal so ein paar gute Nachrichten gut vertragen können. Und da habe ich eine für euch. Wir haben nämlich dieses Jahr eine herausragend gute Kirschernte. Also auf den Schock. Heute vielleicht bei der nächsten Erdbeerbude halten und eine dicke Schale Kirschen kaufen. Und dann macht ihr zu Hause eure eigene WM im Kirschkern Weitspucken. Ganz nach dem Motto, gib mich die Kirsche.

0: hört NDR 2 ganz kurz. Der Verkehrsservice aktuell, denn es gibt eine gute Meldung. Dieser Gasaustritt da in Ratzeburg, eine defekte Leitung. Die Gefahr im Seminarweg durch einen Gasaustritt besteht nicht mehr.
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0: Moin zusammen. Wisst ihr, was mir heute aufgefallen ist heute Morgen? Ich habe gar kein Backup in diesem Jahr. Also kein WM-Zweitteam. Ihr hört den NDR2-Vormittag mit Holger. Und meistens hat man ja so ein Team, mit dem man dann mitfiebert für den Fall, dass die Deutschen raus sind. Ja, und nun ist es soweit. Jetzt können wir auch nicht den ganzen Tag Trübsal blasen. Bringt ja nichts. Wir brauchen ein Zweitteam, das wir anfeuern können. Christian schreibt über die NDR2-App. Moin, klar, ab jetzt Paraguay. Dann können wir sagen, wir sind gegen den Weltmeister ausgeschieden. Und dann entsprechend so weiter. Als nächstes dann den Paraguay-Besieger. Das macht absolut Sinn. Und mich würde auch interessieren, welches euer Zweiteam ist. Über die NDR2-App könnt ihr uns immer erreichen.
1: Hallo NDR2, hier ist Sandra aus Hannover. Mhm. Ich bin für die Norweger, weil die absolut cool sind mit ihrer Ruderaktion.
0: Okay.
1: Und ich wünsche denen, dass sie einmal um die Welt rudern und noch möglichst weit kommen.
0: Sehr gut, Sandra. Und Heike hat sich auch gemeldet, sie drückt Kanada die Daumen, um Trump zu ärgern.

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0: Zeit. Für den NDR 2 Verkehrsservice für den ganzen Norden, denn es ist genau 11 Uhr und 30 Minuten in diesem Augenblick. In Neumünster im Stadtteil Witterhof, da kommt es aufgrund eines Brandes in einer Lagerhalle zu massiven Rauchentwicklungen. In der Lagerhalle befinden sich Akkus und E-Scooter. Bitte, bitte schließt die Fenster und Türen und Lüftung und Klimaanlagen auch bitte abschalten. Dies betrifft aufgrund der starken Rauchentwicklung auch die Bewohner im Bereich Aukrug, Wasbek, Padenstedt, Ehndorf und Absdorf. Bitte das betroffene Gebiet meiden. Entwarnung für Ratzeburg, die Gefahr im Seminarweg durch einen Gastaustritt besteht nicht mehr. Stau oder stockender Verkehr ab 3 Kilometer länger. A1 Osnabrück Richtung Bremen zwischen Dreieckstur und Bremen-Hemelingen 7 Kilometer Stau und 1,25 Stunden, die es länger dauert. Oha. Dann die A2 Berlin Richtung Hannover zwischen Kreuz, Magdeburg und Bornstedt 9 Kilometer stockender Verkehr wegen Bergungsarbeiten. Dann haben wir stockenden Verkehr im Baustellenbereich auf der A2 Berlin Richtung Hannover zwischen Peine Ost und Hemeler Wald. 3 Kilometer stockt es da. Und die A2 Hannover Richtung Berlin zwischen Irxleben und Kreuz Magdeburg. Da haben wir immer noch die Hitzeschäden, weil es so heiß war. Dadurch 5 Kilometer Stau, Umleitung über die U63. A7 Hannover Richtung Hamburg zwischen Fliestedt und Marmsdorf 4 Kilometer stockend. Die A20 Kreuz Uckermark Richtung Lübeck ist zwischen Dummersdorf und Kreuz Rostock wegen Bauarbeiten bis zum Donnerstag ca. 16 Uhr gesperrt. A24 Hamburg Richtung Berlin zwischen Hagenow und Wöbbelin ist wegen Bauarbeiten bis 16 Uhr gesperrt. A27 Bremerhaven Richtung Bremen zwischen Bremen-Fahr und Bremen-Seewaldsbrück 3 Kilometer stockend. Und letzte Meldung von der A281 Bremen-Airport-Stadt Richtung Neustädter Hafen wird zwischen Neustädter Hafen und Bremen-Seehausen von 12 Uhr bis zum 12. Juli wegen Bauarbeiten gesperrt.
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0: Und einer kleinen Frage zum Warmwerden, bevor wir gleich so richtig quizzen. Du bist mein Reim auf Schmerz, welcher Song? Also ist ja nur ein Auszug, nicht? Du bist mein Reim auf Schmerz, davor kommt Dein ist mein ganzes Herz. Und natürlich ist es ein Song von Heinz Rudolf Kunze, absolut richtig. Das gäbe ja schon wieder einen Punkt, zack. 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Und wenn ihr jetzt sagt, ich kenne das gar nicht, weiß gar nicht, wie es geht, dann hört euch das gleich einfach mal an und versucht mal so ein bisschen mitzuraten oder mitzuwissen und mal gucken, auf wie viele Punkte ihr dann so kommt.

0: Diese Musik ist auch die reinste Provokation. Eine Frechheit. Kleiner Scherz. Ich schätze, langsam sind wir auch wieder cool, oder? Ihr hört den NDR 2 Vormittag mit Holger, 11.43 Uhr. Und es hat sich auch wettertechnisch ein bisschen abgekühlt. Hier und da wird auch mal ein leichter Wind rein durchs Ohr, kühlt die Gehirnbindung und macht uns wieder fit vor allem auch fürs 45-Sekunden-Quiz. Highscore von gestern übrigens 6 Punkte. Die wären jetzt zu schlagen. Und Kandidat ist heute Jens aus Braunschweig, hat gerade geparkt, sitzt im Auto, hat Freisprecher an, weiß nicht, wie man es umstellt, für einen besseren Sound, aber wir bekommen das schon hin, gar kein Problem. Wie ist es denn, Jens, stimmungstechnisch bei dir, wegen des WM-Aus gegen Paraguay?
1: Ich bin nur sauer, weil sie mir die letzten 3 Stunden vom Schlaf geklaut haben. Ansonsten ist alles gut.
0: Ja, und das Leben ist ja auch echt Zufall, ne? Ich meine, wäre ich in Paraguay geboren, wäre das Leben heute anders.
1: Genau, dann hättest du eine große Freude.
0: Ich spare dieses Spiel mal komplett aus in unserem Quiz und habe dafür aber andere schöne Fragen für dich.
1: Super, mal los.
2: 45 los. Sekunden ab jetzt.
0: Was ist ein Barett in der Mode?
1: Ein Hut oder eine Mütze.
0: Wer spielt im Hollywood-Klassiker von 91 Das Schweigen der Lämmer den Hannibal Lecter?
1: Anthony Hopkins.
0: Flacher Kuchen, aus welchem Land stammt die Tarte ursprünglich?
1: Frankreich.

0: Haben wir Dave Gahan, Depeche Mode.
1: Ah, richtig.
0: Ja. Aber die Tat richtig, Frankreich, Anthony Hopkins super und eine eckige Stoffmütze ist auch absolut richtig. Wir kommen auf 4 Punkte.
1: Ja, danke schön. Schade. Na gut.
0: Ja, aber es ist, wie beim Fußball-Länderspiel. Jemand anders freut sich am Ende, ne?
1: Ja, genau.
0: Jens, danke für deinen Humor und viel Spaß. Noch eine schöne Woche, ne?
1: Dankeschön, wünsche ich dir auch. Auf bald. Tschüss.

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0: Ellie Goulding mit der besten Musik hier bei NDR 2. Es ist 12 Uhr und Katrin ist da.
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2: Deutschland ist raus bei der Fußball-WM. Die Gefahr durch Rechtsextremisten steigt in Deutschland, sagt der Verfassungsschutz. Und Stade trauert um die Opfer nach den tödlichen Schüssen in einer Jugendhilfeeinrichtung. Verlieren war keine Option. Doch. Deutschland ist raus bei der Fußball-WM, mal wieder, muss man sagen. Paraguay hat sich im Elfmeterschießen durchgesetzt und das DFB-Team im 16. Finale aus dem Turnier geschossen. Die Kommentare in der internationalen Sportpresse danach vernichtend, kläglich, peinlich und enttäuschend. Das bezieht sich auf das, was die deutsche Mannschaft abgeliefert hat. In diesem, aber auch schon in vorherigen Spielen. Thomas Kunze aus dem ARD-WM-Team in Winston-Salem in Paraguay hat der Präsident heute spontan einen nationalen Feiertag ausgerufen. Wie tief hängen aber die Mundwinkel beim deutschen Team?
3: Bis ganz runter. Das ist mal Fakt. Auch als sie heute Nacht, Ortszeit 1.10 Uhr, in Winston aus dem Flieger gestiegen sind, zum Teil mit Familien, da wurde nicht geredet. Das sitzt alles sehr, sehr tief. Fassungslosigkeit ist eigentlich ein guter Begriff. Riesengroße Enttäuschung. Das ist aber auch logisch und klar, weil es ja nicht nur das WM aus ist und schon wieder kein Achtelfinale, zum dritten Mal in Folge übrigens, sondern weil es eben wirklich auch eine unfassbar schlechte Leistung war. Fehlentscheidung, Schiedsrichter hin und her. Das hätte gar nicht passieren dürfen. Ist aber passiert. Und jetzt muss irgendjemand irgendwie irgendwann diesen Scherbenhaufen zusammenkehren.
2: Heißt also, wie verdient ist dieses deutsche WM aus?
3: Ja, total. Wenn man eine Mannschaft wie Paraguay, ein Gruppendritter, der siebtbeste Gruppendritte in diesem XXL-Turnier, der 41. der Weltrangliste, wenn man das nicht packt, wenn man die offensiven PS nicht auf den Rasen bekommt, obwohl man ganz genau wusste, was passiert, dann ist es eben nicht nur Pech, dann ist es auch Unvermögen. Und das hat man eben gestern gesehen, andere Nationen sind an uns vorbeigerauscht in Sachen Intensität, Aggressivität, aber eben auch anscheinend in Sachen taktischer Einstellung. Und deswegen ist die Enttäuschung zu Recht so groß, aber die Mannschaft eben auch zu Recht ausgeschieden.
2: Um es nochmal kurz aufzugreifen, also die umstrittene Schiedsrichterentscheidung zu einem deutschen Tor gestern gegen Paraguay hat also keine tragende Rolle gespielt.
3: Nein, war ja das Kopfballtor nach Ecke und Waldemar Anton hätte da angeblich Chil den Torhüter blockiert und gehalten. Das war eine absolute Fehlentscheidung. Aber auch dann, und das ist ja eben das Problem, auf dem Fußballfeld ist man wie auf hoher See oder vor Gericht manchmal in den Händen Gottes. Man muss das, was man selber regeln kann, selber regeln. Und das hat die deutsche Mannschaft nicht gemacht, erneut.
2: Jetzt will Trainer Nagelsmann trotzdem weitermachen, aber wie angezählt ist er jetzt?
3: Ja, extrem angezählt, hat das ja gestern auch nochmal geäußert. Er ist keiner, der weggeläuft, er würde gerne weitermachen. Die Frage ist nun, will der DFB überhaupt mit ihm weitermachen, der Deutsche Fußballbund? Sportdirektor Rudi Völler hat sich für ihn ausgesprochen, aber Rudi Völler ist nicht der DFB. Die Frage ist, wie würde man sich einigen? Es gibt wohl eine Ausstiegsklausel, aber das nur bei einem Vorrunden aus. Wenn das nicht der Fall ist, dann wird es teuer werden. Der DFB hat aber kein Geld. Die nächste Frage stellt sich nach dem Nachfolger. Wer könnte es dann machen? Wer könnte helfen? Viele, viele Fragen und vielleicht noch ein Blick hier schnell in Winston aus dem Fenster. Normalerweise gibt es ja an diesen Turnieraustagen ja immer noch eine Pressekonferenz, die war heute auch Ortszeit 13 Uhr geplant, ist gecancelt. Also es wird noch nicht mal ein Bye-bye geben über die Medien an 7 Millionen Verbandsmitglieder in Deutschland. Kein Rudi Völler, kein Julian Nagelsmann. Vielleicht auch ein Zeichen.
2: Dankeschön, Thomas Kunze aus dem ARD-WM-Team in Winston-Salem. Wo gibt es Gefahren durch Extremisten und wie stark sind die? Das untersucht der Verfassungsschutz jedes Jahr. Es ist schon länger so, dass Rechtsextremisten da als größte Bedrohung gelten. Und es ist auch im aktuellen Bericht so. Den hat Behördenchef Seelen heute zusammen mit Bundesinnenminister Dobrindt vorgestellt. Philipp Eckstein, NDR 2 Berlin. Als wie hoch stuft der Verfassungsschutz die Gefahren durch Rechtsextremisten ein und wie weit nimmt das zu?
4: Also die Bedrohung wird tatsächlich weiterhin als hoch eingestuft. Der Bundesinnenminister Alexander Dobrindt widmet sich dem auch extra im Vorwort zu diesem Bericht nochmal und sagt, die größte Bedrohung für unsere freiheitliche, demokratische Grundordnung bleibt der Rechtsextremismus. Und wenn man einmal auf das rechtsextreme Personenpotenzial schaut, so nennt es der Verfassungsschutz immer, dann ist das angestiegen von rund 50.000 auf jetzt knapp 59.000, gut 15.500 davon gewaltorientiert und gewaltbereit. Und das ist auf jeden Fall einer der Schwerpunkte auch dieses Jahr wieder im Bericht.
2: Welche Rolle spielen junge Menschen dabei?
4: Also man sieht, dass die rechtsextreme Szene intensiv daran arbeitet, gerade auch ja junge Menschen anzusprechen. Da ist dann auch das Gespräch von der nächsten Generation. Da geht es um Familienfeste, Kultur- und Brauchtumsveranstaltungen, Jugendlager, wo gezielt junge Menschen angesprochen werden. Interessant dieses Phänomen, dass Extremisten ganz gezielt auch junge Menschen in den Blick nehmen. Das sehen wir nicht nur beim Rechtsextremismus, sondern auch bei anderen Extremismusformen. Das ist ein Thema, was hier wirklich sehr betont wurde. Und da geht es zum einen um Veranstaltungen, aber insbesondere das Internet spielt dabei eine ganz große Rolle.
2: Da wollen wir auch noch drauf gucken, wie stuft der Verfassungsschutz die Gefahr durch Linksextremisten ein?
4: Ebenfalls als hoch, auch hier ein Anstieg des Personenpotenzials von 38.000 auf gut 42.000. Und was da zuletzt auch schon bei der politisch motivierten Kriminalität aufgefallen ist, dass es doch deutlich mehr Straftaten als zuletzt aus diesem Spektrum gibt.
2: Es ging auch um Spionage, Sabotage und Cyberangriffe. Welche Erkenntnisse hat der Verfassungsschutz dazu?
4: Also der Verfassungsschutz ist weiter sehr besorgt, verweist vor allem auf Russland, auf Cyberangriffe, Sabotage, Spionage. Und daran hätte sich jetzt auch in den vergangenen Jahren nichts geändert. Davon wurde ja schon gewarnt, auch wieder vor solchen sogenannten Wegwerfagenten, also Agenten, die mehr oder weniger angeworben werden, teilweise auch unter falschen Vorspielungen, eben mit dem Ziel, hier beispielsweise auch Anschläge auf Infrastruktur auszuüben.
2: Dankeschön, Philipp Eckstein, NDR 2 Berlin. Es ist schwer zu begreifen, was da gestern in Stade passiert ist. 6 Menschen sind gestorben durch Schüsse in einer Jugendhilfeeinrichtung. 6 Menschen, die helfen und vermitteln wollten, in einem Streit ums Sorgerecht für ein 3 Monate altes Baby. Mutter und Kind waren in der Einrichtung untergebracht. Es sollte ein Gespräch mit dem Vater geben und dabei hat der Mann die Waffe gezogen und geschossen. Anwohner haben das mitbekommen und sie sind entsprechend geschockt.
5: Wir sind vom Einkaufen gekommen, von Kaufland, von dort, dann sind wir hier rein. Eingefahren, hinten eingeparkt, die Tür aufgemacht und dann hat man schon, ich meine, es war eine Frauenstimme gehört, Hilfe oder sowas. Und dann gleich 1-2 Schüsse, einzeln und dann eine ganze Serie hintereinander. Bum, bum, bum, bum, bum, ganz schnell hintereinander.
6: Und als der Täter diese Serie von Schüssen abgefeuert hatte, waren 5 Menschen tot, 4 Frauen und ein Mann. Eine weitere männliche Person lag im Krankenhaus, seinen Verletzungen, sie alle arbeiteten in der Kinder- und Jugendeinrichtung in der Dankerstraße am Rande der Stader Innenstadt. Eine Stadt, die unter Schock steht. Innenministerin Daniela Behrens sprach am Abend auf einer Pressekonferenz von einem schrecklichen Tag für Stade und für ganz Niedersachsen.
7: Nach bisherigen Erkenntnissen handelt es sich um eine Tat, die aus familiären Motiven begangen wurde, um eine extrem kaltblütige Gewalttat ohne politische oder wirtschaftliche Hintergründe.
6: Zudem wurde noch eine weitere verdächtige Person festgenommen. Über den vermeintlichen Täter äußerte sich die Präsidentin der Polizeidirektion Lüneburg, Katrin Schuhl.
8: Es handelt sich um einen 45-jährigen, in Deutschland geborenen und wohnhaft im Raum Hannover Mann. Er hat türkische Wurzeln. Es liegen zu ihm polizeiliche Erkenntnisse vor, unter anderem aus dem Bereich Bedrohung. Aber er galt bisher nicht als absolut gewalttätig in unserem polizeilichen System.
6: Polizeipräsidentin Schuhl wies in eindringlichen Worten darauf hin, dass auch ihre Gedanken in erster Linie bei den Opfern und deren Angehörigen seien, zog den Kreis der Betroffenen aber weiter.
8: Hier spreche ich vor allem die beteiligten Menschen vor Ort an, aber auch den Bürger draußen, aber eben auch unsere polizeilichen Einsatzkräfte, die Leitstelle und den eingesetzten Rettungsdienst und die Ärzte und Pfleger. Auch hier gilt unser ausdrückliches Mitgefühl und wir sind alle in Gedanken bei allen Personen.
2: Infos aus Stade von Albrecht Breitschuh.
0: Und das war Katrin Schlass mit dem NDR 2 Update. Also wenn ihr heute Morgen das Rad zur Arbeit genommen habt, dann seid ihr auf jeden Fall schon mal trocken bei der Arbeit angekommen. Zurück mal sehen, sag ich mal. Ein bisschen Sommerregen ist nämlich möglich. Ab dem Nachmittag kann es hier und da Regenschauer geben. Die kommen aus dem Süden und auch kräftige Gewitter sind noch drin. Aber auch Sonnenschein, gerade so Richtung Ostsee oder Mecklenburg-Vorpommern bis 16 Stunden, das ist eine ganze Menge. Und die Temperaturen heute ähnlich wie gestern. 27 Grad in Braunschweig. In Ammerlinghausen kommen wir auf 25. Bordesholm, Schleswig-Holstein 22 Grad. Und in Binz auf Rügen sind wir bei 21 Grad unterwegs. Jetzt der NDR2-Verkehrsservice für den ganzen Norden in Neumünster im Stadtteil Wittorf. Da kommt es aufgrund eines Brandes in einer Lagerhalle, in der sich Akkus und E-Scooter befinden, zu einer massiven Rauchentwicklung. Bitte Fenster und Türen schließen, Lüftung, Klimaanlagen abschalten. Und aufgrund dieser starken Rauchentwicklung betrifft das auch die Bewohner im Bereich Aukrug, Wasbeck, dann Padenstedt, Ehendorf und Absdorf. Bitte auch das betroffene Gebiet meiden. Dann die NDR2 Verkehrsdurchsagen hier mit Stau oder stockendem Verkehr ab 3 Kilometer. Die A1 Lübeck Richtung Hamburg zwischen Hamburg-Oehlendorf und Norderelbbrücke 6 Kilometer stockend. A1 Osnabrück Richtung Bremen zwischen Dreieck Stur und Bremen-Hemelingen 7 Kilometer Stau. Dort ist ein LKW liegen geblieben und das Ganze auch noch im Baustellenbereich. Das dauert richtig 1,5 Stunden Verzögerung. Sag ich nochmal, A1 Osnabrück Richtung Bremen ist das zwischen Dreieck Stur und Bremen-Hemelingen. So, A2 Berlin Richtung Hannover zwischen Kreuz Magdeburg um Bornstedt, 9 Kilometer stockender Verkehr, Bergungsarbeiten dort. A2 Hannover Richtung Berlin zwischen Irxleben und Kreuz Magdeburg, immer noch die Hitzeschäden, 3 Kilometer Stau und Umleitung über die U63. A7 Hannover Richtung Hamburg zwischen Flehstedt und Marmsdorf, 4 Kilometer stockender Verkehr, dort deswegen Reparaturarbeit nur eine Spur frei. A20 Kreuz Uckermark Richtung Lübeck zwischen Dummersdorf und Kreuz Rostock ist wegen Bauarbeit noch bis Donnerstag, also übermorgen ca. 16 Uhr gesperrt. Die A24 Hamburg Richtung Berlin ist zwischen Hagenow und Wöbbeling wegen Bauarbeit bis 16 Uhr gesperrt und A281 Bremen Airport Stadt Richtung Neustädter Hafen ist zwischen Neustädter Hafen und Bremen Seehausen bis zum 12. Juli wegen Bauarbeiten gesperrt.
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0: Und mit eurem WM2-Team. Nützt ja nichts, muss weitergehen. Und Dani aus Bad Pyrmont hat sich gemeldet. Wollte nach dem Ausscheiden unserer Jungs die Niederlande anfeuern, schreibt sie. Allein, weil deren Fans einen so tollen Support bieten, der alle mitreißt. Jetzt sind sie aber knapp ein paar Stunden auch schon wieder raus aus dem Turnier. Ich entscheide mich einfach dann, wenn ich weiß, wer im Achtelfinale steht. Ja, das macht natürlich absolut Sinn. Und Barbara aus Floto hat sich auch gemeldet. Viele Grüße, die WM der Herzen hat Schottland für sie schon gewonnen. Jetzt wünscht sie Norwegen viel Glück.

0: Hallo, ihr hört den NDR 2 Vormittag mit Holger und mit Susanne. Die hat sich gerade über die NDR 2 App gemeldet.
1: Moin NDR 2. Vielleicht noch eine kleine Ergänzung für den nächsten Verkehrsfunk. Stau oder stockender Verkehr vor sämtlichen Tankstellen in Norddeutschland. Der Tankrabatt fällt weg und hier ist Chaos.
0: Ja, danke für die Warnung. Alle wollen nochmal schnell tanken. Der NDR 2 Hörer Stefan hat sich auch noch gemeldet. Moin Holger, ich bin gerade in Minden unterwegs und wundere mich, dass an jeder Tankstelle so viel Stau ist. Ja, also wie gesagt, ne? Tankrabatt geht zu Ende. Ich habe zum Glück schon heute Morgen getankt. Da war es echt noch einigermaßen leer, musste mich nicht anstellen. Aber morgen, 1. Juli, wird es wieder teurer. Und heute wollen alle natürlich nochmal ganz getreu dem Motto.
2: Volle Pulle, ich habe es gesehen, wird erhöht, mache ich lieber heute mal voll. Schnäppchen muss ich ja mitnehmen noch, ne?

Men at Work, das sind die 80er hier bei NDR 2 Down Under. 12:30 Uhr haben wir es jetzt genau. Ach, schon wieder 12:30 Uhr, Wahnsinn. Oh, da wird es ja schon wieder Zeit für den Verkehr. Also da haben wir ein bisschen was. Also erst einmal in Neumünster im Stadtteil Wittorf immer noch der Brand der Lagerhalle, in der Akkus und E-Scooter sich befinden. Und dadurch haben wir eine massive Rauchentwicklung. Fenstertüren bitte schließen, Lüftung, Klimaanlagen abschalten. Und weil die Rauchentwicklung so stark ist, betrifft das auch die Bewohner im Bereich Aukrug, Wasbeck, Padenstedt, Ehndorf und Absdorf. Das betroffene Gebiet sollte man auf jeden Fall meiden. Weiter mit Stau oder stockendem Verkehr ab 3 Kilometer. Die A1 ist erstmal dabei und zwar gleich dreimal. Einmal Lübeck Richtung Hamburg, zwischen Hamburg-Oehlendorf und Norderelbbrücke 5 Kilometer stockender Verkehr. Dann A1 Hamburg Richtung Osnabrück, zwischen Bremer Kreuz und Hemelingen 5 Kilometer stockend. Und Osnabrück Richtung Bremen, zwischen Dreieck Stur und Bremen-Hemelingen 7 Kilometer Stau. Da ist ein LKW liegen geblieben im Baustellenbereich und das dauert richtig lange, nämlich 1,5 Stunden dort länger. A2 Berlin Richtung Hannover, zwischen Kreuz Magdeburg und Born steht 9 Kilometer stockend. Und nochmal A2 Hannover Richtung Berlin. Da haben wir die Hitzeschäden zwischen Irxleben und Kreuz Magdeburg. Daher ist auch immer noch gesperrt und wir haben 3 Kilometer Stau, Umleitung über die U63. A7 Hannover Richtung Hamburg zwischen Flehstedt und Marmsdorf. 4 Kilometer stockender Verkehr. Dort ist wegen Reparaturarbeit nur eine Spur frei. A20 Kreuz Uckermark Richtung Lübeck. Zwischen Dummersdorf und Kreuz Rostock ist gesperrt. Bauarbeiten. Das Ganze, diese Sperrung dauert bis Donnerstag 16 Uhr, jedenfalls ungefähr. Dann die A24 Hamburg Richtung Berlin, zwischen Hagenow und Wöbbelin, wegen Bauarbeiten bis 16 Uhr heute gesperrt. Und die A281 Bremen Airport Stadt Richtung Neustädter Hafen ist zwischen Neustädter Hafen und Bremen-Seehausen bis zum 12. Juli wegen Bauarbeiten gesperrt. Ich hoffe, ich war jetzt nicht zu schnell. 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Für euch habe ich jetzt die beste Musik. Und wenn ich sage, die beste Musik, dann ist es die beste Musik. Sam Fender, wirklich richtig cooler Song hier bei uns. People Watching im NDR 2 Vormittag.

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1: Jupiter Jones, neuer Song hier bei NDR 2, wo diese Liebe hinfällt. Und jetzt haben wir 12 Uhr und 41 ganz genau. Welches ist euer Zwei-Team? Das würde ich gerne wissen. Bis gestern brauchten wir kein Zwei-Team, aber jetzt ist es ja soweit. Also die Deutschen sind raus und wir müssen aber mal gucken, wem wir jetzt die Daumen drücken können. Denn wir wollen ja weitermachen mit dem Turnier, oder? Wäre schade, wenn man jetzt die WM so liegen lässt links. Joe hat sich gemeldet mit einem lieben Gruß über die NDR 2-App. Moin, da meine Familie aus Österreichern, Deutschen, Spaniern und Engländern sich zusammensetzt, habe ich noch viele Möglichkeiten. Ja, sehr gut, Joe. Ne? Da kannst du ja noch mal ein bisschen überlegen. Siki schickt auch Grüße aus Osnabrück nämlich und ist jetzt tatsächlich für Kolumbien. Und da haben wir noch eine Nachricht bekommen.
2: Moin Holger, hier ist Waltraud aus Venamor. Ich wünsche mir jetzt, dass England das schafft, weil sie es eigentlich mal verdient haben, endlich mal wieder Weltmeister zu werden und weil ich den Trainer Thomas Tuchel auch sehr schätze. Also den drücke ich jetzt auf jeden Fall die Daumen. Liebe Grüße.
1: Also Waltraud, ich verstehe dich. Die Engländer hätten es auch mal verdient. Aber ich gehe irgendwie ein bisschen mit Siggi, der glaubt nämlich, dass es Frankreich schafft. Und ich glaube auch.

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0: Sheeran. Beste Musik Icy Fire hier bei NDR 2. Euch zusammen einen schönen Dienstag. Wird Zeit für die NDR 2 Nachrichten. Es ist nämlich genau 13 Uhr. Mehr Rechtsextremisten in Deutschland. Ein Trend, der der Bundesregierung Sorgen macht.
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2: Die Zahl der politischen Extremisten in Deutschland steigt. Das Bundesamt für Verfassungsschutz hat im vergangenen Jahr knapp 60.000 Menschen gezählt, die zur rechten Szene gehören. Das ist aber nicht die einzige Bedrohung, die der aktuelle Bericht auflistet. Markus Sambale.
3: Alexander Dobrindt, der Bundesinnenminister, der fasst den Bericht zusammen mit dem Satz: Deutschland steht unter Druck. Die Gegner von Demokratie und Freiheit, die kommen aus seiner Sicht von außen und von innen. Von außen, da sind andere Staaten gemeint, mit Cyberangriffen, Spionage und Sabotage. Da wird die größte Bedrohung aus Russland registriert. Der Verfassungsschutz erwähnt aber auch China und den Iran. Und bei der Gefahr von innen, da sind Extremisten gemeint, und zwar Rechts- und Linksextremisten, die auch gewaltbereiter werden. Wobei Dobrindt klar sagt, wenn man sich die Zahlen anschaut, dann liegt die stärkste Bedrohung im rechtsextremistischen Bereich.
2: Auf der einen Seite stehen viele Gewerbeflächen leer, auf der anderen Seite fehlen Wohnungen. Bundesbauministerin Huberts hat deswegen ein neues Förderprogramm vorgestellt. Das Ziel ist da, in ungenutzten Gewerbeimmobilien Wohnraum zu schaffen. Oliver Neuroth, NDR 2 Berlin.
4: Wer eine Gewerbeimmobilie besitzt, die nicht genutzt wird, kann Geld vom Staat bekommen, wenn in dem Gebäude Wohnungen entstehen. Der Staat übernimmt bis zu 30% der Umbaukosten, maximal 30.000 Euro pro neuer Wohneinheit. Eine Bedingung: es muss energetisch umgebaut werden, bestimmte Effizienzstandards gelten. Die Bundesregierung will mit dem Programm erreichen, dass zusätzlicher Wohnraum entsteht, ohne dass neu gebaut werden muss. Bestehende Gebäude umzubauen spart CO2. Außerdem ist das Ganze ein Schritt gegen den Leerstand in vielen Innenstädten.
2: Die Polizei ermittelt weiter nach den tödlichen Schüssen in einer Jugendhilfeeinrichtung im niedersächsischen Stade. Im Laufe des Tages soll sich entscheiden, ob es einen Haftbefehl gegen den mutmaßlichen Täter geben soll. Albrecht Breitschuh, NDR 2 Lüneburg.
5: Die Dankersstraße ist immer noch weiträumig abgesperrt. Einige Menschen haben Blumen in die Nähe des Tatorts gelegt, wo gestern 6 Menschen starben. Nach bisherigen Erkenntnissen kaltblütig erschossen von einem 45-Jährigen, der nach der Tat von der Polizei auf seiner kurzen Flucht gestoppt wurde. Die Angehörigen der 6 Opfer seien inzwischen alle benachrichtigt worden, so eine Polizeisprecherin. 3 kommen aus Hannover, waren extra wegen der offensichtlich als schwierig erwarteten Gespräche nach Stade in die Kinder- und Jugendeinrichtung gekommen. Es ging vermutlich um einen Sorgerechtsstreit. Das 3 Monate alte Kind durfte dem Vernehmen nach zurück zur Mutter, aber nicht zum Vater.
2: In Neumünster kämpft die Feuerwehr gerade gegen einen Großbrand in einer Lagerhalle. 4 Menschen mussten demnach mit Rauchgasvergiftungen ins Krankenhaus. In dem Gebäude waren laut Polizei Akkus für E-Scooter gelagert. Durch den Löscheinsatz ist die Bahnstrecke zwischen Hamburg und Neumünster aktuell gesperrt.
0: Kommen wir gleich auch nochmal drauf zu sprechen im NDR Verkehrsservice. NDR 2 Verkehrsservice, aber erstmal das Wetterchen. Heute, wenn heute die Augen tränen, dann liegt es vielleicht am letzten Länderspiel, vielleicht auch an der Pollenbelastung und Heuschnupfen. Gräser, Ampfer, Wegerich, die sorgen für dicke und dichte Nasen heute. Da kann die Konzentration relativ hoch sein. Ansonsten kommen vielleicht noch so ein paar Schauer, die Milderung schaffen, allerdings erst ab dem Nachmittag. Und da ist es dann möglich, von Süden her, dass ihr nochmal nass werdet. Also einzelne Regenschauer sind dabei und kräftige Gewitter könnte es auch geben. Am schönsten heute Richtung Ostsee und auch in Mecklenburg-Vorpommern ist es einigermaßen trocken. Sonne und Wolken im Allgemeinen im Wechsel heute. Und die Temperaturen gehen hoch bis auf 28 Grad. Zum Beispiel in Hannover-Schmünden, in Göttingen nebenan 27, Hamburg-Sasel 25, Oldenburg-Niedersachsen 23 und auf Amrum-Schleswig-Holstein haben wir bis 21 Grad heute. Jetzt der NDR 2 Verkehrsservice für den ganzen Norden. In Neumünster im Stadtteil Wittorf, ihr habt es eben schon gehört in den Nachrichten bei Katrin, kommt es aufgrund eines Brandes in einer Lagerhalle zu massiven Rauchentwicklungen, was vor allem daran liegt, dass da Akkus und E-Scooter drin sind oder waren. Bitte Fenster und Türen schließen, Lüftung und Klimaanlagen abschalten, und es betrifft auch die Bewohner im Bereich Aukrug, Wasbek, Padenstedt, Ehndorf und Arbsdorf, da die Rauchentwicklung doch sehr stark ist. Bitte das betroffene Gebiet meiden, steht hier noch. Dann Stau oder Stockner Verkehr ab 5 Kilometer für euch. Die A1 ist dreimal dabei, einmal Lübeck Richtung Hamburg zwischen Hamburg-Oehlendorf und Norderelbbrücke. 5 Kilometer stockend. Auch die 5 Kilometer auf der A1 Hamburg Richtung Osnabrück zwischen Bremer Kreuz und Hemelingen. Verzögerung dort rund 20 Minuten. Und A1 Osnabrück Richtung Bremen zwischen Dreieck Stuhr und Bremen-Hemelingen. 7 Kilometer Stau. Dort steht ein LKW, da ist der liegen geblieben im Baustellenbereich und es ist immer noch so, dass es lange dauert. 1,5 Stunden Verzögerung dort. Dann gucken wir auf die A2 Berlin Richtung Hannover zwischen Kreuz Magdeburg und Born steht 9 Kilometer stockender Verkehr und A2 Hannover Richtung Dortmund zwischen einem Dreieck Hannover West und Wunstorf-Lute 6 Kilometer stockend und nochmal A2 Dortmund Richtung Hannover ist zwischen Bad Eilsen und Rehren wegen Löscharbeiten gesperrt, dadurch Stau, die Umleitung führt über die U3 und langsam reicht's mal, aber wir haben noch mal die A2 Hannover Richtung Berlin, nämlich zwischen Irxleben und Kreuz Magdeburg. Da gab es ja Hitzeschäden durch das Wetter und da ist immer noch Stau und die Umleitung führt über die U63 weiterhin dort übrigens zwischen Irxleben und Kreuz Magdeburg gesperrt. A20 Kreuz Uckermark Richtung Lübeck. Die A20 ist zwischen Dummersdorf und Kreuz Rostock wegen Bauarbeiten bis Donnerstag ca. 16 Uhr gesperrt. Ebenfalls eine Sperrung bis 16 Uhr. A24 Hamburg Richtung Berlin zwischen Hagenow und Wöbbelin wegen Bauarbeiten und die A81 Bremen Airport Stadt Richtung Neustädter Hafen ist zwischen Neustädter Hafen und Bremen-Seehausen bis 12. Juli wegen Bauarbeiten gesperrt. Ich habe gleich einen Knoten in der Zunge. Es wird allerhöchste Zeit für Musik und zwar die beste von Bruno Mars hier bei NDR 2.

0: Hallöchen, schön, dass ihr dabei seid. Hier ist NDR 2, hier ist der Vormittag, auch wenn es schon Mittag ist. 13 Uhr und 15. Habt ihr eine lange Autofahrt vor euch? Eine Zugfahrt? Oder vielleicht geht's ja in den Urlaub und ihr habt noch ein bisschen Zeit am Flughafen oder so. 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Und in der aktuellen Folge haben sie sich Friedrich Küpperbusch eingeladen als Gast. Der ist ja Politikjournalist und Satiriker. Ihr kennt ihn vielleicht aus der Heute-Show tatsächlich oder von früher. Da war er sogar noch ein bisschen präsenter, finde ich. Und wer Satire macht, wird natürlich auch gern mal selbst aufs Korn genommen. Und die Zeitung mit den vier Buchstaben hat das gemacht und hatte eine schöne Schlagzeile produziert über Friedrich Küpperbusch.
1: Linker Moderator verdient 3 Millionen Mark.
0: War
1: natürlich gelogen.
0: War das die Überschrift?
1: Wow. Ja. Also, ja. Und ich war Wochenende drauf, hatten mir die Kolleginnen und Kollegen der Redaktion geschenkt, auf Dauercut im Westfalenstadion. Und natürlich werde ich sofort angerempelt von so einem, der auch ein bisschen breiter und höher aussah, als ich sagte, immer, du verdienst so 3 Millionen, was? Ich dachte, jetzt kriege ich in die Fresse, weil das kommt hier nicht so gut auf der Südtribüne. Und ich so, ja. Und er so, kannst du uns nicht mal einen Stürmer kaufen?
0: Das ist aber eine sympathische Frage.
2: Ja, finde ich auch. Ist doch ganz lustig, ne? 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

0: 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So, und jetzt haben wir es 13:30 und damit wird es Zeit für die NDR 2 Verkehrsservice-Meldung. Hier bei NDR 2 mit Neumünster, da haben wir eine Meldung nämlich. Habt ihr vielleicht auch schon die Nachricht mitbekommen. Im Stadtteil Wittorf, da kommt es aufgrund eines Brandes in einer Lagerhalle, wo Akkus und E-Scooter gelagert sind. Dort kommt es zu massiven Rauchentwicklung durch den Brand. Fenster und Türen bitte schließen, Lüftung und Klimaanlagen abschalten. Und weil die Rauchentwicklung sehr stark ist, betrifft das auch die Bewohner von Aukrug, Wasbeck, Padenstedt, Ehndorf und Arbsdorf. Bitte das betroffene Gebiet meiden. Dann Stau oder stockender Verkehr ab 5 Kilometer Länge. A1 Lübeck Richtung Hamburg zwischen Hamburg-Billstedt und Norderelbbrücke. 5 Kilometer stockender Verkehr. A1 Hamburg Richtung Osnabrück zwischen Bremer Kreuz und Hemeling. 5 Kilometer Stau. Knappe halbe Stunde dauert es länger. A1 Osnabrück Richtung Bremen zwischen Dreieckstur und Bremen-Hemelingen. 8 Kilometer Stau. Dort ist ein LKW liegen geblieben und das im Baustellenbereich und das wiederum dauert 1,5 Stunden länger. A2 Berlin Richtung Hannover zwischen Kreuz Magdeburg und Alsleben 8 Kilometer stockend wegen Bauarbeiten. A2 Berlin Richtung Hannover zwischen Peine Ost und Hämelerwald 5 Kilometer stockender Verkehr. Verzögerung dazu 20 Minuten. A2 Hannover Richtung Dortmund zwischen Dreieck Hannover West und Wunstorf Lute 8 Kilometer stockender Verkehr. Und die A2 Dortmund Richtung Hannover zwischen Bad Eilsen und Rehren Löscharbeiten, 8 Kilometer Stau, Umleitung führt über die U3 und noch einmal die A2. Hannover Richtung Berlin, zwischen Irxleben und Kreuz Magdeburg, Hitzeschäden, deswegen ist dort immer noch gesperrt, die Umleitung führt über die U63 A11. Kreuz Uckermark Richtung Stettin ist zwischen Penkun und Grenzübergang Pommellen wegen Straßenschäden bis Donnerstag ca. 12 Uhr gesperrt. Die A20 Kreuz Uckermark Richtung Lübeck ist zwischen Dummersdorf und Kreuz Rostock wegen Bauarbeiten bis Donnerstag ca. 16 Uhr gesperrt. Dann haben wir noch eine Sperrung, A24. Hier ist auch was gesperrt. Die A24 Hamburg Richtung Berlin zwischen Hagenow und Wöbelin, Bauarbeiten bis 16 Uhr gesperrt. Und dann noch eine weitere Sperrung, und zwar bis zum 12. Juli. A281 Bremen Airport Start Richtung Neustädter Hafen zwischen Neustädter Hafen und Bremen Seehausen bis 12. Juli. Wegen Bauarbeiten gesperrt. Jetzt reicht's aber auch.
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0: Hallo, ist dann die Feuerwehr? Ja, also ich stehe hier auf dem Parkplatz in Lüneburg und hier läuft ein Affe frei rum. Also wenn man sowas hört, dann denkt man vielleicht auch erstmal, da hat jemand zu viel Sonne abbekommt. Könnte ja sein, ne? Oder ansonsten eine andere Waffel. Aber das war tatsächlich so. Da musste jetzt am Sonntag die Feuerwehr ausrücken, um ein kleines Äffchen wieder einzufangen. Mit Kescher und Transportbox haben sie den Affen tatsächlich bekommen und bei einer Auffangstation abgegeben. Woher das Tier kam, man weiß es nicht. Ich würde ja sagen aus Südamerika, aber man fragt mich ja nicht.

0: Sag mal, wer ist denn eigentlich euer Zwei-Team? Ihr hört den NDR2-Vormittag mit Holger um 13.42 Uhr. Ja, und so eine Niederlage, Deutschland ist heraus, lässt sich doch am besten verkraften, wenn man sagt, okay, wir sind jetzt nicht mehr dabei bei der WM, aber ich drück einfach einer anderen Mannschaft die Daumen. Und genau dafür brauchst du dein Zwei-Team. Da sprechen wir heute gemeinsam drüber, wer das bei euch so ist oder sein könnte. NDR2-Hörerin Silvi zum Beispiel, die drückt jetzt Österreich die Daumen, weil sie dort Freunde hat. Ich finde, das ist ein guter Grund. Ne? Könnte auch sagen, es ist ein sympathisches Land. Guck mal, ich mache da auch gerne Urlaub. Also für mich sind die Österreicher auch, aber ich glaube, die müssen gegen Spanien ran oder wie. Naja, da währt die Freude vielleicht auch nicht so lange. Aber immerhin, egal, gucken wir mal. Manche sagen ja auch, sie sind für die, die uns rausgehauen haben. Also in diesem Fall jetzt für Paraguay. Ne? Die haben uns besiegt, die haben es verdient. Ja? Oder man drückt den Nachbarn die Daumen, zum Beispiel den Schweizern, das kann man ja auch. Oder vielleicht hat man selbst noch Wurzeln in einem anderen Land und kann da anfeuern. Wem drückt ihr denn so die Daumen bei der WM?
1: Ehrlich gesagt bin ich da jetzt völlig offen. Ich weiß es noch nicht.
2: Ja, Brasilien eigentlich, ja.
3: Boah, ich würde jetzt auf Frankreich tippen.
4: Ich könnte jetzt sarkastisch sagen, ich habe gerade gesehen, dass die Holländer auch raus sind. Jetzt ist die Welt wieder in Ordnung.
0: Ja, könnte er sagen, aber macht er ja nicht. Ne? Also, nicht wirklich.

gleich den Scheffelmobler, Christopher. Und Jessica habe ich gesehen, die ist am Start für euch. Und vorher gibt es noch die Nadja, die Lucy, die Sandy, die Vanessa und Jessica. Alle sind mit dabei, heißen zusammen Low Angels und kommen jetzt mit der besten Musik um die Ecke, nämlich Daylight in Your Eyes. Und wir hören uns morgen um 10, würde ich sagen. Also, ich bin da, wie immer, fast immer.

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0: Mit NDR 2 geht es rein in den Dienstagnachmittag. Und das ist ein Trend, der auch der Bundesregierung Sorgen macht. Es gibt noch mal mehr Rechtsextremisten hier bei uns in Deutschland.
1: Es ist 14 Uhr.
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3: Die Zahl der politischen Extremisten in Deutschland steigt. Das hat das Bundesamt für Verfassungsschutz in seinem aktuellen Bericht verzeichnet. Philipp Eckstein, NDR 2 Berlin. Wie groß ist die Gefahr?
4: Der Bundesinnenminister Alexander Dobrindt widmet sich dem auch extra im Vorwort zu diesem Bericht nochmal und sagt, die größte Bedrohung für unsere freiheitliche, demokratische Grundordnung bleibt der Rechtsextremismus. Und wenn man einmal auf das rechtsextreme Personenpotenzial schaut, so nennt es der Verfassungsschutz immer, dann ist das angestiegen von rund 50.000 auf jetzt knapp 59.000, gut 15.500 davon gewaltorientiert und gewaltbereit. Und das ist auf jeden Fall einer der Schwerpunkte auch dieses Jahr wieder im Bericht.
3: Auf der einen Seite stehen viele Gewerbeflächen leer und auf der anderen Seite fehlen Wohnungen. Bundesbauministerin Huberts hat deswegen ein neues Förderprogramm vorgestellt. Und da ist das Ziel, in ungenutzten Gewerbeimmobilien Wohnraum zu schaffen. Dagmar Pepping, NDR 2 Berlin.
5: Pro Wohneinheit ist ein Zuschuss von 30.000 Euro möglich. Das Förderprogramm des Bundes könnte rechnerisch also für mindestens 10.000 zusätzliche Wohnungen in Deutschland sorgen. Die Anträge auf den Zuschuss können Interessierte ab dem 1. Juli auf der Internetseite der KfW, der Kreditanstalt für Wiederaufbau, stellen. Mit dem nötigen Bescheid soll es dann möglichst schnell gehen, kündigt die Bauministerin an. Wichtig dabei, der Zuschuss ist daran geknüpft, dass die sanierten Gebäude energetisch weiterentwickelt werden, beispielsweise bei der Heizung oder Wärmedämmung.
3: Nach den tödlichen Schüssen in Stade gehen die Ermittlungen weiter. Ein Mann aus Hannover soll gestern auf Mitarbeitende einer Mutter-Kind-Wohngruppe und des Jugendamts geschossen haben. 6 Menschen sind dadurch gestorben. Hintergrund ist laut Polizei ein Sorgerechtsstreit. Der Tatverdächtige soll heute vor den Haftrichter kommen. Jan-Bastian Buck für NDR 2 in Stade. Was weiß man über ihn?
6: Nach Informationen von NDR und WDR soll er zu einem größeren Clan gehören. Einen Zusammenhang der Tat mit Clankriminalität hat Niedersachsens Innenministerin Behrens aber klar verneint. Der Mann gilt als gewaltbereit. Das war laut Polizei auch der Grund, warum das Gespräch in der Jugendhilfeeinrichtung gestern in großer Runde stattfinden sollte. Offen ist noch, welche Rolle weitere Personen spielen. Eine 65-jährige Frau, die das Fluchtauto gefahren hatte, wurde ebenfalls festgenommen. Auch die Mutter des Kindes, die wie das Kind unverletzt ist, wurde gestern schon vernommen. Außerdem steht auch noch nicht die Identität aller Opfer fest.
3: Im Juni waren in Deutschland knapp 3 Millionen Menschen ohne Job. Etwas weniger als im Mai, aber etwas mehr als im Juni vor einem Jahr, sagt die Bundesagentur für Arbeit. Um diese Jahreszeit haben sonst eigentlich mehr Menschen einen Job.
0: So, jetzt haben wir den Salat. Ich habe heute früh ein langärmliches Hemd angezogen. Das fühlte sich da auch richtig an, aber jetzt ist es viel zu warm. Ja, es ist wirklich wieder Sommerwetter heute so ein bisschen, oder?
7: So ein bisschen, wobei es sich im Laufe des Nachmittags immer mehr zuzieht am Himmel. Es kommen Wolken und die haben heute Nachmittag dann auch Regen dabei. Vorher ist es aber in Mecklenburg-Vorpommern zum Beispiel noch sehr sonnig und hinter den Wolken klart es dann heute in der Nacht auch wieder auf. Wir schaffen Topwerte von 23 Grad an Nord- und Ostsee, 24 in Bad Segeberg, 26 Grad an der Müritz und bis 28 Grad im Wendland.
0: Stört sich, wenn ich den oberen Knopf hier noch aufmache?
7: Reicht die fehlende Antwort als Antwort?
0: Ja. Hier ist der NDR 2 Verkehrsservice für den ganzen Norden. Bevor wir auf die Straßen gucken, wichtige Info für Neumünster: im Stadtteil Wittdorf kommt es aufgrund eines Brandes einer Lagerhalle zu massiven Rauchentwicklungen. In der Lagerhalle befinden sich Akkus und E-Scooter. Fenster und Türen geschlossen halten betrifft auch die Bereiche Aukrug, Wasbek, Padenstedt, Ehndorf und Absdorf. Das betroffene Gebiet sollte gemieden werden. Dann Stau oder stockender Verkehr ab 5 Kilometer Länge. A1 Hamburg in Richtung Osnabrück zwischen dem Bremer Kreuz und Hemelingen 5 Kilometer plus eine knappe halbe Stunde. A1 Osnabrück in Richtung Bremen zwischen Dreieck Stur und Bremen-Hemelingen 8 Kilometer. Schuld ist da ein defekter LKW in der Baustelle. Die Wartezeit leider richtig heftig. 2 Stunden. Dann die A2 Berlin Richtung Hannover zwischen Kreuz Magdeburg und Alsleben, 8 Kilometer stockend wegen Bauarbeiten. A2 Berlin Richtung Hannover zwischen Peine Ost und Hemeler Wald, 6 Kilometer plus 20 Minuten. Dann die A2 Hannover Richtung Dortmund zwischen Dreieck Hannover West und Wunstorf Lute, 8 Kilometer, kostet euch auch 20 Minuten.
7: Die A2 Dortmund Richtung Hannover ist zwischen Bad Eisen und Rehren wegen Löscharbeiten gesperrt, 8 Kilometer Stau, die Umleitung über die U3. A2 Hannover Richtung Berlin, die ist zwischen Königsleben und im Kreuz Magdeburg wegen Hitzeschäden noch gesperrt, die Umleitung über die U63. A7 Kassel-Hannover zwischen Derneburg-Salzgitter und Hildesheim-Drispenstedt, 6 Kilometer Stau, halbe Stunde kommt dazu. A11 Kreuz Uckermark Richtung Stettin, die ist zwischen Penkun und Grenzübergang Pommeln wegen Straßenschäden bis Donnerstag 12 Uhr gesperrt. Die A20 Kreuz Uckermark Richtung Lübeck ist zwischen Dummersdorf und dem Kreuz Rostock wegen Bauarbeiten auch bis Donnerstag gesperrt. Die A24 Hamburg Richtung Berlin ist zwischen Hagenow und Wörbelin wegen Bauarbeiten bis 16 Uhr heute gesperrt. Und die A281 Bremen Airport Stadt in Richtung Neustädter Hafen ist zwischen Neustädter Hafen und Bremen-Seehausen bis zum 12. Juli wegen Bauarbeiten gesperrt.
0: Das ist heftig. Wo es rollt, gute Fahrt.
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7: Boarding completed. Bitte schneiden Sie sich an. Hier ist Ihre Cockpit-Crew, Jessica und Christopher. Für die meisten von uns ist Fliegen so ein bisschen ja wie Busfahren. Ne? Aber es gibt Menschen, die haben richtig heftig Angst davor. Da ist natürlich gerade jetzt in der Urlaubszeit ein echtes Problem für die Betroffenen.
0: Ja, woher die Flugangst kommt, was man dagegen machen kann, sprechen wir gleich drüber. Und was ich mich jetzt schon frage, wer von uns beiden ist hier eigentlich der Boss im Cockpit? Also vom Gefühl her würde ich ja sagen, ich bin der Kapitän. Und du die Co-Pilotin.
7: Vom Gefühl her hast du gestern auch gesagt, Deutschland gewinnt.

0: Linke Park im NDR 2 Nachmittag. Hier sind Jessica und Christopher. Morgen letzter Schultag in Niedersachsen und Bremen. Dann starten die Sommerferien und dann müssen viele ihre Angst überwinden. Denn für einige geht's mit dem Flugzeug in den Urlaub. Und tatsächlich hat jeder Dritte im Flieger ein ungutes Gefühl.
1: Kann ich ja ehrlich gesagt nicht verstehen. Ich liebe ja Fliegen, aber so 2-4% haben dagegen richtig heftig Angst davor, im Flugzeug zu sitzen. Die kriegen dann ja fast Panik. Woher das kommt, weiß der Psychologe Dr. André Wannemüller.
2: Da spielen genetische Faktoren eine Rolle, da spielen aber auch Faktoren eine Rolle, wie beispielsweise, wie ist so der Umgang mit Angst in der Familie tradiert. Komme ich also eher aus einem Elternhaus, wo, sobald ich Angst hatte, alle um mich rum gesagt haben, ach Mensch, komm doch lieber rein. Oder gehöre ich eher zu den Familien, die sagen, Mensch, jetzt bist du gerade vom Dreier gesprungen und auf den Bauch geklatscht. Geh lieber noch einmal hoch und spring noch mal runter, sonst hast du nächste Woche Angst davor. Und bei so phobischen Störungen geht es tatsächlich vor allen Dingen darum, dass man dann in den Situationen auch irgendwelche negativen Erfahrungen gemacht hat. Also beim Fliegen ist das dann häufig sowas wie, dass man auf einem Flug mal irgendwie so eine Out-of-Normal-Erfahrung gemacht hat. Sprich, man hatte plötzlich starke Turbulenzen, mit denen man nicht gerechnet hat. Es gab einen medizinischen Notfall an Bord. Und wenn ich dann im Anschluss an so eine Erfahrung auch noch mit Vermeidung reagiere, also sprich, solche Situationen dann wirklich auch versuche zu umgehen, dann habe ich eigentlich so alle Zutaten zusammen, die es braucht, um dann auch so eine phobische Störung wirklich zu entwickeln.
1: Ja, und dann hat man ein Problem, vor allem, wenn man beruflich fliegen muss oder jetzt dann in den Sommerferien mit der Familie in die Ferne fliegen will, dann gibt es ja wenig Alternativen.
0: Deswegen hier ein Tipp vom Psychologen für alle, die Flugangst haben und trotzdem fliegen wollen oder müssen.
2: Also was man sich auf jeden Fall nochmal vor so einer Flugreise wirklich vor Augen führen sollte, ist, was ist die realistische Wahrscheinlichkeit, dass da jetzt beim nächsten Mal irgendwie was passiert, wenn ich fliege? Dann sieht man, dass diese Zahl natürlich sehr, sehr klein ist. Und wenn man sich dann nochmal eine Situation anguckt, wie beispielsweise häusliche Unfälle und sieht, wie oft kommen die eigentlich im Jahr vor und sieht, dass da die Wahrscheinlichkeit, dass einem zu Hause was passieren kann, teilweise auch mit schrecklichem Ausgang was passieren kann, viel, viel höher ist als die beim Fliegen, dann merkt man vielleicht auch ganz schnell, hier stimmt was nicht. Hier bin ich irgendwie, was meine Risikobewertung angeht, nicht fair mit der Situation.
0: Das war jetzt nur ein Tipp. Dr. Wannemüller hat noch mehr und die hört ihr im Podcast von Christopher. Der heißt Luftraum und den gibt es in jeder Podcast-App.
1: Jawohl, hört da gerne mal rein. Freue ich mich. Und passender Song jetzt hier bei NDR 2. Hier ist Max Giesinger, Die Reise. Mit oder ohne Flugzeug, ganz egal.

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0: NR2 ist hier um gleich halb drei mit dem Verkehrsservice. Für den ganzen Norden ist eine ganze Menge los, deswegen Stau oder stockender Verkehr ab 5 Kilometer Länge. Wir starten auf der 1 Hamburg in Richtung Osnabrück zwischen dem Bremer Kreuz und Hemelingen. 5 Kilometer Stau plus eine halbe Stunde. A1 Osnabrück in Richtung Bremen zwischen Dreieck Stur und Bremen-Hemelingen. 8 Kilometer Stau. Da steht ein defekter LKW in der Baustelle und es dauert leider noch immer 2 Stunden länger. A2 Berlin Richtung Hannover zwischen Peine Ost und Hemeler Wald. 6 Kilometer stockend plus 20 Minuten. Dann die A2 Hannover Richtung Dortmund zwischen Hannover-Langenhagen und Wunstorf-Lute. 10 Kilometer stockend plus eine knappe halbe Stunde. Die A2 Dortmund Richtung Hannover ist zwischen Bad Alsen und Rehren wegen Löscharbeiten gesperrt. Dadurch 6 Kilometer Stau ab Veltheim. Eure Umleitung ist die U3.
1: Die A2 Hannover Richtung Berlin zwischen Ilxleben und dem Kreuz Magdeburg. Hitzeschäden, es ist gesperrt, es staut sich. Die Umleitung über die U63. Die A11 Kreuz Uckermark Richtung Stettin ist zwischen Penkun und Grenzübergang Pommeln wegen Straßenschäden bis Donnerstag gesperrt. Die A20 Kreuz Uckermark Richtung Lübeck zwischen Dummersdorf und dem Kreuz Rostock Bauarbeiten bis Donnerstag gesperrt. Die A24 Hamburg Richtung Berlin ist zwischen Hagenow und Wöbbelin wegen Bauarbeiten bis heute 16 Uhr gesperrt. Die A281 Bremen Airport Stadt in Richtung Neustädter Hafen ist zwischen Neustädter Hafen und Bremen Seehausen bis zum 12. Juli wegen Bauarbeiten gesperrt. Und noch eine Info für Neumünster. Im Stadtteil Wittorf kommt es wegen des Brandes einer Lagerhalle zu massiver Rauchentwicklung. In der Lagerhalle befinden sich Akkus und E-Scooter. Bitte Fenster und Türen zumachen, Lüftungs- und Klimaanlagen abschalten. Das betrifft aufgrund der starken Rauchentwicklung auch die Bewohner im Bereich Aukrug, Wasbek, Padenstedt, Ehendorf und Arbsdorf. Bitte das betroffene Gebiet meiden.
0: Hier ist der NDR 2 Nachmittag mit Jessica und Christopher. Euch einen schönen Dienstag.

0: Bitte nicht einschlafen. Hier ist der NDR 2 Nachmittag mit Jessica und Christopher. Und wenn ihr hier bei uns heute jemanden gähnen hört, dann ist das mit großer Wahrscheinlichkeit Jessica.
1: Nee, war nicht so viel Schlaf letzte Nacht. Bei euch bestimmt ja auch nicht. Und für meine Nerven ist so ein Elfmeterschießen auch nicht gut. Ich habe mir irgendwann wirklich die Augen zugehalten, weil ich es nicht mehr ertragen
0: habe. Ja, es war heftig. Hat alles leider nichts gebracht. Am Ende haben wir gegen Paraguay verloren. Das heißt, die deutsche Nationalmannschaft ist raus bei der WM. Die Jungs taten mir sowas von leid. Über das alles müssen wir jetzt reden.
1: Thomas Kunze ist unser WM-Reporter im DFB-Quartier in Winston-Salem, wo die Mannschaft ja in der Nacht wieder gelandet ist und jetzt Koffer packt. Normalerweise gibt es noch eine Abschluss-PK nach der WM, die wurde aber abgesagt. Thomas, was heißt das?
2: Ja, sie wurde nicht nur abgesagt, sondern um es im Wording exakt zu formulieren, sie war gar nicht geplant. Das hat man uns vom DFB jetzt gerade nochmal mitgeteilt. Für mich bedeutet das, dass sie einfach flüchten. Also so muss man es tatsächlich interpretieren. Keiner hat mehr Bock, aufgrund der Enttäuschung, der Fassungslosigkeit Stellung zu nehmen. Bin ich kein Freund davon. Zu Hause sitzen 7 Millionen Verbandsmitglieder beim Deutschen Fußballbund, Millionen von Fans. Die Quote gestern bei fast 18 Millionen bei diesem Drama gegen Paraguay. Da finde ich schon, da kann man sein Gesicht schon nochmal in die Kamera halten und zu den Menschen sprechen und auch seiner Enttäuschung Ausdruck verleihen. Das machen sie jetzt nicht. Vielleicht ja auch, weil über die Köpfe von Julian Nagelsmann und Rudi Völler in Zukunft auch in den DFB-Gremien diskutiert wird. Kann ja sein.
0: Das wäre jetzt genau die Frage. Was ist daraus abzuleiten? Meinst du, im Hintergrund laufen jetzt schon die Gespräche, dass der ein oder andere ja vielleicht jetzt seinen Posten verliert?
2: Also sie müssen ja analysieren. Das ist ja überhaupt keine Frage. Es muss sich was ändern. Schon wieder kein Achtelfinale. Das dritte Mal in Folge bei einer Weltmeisterschaft. Ein paar Störgeräusche hat es gegeben. Fußballerisch hat es eben auch nicht funktioniert. Da müssen wir ehrlich sein. Julian Nagelsmann hat seine Ideen nicht unterbringen können in dieser Mannschaft. Speziell gestern. Das Team wirkte auch unvorbereitet, zum Beispiel auch auf die Situation Elfmeterschießen in diesem K.O.-Spiel. Ich denke, sie werden sich in Frankfurt ein paar Tage Zeit nehmen und dann werden sie vor allem den Kassensturz machen müssen und gucken müssen, können wir uns eine vorzeitige Entlassung leisten? Gibt es eine Idee für einen Nachfolger? Aber ich kann mir gut vorstellen, dass es harte Konsequenzen geben wird, ja.
0: Ja, erstmal danke Thomas. Wir sprechen gleich noch weiter und klären mal, welcher Name da schon als möglicher Nachfolger von Julian Nagelsmann kursiert und wie realistisch ist wohl, ja, ist, ob Nagelsmann wirklich geht. Das gleich hier.
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4: 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Tovelo und Stromae, die Fleur.
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0: Jessica und Christopher hier im NDR 2 Nachmittag. Wir wünschen euch einen schönen Dienstag, auch wenn ihr wahrscheinlich auch nicht so viel geschlafen habt und euch das Fußballdrama gegen Paraguay gestern angetan habt.
1: Ja, es war nicht so schön. Und gerade in der NDR-Kantine an jedem Tisch gab es kein anderes Thema. Ja. Für Nagelsmann wird es eng. Thomas Kunze, WM-Reporter für uns in Winston-Salem. Wer könnte denn Bundestrainer-Nachfolger werden?
2: Ja, der ganz große Schatten von Jürgen Klopp schwebt ja schon über diesem Turnier, der aktuell als Experte fürs TV hier unterwegs ist. Da ist dann die entscheidende Frage, hat Jürgen Klopp überhaupt Bock? Kriegt man ihn weg? Losgeeist von Red Bull im Vergleich zum Deutschen Fußballbund hat Red Bull Geld. Der DFB ist klamm. Das sind alles so Themen. Und dann ist auch die nächste Frage, ist Jürgen Klopp der Richtige? Hat er das Personal, was er mitbringen kann? Das sind jetzt alles sehr, sehr große und anstrengende Fragen, abhängig davon, wie man sich beim Deutschen Fußballbund aufstellen möchte und wie es aktuell in der

0: Und ich finde, da muss generell so ein bisschen ein anderes Mindset rein. Und wir dachten ja nun alle, Julian Nagelsmann in dieser jugendlichen Frische, der steht dafür. Aber er wirkte zum Schluss eben auch angefasst und dünnhäutig. Und wenn das ein Trainer schon ist, wie soll es dann bei einer Mannschaft funktionieren? Ich finde auch, wir haben es nie geschafft, diese Top-Qualität, das Tempo von Musiala, von Wirtz auf dem Rasen zu bekommen. Und das hat eben am Ende auch was mit einer Einstellung zu tun, sowohl mental als auch fußballerisch-taktisch.
1: Danke für deine Einschätzung. Ganz kurze Frage zum Schluss. Wen feuern wir jetzt an?
0: Ach, da kann man sich was aussuchen. Ich freue mich total auf die Mexikaner dann gegen Ecuador im Aztekenstadion heute Nacht um 3. Wer Lust hat, wach zu bleiben, viel Spaß, solche Teams. Und es ist doch wirklich so schön und so bunt. Jetzt denkt mal dran, demnächst Argentinien, Messi gegen Kap Verde, gegen das Land mit 600.000 Einwohnern, dem Inselstaat. Dieses Turnier hat noch so viele Geschichten zu bieten. Und nach dem deutschen Ausscheiden sind noch 3 Wochen Fußball übrig.
2: Okay, versuchen wir es uns trotzdem nett zu machen. Danke dir, Thomas Kunze, NDR 2 WM-Team. So, und jetzt die alles entscheidende Frage. Was denkt ihr über unser WM aus? Kann Kloppos jetzt richten oder soll Nagelsmann weitermachen?
1: Oder lag es an was ganz anderem? Hatte vielleicht jemand seine Glückssocken gestern nicht an? Meldet euch gerne rein, redet euch von der Seele. Ja. Wir freuen uns über Sprachnachrichten über die NDR 2 App.

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0: Ihr seid bei NDR 2. Das sind Erkenntnisse, die auch Bundesinnenminister Dobrindt Sorgen machen. Es gibt weiter mehr Rechtsextremisten in Deutschland.
1: 15 Uhr haben wir's.
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3: Die Zahl der politischen Extremisten in Deutschland steigt. Das Bundesamt für Verfassungsschutz hat im vergangenen Jahr knapp 60.000 Menschen gezählt, die zur rechten Szene gehören. Das ist aber nicht die einzige Bedrohung, die der aktuelle Bericht auflistet. Markus Sambale, NDR 2 Berlin, welche noch?
4: Alexander Dobrindt, der Bundesinnenminister, der fasst den Bericht zusammen mit dem Satz: Deutschland steht unter Druck. Die Gegner von Demokratie und Freiheit, die kommen aus seiner Sicht von außen und von innen. Von außen, da sind andere Staaten gemeint, mit Cyberangriffen, Spionage und Sabotage. Da wird die größte Bedrohung aus Russland registriert. Der Verfassungsschutz erwähnt aber auch China und den Iran. Und bei der Gefahr von innen, da sind Extremisten gemeint, und zwar Rechts- und Linksextremisten, die auch gewaltbereiter werden. Wobei Dobrindt klar sagt, wenn man sich die Zahlen anschaut, dann liegt die stärkste Bedrohung im rechtsextremistischen Bereich.
3: Auf der einen Seite stehen viele Gewerbeflächen leer und auf der anderen Seite fehlen Wohnungen. Bundesbauministerin Huberts hat deswegen ein neues Förderprogramm vorgestellt. Das Ziel ist, in ungenutzten Gewerbeimmobilien Wohnraum zu schaffen. Oliver Neuroth, NDR 2 Berlin.
5: Wer eine Gewerbeimmobilie besitzt, die nicht genutzt wird, kann Geld vom Staat bekommen, wenn in dem Gebäude Wohnungen entstehen. Der Staat übernimmt bis zu 30% der Umbaukosten, maximal 30.000 Euro pro neuer Wohneinheit. Eine Bedingung: es muss energetisch umgebaut werden, bestimmte Effizienzstandards gelten. Die Bundesregierung will mit dem Programm erreichen, dass zusätzlicher Wohnraum entsteht, ohne dass neu gebaut werden muss. Bestehende Gebäude umzubauen spart CO2. Außerdem ist das Ganze ein Schritt gegen den Leerstand in vielen Innenstädten.
3: Nach den tödlichen Schüssen in einer Jugendhilfeeinrichtung im niedersächsischen Stade ermittelt die Polizei weiter. Im Laufe des Tages soll sich entscheiden, ob es einen Haftbefehl gegen den mutmaßlichen Täter geben soll. Albrecht Breitschuh, NDR 2 Lüneburg.
6: Die Dankersstraße ist immer noch weiträumig abgesperrt. Einige Menschen haben Blumen in die Nähe des Tatorts gelegt, wo gestern 6 Menschen starben. Nach bisherigen Erkenntnissen kaltblütig erschossen von einem 45-Jährigen, der nach der Tat von der Polizei auf seiner kurzen Flucht gestoppt wurde. Die Angehörigen der 6 Opfer seien inzwischen alle benachrichtigt worden, so eine Polizeisprecherin. 3 kommen aus Hannover, waren extra wegen der offensichtlich als schwierig erwarteten Gespräche nach Stade in die Kinder- und Jugendeinrichtung gekommen. Es ging vermutlich um einen Sorgerechtsstreit. Das 3 Monate alte Kind durfte dem Vernehmen nach zurück zur Mutter, aber nicht zum Vater.
3: Noch gilt der sogenannte Tankrabatt, aber nur bis morgen. Die Preise an den Tankstellen, die ziehen aber offenbar jetzt schon an. Der Liter Super E10 hat im bundesweiten Schnitt gestern 1,86 Euro gekostet, sagt der ADAC. Und das waren 1,6 Cent mehr als am Sonntag. Diesel war demnach 1,9 Cent teurer und lag bei 1,78 Euro.
1: Man könnte heute Nachmittag so schön das Deutschland-Trikot tragen, aber bis jetzt habe ich damit noch keinen gesehen und das liegt nicht an den Temperaturen.
0: Nein.
1: Die sind weiter sommerlich.
0: Ja, das ist in Ordnung. Im Laufe des Nachmittags zieht es sich ein bisschen zu. Es kommen Wolken und die haben dann auch Regen dabei. In Mecklenburg-Vorpommern ist aber zum Beispiel lange noch sonnig und hinter den Wolken klart es dann im westlichen Niedersachsen abends auch wieder auf. Wir schaffen Topwerte heute bis 24 Grad in Ueckermünde, 26 in Diepholz und Hamburg und bis 28 Grad in Gatow.
1: Der NDR2 Verkehrsservice für den ganzen Norden, Staude stockend ab 5 Kilometer länger. A1 Hamburg in Richtung Osnabrück, zwischen dem Bremer Kreuz und Hemelingen 5 Kilometer plus eine gute halbe Stunde. A1 Osnabrück in Richtung Bremen, zwischen Dreieck Stur und Bremen-Hemelingen 8 Kilometer. Schultern defekter LKW in der Baustelle plus 2 Stunden. A2 Berlin Richtung Hannover, zwischen Peiner Ost und Hemeler Wald 6 Kilometer plus 20 Minuten. Eine knappe halbe Stunde länger dauert es auf der A2 Hannover in Richtung Dortmund, 10 Kilometer stockend zwischen Hannover-Langenhagen und Wunsdorf-Luther. Die A2 Dortmund Richtung Hannover ist zwischen Bad Alsen und Rehren wegen Löscharbeiten noch immer gesperrt. 6 Kilometer Stau ab Veltheim. Umleitung ist die U3. Die A2 Hannover Richtung Berlin ist zwischen Irxleben und Kreuz Magdeburg wegen Hitzeschäden weiter gesperrt. Umleitung U63.
0: Es geht auf die A7 Flensburg-Hamburg zwischen dem Dreieck Hamburg-Nordwest und Bahrenfeld. 5 Kilometer stockend, 20 Minuten dauert es länger. Die A11 Kreuz Uckermark Richtung Stettin ist zwischen Penkun und Grenzübergang Pommeln wegen Straßenschäden bis Donnerstag gesperrt. Die A20 Kreuz Uckermark Richtung Lübeck ist zwischen Dummersdorf und dem Kreuz Rostock wegen Bauarbeiten bis Donnerstag gesperrt. Die A24 Hamburg Richtung Berlin ist zwischen Hagenow und Wörbelin gesperrt. Das Ganze geht noch bis heute 16 Uhr. Die A281 Bremen Airport Stadt in Richtung Neustädter Hafen ist zwischen Neustädter Hafen und Bremen Seehausen bis zum 12. Juli wegen Bauarbeiten gesperrt. Und ein Hinweis noch für Neumünster. Im Stadtteil Wittorf kommt es aufgrund eines Brandes an der Lagerhalle zur massiven Rauchentwicklung. In der Lagerhalle sind Akkus und E-Scooter. Schließt bitte Fenster und Türen, haltet Lüftungs- und Klimaanlagen aus bzw. geschlossen. Das betrifft aufgrund der starken Rauchentwicklung auch die Bewohner im Bereich Aukrug, Wasbek, Padenstedt, Ehndorf und Arbsdorf. Bitte meidet das betroffene Gebiet.
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1: Mit Jessica und Christopher zusammen verarbeiten wir das WM aus unserer Nationalmannschaft. Wir bilden eine Art Stuhlkreis vom Radio und ja, wir wollen es versuchen, mal irgendwie positiv anzugehen. Ich habe mir schon mal vorgenommen, jetzt Belgien zu unterstützen. Da muss man sich, was die Flagge angeht, schon mal farblich nicht umstellen.
0: Das klingt nachhaltig, finde ich gut. NDR 2 Hörer Frank hat sich bei uns gemeldet über die NDR 2 App. Er schreibt, ich freue mich ja, dass Deutschland und die Niederlande meinem Boykott der WM gefolgt sind.

0: Ein ganzes Land ist heute etwas gelähmt. Ein bisschen schlechter drauf als sonst noch. Jessica und Christopher hier, der NDR2-Nachmittag am Dienstag. Die deutsche Nationalmannschaft ist mal wieder vor dem Achtelfinale bei einer Fußball-Weltmeisterschaft rausgeflogen. Ja, und egal, wo man heute hinhört, es gibt kein anderes Thema.
1: Auch nicht beim Bundespräsidenten. Frank-Walter Steinmeier hat sich heute zum WM ausgeäußert.
2: Als Fußballfan kann man nur enttäuscht sein über diesen Ausgang, über das erneut frühe Ausscheiden. Ich hatte mir gerade nach den ersten beiden Spielen mehr erhofft, aber was soll ich sagen? Leider war es nicht der Fall.
1: Ja, unser Angebot, wenn ihr Redebedarf habt, meldet euch gerne rein über die NDR2-App. So hat es auch Britta gemacht aus Quickborn. Die findet das im Gegensatz zu unserem Sportreporter Thomas Kunze völlig okay, dass der DFB seine Pressekonferenz heute abgesagt hat.
3: Moin, mein Beitrag zu der verpatzten WM. Nein, ich finde nicht, dass die Jungs dringend vor die Kamera nochmal treten müssen. Es sind auch nur Menschen und lasst sie doch mit ihrer Enttäuschung erstmal alleine. Die können sich später nochmal irgendwie äußern. Aber warum müssen sie jetzt alles nochmal wiederholen, was hier eigentlich schon gesagt wurde? Mir tun die Jungs leid, egal wie sie gespielt haben oder ob da vielleicht mehr drin gewesen wäre. Aber lasst sie doch jetzt einfach mal zufrieden. Es sind auch nur Menschen. Und sie hat bestimmt jeder sein Bestes gegeben. Hat nicht gereicht? Ja, Pech. Passiert nicht nur den Jungs. Ist halt so.
4: Anna.

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0: nach halb vier. NDR 2 ist bei euch mit dem Verkehrsservice für den ganzen Norden. Stauder stockend ab 5 Kilometer Länge. A1 Hamburg in Richtung Osnabrück. Zwischen dem Bremer Kreuz und Hemelingen 6 Kilometer Stau plus eine knappe Dreiviertelstunde. A1 Osnabrück in Richtung Bremen. Zwischen Dreieck Stur und Bremen-Hemelingen 8 Kilometer Stau. Schultern defekte LKW in der Baustelle dauert über 2 Stunden länger. A2 Berlin Richtung Hannover, zwischen Peine Ost und Hemeler Wald 6 Kilometer stockend, 20 Minuten Zeitverlust. A2 Hannover Richtung Dortmund, zwischen Hannover Bodfeld und Wunstorf-Lute 12 Kilometer stockend plus eine knappe halbe Stunde. Dann die A2 Hannover in Richtung Berlin, die ist zwischen Irxleben und Kreuz Magdeburg wegen der Hitzeschäden weiter gesperrt. Gibt Stau, Umleitung ist die U63.
1: Die A7 Flensburg Richtung Hamburg, zwischen dem Dreieck Hamburg Nordwest und Bahrenfeld 6 Kilometer stockend, 20 Minuten Verzögerung. Die A11 Kreuz-Uckermark Richtung Stettin ist zwischen Penkun und Grenzübergang Pommeln wegen Straßenschäden bis Donnerstag gesperrt. Die A20 Kreuz-Uckermark Richtung Lübeck ist zwischen Dummersdorf und dem Kreuz Rostock wegen Bauarbeiten bis Donnerstag gesperrt. Die A24 Hamburg Richtung Berlin ist zwischen Hagenow und Wöbbelin wegen Bauarbeiten bis heute 16 Uhr, also noch eine gute halbe Stunde gesperrt. Die A281 Bremen Airport Stadt in Richtung Neustädter Hafen ist zwischen Neustädter Hafen und Bremen-Seehausen bis zum 12. Juli wegen Bauarbeiten gesperrt. Und der Hinweis für Neumünster im Stadtteil Wittorf: kommt es wegen eines Brandes in einer Lagerhalle zur massiven Rauchentwicklung. In der Lagerhalle befinden sich Akkus und E-Scooter. Schließt bitte Fenster und Türen, schaltet Lüftungs- und Klimaanlagen ab. Das betrifft aufgrund der starken Rauchentwicklung auch die Bewohner im Bereich Aukrug, Wasbek, Padenstedt, Ehndorf und Arbsdorf. Bitte das betroffene Gebiet komplett meiden.
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0: Heute am Dienstag für euch mit Jessica und Christopher und jetzt mit Sia. Hier ist Unstoppable.

0: Ich bin heute Nacht um 2 Uhr ins Bett gegangen und ich fühlte mich leer, traurig, auch ein bisschen enttäuscht. Da war ich sicher nicht der Einzige. Jessica und Christopher hier, der NDR 2 Nachmittag. Am Tag nach unserem bitteren WM aus.
1: Tja, darüber reden hilft, wenn es einem nicht gut geht. Deswegen machen wir heute einen kleinen Stuhlkreis vom Radio. Und jeder darf erzählen, was er fühlt. NDR 2 Hörer Martin aus Lüneburg macht Julian Nagelsmann für das Ausscheiden bei der WM verantwortlich.
2: Im Vorfeld fand ich, dass unser Trainer, also der Trainer der deutschen Nationalmannschaft, sich da echt daneben benommen hat, indem er den Oliver Baumann nicht reingenommen hat in die Stammelf, sondern den Herrn Neuer. Das war nicht fair und so. Und das war leider, ich glaube, ein schlechtes Omen.
1: Anke aus Bokel hat sich auch gemeldet und schreibt, dass sie trotzdem stolz ist auf die Jungs, weil sie alles gegeben haben und es wird auch wieder tolle Spiele geben, schreibt sie.
0: Ja, darf man ja nie vergessen. Ich meine, die sind ja nicht absichtlich da ausgeschieden. Gestern den Holländern ist es ja dann in der Nacht auch noch passiert. Also das kann vorkommen. So, und jetzt zum Schluss hier bei uns noch eine wichtige Nachricht von NDR2-Hörer Christian aus Morega.
3: Ja, nach den ganzen Hin und Her und das und dit und langen Überlegungen kann ich euch allen hier auf diesem Sender sagen, also ich werde den Bundestrainer nicht machen. Ich habe keine Zeit, ich habe in meinem Job einfach ein bisschen mehr zu tun. In dem Sinne, bleibt alle gesund und nimmt das alles mal ein bisschen mit Humor.
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0: Bundesinnenminister Dobrindt spricht von einer großen Gefahr für den Staat und die Demokratie. Es gibt weiter mehr Rechtsextremisten in Deutschland.
1: Es ist 16 Uhr.
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3: Die Zahl der politischen Extremisten in Deutschland steigt. Das hat das Bundesamt für Verfassungsschutz in seinem aktuellen Bericht verzeichnet. Philipp Eckstein, NDR 2 Berlin. Wie groß ist die Gefahr?
4: Der Bundesinnenminister Alexander Dobrindt widmet sich dem auch extra im Vorwort zu diesem Bericht nochmal und sagt, die größte Bedrohung für unsere freiheitliche, demokratische Grundordnung bleibt der Rechtsextremismus. Und wenn man einmal auf das rechtsextreme Personenpotenzial schaut, so nennt es der Verfassungsschutz immer, dann ist das angestiegen von rund 50.000 auf jetzt knapp 59.000, gut 15.500 davon gewaltorientiert und gewaltbereit. Und das ist auf jeden Fall einer der Schwerpunkte auch dieses Jahr wieder im Bericht.
3: Auf der einen Seite stehen viele Gewerbeflächen leer und auf der anderen Seite fehlen Wohnungen. Bundesbauministerin Huberts hat deswegen ein neues Förderprogramm vorgestellt. Das Ziel ist, in ungenutzten Gewerbeimmobilien Wohnraum zu schaffen. Dagmar Pepping, NDR 2 Berlin.
5: Pro Wohneinheit ist ein Zuschuss von 30.000 Euro möglich. Das Förderprogramm des Bundes könnte rechnerisch also für mindestens 10.000 zusätzliche Wohnungen in Deutschland sorgen. Die Anträge auf den Zuschuss können Interessierte ab dem 1. Juli auf der Internetseite der KfW, der Kreditanstalt für Wiederaufbau, stellen. Mit dem nötigen Bescheid soll es dann möglichst schnell gehen, kündigt die Bauministerin an. Wichtig dabei, der Zuschuss ist daran geknüpft, dass die sanierten Gebäude energetisch weiterentwickelt werden, beispielsweise bei der Heizung oder Wärmedämmung.
3: Nach den tödlichen Schüssen in Stade gehen die Ermittlungen weiter. Ein Mann aus Hannover soll gestern auf Mitarbeitende einer Mutter-Kind-Wohngruppe und des Jugendamts geschossen haben. 6 Menschen sind gestorben. Hintergrund ist laut Polizei ein Sorgerechtsstreit. Der Tatverdächtige soll heute vor den Haftrichter kommen. Jan-Bastian Buck für NDR 2 in Stade. Was weiß man über ihn?
6: Nach Informationen von NDR und WDR soll er zu einem größeren Clan gehören. Einen Zusammenhang der Tat mit Clankriminalität hat Niedersachsens Innenministerin Behrens aber klar verneint. Der Mann gilt als gewaltbereit. Das war laut Polizei auch der Grund, warum das Gespräch in der Jugendhilfeeinrichtung gestern in großer Runde stattfinden sollte. Offen ist noch, welche Rolle weitere Personen spielen. Eine 65-jährige Frau, die das Fluchtauto gefahren hatte, wurde ebenfalls festgenommen. Auch die Mutter des Kindes, die wie das Kind unverletzt ist, wurde gestern schon vernommen. Außerdem steht auch noch nicht die Identität aller Opfer fest.
3: Im Juni sind die Verbraucherpreise nicht stärker gestiegen. Die Inflationsrate liegt wohl bei 2,3% im Vergleich zum Juni vor einem Jahr, hat das Statistische Bundesamt gesagt. Durch höhere Energiepreise wegen des Iran-Kriegs hatte die Inflation erst angezogen. Durch den sogenannten Tankrabatt hatte sich das dann im Juni wieder entspannt. Der Rabatt läuft aber morgen aus und das merkt man laut ADAC auch jetzt schon bei den Spritpreisen.
0: Eigentlich hätte es ja heute den ganzen Tag regnen müssen. Der Himmel, der Tränen vergießt, weil wir bei der WM rausgeflogen sind. Aber so ist es nicht. Was will uns das NDR2-Wetter damit sagen?
1: Naja, immerhin haben wir ein motivierendes Grau.
0: Okay, das macht auch schlechte Laune. Das dann passt es. Ja, das ist gut.
1: Da ziehen nämlich so ein paar Wolken rein und auch so ein bisschen Regen kommt heute Nachmittag und am Abend noch um die Ecke. In Mecklenburg-Vorpommern zum Beispiel, da ist es heute noch länger sonnig. Morgen früh kommt noch ein bisschen was rüber über Mecklenburg-Vorpommern und auch Schleswig-Holstein bekommt morgen noch was ab. Und danach ist es dann wieder sonnig, aber zwischendrin gibt es immer so kleine Schauer, die unterwegs sind. Sehr unbeständig, sehr viel unbeständiger als zuletzt. Vor allem die Topwerte morgen 21 Grad in Eggesin, 23 in Itzehoe und bis 25 Grad morgen nur noch in Nordhorn.
0: NDR 2 Verkehrsservice für den ganzen Norden, Stau oder stockend ab 5 Kilometer Länge. A1 Hamburg in Richtung Osnabrück zwischen dem Bremer Kreuz und Hemelingen 6 Kilometer plus 20 Minuten. A1 Osnabrück in Richtung Bremen zwischen Dreieck Stur und Bremen-Hemelingen 8 Kilometer, dauert jetzt noch eine Stunde länger. Dann die A2 Berlin Richtung Hannover zwischen Peine Ost und Hemeler Wald 5 Kilometer. A2 Hannover Richtung Dortmund zwischen Hannover-Bodfeld und Wunstorf-Lute 12 Kilometer stockend, eine knappe Dreiviertelstunde dauert es da länger. A2 Dortmund Richtung Hannover zwischen Bad Nenndorf und Wunstorf-Kohlenfeld 5 Kilometer stockend nach einem Unfall. Nochmal die A2, jetzt Hannover Richtung Berlin. Die ist zwischen Irxleben und Kreuz Magdeburg wegen Hitzeschäden gesperrt. Umleitung U63.
1: die A7 Flensburg Richtung Hamburg zwischen dem Dreieck Hamburg Nordwest und dem Elbtunnel 5 Kilometer Stau. Eine knappe halbe Stunde dauert es länger. Die A20 Kreuz Uckermark Richtung Lübeck ist zwischen Dummersdorf und dem Kreuz Rostock wegen Bauarbeiten bis Donnerstag gesperrt. Die A24 Hamburg Richtung Berlin ist zwischen Hagenow und Wörbelin wegen Bauarbeiten bis heute Nachmittag gesperrt. Die A281 Bremen Airport Stadt in Richtung Neustädter Hafen ist zwischen Neustädter Hafen und Bremen-Seehausen bis zum 12. Juli gesperrt. Und noch der Hinweis für Neumünster. Im Stadtteil Wittorf kommt es wegen eines Brandes in einer Lagerhalle zur massiven Rauchentwicklung. In der Lagerhalle befinden sich Akkus und E-Scooter. Schließt bitte Fenster und Türen, schaltet Lüftungs- und Klimaanlagen ab. Das betrifft wegen der starken Rauchentwicklung auch die Bewohner im Bereich Aukrug, Wasbek, Padenstedt, Ehndorf und Arbsdorf und das betroffene Gebiet am besten sowieso bitte meiden.
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1: Schönen Dienstag wünschen Jessica und Christopher. Kommt gut in Richtung Feierabend. Bei uns gibt es gleich ein bisschen Musikmotivation, denn es gibt kaum einen Song, der Menschen zwischen Mitte 30 und Mitte 40 schneller auf die Tanzfläche lockt, als der, den wir jetzt für euch haben.
0: Genau mein Alter. Bei mir wäre es eher David Guetta, der mich auf die Tanzfläche lockt.
1: Auch schön, aber jetzt gibt's was ohne Techno. Hier sind die Killers bei NDR 2 mit Mr. Brightside.

0: Der NDR2-Nachmittag ist hier mit Jessica und Christopher. Gleich gibt's ganz neue Musik für euch von Philipp Purcell, nämlich mit Schön. Vorher noch die Frage, kennt ihr das? Alle meckern über die Hitze, dann habt ihr Sommerurlaub und auf einmal sind 19 Grad Wind und Regen. Willkommen in meinem Leben.
1: Jessica, es fällt mir wirklich schwer, das zu sagen, aber das hast du nicht verdient. Wir fragen mal nach, ob es wirklich keine Hoffnung gibt. Unser Wetterexperte Sebastian Wache, moin. Da ist was dran, ne? Nach der Hitze kommt jetzt erstmal die Kälte.
2: Moin Jessica, moin Christopher. Ja, tatsächlich ist es jetzt so, dass der Heatdome, also diese Hitzeglocke aus Europa verschwindet und wir tatsächlich jetzt so ein bisschen in den Nordweststrom reinkommen. Heißt also, die Luftmassen kommen tendenziell wieder mehr vom Atlantik und die bringen natürlich dann auch die Luftmassen etwas kühlere Luft zu uns, sodass die Temperaturen deutlich angenehmer werden zum Durchatmen und so um und bei 20 Grad liegen werden. Also an den Küsten mal ein bisschen drunter, im Landesinneren auch mal ein bisschen drüber, aber das sind so die Temperaturen der nächsten Tage.
0: Wie lange bleibt das denn so?
2: Ja, das hängt ganz stark davon ab, ob möglicherweise das nächste Hochdruckgebiet über Frankreich wieder ein Heatdome werden könnte und dann auch zu uns reinkommt. Im Moment sieht es eher so aus, als würde das Hoch laut Modellen dann eher so ein bisschen über Frankreich, Spanien liegen bleiben. Heißt also auch, dass es tendenziell mit Atlantikwetter auch in die nächste Woche bei uns reingeht. Aber ganz sicher ist das noch nicht. Möglicherweise kommt eben das Hoch dann auch wieder ein bisschen mehr zu uns rein und dann könnte es auch wieder etwas heißer werden bei uns.
0: Danke, NDR2 Sebastian, NDR2 Wetterexperte Sebastian Wache.
1: Kommt schon ganz durcheinander.
0: Irgendwie habe ich das Gefühl, es geht nur 19 Grad oder 39 Grad, was dazwischen ist ausverkauft.
1: Nee, das mit den 19 Grad ist jetzt wirklich nur, weil du an der Ostsee Urlaub machst. Beruhig dich.

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0: mit Metallica geht's bei NDR 2 durch den Dienstagnachmittag. Es ist gleich 16:30, hier kommt der Verkehrsservice für den ganzen Norden. Stau oder stockend ab 5 Kilometer länger. A1 Hamburg in Richtung Osnabrück zwischen dem Bremer Kreuz und Hemelingen 6 Kilometer plus 20 Minuten. A1 Osnabrück in Richtung Bremen zwischen Dreieck Stur und Bremen-Hemelingen 8 Kilometer. Eine Stunde dauert's da länger. A2 Berlin Richtung Hannover zwischen Peine-Ost und Hemeler Wald 5 Kilometer stockend. A2 Hannover Richtung Dortmund zwischen Hannover-Bodfeld und Wunstorf-Lute 12 Kilometer stockend. Eine knappe Dreiviertelstunde Zeitverlust. A2 Dortmund Richtung Hannover zwischen Bad Nenndorf und Wunstorf-Kohlenfeld 5 Kilometer stockend nach einem Unfall. Und einmal noch die A2, jetzt Hannover Richtung Berlin. Die Autobahn zwischen Irxleben und Kreuz Magdeburg wegen Bauarbeiten gesperrt. Umleitung die U63.
1: Es geht auf die A7 Flensburg Richtung Hamburg zwischen dem Dreieck Hamburg Nordwest und dem Elbtunnel 5 Kilometer Stau. Knappe halbe Stunde dauert es länger. Die A20 Kreuz Uckermark Richtung Lübeck ist zwischen Dummersdorf und dem Kreuz Rostock wegen Bauarbeiten bis Donnerstag gesperrt. Die A281 Bremen Airport Stadt in Richtung Neustädter Hafen ist zwischen Neustädter Hafen und Bremen-Seehausen bis zum 12. Juli wegen Bauarbeiten gesperrt. Auch da staut es sich. Und noch der Hinweis für Neumünster. Im Stadtteil Wittorf kommt es aufgrund des Brandes in der Lagerhalle zur massiven Rauchentwicklung. Bitte Fenster und Türen zulassen. Lüftungs- und Klimaanlagen abschalten. Das betrifft wegen der starken Rauchentwicklung auch Anwohnerinnen im Bereich Aukrug, Wasbek, Padenstedt, Ehndorf und Arbsdorf und das betroffene Gebiet am besten komplett meiden.
0: Das war's. Wir wünschen euch eine gute Fahrt. Jessica und Christopher hier im NDR 2 Nachmittag.

0: Der NDR2-Nachmittag ist hier mit Jessica und Christopher. Über Flugangst kurz vorm Urlaub haben wir heute schon gesprochen, aber noch ärgerlicher, wenn der Flug in den Urlaub gar nicht erst abhebt, weil gestreikt wird.
1: Eine Situation, die auch die Promis aus der Kuroase heute sehr mitnimmt.

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2: Und wie sind Sie heute da, Frau Voss?
3: Mir geht dieser Junge nicht aus dem Kopf.
4: Der Neue aus dem Frühstücksteam, der die Saftstraße macht?
3: Nein.
4: Hab ich gleich gesehen.
3: Nein, aus dem Fernsehen, aus den Nachrichten.
4: Ja.
3: Der war vielleicht 8 Jahre alt und wollte mit seiner Familie in Urlaub fliegen, von Hamburg aus.
5: Ja, schöne Scheiße.
2: Der Streik, ja.
3: Dann saß er da schon in seinem kleinen HSV-Trikot mit seinem kleinen HSV-Stoffmaskottchen und sagte in der Kamera, dass er geweint hat, weil jetzt der Urlaub ins Wasser fällt. Und dann doch so tapfer. Also,
4: ja, das ist eine Sauerei. Freust dich ein halbes Jahr?
3: Es ging mir nah. Hm. Und ich habe schon beim Fernsehen angerufen, ob die wissen, wo er herkommt.
5: Ob du ihm vielleicht eine kleine Aufmerksamkeit...
3: Ganz genau.
5: Ja.
2: Und ich finde es ganz wunderbar, wie sehr sie alle mit dem Jungen mitfühlen und sich in seine Lage hineinversetzen.
5: Es geht ja manchmal Jahre. Der kleine, dicke Junge hier im Maracana-Stadion, als wir die Brasis 7-1 weggeschrubbt haben.
4: Ja.
5: Diese bitteren Tränen.
3: Oh. Ja, und ich dachte immer, nehmt doch mal diesen Jungen in den Arm.
2: Ja, Kinder sind beschützenswerte Wesen. Und diesem Gedanken folgen wir instinktiv, wenn wir...
5: Ich meine, du sitzt ja mit riesiger Vorfreude auf deinen wohlverdienten Urlaub. Deine Grundschullehrer haben dich fertig gemacht.
3: Klassenkameraden kann's auch nicht mehr sehen. Ja. Jetzt mal Füße hoch.
5: Ja, und als Kind manifestierst du ja so einen Urlaub ganz anders. Wenn du am Flughafen sitzt, dann bist du ja quasi schon in der Wasserrutsche auf der Erde.
3: Oh.
5: Dann sitzt du ja schon in der Piratenshow.
2: Ah, ja.
5: Dann holst du dir ja schon die 3 Fanners an Stück, weil in Urlaub ist egal.
4: Genau.
5: Dann schmeißt du ja schon in Kinderrestaurant die Chicken Nuggets gegen die Wände in dein Gedächtnis.
2: Ach ja.
4: Ja, und dann nimmt ihm sein Vater einen Kopfhörer vom Ohr. Malte, der Flieger geht nicht.
5: Wir fahren zurück nach Hittfeld. Da ist das auch gut.
2: Ja.
5: Dann machen wir einen Rasen mit dem Vertikutierer flott.
2: Mhm.
5: Und du darfst die Reste mit der Hake zusammenkratzen.
2: Herr...
5: Ist das was?
2: Herr Deinhardt?
5: Nee, also... Rein theoretisch.
2: Ja, manche Enttäuschungen graben sich tief in unsere Erinnerungen ein.
5: Nee, gar nicht!
2: Ja, und der Umgang mit Enttäuschung gehört zu einer gesunden Entwicklung dazu.
3: Oh nö, der kleine Junge.
2: Je größer eine Vorfreude, desto größer natürlich auch die Enttäuschung bei Kindern.
3: Ja.
2: Und wir können sie unterstützen, wenn wir...
4: Stichwort Vorfreude.
2: Ja?
4: Müsste der Junge vielleicht an seinem Erwartungsmanagement arbeiten?
2: Herr Sprenzel, bei Kindern...
4: Malte, hast du die Welt durch eine rosarote Brille gesehen? Bei genauer Betrachtung? Und der Nachrichtenlager ergaben sich vielleicht Hinweise, die dir schon vorher hätten auffallen können.
3: Ja.
4: Die du dir jedoch schön geredet hast.
5: Ja.
2: Spenze bitte.
5: Nee, da hat er ja einen Punkt. Verwöhnte Göre.
3: Also, ja. Mir geht's besser.
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1: Der Verfassungsschutz verzeichnet mehr Rechtsextreme in Deutschland, aber auch die Zahl der Linksextremisten steigt. Leerstehende Büro- und Gewerbeflächen sollen fehlenden Wohnraum ersetzen. Und nach den tödlichen Schüssen in Stade ermittelt die Polizei weiter und die Menschen trauern um die Opfer. Das sind Erkenntnisse, die auch Bundesinnenminister Dobrindt Sorgenfalten auf die Stirn treiben. Die Zahl der Rechtsextremisten in Deutschland steigt. Das Bundesamt für Verfassungsschutz hat im vergangenen Jahr knapp 60.000 Menschen gezählt, die zur rechten Szene gehören, rund 8.500 mehr als im Jahr davor. Hinter diesen Zahlen, da verbergen sich Leute, die den Staat und die Demokratie in Deutschland bekämpfen und die auch nicht davor zurückschrecken, andere anzugreifen oder Schlimmeres. Das ist eine Erkenntnis im aktuellen Bericht. Und der stuft die Gefahr von rechts als größte Bedrohung ein. Philipp Eckstein, NDR 2 Berlin. Welche Gefahren sieht Dobrindt da?
2: Ganz konkret die Gefahr von Anschlägen, auch Gewalttaten, etwa gegen politisch Andersdenkende oder auch aus rassistischen Gründen. Und Innenminister Dobrindt hat heute gesagt, es sei bedrohlich mit Blick auf die rechtsextreme Szene, dass sich die
3: verjüngt, stärker vernetzt und aktionsorientierter ist.
2: Und im Verfassungsschutzbericht wird davon gesprochen, dass hier an der Radikalisierung der nächsten Generation gearbeitet wird. Und mobilisiert wird da zum einen übers Internet, aber auch ganz speziell mit Familienfesten, Kinder- und Jugendlagern, wo eben versucht wird, ja, junge Menschen mit rechtsextremen, ja, oder von rechtsextremen Inhalten zu überzeugen.
1: Wie sieht's denn mit der Gefahr durch Linksextremisten aus?
2: Auch diese Gefahr stuft der Verfassungsschutz als hoch ein. Hier wird auf einen deutlichen Anstieg bei den politisch motivierten Straftaten zum Beispiel verwiesen und auch auf Anschläge, zum Beispiel auf die Infrastruktur. Ein Beispiel, was heute auch mehrfach erwähnt wurde, war der Brandanschlag auf das Berliner Stromnetz Anfang des Jahres, wo in der Folge ja viele tausend Haushalte ohne Strom waren und die Sicherheitsbehörden vermuten hinter diesem Anschlag Linksextremisten.
1: Dazu kommt auch noch die Gefahr von außen, zum Beispiel durch Spionage, Sabotage und Cyberangriffe. Wie will man auf die Bedrohungslage insgesamt reagieren?
2: Also die Bedrohungslage bezeichnet der Innenminister Alexander Dobrindt insgesamt als groß. Er hat auch nochmal gesagt,
3: Deutschland steht unter Druck.
2: Und der Druck, der komme sowohl von innen, aber eben auch von außen. Hier wird vor allem auf Russland verwiesen und eben auf fortgesetzte Sabotagetätigkeiten, Cyberangriffe, aber auch Spionage. Und die Antwort des Innenministers:
3: In Anbetracht der Situation sind wir der Überzeugung, dass wir weiter aufrüsten müssen.
2: Und diese Aufrüstung, die versteht der Innenminister so. Zum einen geht's da um ja noch mehr Personal und eine bessere Ausstattung, aber vor allem auch um mehr Befugnisse. Und da wird gerade tatsächlich an einer Reform des Verfassungsschutzes gearbeitet oder der gesetzlichen Grundlage. Und der Wunsch des Innenministers ist, dass der Verfassungsschutz deutlich robuster auftreten kann. Also sowohl bei der Informationsbeschaffung, aber auch bei der Abwehr von Gefahren.
1: Dankeschön, Philipp Eckstein, NDR 2 Berlin. Wenn man eine Wohnung sucht, dann kann das lange dauern, vor allem in den größeren Städten. Und da sind dann auch die Mieten entsprechend hoch, zumal es gibt zu wenige neue Häuser. Bundesbauministerin Huberts will jetzt mit einem Projekt gegensteuern und da geht's darum, leerstehende Gewerbeflächen zu Wohnraum umzuwandeln. Dagmar Pepping, NDR 2 Berlin. Neues Zuhause in alten Büros. Wie soll das funktionieren?
4: Also der Bund bietet Zuschüsse an. Das sind konkret 30.000 Euro, wenn jemand eine ungenutzte Bürofläche oder ein leerstehendes Ladenlokal umbaut zu einer Wohnung. 30.000 Euro vom Bund. Und ab morgen kann man dann einen Antrag dafür stellen. Da muss man auf die Internetseite gehen, der Kreditanstalt für Wiederaufbau, kurz KfW. Da ist dann der Antrag zu finden. Und wenn es nach der Bauministerin geht, nach Verena Hubert, soll das dann recht schnell gehen mit dem Umbau. Und sie sagt, ich will 3 Fliegen mit einer Klappe schlagen.
5: Auf der einen Seite bekämpfen wir Leerstand, auf der anderen Seite schaffen wir bezahlbaren Wohnraum. Und auch ganz wichtig, wir entwickeln Gebäude energetisch weiter.
4: Denn das Geld fließt nur, wenn man sich eben auch an Mindeststandards hält, zum Beispiel bei einer neuen Heizung, bei Wärmedämmung oder so.
1: Wohnzimmer im alten Elektroladen, wie viel Wohnraum kann dadurch tatsächlich entstehen?
4: Also wenn alle Mittel abgerufen werden würden, ne, und das sind insgesamt 300 Millionen Euro vom Bund, dann könnte man damit rein rechnerisch 10.000 zusätzliche Wohnungen umbauen. Und damit, das wissen wir auch alle, wird man jetzt die Wohnungsnot in Deutschland nicht beheben. Die ist sehr viel größer. Aber die Verena Hubert sagt, das ist ein kleiner Mosaikstein, damit wir vorankommen beim Bauen, wenn wir diese 10.000 zusätzlichen Wohnungen hinkriegen würden. Und sie will eben auch ganz besonders an das Thema Leerstand rein, dass eben auch Innenstädte veröden, dass Leute sich auch in ihren Vierteln nicht mehr wohlfühlen, wenn man dann vor diesen leeren Gewerbeflächen steht. Das soll etwas helfen. Aber die Wohnungsnot allein werden wir damit nicht lösen, klar.
6: Und so ein Umbau einer Gewerbefläche zum Wohnraum kann ja auch aufwendig und teuer sein. Wie gut kann der Plan also überhaupt aufgehen?
4: Ja, das ist natürlich nicht einfach, denn Gewerberäume und Wohnungen, die unterscheiden sich natürlich deutlich. Da geht es nicht nur um die Grundrisse oder wie die Gebäude gebaut sind, sondern da geht es auch um sowas wie Brandschutzauflagen. Also wenn man das umbaut, ist das schon durchaus aufwendig und kompliziert. Aber dennoch sagt Verena Hubert, sie hofft, dass die Leute trotzdem diese 30.000 Euro vom Bund mitnehmen für den Umbau. Denn wenn ihre Immobilie leer steht, seit Monaten, teilweise seit Jahren, fließt gar kein Geld. Und wenn man jetzt investiert, unterstützt vom Bund, dann kann man wenigstens Mieteinnahmen erzielen. Deswegen glaubt sie, dass viele zugreifen werden. Sie sagt, es wird sogar einen Ansturm geben auf die 300 Millionen vom Bund. Mal sehen.
6: Dankeschön, Dagmar Pepping, NDR 2 Berlin. In Stade stehen viele Menschen noch unter Schock. Gestern hatte ein Mann in einer Jugendhilfeeinrichtung 6 Menschen getötet durch Schüsse. Sie wollten vermitteln in einem Streit ums Sorgerecht für ein 3 Monate altes Baby. Mutter und Kind waren in der Einrichtung untergebracht und da sollte es ein Gespräch mit dem Vater geben. Dabei hat der Mann dann die Waffe gezogen und geschossen. Unter den Opfern sind auch 3 Behördenmitarbeiter der Region Hannover, die extra für den Termin angereist waren, um die Beschäftigten der Einrichtung zu unterstützen. Die Ermittlungen laufen noch. Jörn Pietschke für NDR 2 in Stade. Welche Erkenntnisse hat die Polizei bislang?
7: Ja, darüber sagt die Polizei nicht sehr viel. Sie hat einen Haftbefehl auch noch nicht beantragt. Das spricht dafür, dass es noch nicht ausreichend Erkenntnisse gibt, um einen Haftbefehl zu beantragen. Also sie hält sich dann noch sehr bedeckt, hat ein Telefon eingerichtet, wo sich Zeugen melden können. Und insofern sind die Ermittlungen hier noch in Gang.
6: Das heißt, inwiefern laufen jetzt vor Ort Ermittlungen? Was tut sich da in Stade?
7: Gestern war ja der Tag der Spurensicherung. Immer noch ist die Straße, in der sich diese Jugendhilfeeinrichtung befindet, hier in Stade, abgesperrt. Die Polizei ermittelt also immer noch am Tatort und trägt dort Beweismittel zusammen. Wir wissen auch, dass der Täter, der in Gewahrsam genommen worden ist bei der Polizei, immer noch in Gewahrsam ist. Aber die beiden anderen Menschen aus seiner Umgebung, die Fahrerin des Fluchtfahrzeuges, ist inzwischen wieder auf freiem Fuß. Und auch die Mutter befindet sich nicht mehr im Polizeigewahrsam.
6: Für die Menschen in Stade wirkt das Ganze natürlich noch nach. Und die Kirche hat heute um 18 Uhr zu einer Andacht eingeladen. Wie gehen die Menschen mit dem um, was da gestern passiert ist?
7: Also Stade ist schockiert. Ich habe ja heute mit Passanten in der Fußgängerzone gesprochen, die nicht sehr weit vom Tatort am Rande der Innenstadt entfernt liegt.
8: Also ich bin hier nur mit Angst durchgegangen.
9: Ich finde das sehr traurig, was da gestern passiert ist. Aber die Gesetze sind einfach sehr, sehr harmlos.
10: Ein ungutes Gefühl. Unsicher, ja.
7: In einer Stader Kirche wird am Abend der Opfer dieser schrecklichen Tat gedacht. Unter anderem Ministerpräsident Lies und der Stader Landrat Kai Seefried haben ihre Teilnahme an dem Gottesdienst zugesagt.
6: Dankeschön, Jörn Pietschke in Stade.
11: Das war das NDR 2 Update um 5 mit Katrin Schlass. Das NDR 2 Wetter, ich sag mal so, heute Abend nach Feierabend noch draußen sitzen, vielleicht Abendbrot auf dem Balkon essen, das geht nicht immer klar.
12: Nicht immer, das stimmt. In Mecklenburg-Vorpommern geht's tatsächlich klar. Ansonsten zieht aber so langsam Regen durch. Der kommt von Südwesten und zieht dann heute Nacht und morgen früh noch über den Norden. Dann bekommt Mecklenburg-Vorpommern auch was ab, genau wie Schleswig-Holstein. Und danach ist es dann eigentlich grundsätzlich sonnig. Aber zwischendrin sind immer wieder ganz kleine Schauer unterwegs. Also sehr viel unbeständiger als zuletzt. Topwerte morgen 21 Grad in Ueckermünde, 23 Grad in Braunschweig bis 25 Grad in Nordhorn.
11: Der NDR2-Verkehrsservice für den ganzen Norden. Stau oder stockend ab 5 Kilometer länger. A1 Hamburg in Richtung Osnabrück zwischen dem Bremer Kreuz und Hemelingen. 6 Kilometer, eine halbe Stunde dauert's länger, bis ihr zu Hause seid. A1 Osnabrück in Richtung Bremen zwischen Dreieck Stur und Bremen-Hemelingen. 8 Kilometer Stau vor der Baustelle. Zeitverlust im Moment wieder 1,25 Stunden. Dann die A2 Hannover in Richtung Dortmund zwischen Hannover-Bodfeld und Wunstorf-Lute. 12 Kilometer, eine halbe Stunde dauert's da länger. A2 Dortmund Richtung Hannover, zwischen Lauenau und Wunstorf-Kohlenfeld, 8 Kilometer Stau nach einem Unfall. Die A2 Hannover Richtung Berlin ist zwischen Irxleben und Kreuz Magdeburg wegen Hitzeschäden weiter gesperrt. Eure Umleitung ist die U63.
12: Die A7 Flensburg in Richtung Hamburg, zwischen dem Dreieck Hamburg Nordwest und im Elbtunnel 7 Kilometer stocken, 20 Minuten dauert es länger. A20 Kreuz Uckermark Richtung Lübeck, die ist zwischen Dummersdorf und dem Kreuz Rostock wegen Bauarbeiten bis Donnerstag gesperrt. Die A25 Hamburg Richtung Geesthacht, zwischen dem Dreieck Hamburg Südost und Neu-Allermöhe West 5 Kilometer stockend und die A281 Bremen Airport Stadt in Richtung Neustädter Hafen ist zwischen Neustädter Hafen und Bremen-Seehausen bis zum 12. Juli wegen Bauarbeiten gesperrt. Dadurch staut es sich.
11: Hier ist der NDR2-Nachmittag mit Jessica und Christopher. Wir wünschen euch, wenn ihr jetzt schon habt, einen schönen Feierabend.

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0: Freie für euch. Am Dienstagnachmittag gleich mit Lady Gaga. Gleich 17:30, der NDR2-Verkehrsservice für den ganzen Norden. Stau oder stockender Feierabendverkehr ab 5 Kilometer Länge auf der A1 Hamburg in Richtung Osnabrück. Zwischen dem Bremer Kreuz und Hemelingen 6 Kilometer, eine knappe halbe Stunde dauert's länger. Eine Dreiviertelstunde Zeitverlust im Moment auf der A1 Osnabrück in Richtung Bremen zwischen Dreieck Stur und Bremen-Hemelingen. Da gibt's 8 Kilometer Stau vor der Baustelle. A2 Hannover Richtung Dortmund zwischen Hannover-Herrenhausen und Wunstorf-Kohlenfeld 5 Kilometer stockend. A2 Dortmund Richtung Hannover zwischen Launau und Wunstorf-Kohlenfeld 8 Kilometer Stau nach einem Unfall. Nochmal die A2 Hannover in Richtung Berlin. Autobahn zwischen Irxleben und Kreuz Magdeburg wegen Hitzeschäden gesperrt. Die Umleitung ist die U63.
1: Es geht auf die A7 Flensburg Richtung Hamburg zwischen dem Dreieck Hamburg-Nordwest und dem Elbtunnel 7 Kilometer stockend. Eine knappe Dreiviertelstunde dauert es da länger. Die A20 Kreuz Uckermark Richtung Lübeck ist zwischen Dummersdorf und dem Kreuz Rostock wegen Bauarbeiten bis Donnerstag gesperrt. Und die A281 Bremen Airport Stadt in Richtung Neustädter Hafen ist zwischen Neustädter Hafen und Bremen-Seehausen bis zum 12. Juli wegen Bauarbeiten gesperrt. Es staut sich da.
0: Euch eine gute Fahrt, wo's rollt.

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1: Da leuchten die Augen von Jessica.
2: Was so schön.
1: Danger Dan, eine gute Nachricht hier bei NDR 2. Ja, ansonsten kann man sagen, diese Woche ist eben wieder Wurm drin. In der vergangenen Nacht das Aus bei der Fußball-WM. Und kommende Nacht um 23.59 Uhr läuft dann auch noch der Tankrabatt aus. Damit das Tanken mal wieder um mindestens 17 Cent teurer. Und viele überlegen heute, was ist günstiger? Jetzt auf dem Weg nach Hause nochmal tanken mit Rabatt oder morgen dann vor 12 ohne Rabatt?
2: Und wenn man die Bilder im Netz so sieht, dann haben sich viele dafür entschieden, heute noch zu tanken. Es gibt Tankstellen, da gibt es wirklich richtige Schlangen, ja, die sich gebildet, ja, haben. Wie blicken die Menschen zum Beispiel in Hannover auf den auslaufenden Tankrabatt?
3: Also das könnte ruhig bleiben.
4: Sagen wir, die Mineralienkonzerne haben sich die Taschen voll gemacht.
5: Tankrabatt ist im Prinzip nicht schlecht, wenn das so bleiben würde und noch ein bisschen sinken würde.
6: Ich hätte lieber diese Kilometerpauschale für die Arbeitnehmer höher gesetzt.
7: Es graut es jetzt schon, in Urlaub zu fahren, weil genau zur Sommerferien Zeit ist die Bremse ja wieder raus. Das ist ja so schon schwierig, aber dann kommt es noch mal dicke obendrauf. Ne? Also können wir mit Sicherheit mit dem Doppelten rechnen, wo das Budget eh schon klein ist.
1: Also heute am besten mit Halbgas nach Hause fahren. Dazu bei NDR 2 die beste Feiermusik von Adele, Set Fire to the Rain.

0: Das war der NDR2-Nachmittag mit Jessica und Christopher. Wobei noch die Frage zu klären gilt, wie kommt Christopher trockenen Fußes nach Hause?
1: Trocken gar nicht. Bin mit dem Fahrrad hier, das ist, war wirklich eine dumme Idee von
0: Hast
1: mir.
0: Hast du heute Morgen nicht den NDR2-Morgen gehört?
1: Ja, meine Wetter-App, die ist irgendwie abgestürzt. Ja. Es ist, ja, ich weiß auch nicht. Was macht man da?
0: Scheiße.
1: Na gut, dann machen wir es genau so. Also, schönen Abend euch.

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0: Hier ist NDR 2 an eurem Dienstagabend. Wo gibt es Gefahren durch Extremisten und wie stark sind die? Dazu gibt es jetzt neue Zahlen vom Verfassungsschutz. Es ist gleich 18 Uhr.
1: NDR 2 Nachrichten mit Jessica Liedtke.
2: Die Zahl der politischen Extremisten in Deutschland steigt. Das hat das Bundesamt für Verfassungsschutz in seinem aktuellen Bericht verzeichnet. Philipp Eckstein, NDR 2 Berlin. Wie groß ist denn die Gefahr?
3: Der Bundesinnenminister Alexander Dobrindt widmet sich dem auch extra im Vorwort zu diesem Bericht nochmal und sagt, die größte Bedrohung für unsere freiheitliche demokratische Grundordnung bleibt der Rechtsextremismus. Und wenn man einmal auf das rechtsextreme Personenpotenzial schaut, so nennt es der Verfassungsschutz immer, dann ist das angestiegen von rund 50.000 auf jetzt knapp 59.000. Gut 15.500 davon gewaltorientiert und gewaltbereit. Und das ist auf jeden Fall einer der Schwerpunkte auch dieses Jahr wieder im Bericht.
2: Auf der einen Seite stehen viele Gewerbeflächen leer, auf der anderen fehlen Wohnungen. Bundesbauministerin Huberts hat deswegen ein neues Förderprogramm vorgestellt. Das Ziel ist, in ungenutzten Gewerbeimmobilien Wohnraum zu schaffen. Dagmar Pepping, NDR 2 Berlin.
4: Pro Wohneinheit ist ein Zuschuss von 30.000 Euro möglich. Das Förderprogramm des Bundes könnte rechnerisch also für mindestens 10.000 zusätzliche Wohnungen in Deutschland sorgen. Die Anträge auf den Zuschuss können Interessierte ab dem 1. Juli auf der Internetseite der KfW, der Kreditanstalt für Wiederaufbau, stellen. Mit dem nötigen Bescheid soll es dann möglichst schnell gehen, kündigt die Bauministerin an. Wichtig dabei, der Zuschuss ist daran geknüpft, dass die sanierten Gebäude energetisch weiterentwickelt werden, beispielsweise bei der Heizung oder Wärmedämmung.
2: Nach den tödlichen Schüssen in Stade ermittelt die Polizei weiter. Ein Mann aus Hannover soll gestern auf Mitarbeitende einer Mutter-Kind-Wohngruppe und des Jugendamts geschossen haben. 6 Menschen sind gestorben. Hintergrund ist laut Polizei ein Sorgerechtsstreit. In Stade hat die Kirche für jetzt 18 Uhr zu einer Andacht eingeladen, um der Opfer zu gedenken. Tanken wird wohl wieder teurer. Die Steuersenkung bei Benzin und Diesel, der sogenannte Tankrabatt, läuft morgen aus. Aline Braun, NDR 2, aktuell.
5: Für Sprit gilt bald wieder die alte, höhere Steuer. Inklusive Mehrwertsteuer macht das 16,7 Cent pro Liter aus. Verbraucherschützer fordern, dass die Mineralölkonzerne die Preise wirklich nur um diesen Betrag anheben und nicht um mehr. Auch die Bundesregierung will die Preisentwicklung an den Zapfsäulen genau beobachten. Experten gehen nicht davon aus, dass Tanken sprunghaft teurer wird. Die zuletzt gesunkenen Ölpreise auf dem Weltmarkt könnten den Anstieg abmildern. Den Bund kostete der Tankrabatt nach Schätzungen des Finanzministeriums etwa 1,6 Milliarden Euro.
0: 2:06, das NDR 2 Wetter. Insgesamt ist alles mit dabei heute Abend im Norden. Teils heftige Schauer und Gewitter, vor allem so rund um Hamburg und Bremen. Und dazwischen in Vorpommern haben wir noch viel Sonne und sonst einfach ja, viele Wolken. Mal kurz Sonne zwischendrin, mit der Mischung geht es noch weiter. Ne, so über die Nacht immer mehr Regen, dann wird es wieder ein bisschen weniger. Dann morgen früh zerfällt das Ganze so ein bisschen so im Laufe des Tages. So kleine Regenschauer und auch fast überall mal so ein bisschen Sonne zwischendrin. Morgen dann bis zu 21 Grad in Ueckermünde, 23 werden es in Hamburg und bis zu 25 in Bad Bentheim. Wie los? Hier ist der NDR 2 Verkehrsservice für den ganzen Norden. Alles ab 5 Kilometern. Wir starten auf der A1 Hamburg Richtung Osnabrück. Zwischen Bremer Kreuz und Hemelingen 6 Kilometer stockender Verkehr. Kostet euch 20 Minuten. Nochmal die 1 Osnabrück Richtung Bremen. Zwischen dem Dreieck Stur und Bremen-Hemelingen 6 Kilometer Stau vor der Baustelle. Eine gute halbe Stunde kommt da oben drauf. Die 2 Hannover Richtung Dortmund. Zwischen Hannover-Herrenhausen und Wunstorf-Kohlenfeld 4 Kilometer stockend. Besonders dick im Moment auf der A2 in der Gegenrichtung, also Dortmund Richtung Hannover, zwischen Lauenau und Wunstorf-Kohlenfeld, hier 8 Kilometer Stau nach einem Unfall. Die A2 Hannover Richtung Berlin zwischen Ilxleben und dem Kreuz Magdeburg ist wegen Hitzeschäden gesperrt. Deswegen haben wir hier auch Stau, wie die letzten Tage auch schon. Die Umleitung hier über die U63. A7 Flensburg Richtung Hamburg, zwischen dem Dreieck Hamburg Nordwest und dem Elbtunnel 7 Kilometer stockend, 20 Minuten kommen obendrauf. Die A20 Kreuz Uckermark Richtung Lübeck, zwischen Dummersdorf und dem Kreuz Rostock ist wegen Bauarbeiten bis ca. 16 Uhr am Donnerstag gesperrt. A281 Bremen Airport Stadt Richtung Neustädter Hafen, da ist zwischen Neustädter Hafen und Bremen Seehausen bis zum 12. Juli gesperrt wegen Bauarbeiten, also noch so knapp 2 Wochen, dadurch haben wir Stau. Und Neumünster, der Stadtteil Wittorf. Da kommt es aufgrund eines Brandes in einer Lagerhalle zu massiven Rauchentwicklungen. In der Lagerhalle befinden sich Akkus und E-Scooter. Bitte schließt Fenster und Türen, haltet die geschlossen, schaltet Lüftungen und Klimaanlagen ab. Und lasst die auch aus. Das betrifft aufgrund der starken Rauchentwicklung auch die Anwohner und Bewohner im Bereich Aukrug, Wasbek, Paddenstedt, Ehndorf, Arbsdorf. Bitte meidet, wenn ihr könnt, das betroffene Gebiet. Gute Fahrt!
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0: Mit jeder Menge neuer Musik, 3 Stunden lang. Und mit Nico, wir starten ganz schnell rein, weil wir so viel gesammelt haben hier im Verkehrsservice. Ein bisschen was Lässiges haben wir jetzt erstmal. So was für, ja, so für die Hängematte. So schön hin und her schwingen, wenn es gerade nicht regnet, zu Jungle. Carry on. Schönen Abend euch.

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0: Was? Zu entspannt? Freya Ridings, Dancing in the Kitchen? Okay, wir können auch ein bisschen was Gitarrigeres. Machen wir so in 1,5 Minuten die neue von Fury in the Slaughterhouse, Fix This Crack, bei NDR 2, was für die Luft getan am Dienstagabend.
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2: Mit einem Beitrag von Radiopastor Heiko von Kiedrowski aus Hamburg für die Evangelische Kirche.
3: Etwas passiert und schneidet plötzlich einen eben noch durchschnittlichen Tag in zwei Teile, davor und danach. Die Schüsse in Stade in einer Mutter-Kind-Einrichtung waren so ein Ereignis. 6 Tote, Mitarbeitende der Einrichtung oder vom Jugendamt. Vieles ist noch unklar, warum das geschehen ist, was genau vorher passiert ist, was diesen Tag zu einem Tag gemacht hat, den viele Menschen in Stade nie wieder vergessen werden. Weil noch so vieles unklar ist, bin ich vorsichtig mit schnellen Sätzen. Eigentlich ist alles, was ich tun kann, schweigen und mit aushalten. In der Bibel gibt es einen Psalm, in dem steht, Gott ist nahe denen, die zerbrochenen Herzens sind. Der Satz erklärt mir nicht, warum Menschen sterben mussten. Er macht die Taten nicht kleiner, die Wut und die Not und die offenen Fragen, die bleiben. Aber der Satz aus der Bibel gibt mir Worte, wenn ich selbst verstumme. Gott ist nicht zuerst bei den schnellen Deutungen oder den lauten Kommentaren. Gott ist nahe denen, die zerbrochenen Herzens sind. Als Christ muss ich nicht immer das Unfassbare sinnvoll reden. Da ist Raum für Klage und für Tränen und für den Satz, ich begreife das nicht. Und ich kann beten für die Toten, für die Angehörigen, für alle, die gestern geholfen haben, für Stade. Ich kann beten für uns, dass wir nicht abstumpfen, dass wir nicht aus Neugier nach immer neuen Details geifern. Manchmal gibt es ein Vorher und ein Nachher. Gott sei nahe denen, die zerbrochenen Herzens sind.
2: Das war ein Beitrag von Radiopastor Heiko von Kiedrowski aus Hamburg für die Evangelische Kirche.

ADMT. Ganz neu bei NDR 2 Burn Brighter im NDR 2 Soundcheck bei Musik an eurem Dienstagabend. Und jetzt einer, der ist nach, glaube ich, ein-, zweimal hören schon direkt auf meiner persönlichen Playlist für zu Hause gelandet, nämlich Muna mit Eastside Girls. Muna, eine Indie-Rock, Indie, eher Indie-Pop-Band aus den USA. Hat schon mit so ein paar kleineren Songs rüber geschafft zu uns, aber es war noch kein Hit dabei. Der hier, der könnte einer werden. Hat so ein bisschen 80er-Vibes drin. Und vor allem dieser Damn, Damn, Damn, dieses Eastside Girls im Refrain. Das ist mega.

kurz nach 6:30. Hier ist NDR 2 mit dem Verkehrsservice für den ganzen Norden. Jetzt alles ab 3 Kilometern. Immer noch sehr viel los. Wir starten auf der A1 Hamburg Richtung Osnabrück zwischen Bremerkreuz und Hemelingen. 6 Kilometer stockend, kostet euch 20 Minuten. Die 1 Osnabrück Richtung Bremen zwischen dem Dreieck Stur und Bremen-Hemelingen. 6 Kilometer Stau vor der Baustelle. Verzögerung hier eine halbe Stunde. Die 2 Dortmund Richtung Hannover zwischen Lauenau und Wunsdorf-Kohlenfeld. 8 Kilometer Stau nach einem Unfall. Die A2 Hannover Richtung Berlin ist weiterhin zwischen Ilxleben und dem Kreuz Magdeburg wegen Hitzeschäden gesperrt. Deswegen Stau, die Umleitung, die U63. A7 Flensburg Richtung Hamburg zwischen dem Dreieck Hamburg Nordwest und dem Elbtunnel. 7 Kilometer stockender Verkehr, 20 Minuten dauert's länger. Die A20 Kreuz Uckermark Richtung Lübeck zwischen Dommersdorf und dem Kreuz Rostock ist auch weiterhin gesperrt. Bis Donnerstag ca. 16 Uhr. Hier laufen Bauarbeiten. Die A281 Bremen Airport Stadt Richtung Neustädter Hafen. Die ist zwischen Neustädter Hafen und Bremen Seehausen bis zum 12. Juli wegen Bauarbeiten gesperrt. Deswegen haben wir hier Stau. Und Neumünster im Stadtteil Wittorf. Da ist immer noch eine Lagerhalle gerade am Brennen. Die Lagerhalle steht in Brand. So ist korrektes Deutsch. Und es gibt massive Rauchentwicklung. In der Lagerhalle sind Akkus und E-Scooter. Und deswegen bitte Fenster und Türen unbedingt schließen, geschlossen halten und die Lüftungen und Klimaanlagen ausschalten und auch auslassen. Wegen der starken Rauchentwicklung sind auch Bewohner im Bereich Aukrug, Wasbek, Pattenstedt, Ehndorf und Arbsdorf betroffen. Und wenn ihr irgendwie könnt, meidet das betroffene Gebiet. Gute Fahrt!

Mega-Sängerin, Mega-Song bei NDR 2, Muriel mit Think That I've Lost You. Hier ist der NDR 2 Soundcheck, neue Musik am Dienstagabend mit allem, was gut und was neu ist, was so die Chance hätte, potenziell mal bei uns ins Hauptprogramm zu rutschen. Und jetzt kommt einer, gerade eben war es so ein bisschen romantisch, so ein bisschen kuschelig, jetzt kommt einer zum Lautermachen. Ja? Die Toten Hosen sind wieder da. Trink aus, wir müssen gehen. Tourname, Albumname, seit ein paar Wochen auf dem Markt. Das letzte Album, das neue Album. Und wenn ihr es noch nicht gemacht habt, ganz klare Hörempfehlung. Einmal komplett durchhören, da sind solle Tachen drauf, tolle Sachen drauf. Wie der hier zum Beispiel. Die Toten Hosen, ganz neu bei NDR 2. Nur nach vorn, auch ein gutes Motto für alle Fußballfans heute.

auch eine Mega-Nummer. Also auch die sollte doch eigentlich zum Hit werden im Norden, finde ich. Rabo, Wide-Eyed Wonder. Hier ist der NDR 2 Soundcheck, neue Musik. Es gibt's Neues von Benson Boone. Das ist der Kollege hier. Beautiful Things war ein Welthit. Und auch den hier kennt ihr aus unserer Playlist. Sorry, I'm here for someone else war auch ein Hit im Norden. Und jetzt kommt Benson Boone mit seinem neuen Song um die Ecke. The Time of My Life. Klingt ganz groß, ist aber eher was Trauriges. Da geht's um die große Liebe, ja, die leider nicht mehr da ist. Also schön drauf aufpassen, wenn ihr sie noch habt. Die große Liebe. Vielleicht einfach mal diese große Liebe, wenn sie gerade neben euch steht, in den Arm nehmen und sagen, hey, danke, dass du da bist. Hier ist Benson Boone.

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1: Um 19 Uhr mit Constanze Semidey. Im Fall der tödlichen Schüsse in einem Mutter-Kind-Heim in Stade sind neue Details bekannt geworden. Nach Informationen von NDR, WDR und Süddeutscher Zeitung gab es zuvor juristische Auseinandersetzungen der Eltern mit der Behörde und mit einer Klinik. Aus Hamburg Stella Peters.
2: Das Jugendamt hatte das wenige Wochen alte Baby nach einem Klinikaufenthalt in Obhut genommen. Vorausgegangen war der Verdacht auf ein Schütteltrauma. Die Eltern bestritten, das Kind geschüttelt zu haben. Es kam zu Auseinandersetzungen mit Ärzten und dem Jugendamt. Nachdem ein Familiengericht das Kind wieder zur Mutter zurückgeführt hatte, wohnten Mutter und Kind gemeinsam in der Einrichtung in Stade. Am Montag sollte dort ein sogenanntes Hilfeplangespräch stattfinden. Dabei eröffnete der Vater des Kindes offenbar das Feuer und tötete insgesamt 6 Mitarbeitende der Einrichtung bzw. des Jugendamtes.
1: Immer mehr Menschen in Deutschland zählen laut aktuellem Verfassungsschutzbericht zu politischen Extremisten. Den größten Anteil machen weiterhin Rechtsextremisten aus. Zur rechten Szene zählte das Bundesamt für Verfassungsschutz im vergangenen Jahr fast 60.000 Personen, 8.500 mehr als im Vorjahr. Die Zahl der gewaltorientierten Linksextremisten stieg leicht um 400 auf 11.600. 9 Jahre nach dem G20-Gipfel in Hamburg hat der Prozess gegen 3 Polizisten begonnen. Vor dem Amtsgericht räumten die Beamten ein, bei Protesten gegen das Gipfeltreffen einen Demonstranten mit Schlagstöcken geschlagen und verletzt zu haben. Einer der Angeklagten sprach vom belastendsten Einsatz seines Lebens. Wegen möglicher Polizeigewalt im Zusammenhang mit dem G20-Treffen hatte die Staatsanwaltschaft zunächst fast 160 Ermittlungsverfahren gegen Beamte eröffnet. Alle wurden eingestellt. Im Falle des heute begonnenen Prozesses wurde die Entscheidung aber zurückgenommen. Der Deutsche Fußballbund will sich noch nicht zur Zukunft von Bundestrainer Nagelsmann äußern. Das sagte DFB-Präsident Neuendorf. Deutschland war gestern im 16. Finale an Paraguay gescheitert. Aus dem ARD-WM-Team Desiree Krause.
3: Man könne nach diesem Turnier nicht einfach zur Tagesordnung übergehen, sagte der DFB-Präsident, der in der Nacht noch lange mit Julian Nagelsmann und der sportlichen Führung des DFB gesprochen hatte. In den nächsten Tagen, so Neuendorf weiter, werde es weitere Gespräche und Analysen dieser WM geben, um die Gründe für das schlechte Abschneiden der deutschen Mannschaft herauszufinden. Eine Entscheidung rund um die Personalie Julian Nagelsmann gibt es demnach also noch nicht. Neuendorf bedankte sich außerdem für die Unterstützung der deutschen Fans vor Ort und in der Heimat und brachte nochmals zum Ausdruck, wie enttäuscht auch der DFB sei.
4: Es ist 7:02. Wir gucken auf das NDR2-Wetter. Buxtehude 19 Grad, Husum 20 Grad und Putbus 22 Grad. Dazu haben wir viele Wolken, stellenweise auch noch ein bisschen Sonne. Aber auch Schauer und Gewitter sind weiter unterwegs. So geht's auch durch den Abend und die Nacht und morgen auch weiter wechselhaft. Insgesamt weniger Gewitter. Wir haben so ein paar Gewitterzellen, die noch unterwegs sind, aber mehr sind Schauer morgen. Erst größere Schauer, später kleinere Schauer, aber auch mal Sonne, auch mal länger Sonne zwischendurch bei maximal 25 Grad. Der NDR2-Verkehrsservice für den ganzen Norden mit Stau, der stockend ab 3 Kilometern, weil noch so viel los ist. Wir starten auf der A1 Osnabrück Richtung Bremen zwischen dem Dreieck Stur und Bremen-Hemelingen. 6 Kilometer Stau vor der Baustelle. Kostet euch leider 20 Minuten hier. Die 2 Hannover Richtung Dortmund zwischen Bad Nenndorf und Lauenau, 4 Kilometer Stau. Die A2 Dortmund Richtung Hannover zwischen Bad Nenndorf und Wunstorf-Kohlenfeld, 6 Kilometer Stau nach einem Unfall. Dann die 2 Hannover Richtung Berlin zwischen Irxleben und dem Kreuz Magdeburg. Ihr wisst Bescheid, da haben wir die Hitzeschäden weiterhin, deswegen ist da gesperrt. Und wir haben Stau, die Umleitung führt über die U63. A7 Flensburg Richtung Hamburg zwischen Hamburg-Stellingen und dem Elbtunnel 3 Kilometer stockend. Die 20 Kreuz Uckermark Richtung Lübeck zwischen Dummersdorf und dem Kreuz Rostock ist bis ca. 16 Uhr am Donnerstag gesperrt wegen Bauarbeiten. Dann die A281 Bremen Airport Stadt Richtung Neustädter Hafen. Die ist zwischen Neustädter Hafen und Bremen-Seehausen noch bis zum 12. Juli wegen Bauarbeiten gesperrt. Deswegen haben wir hier Stau. Und in Neumünster im Stadtteil Wittdorf, da brennt eine Lagerhalle. Und zwar mit Akkus und E-Scootern drin. Deswegen haben wir starke Rauchentwicklung. Bitte schaltet hier Lüftungen und Klimaanlagen ab. Schließt Fenster und Türen, lasst die Lüftungen und Klimaanlagen aus und lasst die Fenster und die Türen auch zu. Wegen der starken Rauchentwicklung betrifft das auch die Anwohner im Bereich Aukrug, Wasbek, Paddenstedt, Indorf und Arfsdorf. Bitte, wenn ihr könnt, meidet das betroffene Gebiet. Gute Fahrt!
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4: mit Nico und Sun Lux, Endlessly. Das ist eine Nummer zum Mitsingen, aber mehrstimmig bitte. Also, wenn ihr es dann so ein paar Mal gehört habt, ne?

wenn ihr ganz genau hingehört habt, dann habt ihr ihn erkannt. Aber es ist schon eher schwierig, also Next Level ihn rauszuhören. Stromae war das, ja, à la Rendance und sowas. Stromae mit seinem neuen Song Des Fleurs zusammen mit Tove Lo. Tove Lo hat den größten Teil dieses Songs gesungen. Hier ist der NDR 2 Soundcheck Neue Musik. Jetzt kommt ein bisschen was, ja, was Verruchtes so für einen Dienstagabend, wo es viel geregnet hat bei uns im Norden. So, das ist so ein Song, der klingt, wie wenn irgendwie so Regen auf richtig heißen Asphalt fällt, wie so Dampf, ne, wenn der das so aufsteigt, so ein bisschen neblig am Anfang. Mr. Alligator, hier ist Jerome 87, ganz neu bei NDR 2, also für mehr Dampf im Norden. Na, da steigt der Rauch auf.

0: alles nicht so einfach. Hier ist NDR 2 am Dienstagabend. Und ja, es ist wirklich ein bisschen schwierig, heute Abend über Fußball zu sprechen. Aber hey, wir brauchen ja jetzt eine neue Mannschaft, für die wir bei der Fußball-WM der Männer sind. Und deswegen gucken wir natürlich auch weiter auf die Spiele. Im Moment die Elfenbeinküste gegen Norwegen. Nach knapp einer halben Stunde steht es 0:0. Michael Augustin live für uns aus Dallas.
1: Noch immer 0:0, aber die Elfenbeinküste ist dran, ist das bessere Team. Pepe flankt von der rechten Seite auf den zweiten Pfosten, aber da verpasst dann Frank Kessier. Das ist der Mann, der gegen Deutschland in der Vorrunde das Tor für die Elfenbeinküste erzielte. Und da hat man gemerkt, wie stark dieses afrikanische Team ist, das jetzt zum ersten Mal ein K.O.-Rundenspiel bei der WM erreicht hat. Noch keine Tore in Dallas, aber eben durch Kanan vor 8 Minuten eine gute Chance. Der Linksverteidiger tauchte dort im norwegischen Strafraum auf und traf das Außennetz. Haaland hatte die beste Möglichkeit für die Norweger. Die kommen jetzt mit Booster über die linke Seite, ist im Strafraum, aber kommt dann nicht an 2 Gegenspielern vorbei. Die sind robust, die sind physisch stark, aber nochmal die Möglichkeit für Norwegen. Ødegaard am 16er, aber kommt auch nicht zum Schuss, weil die Elfenbeinküste dazwischen geht. Hier bleibt es beim 0:0.
0: Und wir gehen auf die Straßen. Hier ist NDR 2 mit dem Verkehrsservice für den ganzen Norden. Immer noch alles ab 3 Kilometern, weil sehr viel los ist. Wir starten auf der A1 Osnabrück Richtung Bremen. Zwischen dem Dreieck Stur und Bremen-Hemelingen 3 Kilometer Stau vor der Baustelle. Die 2 Hannover Richtung Dortmund. Zwischen Bad Nenndorf und Lauenau 4 Kilometer Stau. Die A2 Dortmund Richtung Hannover. Zwischen Bad Nenndorf und Wunstorf-Kohlenfeld 6 Kilometer Stau nach einem Unfall. Die A2 Hannover Richtung Berlin, ihr wisst Bescheid, da die Hitzeschäden, deswegen die Sperre und Stau zwischen Irxleben und dem Kreuz Magdeburg. Die Umleitung für euch, die U63. A7 Flensburg Richtung Hamburg, zwischen Hamburg-Stellingen und dem Elbtunnel 3 Kilometer stockend. Die A20 Kreuz Uckermark Richtung Lübeck, zwischen Dummersdorf und dem Kreuz Rostock, ist wegen Bauarbeiten bis Donnerstag 16 Uhr gesperrt. Dann die A281 Bremen Airport Stadt Richtung Neustädter Hafen. Da ist zwischen Neustädter Hafen und Bremen Seehausen gesperrt, deswegen Stau. Und wichtig, in Neumünster im Stadtteil Wittorf. Da brennt weiterhin eine Lagerhalle und deswegen kommt es zu einer massiven Rauchentwicklung. In der Lagerhalle, da sind Akkus und E-Scooter. Bitte schließt Fenster und Türen, haltet die auch geschlossen, macht Lüftungen und Klimaanlagen aus und lasst die auch aus. Betrifft aufgrund der starken Rauchentwicklung auch die Bewohner im Bereich Aukrug, Wasbek, Pattenstedt, Ehndorf und Arbsdorf. Bitte meidet, wenn es geht, das betroffene Gebiet. Puh, das war's, frohe Fahrt für euch.
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0: Mit Nico und jetzt schnell Musik. Wir haben was Neues von Lady Gaga, Shape of a Woman. Wer den Teufel trägt Prada 2 gesehen hat im Kino, der weiß Bescheid. Und auch alle anderen können schon fast ein bisschen mitsingen. Also ist auf der Schwelle zum Hit. Auf der Schwelle. Wir können es zu einem machen.

super spannende Combo aus Kanada beziehungsweise aus Dänemark. Rye, Fatal. Ganz entspannte Nummer im NDR 2 Soundcheck. Neue Musik. Und für alle, die es noch nicht gemerkt haben, die neue deutsche Welle ist nicht wieder da, aber es gibt sowas wie ein Revival. Und auf diesen Zug springt es auch Digi Daniel drauf. Ja, wenn es Liebe noch gibt, ist sein Song. Ist was zum Mittrommeln auf dem Weg nach Hause. Vor allem für alle Fans der norwegischen Fußballnationalmannschaft, weil die Norweger, die führen in ihrem 16-Viertelfinale seit wenigen Sekunden mit 1:0 gegen die Elfenbeinküste. Hier ist NDR 2.

0: Dann Küste Norwegen führt 1:0 zur Halbzeit. Michael Augustin.
1: Momentan haben hier die Cheerleader der Dallas Cowboys ihren ganz großen Auftritt zu sehen auf dieser riesengroßen HD-Leinwand, der größte HD-Bildschirm der Welt. Es ist die Halbzeitshow hier in Dallas und für das Show-Element im ersten Durchgang hat Antonio Nusa von RB Leipzig gesorgt. Er traf mit einem Traumtor in der 39. Minute zur Führung der Norweger gegen die Elfenbeinküste. Nusa kam auf der linken Seite außerhalb des Strafraums an den Ball, wurde dann nur zaghaft angegriffen, dribbelte mit dem Ball eng am Fuß in den Strafraum der Elfenbeinküste. Da legte sich die Kugel von dem linken auf den rechten Fuß und schlenzte sie mit der Innenseite oben rechts in den Knick. Der Herr Fofana, der Torhüter der Elfenbeinküste, streckte sich, guckte noch hinterher, aber konnte nur beobachten, wie der Ball hinter ihm oben rechts im Eck einschlug. Ein Traumtor des 21-Jährigen, der für Leipzig in der Bundesliga spielt und jetzt der jüngste norwegische Torschütze bei einer Fußball-Weltmeisterschaft ist. Er traf in einer Phase, in der die Norweger auch das dominierende Team waren. Es gab noch weitere Chancen. Eine vergab Erling Haaland, aber so ab der 10. Minute bis kurz vor diesem Führungstreffer war die Elfenbeinküste das aktivere Team. Hatte auch eine Chance durch Linksverteidiger Konan, der tauchte da im Strafraum der Norweger auf, aber traf nur das Außennetz. Der bislang noch nie getroffen hat in keinem seiner 55 Länderspiele. Er hatte die größte Chance, er hat sie nicht genutzt. Er steht 1:0 für Norwegen.
0: Zur Pause bei der Fußball-Weltmeisterschaft der Männer. Das 16. Finale Elfenbeinküste gegen Norwegen. Da bleiben wir für euch natürlich dran. Hier am Dienstagabend bei NDR 2 im Soundcheck neue Musik. Haben aber auch jede Menge neue Musik. Gleich nach 20 Uhr zum Beispiel von Fahren Urlaub oder auch One Republic.
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3: Um 20 Uhr mit Constanze Semidey. Im Fall der tödlichen Schüsse in einem Mutter-Kind-Heim hat das Amtsgericht Stade Haftbefehl gegen den mutmaßlichen Schützen erlassen. Nach Informationen von NDR, WDR und Süddeutscher Zeitung gab es vor der Tat juristische Auseinandersetzungen der Eltern mit der Behörde und mit einer Klinik. Aus Hamburg Stella Peters.
4: Das Jugendamt hatte das wenige Wochen alte Baby nach einem Klinikaufenthalt in Obhut genommen. Vorausgegangen war der Verdacht auf ein Schütteltrauma. Die Eltern bestritten, das Kind geschüttelt zu haben. Es kam zu Auseinandersetzungen mit Ärzten und dem Jugendamt. Nachdem ein Familiengericht das Kind wieder zur Mutter zurückgeführt hatte, wohnten Mutter und Kind gemeinsam in der Einrichtung in Stade. Am Montag sollte dort ein sogenanntes Hilfeplangespräch stattfinden. Dabei eröffnete der Vater des Kindes offenbar das Feuer und tötete insgesamt 6 Mitarbeitende der Einrichtung bzw. des Jugendamtes.
3: Immer mehr Menschen in Deutschland zählen laut aktuellem Verfassungsschutzbericht zu politischen Extremisten. Den größten Anteil machen weiterhin Rechtsextremisten aus. Zur rechten Szene zählte das Bundesamt für Verfassungsschutz im vergangenen Jahr fast 60.000 Personen, 8.500 mehr als im Vorjahr. Die Zahl der gewaltorientierten Linksextremisten stieg leicht um 400 auf 11.600. 9 Jahre nach dem G20-Gipfel in Hamburg hat der Prozess gegen 3 Polizisten begonnen. Vor dem Amtsgericht räumten die Beamten ein, bei Protesten gegen das Gipfeltreffen einen Demonstranten mit Schlagstöcken geschlagen und verletzt zu haben. Einer der Angeklagten sprach vom belastendsten Einsatz seines Lebens. Wegen möglicher Polizeigewalt im Zusammenhang mit dem G20-Treffen hatte die Staatsanwaltschaft zunächst fast 160 Ermittlungsverfahren gegen Beamte eröffnet. Alle wurden eingestellt. Im Falle des heute begonnenen Prozesses wurde die Entscheidung aber zurückgenommen. Der Deutsche Fußballbund hat die Entscheidung über die Zukunft von Bundestrainer Nagelsmann vertagt. Laut DFB-Präsident Neuendorf sollen weitere Gespräche in den kommenden Tagen folgen. Aus dem ARD-WM-Team Desiree Krause.
5: Präsident Bernd Neuendorf kündigte in einem Statement weitere Gespräche an, sagte aber auch, dass man nicht einfach zur Tagesordnung übergehen könne. Am Mannschaftshotel in Winston-Salem herrschte am Vormittag Ortszeit reges Treiben. Die deutschen Nationalspieler können heute individuell abreisen. Nach der aktuell laufenden Partie zwischen der Elfenbeinküste und Norwegen treffen am Abend noch Frankreich und Schweden aufeinander. Der Sieger spielt im Achtelfinale gegen Paraguay. Heute Nacht dann noch die Partie von Co-Gastgeber Mexiko gegen Ecuador.
0: Es ist 8:02. Das Ende ist halt Wetter. Also ich bin ganz schön froh, meine Wäsche noch reingeholt zu haben vorhin. Es regnet hier vor dem kleinen NDR2-Studio-Fenster. Was das kann, schon seit so 2-3 Stunden. Und es will einfach nicht aufhören. Also teilweise haben wir heute Abend starke Schauer, auch Gewitter, auch ein bisschen Dauerregen ist mit dabei. Aber es gibt auch Stellen, zum Beispiel in Vorpommern, da sagt ihr euch vielleicht gerade, was spricht denn der Mann im Radio? Hier ist doch sonnig. Ja, bei vielen ist es auch noch sonnig heute Abend. Morgen ähnliche Verteilung, ähnliche Mischung. Verteilung ist weiterhin ungerecht, weil es so ein bisschen Ping-Pong und Glücksballspielen ist, ne? Weil diese Schauer, die wir haben, sind sehr viele morgen und die hüpfen so durch die Gegend. Man kann es gar nicht ganz genau sagen, wo was runterkommt. Gibt auch Stellen, da ist es morgen länger sonnig. Bei 21 Grad maximal in Ueckermünde, 25 Grad zum Beispiel in Bad Bentheim und 23 Grad haben wir maximal in Uelzen. Der NDR2-Verkehrsservice für den ganzen Norden mit einer neuen Sperrung. Die A1 Hamburg Richtung Lübeck ist im Kreuzberg der Heide jetzt gesperrt. Da gab es einen Unfall. Dann die A2 Hannover Richtung Dortmund zwischen Bad Nenndorf und Lauenau. 4 Kilometer Stau. Die 2 Hannover Richtung Berlin zwischen Irxleben und dem Kreuz Magdeburg haben wir die Hitzeschäden. Deswegen ist hier weiterhin gesperrt und wir haben Stau. Die Umleitung für euch ist die U63. A20 Kreuz Uckermark Richtung Lübeck zwischen Dummersdorf und dem Kreuz Rostock ist wegen Bauarbeiten noch gesperrt bis Donnerstag ca. 16 Uhr. Auch weiterhin und auch längerfristig gesperrt ist die A281 Bremen Airport Stadt Richtung Neustädter Hafen zwischen Neustädter Hafen und Bremen Seehausen. Auch hier laufen Bauarbeiten. Dann der Brand in Neumünster im Stadtteil Wittorf. Da brennt weiterhin eine Lagerhalle und wir haben massive Rauchentwicklung. Weil in der Lagerhalle da lagern oder haben gelagert Akkus und E-Scooter. Bitte schließt Fenster und Türen, haltet die auch geschlossen, macht Lüftungen und Klimaanlagen aus und lasst die auch aus. Das betrifft wegen der starken Rauchentwicklung auch die Bewohner im Bereich Aukrug, Wasbek, Pattenstedt, Ehndorf und Arbsdorf. Im Kreis Steinburg kommt es durch den Rauch zu Geruchsbelästigung, also insgesamt im Kreis Steinburg. Und wenn ihr irgendwie könnt, meidet das betroffene Gebiet. Das war's, Vorfahrt.
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0: Am Dienstagabend mit Nico und wir starten direkt mit einem Ohrwurm. Auch schon fast so ein Hit. Fast so ein kleiner Hit im Norden. One Republic, Need Your Love. Schönen Abend euch.
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nächste Mal einfach Fahr in Urlaub fragen. Hier ist der NDR 2 Soundcheck, neue Musik. Ja, und vielleicht vor dem nächsten großen Fußballturnier der Fußballmänner einfach mal Fahr in Urlaub von den Ärzten fragen, was so sein Tipp ist. Also, das ist schon spannend, ne? Der hat vor ein paar Wochen einen Song rausgebracht, Happy to be Deutsch. Ja, also noch nagelneu das Ding, deswegen passt er auch noch ganz gut hin in den Soundcheck neue Musik. Sowieso schon einer wirklich zum gut hinhören, vor allem eben heute am Abend nach dem Ausscheiden der deutschen Fußballnationalmannschaft bei der WM. Weil man könnte wirklich sagen, Fahr in Urlaub, der hat es geahnt. Mit der schönen Zeile in Happy to be Deutsch, wir sind ein Volk von Amateuren. Ja, er konnte es ja nicht ahnen, ne? Aber es passt schon verdammt gut. Hier ist Fahr in Urlaub bei NDR 2.

0: der NDR 2 Soundcheck neue Musik an eurem Dienstagabend. Jetzt mit neuer Musik von Danger Dan. Danger Dan hatte schon ja einiges auch so an Solo-Projekten am Start. Kennen viele aber auch von der Antilopen-Gang. Also wirklich Wortakrobaten. Er auch wirklich ein mega wortakrobatischer Typ. Mega Künstler. Neues Album kommt Anfang Oktober, am 2. Oktober. Und das Ding hier ist auch drauf. Die meisten meiner Freunde. Das ist wirklich so eine richtig tiefgehende Nummer. Eine zum ganz genau hinhören. Ich glaube, tiefer als seltene Nummer von ihm oder auch von der Antilopengang bisher. Die meisten meiner Freunde. Einer zum einmal zurücklegen und so ein bisschen das Radio lauter machen auf die Ohren, vielleicht irgendwie auf die Kopfhörer und dann mal ganz genau hinhören. Die meisten meiner Freunde, ganz neu bei NDR 2.
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0: Es ist mal wieder Trinkpause bei der Fußball-WM der Männer. 16. Finale, Elfenbeinküste gegen Norwegen. Knapp 70 Minuten sind gespielt und Michael Augustin guckt das Spiel für NDR 2. Im Moment führt Norwegen mit 1:0. Michael.
1: Hydration Break in Dallas. Und wenn die Musik nicht so laut wäre, dann würde man die fröhlichen norwegischen Fans hören, denn ihre Mannschaft führt immer noch in diesem 16. Finale gegen die Elfenbeinküste mit 1:0. Traumtor Nusa, 39. Minute, und gerade eben kurz vor der Trinkpause in der 66. gab es die Riesenmöglichkeit für Norwegen auf 2:0 zu erhöhen. Martin Ødegaard, der Star des FC Arsenal, mit einer Ecke von der rechten Seite mit dem linken Fuß, Kopfballverlängerung, Sørloth in den 5-Meter-Raum, und da war da Torbjørn Heggem, der Innenverteidiger, der den Ball aufs Tor schoss, aber direkt auf Yahir Fofana schoss. Der Torhüter der Elfenbeinküste konnte aus kurzer Distanz diesen Schuss abwehren. Das wäre es möglicherweise gewesen. So bleibt spannend beim Spielstand von 1:0.
0: Und wir gucken auf die Straßen im Norden. Hier ist der NDR2-Verkehrsservice für den ganzen Norden mit der A1 Hamburg Richtung Lübeck. Zwischen, ne Quatsch, im Kreuzpark der Heide ist nach einem Unfall gesperrt. Die 2 Hannover Richtung Dortmund zwischen Bad Nenndorf und Lauenau, 4 Kilometer Stau. Die A2, die Hitzeschäden, Hannover Richtung Berlin zwischen Exleben und dem Kreuz Magdeburg ist hier wegen der Hitzeschäden gesperrt. Deswegen haben wir Stau. Die Umleitung führt über die U63. Die A20 Kreuz Uckermark Richtung Rostock, Quatsch. Sagen wir mal, die A20, auch Hitzeschaden bei mir im Kopf hier. Die A20 Kreuz Uckermark Richtung Lübeck zwischen Dummersdorf und dem Kreuz Rostock, da ist es. Ist wegen Bauarbeiten bis Donnerstag ca. 16 Uhr gesperrt. Die A281 Bremen Airport Stadt Richtung Neustädter Hafen zwischen Neustädter Hafen und Bremen-Seehausen ist wegen Bauarbeiten ebenfalls gesperrt. So, jetzt Achtung, Neumünster im Stadtteil Wittorf. Da brennt immer noch eine Lagerhalle. Deswegen kommt es zu extremer Rauchentwicklung, weil in der Lagerhalle befinden sich Akkus und E-Scooter. Bitte macht Fenster und Türen zu, schaltet Lüftungen und Klimaanlagen da ab. Das betrifft wegen der sehr starken Rauchentwicklung eben auch alle Bewohner im Bereich Aukrug, Wasbek, Padenstedt, Ehndorf und Arbsdorf. Im Kreis Steinburg kommt es durch diesen Rauch zu Geruchsbelästigung. Wegen der Luftverschmutzung bleiben die umliegenden Kitas, Vorsicht, wichtig, die umliegenden Kitas und Schulen morgen geschlossen. Bitte meidet das betroffene Gebiet. Alles nochmal ganz in Ruhe nachzulesen bei ndr2.de unter Verkehr. Kommt eine gute Abend, gute Fahrt.

Ach, guck. Neues von Dagny. Im NDR 2 Soundcheck neue Musik und jetzt gibt's auch was zum Freuen für alle Fans der Elfenbeinküste. Der Fußballer der Elfenbeinküste. Die Elfenbeinküste hat ausgeglichen im 16. Finale bei der WM der Fußballmänner. Es steht 1:1 gegen Norwegen. Hier ist NDR 2.

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Wim bei NDR 2 im Soundcheck. Neue Musik jetzt. Oskar. Skyaborg. So ein bisschen was für die Lagerfeuerstimmung am Dienstagabend.

Salo streichelt Tauben. Erling Haaland den Ball. Hier ist NDR 2 mit dem Soundcheck, neue Musik und natürlich auch der Fußball-Weltmeisterschaft der Männer. Das 16. Finale heute Abend. Elfenbeinküste gegen Norwegen. Und ja, es sind 88 Minuten gespielt. Gerade eben ist das 2:1 gefallen. Erling Haaland hat das 2:1 geschossen für die Norweger. Das heißt, ja, mit Nachspielzeit vielleicht noch 5 bis 10 Minuten, dann könnte es für die Elfenbeinküste auch zu Ende sein. War ja auch ein Gruppengegner der deutschen Nationalmannschaft. Dann wären die auch raus. Naja, mit den Norwegern könnten wir immerhin zusammen nach Hause fahren. So, jetzt machen wir neue Musik von Gracie Abrams. Gracie Abrams, ist die hier? That's so true. Das war ein großer Hit.

Im Norden, in Deutschland, aber auch auf der ganzen Welt. Und jetzt kommt sie mit dieser leichten Sommerbrise Hit the Wall um die Ecke und danach noch Look at My Life bei NDR 2. Gracie Abrams.

Double Play, Gracie Abrams, ganz neu bei NDR 2, Look at My Life und davor Hit the Wall. Und jetzt der Beweis dafür, dass wir auch ein Herz für die besonderen Songs haben. Mal wieder hier im NDR 2 Soundcheck neue Musik. Es wird ganz bestimmt kein Hit, aber es ist einer, den wir euch zeigen wollen. Streichelt. An den Schalterpunkt, bitte. Mit der Frau vom Einwohnermeldeamt, auch einer zum ganz genau hinhören.

Ja, stark die Frau vom Einwohnermeldeamt. Streichelt bei NDR 2. Und wir sind euch noch ein Ergebnis schuldig. Nämlich das Ergebnis der Elfenbeinküste gegen Norwegen bei der Fußball-WM der Männer im 16. Finale. Norwegen ist weiter, gewinnt mit 2:1 gegen die Elfenbeinküste. Gleich Markus Barsch auf der anderen Seite des Abends, nach 21 Uhr auf der anderen Seite der Nachrichten. Macht Markus weiter, NDR 2 Pop, die Abendshow. Ich bin Nico und dann mal weg.

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1: Um 21 Uhr mit Constanze Semidey. Das Amtsgericht Stade hat Haftbefehl gegen den Mann erlassen, der gestern in einer Jugendhilfeeinrichtung 6 Menschen getötet haben soll. Der 45-Jährige wurde in eine Justizvollzugsanstalt gebracht. Aus Hannover, Janis Gulde.
2: Hintergrund der Tat soll laut NDR-Informationen ein Sorgerechtsstreit gewesen sein. Der mutmaßliche Täter hatte am Montag einen Termin, um über das Sorgerecht für seine 3 Monate alte Tochter zu sprechen. Die Situation eskalierte. Der Mann soll mit einer Pistole auf die Mitarbeitenden geschossen haben. Bei der Trauerfeier einen Tag nach der Tat zeigte sich Ministerpräsident Olaf Lies erschüttert. Er sagte in seiner Rede, dass so etwas mitten am Tag in einer Jugendhilfeeinrichtung passiere, wo es um die ganz persönlichen Belange von Menschen gehe, sei unerträglich.
1: 9 Jahre nach dem G20-Gipfel in Hamburg hat der Prozess gegen 3 Polizisten begonnen. Vor dem Amtsgericht räumten die Beamten ein, bei Protesten gegen das Gipfeltreffen einen Demonstranten mit Schlagstöcken geschlagen und verletzt zu haben. Einer der Angeklagten sprach vom belastendsten Einsatz seines Lebens. Wegen möglicher Polizeigewalt im Zusammenhang mit dem G20-Treffen hatte die Staatsanwaltschaft zunächst fast 160 Ermittlungsverfahren gegen Beamte eröffnet. Alle wurden eingestellt. Im Fall des heute begonnenen Prozesses wurde die Entscheidung aber zurückgenommen. Immer mehr Menschen in Deutschland zählen laut aktuellem Verfassungsschutzbericht zu politischen Extremisten. Den größten Anteil machen weiterhin Rechtsextremisten aus. Zur rechten Szene zählte das Bundesamt für Verfassungsschutz im vergangenen Jahr fast 60.000 Personen, 8.500 mehr als im Vorjahr. Bundesinnenminister Dobrindt betonte, die extremistische Szene verjünge sich ständig und sei, so wörtlich, aktionsorientierter. Die Zahl der gewaltorientierten Linksextremisten stieg leicht um 400 auf 11.600. Norwegen steht im Achtelfinale der Fußball-WM. Das Team um Superstar Erling Haaland hat sein 16. Finale gegen die Elfenbeinküste mit 2:1 gewonnen. Aus dem ARD-WM-Team Desiree Krause.
3: Bereits in der ersten Hälfte hatte Antonio Nusa mit seinem Treffer zur 1:0-Führung Norwegens Geschichte geschrieben. Der Linksaußen von RB Leipzig ist mit seinen gerade einmal 21 Jahren nun der jüngste norwegische WM-Torschütze. Englands Trainer Thomas Tuchel muss im Spiel gegen die Demokratische Republik Kongo wohl auf Reece James und Jarrell Kwanzaa verzichten. Das Außenverteidiger-Duo konnte verletzungsbedingt nicht am Abschlusstraining teilnehmen und droht für die Partie morgen auszufallen. Bei der deutschen Mannschaft gab es nach dem Aus in der Nacht heute eine Abschlussbesprechung. Danach reisten die Spieler individuell aus dem Teamquartier in North Carolina ab.
1: Das waren die Nachrichten. Das Wetter in Norddeutschland, nachts gebietsweise Schauer und Gewitter, aber auch trockene Phasen bei 17 bis 13 Grad. Morgen teils kräftige Schauer und Gewitter, teils aber auch heiter bei 21 bis 25 Grad. Und am Donnerstag anfangs freundlich, später Regen bei 20 bis 25 Grad. Es ist 21:03 Uhr.
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4: Neumünster. Im Stadtteil Wittorf kommt es aufgrund des Brandes einer Lagerhalle zu einer massiven Rauchentwicklung. In der Lagerhalle befinden sich Akkus und E-Scooter. Schließen Sie Fenster und Türen und schalten Sie Lüftungen und Klimaanlagen ab. Dies betrifft aufgrund der starken Rauchentwicklung auch die Bewohner im Bereich Aukrug, Wasbeck, Padenstedt, Ehendorf und Absdorf. Im Kreis Steinburg kommt es durch den Rauch zu Geruchsbelästigung. Wegen der Luftverschmutzung bleiben die umliegenden Kindertagesstätten und Schulen morgen geschlossen. Bitte meiden Sie das betroffene Gebiet. Die A1 Hamburg Richtung Lübeck ist im Kreuz Barchteheide nach einem Unfall gesperrt. A2 Hannover Richtung Dortmund zwischen Bad Nenndorf und Lauenau 4 Kilometer Stau. Die A2 Hannover Richtung Berlin ist zwischen Irxleben und Kreuz Magdeburg wegen Hitzeschäden gesperrt. Die Umleitung führt über die U63. Die A20 Kreuz Uckermark Richtung Lübeck ist zwischen Dummersdorf und Kreuz Rostock wegen Bauarbeiten bis Donnerstag ca. 16 Uhr gesperrt. Die A281 Bremen Airportstadt Richtung Neustädter Hafen ist zwischen Neustädter Hafen und Bremen Seehausen bis zum 12. Juli wegen Bauarbeiten gesperrt.
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5: Am Dienstagabend mit Markus Barsch. Hallo, schön, dass ihr da seid. Wir sind immer für euch da. Auch immer erreichbar 07221 2011. Nachricht hier ins Studio per WhatsApp von Susanne aus Tuttlingen gerade. Hallo Markus, kannst du bitte mal für die Nationalelf Du bist gut genug spielen? Vielen Dank. Tue ich so gut wie jeden gefallen. Aber es geht leider nicht.
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0: Es ist 21.14 Uhr am Tag 1, nachdem Deutschland nicht mehr mitspielt. Wir sind gemein. Hallo Pop, Abendshow hier bei euch im Radio. Hallo Deutschland, schön, dass ihr da seid. Die gemeinsame Abendshow von Bremen 4 und HR3 und MDR Jump und NDR 2 und SR1 und WDR 2 produziert mit Liebe, Herzblut, Hingabe. Und natürlich auch einem dicken Daumen und einem Good Luck allen, die noch in der WM spielen können, dürfen, wollen. Von SWR3. Der Satz geht immer nicht zu, Kevin. Merkst du, dass ich immer am Ende überlege, irgendwas muss ich noch sagen? Ach ja, produziert von, dann kommt irgendwie 6 Nebensätze, Kaffee.
1: Ja.
0: Und dann kommt von SWR3.
1: Nach der 14. Schachtel im Schachtelsatz grätscht es dich weg.
0: Kafka ist mein Name. Was wir jetzt machen bis zum Ende der WM natürlich hier in der Abendshow, sind nur noch schöne Geschichten rund um die WM, die nichts mit Fußball zu tun haben. Guck mal, das ist doch dein Hund. Habt ihr das mitbekommen? In Mexiko ist ja ein seit Wochen vermisster Hund wieder aufgetaucht. Was geht mich das an? Ja, weil er auf einer WM-Party durchs Bild getanzt ist. Das war süß, diese kleinen Geschichten neben den Fußballspielen. Die sind's doch, die wir rund um die WM für unser geschundenes Herz hier brauchen ab sofort. Kevin, aus unserem Kompetenzteam für Tiere auf Abwägen, wie genau war das nochmal? Da war der Sieg auch bei Mexiko egal, ne?
1: Total. Und es ist überhaupt irre. Wie ist die Wahrscheinlichkeit bitte? Aber kurz von vorne. Also, Mexiko hatte gerade gegen Tschechien gewonnen. Und in Ciudad Victoria war also eine mega Straßenparty. Ja. Ne? Alle feiern, tanzen. Ja. Und so ein Typ hat sich gedacht, komm, ich nehme mal diesen vermeintlichen Straßenhund, der da gerade irgendwie läuft, hat ihn so vor den an den Vorderbeinen so hochgenommen und tänzelte mit ihm so durch die Straßen, während er so am Feiern war.
0: Ja.
1: Und das war auf einem Livestream zu sehen. Und der Bruder der Besitzerin hat halt diesen Livestream gesehen und sieht dann den Hund.
0: Und dann poppt der Gedanke im Bruder auf, das ist ja gar kein Straßenhund. Das ist doch der Hund von meiner Schwester. Ja. Schwester, guck mal.
1: Und die hat natürlich ihre Gorda, so heißt der Hund, einfach auch schon mega vermisst.
0: Seit Wochen war die Gorda weg. Wie schlimm ist denn das?
1: Und dann haben die wohl echt, mehrere Medien haben darüber berichtet, die haben dann wohl echt Bild für Bild aus diesem Livestream sich angeguckt, um wirklich zu, also ist das wirklich Gorda? Die wollten das verifizieren. Und dann irgendwann waren sie sich sicher, ja es ist Gorda.
0: Hingefahren,
1: heimgeholt.
0: Das ist doch eine schöne Geschichte. Wie schön, dass die beiden sich jetzt wieder haben. Mehr WM-Livestreams gucken, wenn ihr euer Haustier vermisst. Tipp von der Abendshow. Nein. Aber wie schön ist das denn? Hier sehr geil. Tame Impala, Jenny, Dracula im Jenny Remix.

Vorsicht auf der A6 Nürnberg Richtung Heilbronn am Kreuz Weinsberg in der Überleitung zur A81 Richtung Heilbronn ist eine ungesicherte Unfallstelle. Fahrt vorsichtig, kommt bald.

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1: Es ist 9:30 Uhr.
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3: Heute Nacht treten in Deutschland Schauer und Gewitter auf. Vor allem vom Süden bis in die Mitte drohen lokale Unwetter. Morgen sind zunächst im Osten und Südosten bei oft wolkenverhangenem Himmel zahlreiche Schauer und Gewitter unterwegs. Dabei besteht weiterhin Unwettergefahr. Sonst wechseln sich Sonne und Wolken am Himmel ab.
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4: Neumünster. Im Stadtteil Wittorf kommt es aufgrund des Brandes einer Lagerhalle zu einer massiven Rauchentwicklung. In der Lagerhalle befinden sich Akkus und E-Scooter. Schließen Sie Fenster und Türen und schalten Sie Lüftungen und Klimaanlagen ab. Dies betrifft aufgrund der starken Rauchentwicklung auch die Bewohner im Bereich Aukrug, Wasbeck, Padenstedt, Ehendorf und Arbsdorf. Im Kreis Steinburg kommt es durch den Rauch zu Geruchsbelästigung. Wegen der Luftverschmutzung bleiben die umliegenden Kindertagesstätten und Schulen morgen geschlossen. Bitte meiden Sie das betroffene Gebiet. A2 Hannover Richtung Dortmund. Zwischen Bad Nenndorf und Lauenau 4 Kilometer Stau. Die A2 Hannover Richtung Berlin ist zwischen Irxleben und Kreuz Magdeburg wegen Hitzeschäden gesperrt. Die Umleitung führt über die U63. Die A20 Kreuz Uckermark Richtung Lübeck ist zwischen Dummersdorf und Kreuz Rostock wegen Bauarbeiten bis Donnerstag ca. 16 Uhr gesperrt. Die A281 Bremen Airportstadt Richtung Neustädter Hafen ist zwischen Neustädter Hafen und Bremen Seehausen bis zum 12. Juli wegen Bauarbeiten gesperrt.
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1: Und hier ist Pop, eure Abendshow mit Markus Barsch und Temper City. Self-aware. Cool. Hey, machen wir gleich ein Quiz?
5: Oh ja!
1: Top Idee!

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1: Hallo Deutschland, hier ist eure Abendshow. Am 30. Juni. Juni sagen nur alte Säcke, oder? Ist aber auch gemein. Nee, okay, ich nehm's zurück. Wir wollen ein schnelles Quiz mit euch machen. Guck mal, heute Geburtstag hat Ralf Schumacher. Ralf Schumacher! Der ist heute, ja, liebe Grüße Ralf Schumacher, 51 Jahre alt geworden. Und sehe ich gerade, heute ist Tag des Meteors. Oha, der Tag des Meteors. Heute, 30. Juni. Der Tag des Meteors, heute eine Erinnerung an das Tunguska-Ereignis am 30. Juni 1908. Damals wurden durch eine große Explosion in Sibirien etwa 60 Millionen Bäume entwurzelt auf 2000 Quadratkilometern. Als wahrscheinlichste Ursache gilt der Absturz eines Kometen. Da die Gegend sehr spärlich bis gar nicht besiedelt ist, ist es unklar, ob es null oder zwei Tote gab. Das ist bis heute unklar. Damals gab es auch noch keine sozialen Netzwerke, so richtig. Und deswegen weiß man das nicht so genau. Nun gut. Hoffen wir, dass es null waren. Meteore. Okay, was wir machen das spontane Schnellsquiz, weil die Asteroiden, Meteoriten, Meteore, die haben ja oft ganz lustige Namen. Wir machen das spontane. Gibt's den Meteor oder Meteoriten wirklich oder nicht? Schnellsquiz. Bekannt ist ja vielleicht ein Asteroid. Der heißt 88705 Potato, weil der aussieht wie eine Kartoffel. Den gibt's wirklich. Los anrufen, aus Spaß. 07221211. Jetzt sofort anrufen. Wir spielen das spontane. Ich nenne euch gleich Namen von Meteoren oder Meteoriten. Und vielleicht ist es aber gar kein Meteor oder Meteorit, sondern was völlig anderes. Quiz. Das spontane, gibt's den Meteor oder Meteoriten wirklich oder nicht? Schnellst Quiz. 07221211.

0: Hallo, hier ist Pop, eure Abendshow am 30. Juni. Am 30. Juni 1908 geschah das Tunguska-Ereignis. Eine große Explosion in Sibirien hat 60 Millionen Bäume entwurzelt und umgeschmissen. Als wahrscheinlichste Ursache gilt der Absturz eines Kometen. Deswegen ist heute der Tag des Meteors. Oder des Kometen? Okay, wir spielen das spontane Kometen oder Meteore oder Asteroide, haben ganz oft ganz verrückte Namen. Und wir spielen das fröhliche, gibt's den Meteor oder Meteoriten wirklich oder nicht, Schnellstquiz. Das machen wir mit Martin in Oberhausen. Hallo Martin!
1: Hallo. Ja, hallo Markus, schönen guten Abend.
0: Du hast mir gerade schon im Vorgespräch tollerweise erzählt, dass du am Strand in Holland rumgelatscht bist einst. War es Holland?
1: Ja. Ja.
0: Und da hast du einen Meteoriten gefunden, dachtest du.
1: Genau, nee, nicht ganz. Also wir waren in Holland am Strand und dann lag auf einmal dieser Stein da. Ich dachte ja, zwischen den ganzen Muscheln so ein komischer Stein, den nehme ich mal mit. Mhm. Dann habe ich den analysieren lassen.
0: Weil du hast gedacht, das sei ein Meteorit aus dem Weltraum.
1: Ja, genau.
0: Das war aber nur ein Stein.
1: Und genau, das war leider nur ein Stein am Ende. Ich habe die 100 Euro ausgegeben für eine Analyse,
0: das auch,
1: weil ich das unbedingt wissen wollte. Und dann kam das Ergebnis, das war nur Sedimentgestein.
0: Ja, aber es sah schon anders aus, es passte so da nicht hin, oder wie? Wie kamst du denn darauf zu denken, das ist bestimmt aus dem Weltraum gefallen?
1: Ja, da war halt nur Sand und da lagen Muscheln und dann lag dieser Stein am Strand und ich dachte, das nichts Irdisches sein, ne?
0: Ich finde den Gedanken mutig, aber sehr sympathisch, selbstverständlich.
1: Genau, ich bin halt
0: sehr schön.
1: Hab sehr viel Fantasie manchmal.
0: Das ist ja, also das Beste sind doch Menschen mit sehr viel Fantasie, oder nicht?
1: Ja, das finde ich auch.
0: Wir spielen das spontane, ich nenne dir jetzt Namen, gibt es den Meteor oder Meteoriten wirklich oder nicht, Schnellstquiz?
1: Ja.
0: Hoba-Meteorit. Gibt es den wirklich?
1: Den gibt es nicht.
0: Doch, der größte bekannte intakte Meteorit der Erde. Er wiegt rund 66 Tonnen und besteht fast vollständig aus Eisen. Und der schlug ja wohl vor 80.000 Jahren in der Nähe von Grootfontein in Namibia ein. Und bis heute ist er am Fundort zu besichtigen. Geht mal ein, Hoba-Meteorit. Das ist total cool. So Fotos und großer Stein. Wenn du den am Strand in Holland gefunden hättest, dann hättest du auch wahrscheinlich gedacht, das könnte auch aus dem Weltraum kommen. Weil der ist so am Rand überall geschmolzen und so. Der Hoba-Meteorit gibt's wirklich. Okay, ja, jetzt musst du dich aber anstrengen, Martin.
1: Ja, ich.
0: Mickey Maus Meteorit.
1: Nein.
0: Ja, ist richtig. Völlig erfundener Quatsch. Tscheljabinsk Meteor. Tscheljabinsk Meteor. Ist ein gemeines Quiz.
1: Da würde ich sagen, den gibt es.
0: Ja, das ist richtig.
1: Wort hinten.
0: Ich mache normalerweise andere Quizze, wo man einfach nicht wissen muss, gibt's oder gibt's nicht oder sowas, weil das weiß man ja oder weiß man es eben nicht. Aber du hast recht. Im Jahr 2013 explodierte ein kleiner Asteroid über der russischen Stadt Tscheljabinsk. Der grelle Leuchtblitz am Himmel war heller als die Sonne und die Druckwelle beschädigte tausende Gebäude in der Gegend. Zum Glück kaum bis gar keine Verletzten, außer vielleicht hier und da ein kleiner Holzsplitter durch die Gegend geflogen. Das Praktische ist, dass alle Russen, weil sie ja Angst haben, dass andere mit Wodka abgefüllte Russen in ihr Auto fahren, alle Dashcams im Auto haben und so wurde das sehr gut dokumentiert damals. Du bist auf der Gewinnerstraße, Martin, in Oberhausen.
1: Ja, schön.
0: Haveland-Meteorit.
1: Den gibt es nicht.
0: Doch, der heißt 2024 ja. BX1. Ein spektakuläres Ereignis, vielleicht hören gerade Menschen zu, die den gesehen haben. 2024 im Januar, da leuchtete ein kleiner Asteroid kurz vor seiner Explosion. Hell am Nachthimmel über Berlin-Brandenburg. Peng! Wissenschaftlerinnen und Wissenschaftler zogen los und konnten Trümmerteile im Havelland bergen. Das ist toll. Jetzt musst plötzlich in Holland und so erinnerst du dich auch. Der Ocelot-Meteorit, Martin.
1: Nein, den gibt es nicht.
0: Warum denn? Ist ja voll gemein. Gibt's natürlich nicht. Ich wollte noch präzisieren, 2004 in Mittelamerika, gar nicht weit von San Jose runtergegangen. Nein, völliger Quatsch. Du hast gewonnen, ja!
1: Ja, super, ja, freu mich.
0: Dran. Hier, ganz neu von Benson Boone, The Time of My Life.

0: Es hört so plötzlich auf, nicht wahr?
1: Benson Boone, mal so schwer balladesk, ne? The Time of My Life, gerade neu in eurer Abendshow.

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1: Um 22 Uhr mit Heike Lüttich. Das Amtsgericht Stade hat Haftbefehl gegen den 45-Jährigen erlassen, der gestern in einem Mutter-Kind-Heim 6 Menschen erschossen haben soll. Die Staatsanwaltschaft sehe mehrere Mordmerkmale erfüllt, hieß es in einer Mitteilung. Rund 700 Menschen kamen am Abend zu einer Trauerfeier in Stade. Von dort berichtet Janis Gulde.
2: Unter den Gästen auch Ministerpräsident Lies und Stades Landrat Seefried. Beide zeigten sich sichtlich erschüttert. Lies sagte in seiner Rede, dass so etwas mitten am Tag in einer Jugendhilfeeinrichtung passiere, wo es um die ganz persönlichen Belange von Menschen gehe, sei unerträglich. Das Motiv der Tat soll ein Sorgerechtsstreit gewesen sein. Der mutmaßliche Täter, ein 45-jähriger Mann aus Hannover, hatte am Montag einen Termin, um über das Sorgerecht für seine 3 Monate alte Tochter zu sprechen. Nach NDR-Informationen hatte der Vater das Baby zuvor verletzt. Die Behörde hatte das Baby deshalb in Obhut genommen.
1: Der Supreme Court, das oberste Gericht in den USA, hat bestätigt, dass Bundesstaaten Transgender-Athletinnen aus Schulsportmannschaften ausschließen dürfen. In den Bundesstaaten Idaho und West Virginia gilt, dass sich die Teamzugehörigkeit im Schul- und Hochschulsport nach dem biologischen Geschlecht richtet. Das sei keine sexuelle Diskriminierung, so die Richter. Mit einer weiteren Entscheidung hat der Supreme Court die Pläne von Präsident Trump gekippt, das Recht auf einen US-amerikanischen Pass per Geburt einzuschränken. Der Verfassungszusatz, der allen Kindern, die in den USA zur Welt kommen, automatisch die US-Staatsbürgerschaft zuerkennt, bleibt in Kraft. 6 Tage nach dem schweren Doppelerdbeben in Venezuela ist ein 3-Jähriger aus den Trümmern geborgen worden. Das berichten jordanische Rettungskräfte. Der Präsident der Nationalversammlung, Rodriguez, sagte, bislang seien über 6.400 Menschen von Bergungsmannschaften gerettet worden. Die Zahl der Todesopfer ist Rodriguez zufolge auf fast 2.000 gestiegen. Mehr als 10.000 Menschen werden noch vermisst. Die frühere Bundeskanzlerin Angela Merkel hat heute im Berliner Bode-Museum ihr Porträt enthüllt. Der in Frankreich geborene junge Künstler Jérémy Kéras hat es für die Kanzlergalerie im Bundeskanzleramt gemalt. Das Gemälde ist noch bis zum 4. Oktober im Bode-Museum ausgestellt. Danach kommt es ins Kanzleramt. Bei der Fußball-Weltmeisterschaft in Nordamerika steht Norwegen im Achtelfinale. Die Mannschaft besiegte im 16. Finale in Arlington das Team der Elfenbeinküste mit 2:1. Das Wetter für Deutschland. In der Nacht, in der Mitte und im Süden Deutschlands Schauer und Gewitter, teils unwetterartig mit Starkregen. Im Nordosten trocken, später im Westen und Nordwesten aufgelockert. Tiefstwerte 19 bis 12 Grad. Tagsüber vom Alpenrand bis in den Osten vormittags starker und teils gewittriger Regen, regional Unwettergefahr. Ansonsten bleibt's freundlich, Höchstwerte 20 bis 28 Grad. Die Zeit, es wird 22.03 Uhr.
3: Das Neueste aus dem Verkehrszentrum, damit ihr gut und sicher ankommt. Vorsicht bitte auf der A261, Buchholzer Dreieck, Hamburg Südwest, Höhe Tötensen, Aquaplaning, Vorsicht, nass auf der Straße. Vorsicht auf der B75, Oldenburger Straße, Bremen Richtung Delmenhorst, zwischen Huchting und Delmenhorst steht ein kaputtes Auto. A1 Bremen Richtung Hamburg, zwischen Stuckenbostel und Buckel, 3 Kilometer Stau wegen Bergungsarbeiten. Die A2 Dortmund Richtung Hannover ist zwischen Oelde und Herzbrock-Klarholz wegen Bergungsarbeiten bis in die Nacht gesperrt, sagt uns noch gerade die Polizei. Die A2 Braunschweig Richtung Magdeburg ist zwischen Irxleben und Kreuz Magdeburg auch gesperrt. Die A20 Stettin Richtung Lübeck ist zwischen Dummersdorf und Kreuz Rostock wegen einer Baustelle auch gesperrt. Auch die A281 Airport Stadt Richtung Neustädter Hafen ist zwischen Bremen-Neustädter Hafen und Bremen-Seehausen wegen einer Fahrbahnerneuerung gesperrt. A5 Basel Richtung A5 Basel Richtung Frankfurt. Zwischen Karlsruhe Süd und Karlsruhe Durlach Markierungsarbeiten, da ist nur eine Spur frei, 5 Kilometer Stau, Verzögerung halbe Stunde. A5 Frankfurt Richtung Karlsruhe, zwischen Kronau und Bruchsal, auch hier Fahrbahnerneuerung, 2 Kilometer Stau. Die A61 Koblenz Richtung Mönchengladbach ist zwischen Mönchengladbach-Reit und Mönchengladbach-Holt nach Unfall gesperrt. A81 Heilbronn Richtung Stuttgart, zwischen Stuttgart-Feuerbach und Engelberg-Tunnel, Wartungsarbeiten, linke Spur gesperrt, 2 Kilometer Stau. Und noch einmal Bremen, die Sonneberger Straße ist zwischen Julius-Brecht-Allee und in der Fahr gesperrt. Und weiter gilt die Meldung für Ettlingen. Im Bereich des Gewerbeparks Albtal kommt es zur Erwärmung eines explosionsfähigen Stoffes. Bitte das Gebiet meiden und keine brennenden Gegenstände wegwerfen. Kommt gut und sicher und bitte bald an.
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3: 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Hallo, schön, dass ihr da seid. Wir legen los mit Linkin Park.
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0: Es ist 22.14 Uhr, genau. 22.14 Uhr ist in dieser Ausgabe Pop, die Abendshow. Die einzig mögliche Zeit für etwas Philosophie. Hallo Deutschland, schön, dass ihr da seid. Die gemeinsame Abendshow in der ARD von Bremen 4, HR3, MDR Jump, NDR 2, SR1 und WDR 2, produziert von SWR 3. Ab morgen ist, glaube ich, so, dass sogar noch jemand Neues auch in unseren ARD-Bus jumpt. Nämlich morgen kommen noch die Kolleginnen und Kollegen von RBB 88.8 dazu. Ich sage jetzt schon willkommen, obwohl das bringt vielleicht Unglück, kommen die morgen doch nicht. Man wird sehen. Philosophie jetzt, alles, was den ganzen Tag genervt hat. Was kann das denn sein, wenn man Fußballfan ist? Da fällt uns ja gar nichts ein. Pff, okay, wir schieben jeden Stress beiseite für eine Minute, machen uns völlig andere Gedanken. Wir haben schon philosophiert über Sachen wie zum Beispiel, hey, kann eine sehr lustige Feuerwehrtruppe einen Brand auch mal auslachen? Wenn man abends, ne, jetzt gerade im Sommer oft so, wenn man abends da vor der Kneipe sitzt, aber um 10 oder um 11 sagen die dann so, jetzt bitte hier draußen weg. Wenn man abends vor der Kneipe nicht mehr draußen sitzen darf und in die Kneipe reingehen soll, wird man dann reingeschmissen. Weil sonst wird man da rausgeschmissen. Um 4.17 Uhr. Naja, das war auch schön in dieser sagenhaften Hitzewelle, die nicht schön war. Jeden Sommer immer im Radio. Trinken Sie ausreichend. Ich war in 5 Supermärkten. Keiner verkauft ausreichend. So. Das wäre die Marktlücke, oder? Boah, nächsten Sommer oder mache ich ein Getränk, das heißt ausreichend. Die wird super reich. Okay. 855 Trilliarden dieser kleinen Hirnaushänger stehen auch in der Barschen Philosophiegalerie. Die ist auf popabend.de. Und heute verkabeln wir unsere Synapsen neu, wundervoll neu. Das ist ein bisschen gemein, weil es ist ein bisschen oldschool, oder? Man sagt ja immer, die blinken nie. Ist egal. Wir verkabeln unsere Synapsen neu über die Frage von Michael Streich aus Ruppichter Rot. Wenn du denkst, dein Job sei öde und nutzlos, dann denk mal an die arme Person, die an deinem Mercedes die Blinker eingebaut hat.
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0: Das ist doch, glaube ich, gar nicht mehr so, oder? Dass die nie blinken. Ach, vielleicht

eure Abendshow ist hier, eure International Abendshow. Wer hört die Abendshow gerade in Schweden? Aha, dort. Oder sind Französinnen oder Franzosen anwesend? Bonjour, bonsoir. In 40 Minuten Anpfiff, Schweden gegen Frankreich bei der WM. Und damit es selbstverständlich für alle und vor allem auch für Nicht-Fußballfans eine runde Sache ist, machen wir wieder unseren kleinen Musik-Battle hier draus, unser kleines Musik-Battle. Wir entscheiden das Spiel kurz musikalisch. Für Frankreich geht im Moment auf den Abendshow-Rasen Aya Nakamura. Ja, könnten wir euch mal in voller Länge spielen, schönes Ding.

Aya Nakamura ist eine der größten Stars der französischsprachigen Musikszene. Sie wird millionenfach gestreamt, hat schon im Stade de France gespielt und ist bei den Olympischen Spielen 2024 aufgetreten. Ne? Ja Ja, sofort anrufen für 07221 2011 Ja Ja Aya Nakamura, wenn wir die in ganzer Länge spielen sollen. So 07221 2011. Für Schweden stellt sich jetzt Victor Lexell mit Swagpor.

0: Das ist auch total schön, oder? Also wir können uns hier beim besten Willen nicht entscheiden. Mit dem Song hat Victor den Rekord aufgestellt für den meistgestreamten schwedischsprachigen Song überhaupt. Jetzt ihr, 07221 2011. Wir machen, wer zuerst hier 3 Punkte hat, der gewinnt unseren WM-Song-Battle. Aya Nakamura für Frankreich oder Victor Lexell für Schweden. 07221 2011. Ich gehe einfach mal hier dran. Hallo, wer bist du denn? Na, oh, das ist aber laut bei dir im Auto. Wie heißt du denn?
1: Ich bin im Tunnel, im Engelbert-Tunnel. Hier ist die Sabine Geiger. Hallo.
0: Sabine, was machen wir, Sabine Geiger? Aya Nakamura mit Jaja oder Schweden, Victor Lexell?
1: Schweden.
0: 1:0 für Victor. Danke.
1: Danke. War vorsichtig. Ciao.
0: Ciao. Danke. In 07221 2011, wer bist du? Hallo, na?
2: Ja, hallo, hier ist die Nathalie. Hätte gern die Aya Nakamura.
0: 1:1, der Ausgleich, meine Damen und Herren.
2: Danke.
0: Tschüss.
2: Und tschüss.
0: Das macht Spaß. Wir gehen aus Spaß noch hier dran. 07221 2011, wer ist hier? Hallo, na. Hallo?
3: Hallo, ich bin Tobias Ewert aus Saarbrücken-Zeil und ich hätte einen Musikwunsch, wenn das geht.
0: Ja, klar. Victor Lexell oder Aya Nakamura? Nakamura, so rum.
3: Ja, das Erste.
0: Ey, Victor Lexell, 2:1, danke dir. Tschüss. Okay, cool. Ist das schon die Entscheidung, Damen und Herren? Kriegt jetzt der Victor noch einen? 07221 2011, wer bist du? Hier ist der Markus. Na?
4: Dominik, hallo.
0: Schweden oder Frankreich?
4: Frankreich, definitiv. Ich finde den Namen super.
0: Der Ausgleich, 2:2. Das ist ja spannend, das ist ja unfassbar. Danke dir, tschüss.
4: Ciao.
0: Guck mal, das ist jetzt die Entscheidung. Hier ist Boop, die Abendshow. Ich kann nicht mehr. Mach mal dein Radio leise, sonst habe ich so ein geiles Echo drauf. Schon weg, wer bist du?
5: Jaja, gleich vor, Vito.
0: Vito, danke für den Anruf, die Entscheidung.
5: Tschüss.
0: Das ist ja wie beim Fußball. Macht's Radio schön laut.

0: erstmal, was ist los? Der Video Assistant Referee hat das 3:2 zurückgenommen von Aya Nakamura. Wir müssen in Schweden auch noch spielen.
1: Das ist ja total geil.
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0: Sexwalk. Das heißt schwach. Victor Lexell. Freuen wir uns, wenn ihr euch freut, dass wir den auch noch gespielt haben. Dann doch in unserem kleinen Battle. Gerne.
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0: Es ist 10:30.
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3: Heute Nacht treten in Deutschland Schauer und Gewitter auf. Vor allem vom Süden bis in die Mitte drohen lokale Unwetter. Morgen sind zunächst im Osten und Südosten bei oft wolkenverhangenem Himmel zahlreiche Schauer und Gewitter unterwegs. Dabei besteht weiterhin Unwettergefahr. Sonst wechseln sich Sonne und Wolken am Himmel ab.
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4: Neumünster. Im Stadtteil Wittorf kommt es aufgrund des Brandes einer Lagerhalle zu einer massiven Rauchentwicklung. In der Lagerhalle befinden sich Akkus und E-Scooter. Schließen Sie Fenster und Türen und schalten Sie Lüftungen und Klimaanlagen ab. Dies betrifft aufgrund der starken Rauchentwicklung auch die Bewohner im Bereich Aukrug, Wasbeck, Padenstedt, Ehendorf und Arbsdorf. Im Kreis Steinburg kommt es durch den Rauch zu Geruchsbelästigung. Wegen der Luftverschmutzung bleiben die umliegenden Kindertagesstätten und Schulen morgen geschlossen. Bitte meiden Sie das betroffene Gebiet. A2 Hannover Richtung Dortmund. Zwischen Wunstorf, Kohlenfeld und Lauenau 6 Kilometer Stau. Die A2 Hannover Richtung Berlin ist zwischen Irxleben und Kreuz Magdeburg wegen Hitzeschäden gesperrt. Die Umleitung führt über die U63. Die A7 Flensburg Richtung Hamburg ist zwischen Tarp und Schleswig-Schubi nach einem Unfall gesperrt. Die A20 Kreuz Uckermark Richtung Lübeck ist zwischen Dummersdorf und Kreuz Rostock wegen Bauarbeiten bis Donnerstag ca. 16 Uhr gesperrt. Die A30 Rheine-Amsterdam ist zwischen Salzbergen und Schüttorf Nord in beiden Richtungen gesperrt. Eine Umleitung ist eingerichtet. Die A281 Bremen Airport Stadt Richtung Neustädter Hafen ist zwischen Neustädter Hafen und Bremen-Seehausen bis zum 12. Juli wegen Bauarbeiten gesperrt.
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0: Hey, KI, hast du nicht gesehen? Vorsicht bitte in beiden Richtungen auf der A49 Kassel-Gießen zwischen Schwalmstadt und Neustadt in Hessen in beiden Richtungen. Achtung, Leute werfen Steine auf die Fahrbahn. A49 Kassel-Gießen, Steinewerfer zwischen Schwalmstadt und Neustadt in Hessen. Kommt gut an. 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
5: Hi.

0: hier ist Pop, eure Abendshow. Was? Hier bitte? Hä? Ihr habt noch nicht gelacht heute? Das ändern wir sofort. Das machen wir zusammen mit Comedy-Mann Benjamin Tompkins. 24 Millionen Gepäckstücke sind letztes Jahr bei Flugreisen angeblich verloren gegangen. Das heißt, Millionen von Menschen haben sich geärgert. Der Benjamin auch.
1: Ich versuche manchmal so besonders witzig zu sein. Und ich habe beim Einchecken in Berlin heute Morgen, stand ich mit dem Ticket da, habe gesagt, ich möchte nach Köln, mein Koffer, der soll nach München. Dann hat sie gesagt, das geht nicht. Ich sage, wieso das denn nicht? Das haben sie das letzte Mal auch geschafft. Was soll denn? Aber wie gesagt, bei mir ist was mit dem Koffer, denn ich meine, war ja klar, dass ausgerechnet mein Koffer, ist ja logisch. Und das ist so, ich habe dann auch ein Formular bekommen von diesem Schalter dort und das muss ich ausfüllen. Da bin ich bei der ersten Frage, stehe ich schon an. Ich meine, da steht, ist Ihr Gepäck beschädigt oder nur verloren? Schauen Sie, inhaltlich verstehe ich das nicht und ich weiß auch nicht, was ich ankreuzen soll. Denn das, was bei mir auf dem Gepäckband purzelte, ist sowohl als auch. Das finden Sie witzig, ne? Meine Freundin fand es auch ganz witzig. Als das Ding aufs Gepäckband purzelte, die hat gleich gesehen, das ist meiner, die hat sofort losgepult vor Lachen. Aber sofort. Alle, ich sag immer, alle drumherum, alle haben gelacht. Alle, alle. Und hätte ich nicht gleich gesehen, dass es mein Koffer ist, hätte ich auch gelacht. Und was macht man in dem Moment? Was machen Sie da, wenn das läuft da rum wie auf so einem Sushi-Band? Mein Trick war, ich warte einfach, bis alle ihr Gepäck haben und dann greife ich zu. Alle hatten ihr Gepäck und alle sind stehen geblieben. Und irgendwann musst du ja zugreifen, nützt ja nichts. Das fällt ja auch auf. Du bist ja der Einzige ohne Koffer. Es fällt ja auf. Die gucken dich alle schon an, also greifst du dann beherzt zu. Und meine Freundin in dem Moment ganz laut, dass es jeder hören konnte, ich denke, du machst keine halben Sachen.
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0: Funeral
1: in eurer Abendshow.
0: 6 Minuten bis Anpfiff. Frankreich, Schweden.
2: Halten wir euch natürlich auf dem Laufenden. Wenn ihr nicht gucken könnt und zufällig schwedischer Herkunft oder schwedische Fußballfans seid und in Deutschland unterwegs seid, kein Ding, wir sagen euch Bescheid. Und Frankreich, da machen wir einfach die Antenne ein bisschen stärker. Frankreich, dann könnt ihr es so hören. Einfach rüberblasen. Immer wenn wir im Radio ein bisschen philosophieren, wie wir das eben gemacht haben, dann kommen immer ganz viele Sachen von euch, fröhlich. Es ist eine Win-Win-Situation, es ist ein interaktives Radio hier, es ist wunderbar, vielen Dank. Wir haben eben ja unsere Synapsen ein bisschen oldschool vielleicht verkabelt über die Feststellung von Michael aus Ruppichteroth, obwohl da auch ganz viele Mails dann kamen, nee, stimmt gar nicht, die blinken immer noch nicht, halten sich für was Besseres. Michael aus Ruppichteroth stellte fest, wenn du denkst, dein Job sei öde und nutzlos, dann denk mal an die Armen.

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1: Um 23 Uhr mit Heike Lüttich. Die Bahn muss sich im Fernverkehr auf mehr Konkurrenz einstellen. Die Bundesnetzagentur hat entschieden, dass auf vielbefahrenen Strecken zwischen 25% und 40% der Kapazität an Wettbewerber der Deutschen Bahn vergeben werden müssen, die bisher fast ein Monopol hat. Hintergrund ist das italienische Zugunternehmen Italo, das auch in Deutschland fahren möchte. Aus Bonn, Maike Kreber.
2: Ab Frühjahr 2028 möchte Italo mit 30 eigenen Hochgeschwindigkeitszügen in das deutsche Fernverkehrsbahnnetz einsteigen. Die Deutsche Bahn und die Deutsche Eisenbahn und Verkehrs

0: Die Gewerkschaft EVG hatten Bedenken geäußert. Vor allem fürchten sie, dass durch weniger Einnahmen auf den rentablen Strecken die Finanzierung der weniger befahrenen Strecken nicht mehr gesichert ist und diese abgehängt werden könnten. Die Bundesnetzagentur sagt, sie haben diese Sorgen berücksichtigt, sehen aber trotzdem die klaren Vorteile von mehr Wettbewerb.
1: Das Amtsgericht Stade hat einen Haftbefehl gegen den 45-Jährigen erlassen, der gestern in einem Mutter-Kind-Heim im niedersächsischen Stade 6 Menschen erschossen haben soll. Am Abend kamen rund 700 Menschen zu einer Trauerfeier. Unter den Gästen war auch Ministerpräsident Lies. Er sagte in seiner Rede, dass so etwas mitten am Tag in einer Jugendhilfeeinrichtung passiere, wo es um die ganz persönlichen Belange von Menschen gehe, sei unerträglich. Bei der Fußballweltmeisterschaft in Nordamerika steht Norwegen im Achtelfinale. Die Mannschaft besiegte im 16. Finale in Arlington das Team der Elfenbeinküste mit 2:1. Desiree Krause.
2: Erling Haaland kam aus dem Grinsen nicht mehr heraus, nachdem er kurz vor Ende der Partie den entscheidenden Treffer für Norwegen machte, das erstmals ein WM-KO-Spiel gewonnen hat. Vorher hatte Leipzigs Antonio Nusa sein Team mit einem sehenswerten Tor erstmals in Führung gebracht. Am Sonntag trifft Norwegen nun im Achtelfinale auf Brasilien. Die brasilianische Mannschaft muss vorerst auf Stammspieler Lucas Paqueta verzichten. Wie der Verband mitteilte, sei bei ihm eine Muskelverletzung im Oberschenkel diagnostiziert worden. Über die genaue Ausfalldauer gibt es keine Angaben. Ein Einsatz am Sonntag scheint aber nahezu ausgeschlossen.
1: In Wimbledon stehen die deutschen Tennisprofis Alexander Zverev und Jannik Hanfmann in der zweiten Runde. Das Spiel von Daniel Altmaier ist am Abend wegen Dunkelheit abgebrochen worden und geht morgen weiter. Bei den Frauen ist nur Tatjana Maria dabei. Sie spielt morgen um den Einzug in die dritte Runde, ebenso wie Jan-Lennard Struff. Laura Siegemund, Eva Liss und Ella Seidel sind am Nachmittag ausgeschieden. Das Wetter für Deutschland. In der Nacht, in der Mitte und im Süden Deutschlands Schauer und Gewitter, teils unwetterartig. Im Nordosten trocken, später im Westen und Nordwesten aufgelockert. Tiefstwerte 19 bis 12 Grad. Tagsüber vom Alpenrand bis in den Osten vormittags starker und teils gewittriger Regen, regional Unwettergefahr. Sonst freundlich, Höchstwerte 20 bis 28 Grad. 23.03 Uhr.
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4: Neumünster. Im Stadtteil Wittorf kommt es aufgrund des Brandes einer Lagerhalle zu einer massiven Rauchentwicklung. In der Lagerhalle befinden sich Akkus und E-Scooter. Schließen Sie Fenster und Türen und schalten Sie Lüftungen und Klimaanlagen ab. Dies betrifft aufgrund der starken Rauchentwicklung auch die Bewohner im Bereich Aukrug, Wasbeck, Padenstedt, Ehendorf und Absdorf. Im Kreis Steinburg kommt es durch den Rauch zu Geruchsbelästigung. Wegen der Luftverschmutzung bleiben die umliegenden Kindertagesstätten und Schulen morgen geschlossen. Bitte meiden Sie das betroffene Gebiet. A2 Hannover Richtung Dortmund. Zwischen Wunstorf, Kohlenfeld und Lauenau 6 Kilometer Stau. Die A2 Hannover Richtung Berlin ist zwischen Irxleben und Kreuz Magdeburg wegen Hitzeschäden gesperrt. Die Umleitung führt über die U63. Die A7 Flensburg Richtung Hamburg ist zwischen Tarp und Schleswig-Schubi nach einem Unfall gesperrt. Die A7 Hamburg Richtung Flensburg ist zwischen Aufschlag und Schleswig-Jagel nach einem Unfall gesperrt. Die A20 Kreuz Uckermark Richtung Lübeck ist zwischen Dummersdorf und Kreuz Rostock wegen Bauarbeiten bis Donnerstag ca. 16 Uhr gesperrt. Die A30 Rheine-Amsterdam ist zwischen Salzbergen und Schüttorf Nord in beiden Richtungen gesperrt. Eine Umleitung ist eingerichtet. Die A281 Bremen Airport Stadt Richtung Neustädter Hafen ist zwischen Neustädter Hafen und Bremen Seehausen bis zum 12. Juli wegen Bauarbeiten gesperrt.
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5: Mit Markus Bahr. Schön, dass ihr da seid. Martin Garrix und Ed Sheeran sind auch da. Repeat it.
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Jetzt wird's fröhlich, lustig, sommerlich. Hallo, hier ist Bob, eure Abendshow, kurz nach 11. Mach mal italienisch, dann klingt's gleich ein bisschen nach Urlaub, oder? So ungefähr lässt sich das Konzept der Krucki Gang zusammenfassen, die Krucki Gang. Die nehmen sich so bekannte deutsche Songs und, wie soll man sagen, italienisieren die. Dass da Deutsche am Mikro stehen, das kann man wohl auch hier und da etwas hören, wenn man der italienischen Sprache sehr, sehr mächtig ist. Da merkt man, das ist da irgendwie, was haben die denn für einen Akzent? Egal, aber die geben sich richtig Mühe. Hier zum Beispiel, die mögen den Song Nur ein Wort von Wir sind Helden, können wir ja anhören. Wenn die Cookies das machen, klingt es so.

0: Das ist doch herrlich, Krookie Gang. Im Juni kam das dritte Album raus. Da haben sie sich ausgeguckt, Blaue Augen von Ideal, hier, ne?
1: Deine blauen Augen machen mich so sentimental.
0: Das klingt jetzt so. Die Krookie Gang zusammen mit dem deutsch-italienischen Singer-Songwriter Fibo Riva und der Musikerin Ellie Neumann. Okki Blue. Viel Spaß.
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0: total egal. The Crookie Gang und Fido Riva.
1: Ihre Version von Ideals, blaue Augen. Schön, oder? Oki Blue.
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warte mal gerade. Hier kommt noch was aus dem Verkehrszentrum. Vorsicht bitte auf der A7 Kassel Richtung Hannover zwischen Hedemünden und Dreieck-Drammetal. Da ist eine ungesicherte Unfallstelle. Nochmal Vorsicht auf der A4 Köln Richtung Aachen im Dreieck Holmer steht ein kaputtes Auto. Und nochmal gerade Vorsicht in beiden Richtungen auf der A7 Flensburg-Hannover zwischen Hamburg-Ottmarschen und Waltershof sind Personen auf der Fahrbahn. Kommt gut und sicher und bitte bald an.

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3: Es ist 11:30.
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4: Heute Nacht treten in Deutschland Schauer und Gewitter auf. Vor allem vom Süden bis in die Mitte drohen lokale Unwetter. Morgen sind zunächst im Osten und Südosten bei oft wolkenverhangenem Himmel zahlreiche Schauer und Gewitter unterwegs. Dabei besteht weiterhin Unwettergefahr. Sonst wechseln sich Sonne und Wolken am Himmel ab.
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5: Neumünster. Im Stadtteil Wittorf kommt es aufgrund des Brandes einer Lagerhalle zu einer massiven Rauchentwicklung. In der Lagerhalle befinden sich Akkus und E-Scooter. Schließen Sie Fenster und Türen und schalten Sie Lüftungen und Klimaanlagen ab. Dies betrifft aufgrund der starken Rauchentwicklung auch die Bewohner im Bereich Aukrug, Wasbeck, Padenstedt, Ehendorf und Arbsdorf. Im Kreis Steinburg kommt es durch den Rauch zu Geruchsbelästigung. Wegen der Luftverschmutzung bleiben die umliegenden Kindertagesstätten und Schulen morgen geschlossen. Bitte meiden Sie das betroffene Gebiet. Die A2 Hannover Richtung Berlin ist zwischen Irxleben und Kreuz Magdeburg wegen Hitzeschäden gesperrt. Die Umleitung führt über die U63. Die A7 Flensburg Richtung Hamburg ist zwischen Tarp und Schleswig-Schubi nach einem Unfall gesperrt. Die A7 Hamburg Richtung Flensburg ist zwischen Aufschlag und Schleswig-Jagel nach einem Unfall gesperrt. Die A20 Kreuz Uckermark Richtung Lübeck ist zwischen Dummersdorf und Kreuz Rostock wegen Bauarbeiten bis Donnerstag ca. 16 Uhr gesperrt. Die A30 Rheine-Amsterdam ist zwischen Salzbergen und Schüttorf Nord in beiden Richtungen gesperrt. Eine Umleitung ist eingerichtet. Die A281 Bremen Airport Stadt Richtung Neustädter Hafen ist zwischen Neustädter Hafen und Bremen Seehausen bis zum 12. Juli wegen Bauarbeiten gesperrt.
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3: 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Leonie und Callum Scott.

Plus steht's bei Frankreich-Schweden bei der WM immer noch 0-0. Pia aus unserer aktuellen Redaktion hinter der Scheibe hat Magenta. Hier im Studio haben wir keins. Also egal. Aber sie sagt Bescheid, wenn was ist. Es ist noch nichts passiert, wie gesagt, 0-0. Aber das ist ein völlig anderes Spiel, sagte sie gerade nur, als gestern Abend. Deutschland gegen Paraguay. Da geht's tierisch ab. Und es ist vielleicht eine Frage der Zeit, bis Frankreich ein Tor macht. Die drücken ganz schön. Und die Schweden verteidigen aber exzellent. Okay, das ist anderer Fußball und deswegen fährt Deutschland auch nach Hause. Punkt. Jetzt was Schönes, passend zur Uhrzeit. Miles Smith, den kennen wir hiervon, ne? Stargazing. Oder hier. Nice to meet you. Auch so ein Ohrwurm. Oder hat er neulich mit Niall Horan gemacht, Drive Safe. Jetzt passend zur Uhrzeit ein bisschen zurückgenommen. Miles Smith, neu. Heaven.

Mike Smith, neu in eurer Abendshow Heaven. Gerade eben vor 3 Minuten sagte ich dann noch, dass Frankreich gerade gegen Schweden gegen Ende der ersten Hälfte richtig Druck macht. Das ist eine Frage der Zeit, bis Frankreichs erste Tor macht. Ping, gerade eben passiert, 44. Minute. Mbappé, Frankreich 1, Schweden 0. 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

Halbzeit. Frankreich 1, Schweden 0. Creed. Auch mal wieder gut im Radio My Sacrifice. Ist ja schon gleich 12. Was poppt denn hier noch für ein Posting auf? Wie ein Pilz aus dem Boden in unseren Lieblings-Sozial-O-Netzwerken. Hier. Unter dem Hashtag, wo man besser nicht arbeiten sollte. Wieso? Ist doch lustig. Melissa Zefeuer postet: Hey, und das Beste ist, du kannst dir das Fitness-Abo bei uns sparen, weil wir sind im dritten Stock und haben keinen Aufzug. Tja, Entschuldigung. Gut für die Oberschenkel. Treppensteigen. Das war Pop, die Abendshow mit Markus Barsch. Gleiches Ben Sträubli hier für euch in der Pop-Nacht.

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1: Um 0 Uhr mit Marc Geißler. Den tödlichen Schüssen in einem Mutter-Kind-Heim in Stade soll ein juristischer Streit der Eltern des Babys mit den Behörden vorausgegangen sein. Das haben Recherchen von NDR, WDR und Süddeutscher Zeitung ergeben. Die Einzelheiten von Stella Christine Peters.
2: Das Jugendamt hatte das wenige Wochen alte Baby nach einem Klinikaufenthalt in Obhut genommen. Vorausgegangen war der Verdacht auf ein Schütteltrauma. Nachdem ein Familiengericht das Kind wieder zur Mutter zurückgeführt hatte, wohnten Mutter und Kind gemeinsam in der Einrichtung in Stade. Am Montag sollte dort ein sogenanntes Hilfeplangespräch stattfinden. Dabei eröffnete der Vater des Kindes offenbar das Feuer und tötete insgesamt 6 Mitarbeitende der Einrichtung bzw. des Jugendamtes.
1: Die Deutsche Bahn muss sich im Fernverkehr auf mehr Konkurrenz einstellen, auch aus dem Ausland. Die Bundesnetzagentur hat beschlossen, dass auf viel genutzten Strecken bis zu 40% der Kapazitäten an Wettbewerber gehen müssen. So will etwa das italienische Zugunternehmen Italo ab 2028 Fernzüge in Deutschland betreiben, unter anderem auf der Strecke München-Hamburg über Berlin. Bergungsteams haben nach den schweren Erdbeben in Venezuela bisher mehr als 6.400 Menschen gerettet. Die tatsächliche Zahl dürfte laut dem Präsidenten der Nationalversammlung deutlich höher liegen. Zum Beispiel, weil Menschen auch von Freunden aus den Trümmern geholt werden.

0: Gestern, 6 Tage nach den Beben, hatten jordanische Helfer einen 3-jährigen Jungen befreit. Tennisstar Serena Williams hat ihr großes Comeback in Wimbledon in der ersten Runde gegen Maya Joint aus Australien in 2 Sätzen verloren. Wie sich die deutschen Tennisprofis heute beim Rasenklassiker geschlagen haben, berichtet Ina Kast.
1: Deutschlands bester Tennisprofi Alexander Zverev hatte gegen den guten Aufschläger Alexander Bloks aus Belgien viel Mühe, konnte sich aber anders als vor einem Jahr in der ersten Runde von Wimbledon mit 3-1 Sätzen durchsetzen. Zum ersten Mal überhaupt steht auch Jannik Hanfmann hier in der zweiten Runde. Das deutsche Frauentrio Ella Seidel, Eva Lüß und Laura Siegemund ist dagegen gleich in der ersten Runde ausgeschieden. Alle drei mussten sich in 2 Sätzen geschlagen geben. Das Match von Daniel Altmaier gegen den Slowaken Molčan musste wegen Dunkelheit abgebrochen werden und wird heute fortgesetzt.
0: Bei der Fußball-Weltmeisterschaft in Nordamerika hat Norwegen zum ersten Mal seit 28 Jahren das Achtelfinale erreicht. Die Norweger setzten sich mit 2-1 gegen die Elfenbeinküste durch. Im Achtelfinale wartet nun Brasilien. Das Wetter für Deutschland in der Nacht, in der Mitte und im Süden mit Schauern und Gewittern, teils kräftig und unwetterartig mit Starkregen. Im Nordosten trocken, später im Westen und Nordwesten aufgelockert. Die Tiefstwerte 19 bis 12 Grad. Morgen tagsüber vom Alpenrand bis in den Osten starker und teils gewittriger Regen bei insgesamt 20 bis 28 Grad. Und noch die Zeit, es ist 0:03 Uhr.
2: Das Neueste aus dem Verkehrszentrum. Vorsicht auf der A20 Rostock in Richtung Kreuz Uckermark. Da liegt ein Reh zwischen Rastplatz Trebeltal Süd und Grimmen Ost. Gegenstände auf der A31 Gronau Richtung Oberhausen zwischen Rastplatz Bürener Esch und Gescher Grußfeld. Ein defektes Fahrzeug auf der A4 Kirchheimer Dreieck in Richtung Erfurt zwischen Bad Hersfeld und Friedewald. Ein Reifen gehört auch nicht auf die A5 Darmstadt in Richtung Frankfurt. Zwischen Weiterstadt und Langenmerfelden liegt er trotzdem rum. Ein defektes Fahrzeug auf der A61 Mönchengladbach Richtung Koblenz zwischen Weilerswist und Zwisttal. Ein Unfall ist auf der A7 passiert. Diese Unfallstelle ist noch nicht gesichert. Kassel Richtung Hannover zwischen Hedemünden und Dreieck Drammetal. Ein Tier auf der A8 München Richtung Stuttgart zwischen Burgau und Günzburg. Ein defektes Fahrzeug auf der A4 Köln Richtung Aachen im Dreieck Römer. Und ein Unfall auf der A4 Erfurt Richtung Kirchheimer Dreieck zwischen Eisenach Ost und West. Diese Unfallstelle ist nicht gesichert. Ein Reh auf der A5 Karlsruhe in Richtung Frankfurt zwischen Ladenburg und Kreuzweinheim. Und es brennt ein Fahrzeug auf der A81 Singen in Richtung Stuttgart zwischen Geisingen und Dreieck Bad Dürrheim. Bitte da besonders vorsichtig sein. Und ein defektes Fahrzeug noch auf der B10, B27 Stuttgart Richtung Heilbronn zwischen Einfahrt Zuffenhausen Süd und Nord. Eine gute Fahrt durch die Nacht. Die KI ist zu spät gekommen.
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2: Mit Ben Sträubel. So, das wird auch ein bisschen kühler, glaube ich. Ich habe das Fenster schon mal aufgemacht. Klimaanlage ist ein bisschen reduziert. Schuhe ausgezogen, Notaustaste abgeklemmt. Die nächsten Stunden sind uns.
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du hast einen schlechten Tag gehabt, dann bist du hier genau richtig aufgehoben. Ne? Wir bauen uns hier wieder auf. Heute ist der 1.7.2026, gerade 10 Minuten jung. Und das ist der internationale Tag der Früchte. Ich denke mal, ihr esst auch gerne Früchte. Ich liebe es, Wassermelonen zu verspeisen. Also Melonen generell. Die teuerste Melone der Welt, das wusste ich zum Beispiel nicht. Die wird natürlich, wo du da hinten letzte Reihe, genau in Japan verkauft. Das ist die Yubari-Melone. Die kostet so, wenn man im Laden eine kauft, geben Sie mir nicht noch von der Yubari-Melone was, 260 Euro das Stück. Und die teuerste Yubari-Melone, das sind dann die, die zuerst rangezüchtet werden. Die werden dafür bis zu 31.000 Euro versteigert. Liegt daran, jede Pflanze produziert nur eine einzige Frucht. Dann werden diese Melonen dann noch per Hand massiert, ähnlich wie Kobelrinder, damit die eine gleichmäßige Netzstruktur bekommen. Und dann wird sie aufgeschnitten und verspeist. So, 31.000 Euro weg. Also an Früchten kann man auch natürlich pleite gehen. Auch wenn sie viel Fehler wieder haben, da ist doch mal eine Yubari-Melone Kind. So. Oder man kann vielleicht auch sein Geld anlegen, Silber verkaufen und Gold. Und dann legt man es in Yubari-Melonen an. Muss man aber auch immer ordentlich kühlen und massieren. Ja, das ist das, was man nicht so will. Es gibt auch schlaue Früchte. Die schlauste Frucht ist die Banane. Hätte man gar nicht gedacht, ne? 60% der menschlichen DNA stimmt mit der Banane überein. Also es hat ja so eine Banane oft mehr Menschlichkeit als die meisten Politiker auf diesem Planeten. Und die Banane kann zudem auch noch schwimmen. Also das denke ich mal, wenn man so einen Politiker ins Wasser wirft, der wird wahrscheinlich also dann wissen, was mache ich jetzt oder so. Ne? Da erkennt man dann, dass die Banane ein bisschen schlauer ist. Und wenn man sie auszieht, dann hat man sogar noch was davon. Sie schmeckt lecker, ne? Im Vergleich zu manchen Politikern, vermute ich mal. Also dann haut mal rein in dieser Nacht der Früchte. Sia ist auch ein Früchtchen. Gimme Love und die Popnacht bis 5.

in der Popnacht noch was Kultisches. Und gleich in diesem Song hier von Softcell ein Rätsel, eine Sängerin, die wir suchen im Leierkasten.

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0: Diese Sängerin hat heute Geburtstag. Hallo, ist ja gut. Wer ist denn das? Falls ihr sie erkennt, verdient ihr euch das erste Pop-Nacht-Package für diese Nacht. Wer hat da heute Geburtstag? 07221 2011.

manch einer fühlt sich so einsam unter 80 Millionen. Das wird wahrscheinlich Julian Nagelsmann sein. Eben das war Gracie Abrams mit dem neuen Hit Hit the Wall hier in der Popnacht.

0: von 80 Millionen.
1: Es ist jetzt 0.28 Uhr. Vorsicht auf der A96 Lindau Richtung München. Da brennt ein PKW. Hier sind auch Menschen auf der Fahrbahn zwischen Eitrach und Kreuz Memmingen. Ein brennender PKW auf der A96 Lindau Richtung München. 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
2: Heute sind zunächst im Osten und Südosten Deutschlands bei oft wolkenverhangenem Himmel zahlreiche Schauer und Gewitter unterwegs. Dabei besteht weiterhin Unwettergefahr. Sonst wechseln sich Sonne und Wolken am Himmel ab. Morgen in der Südosthälfte überwiegend freundlich, sonst wechselhafter und gelegentlich Schauer.
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3: Neumünster. Im Stadtteil Wittorf kommt es aufgrund des Brandes einer Lagerhalle zu einer massiven Rauchentwicklung. In der Lagerhalle befinden sich Akkus und E-Scooter. Schließen Sie Fenster und Türen und schalten Sie Lüftungen und Klimaanlagen ab. Dies betrifft aufgrund der starken Rauchentwicklung auch die Bewohner im Bereich Aukrug, Wasbeck, Padenstedt, Ehendorf und Absdorf. Im Kreis Steinburg kommt es durch den Rauch zu Geruchsbelästigung. Wegen der Luftverschmutzung bleiben die umliegenden Kindertagesstätten und Schulen morgen geschlossen. Bitte meiden Sie das betroffene Gebiet. Die A2 Hannover Richtung Berlin ist zwischen Irxleben und Kreuz Magdeburg wegen Hitzeschäden gesperrt. Die Umleitung führt über die U63. Die A7 Flensburg Richtung Hamburg ist zwischen Tarb und Schleswig-Schubi nach einem Unfall gesperrt. A7 Hannover Richtung Hamburg zwischen Bad Pallingbostel und Rastplatz Dorfmark mittlere Spur gesperrt. Die A20 Kreuz Uckermark Richtung Lübeck ist zwischen Dummersdorf und Kreuz Rostock wegen Bauarbeiten bis Donnerstag ca. 16 Uhr gesperrt. Die A30 Rheine-Amsterdam ist zwischen Salzbergen und Schüttorf Nord in beiden Richtungen bis 5 Uhr gesperrt. Eine Umleitung ist eingerichtet. Die A281 Bremen Airportstadt Richtung Neustädter Hafen ist zwischen Neustädter Hafen und Bremen-Seehausen bis zum 12. Juli wegen Bauarbeiten gesperrt.
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4: Und noch die am meisten unterschätzte Höchsttemperatur. Heute in Oberwiesenthal werden es 20 Grad. Hier ist die Popnacht. Mein Name Ben Streubel.

0: Pat Simons Catch and Release. Heute Nacht wird natürlich ordentlich Fußball gespielt. Frankreich und Schweden stehen sich gegenüber im 16. Finale und Frankreich führt da jetzt in der 77. Minute mit 3:0. Und dann wird es wahrscheinlich so aussehen, dass Frankreich dann gegen unseren Angstgegner Paraguay spielen wird im Achtelfinale.
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0: Wer steckt denn hier im Leierkasten fest und hat heute Geburtstag? Das ist die Frage. Markus aus Hürth, guten Morgen.
2: Hallo.
0: Und wer ist das?
2: Das ist Debbie Harry von Blondie und das ist Call Me.
0: Ah.

0: Sehr gut. Hast du sehr fein erkannt. Also bekommst dein Pop-Nacht-Package. Du bist auf dem Weg nach Hamburg. Du bist Volunteer einer Rugby-Veranstaltung. Die habe ich gar nicht mitbekommen. Was ist das für eine Rugby-Veranstaltung?
1: Die European Championships.
0: Ja, Wahnsinn. Und kennst du dich mit Rugby ein bisschen aus?
1: Ehrlich gesagt, nein.
0: Kann ich dir sagen. Also der Hauptunterschied musst du wissen als Volunteer. Du stehst ja dann am Spielfeldrand, ne?
1: Ja, ich bin eher so der Fahrer, der die Spieler vom Hotel abholt, zum Platz fährt. Und ich glaube schon, dass ich auch mal Zeit habe, zuzuschauen, auf jeden Fall.
0: Wollte ich mal sagen, weil du musst ja auch so ein bisschen Smalltalk mit denen vielleicht machen. Also ich sag dir mal, der Hauptunterschied zwischen American Football und Rugby liegt im Spielfluss und in der Nutzung des Balles. Beim American Football darf der Ball nach vorne geworfen werden oder das Spiel wird nach jedem Spielzug gestoppt. Im Rugby ist ein Vorwärtspass verboten und der Ball muss durch Passen oder Laufen nach hinten bewegt werden, wodurch das Spielgeschehen deutlich flüssiger und pausenloser abläuft. Kannst du mir das wiederholen?
1: Ja, der Ball muss nach hinten geworfen werden.
0: Ist schon mal gut.
1: Im Gegensatz zum American Football.
0: Genau, man kann sich einfach merken, wird nicht gestoppt die ganze Zeit. So, gibt keine Trinkpausen und Kaffeepausen.
1: Ja.
0: Sowas, Hydration.
1: Ich habe übrigens noch einen Fun-Fact zu Debbie Harry, zu Blondie.
0: Lass hören.
1: Meine erste Maxi-Single, das war Heart of Glass.
0: Ja, ehrlich?
1: Und das ist ungefähr 40 Jahre her, sag ich jetzt mal.
0: Ja, grob. Ich hätte jetzt viel jünger eingestuft, ne? Also,
1: das sagt mir öfter mal jemand. Die Stimme klingt jung, aber ich bin schon alt.
0: Und dann hast du dich da als Volunteer da reingeschleust. Okay.
1: Ja, ich mache sehr viel. Also, ich habe nach Corona angefangen, ganz viele Volunteer-Jobs. Ich bin überwiegend im Volleyballbereich, Beachvolleyball und so aktiv. Und
0: kann ich auch mal wechseln. So, wenn Heart of Glass dein erster Spaßsong war, dann könnt ihr euch ein paar Memories hochholen. Sollen wir uns das mal reinziehen zum Geburtstag von Blondie Heart of Glass?
1: Ja, auf jeden Fall. Ja,
0: mach ich das mal lauter, da kommst du aber gut an. Also, gute Fahrt nach Hamburg.
1: Ja, danke dir.

wieder lustig, ne? Zum Geburtstag von Debbie Harry, Blondie, Heart of Glass. In der Popnacht, es ist 1:15. Vorsicht auf der A3 Köln in Richtung Frankfurt. Da steht ein defekter PKW auf der Fahrbahn. Zwischen Idstein und Wiesbaden-Niedernhausen sind auch Menschen auf der Fahrbahn. Habt ihr noch was gesehen, das nicht hingehört auf eine Straße? 07221 2011 per WhatsApp.

The Weeknd, Dancing in the Flames. Da hinten letzte Reihe hat doch jemand Geburtstag. Happy birthday to you. Happy birthday, liebe Lilly. Happy birthday to you. Lilly lebt in Fulda, ist aber gerade mit Papa Mirko und mit Mama Eva und Bruder Max unterwegs nach, letzte Reihe, du weißt es, genau, nach Venedig. Das durfte sie sich aussuchen, wo sie ihren 14. Geburtstag feiern möchte. Sie sagte ganz klar, Venedig, doch nicht in Fulda oder in Oberrot, nein. Und sie sind auf dem Weg nach Venedig, haben da ein schönes Hotel gebucht. Und liebe Lilly, lass dir es gut gehen, lass dich da verwöhnen. Venedig, da kann der Papa also dir alles bieten. Ich hoffe, er hat ein bisschen was zur Seite gelegt. Denn er wünscht dir doch einfach mal so eine Gondelfahrt. Aber nicht 30 Minuten, sondern so 2 Stunden Gondelfahrt. Und wenn dann gefragt wird, wollen Sie auch Musik, dann sagt doch einfach ja. Dann muss das ausverkauft werden. Auf dem Weg nach Hause wieder. Also, dann kommt gut an in Venedig. Sie hat sich noch einen Song ausgesucht. Den spiele ich hier gerne zum Geburtstag von Tove Lo und Stromae. Der neue Hit hier in der Popnacht heißt Deflü.

uns Stromae de Fleur, haben wir gerade gehört hier in der Popnacht. Es ist jetzt 0:55 Uhr, da piepst doch. Vorsicht, auf der A14 Magdeburg in Richtung Halle. Da ist ein Fahrzeug, das eine Ölspur hinterlassen hat. Zwischen Schönebeck und Rastplatz, Dreihöhenberg West, eine Ölspur auf der Fahrbahn. Und auf der A45 Aschaffenburg in Richtung Gießen, Gegenstände liegen rum. Zwischen Langenselbold West und Hammersbach, auch ihr passt dort auf. Und dann genießt ihr mal John Mayer. Your body is a wonderland. Hier ist die Popnacht am Mittwoch.

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1: Um 1 Uhr mit Marc Geißler. Wer günstige Waren außerhalb der EU bestellt, zahlt ab heute Zollgebühren. Es geht zum Beispiel um Lieferungen aus China. Die Einzelheiten hat Sarah Lopez.
2: Bisher konnten Pakete mit einem Warenwert von bis zu 150 Euro ohne Zoll in die EU importiert werden. Seit heute gibt es aber eine neue Zollabgabe für Pakete aus Drittstaaten. Pro Produktkategorie im Paket fallen 3 Euro an. Die EU sieht die Abgabe bei den Unternehmen, die können die Kosten aber natürlich auf die Käufer umlegen, zum Beispiel über den Produktpreis oder über den Versand.
1: Nach den tödlichen Schüssen in einem Mutter-Kind-Heim im niedersächsischen Stade ist gegen den mutmaßlichen Täter Haftbefehl erlassen worden. Dem 45-Jährigen aus dem Raum Hannover wird 6-facher Mord vorgeworfen. Am Abend gedachten rund 700 Menschen der Opfer bei einer Trauerfeier. US-Präsident Trump hat vor dem obersten Gerichtshof des Landes eine Niederlage kassiert. Die Richter erklärten Trumps Anordnung für die Einschränkung der Staatsbürgerschaft für unrechtmäßig. Mehr von Anne Schneider.
3: Der US-Präsident hatte am ersten Tag seiner zweiten Amtszeit ein Dekret erlassen, wonach Kinder, die in den Vereinigten Staaten geboren werden, nicht mehr automatisch die Staatsbürgerschaft erhalten sollten, wenn ihre Eltern weder US-Bürger noch dauerhafte Einwohner der USA sind. Diesen Versuch, das Geburtsortsprinzip einzuschränken, haben die Richter nun in einer Entscheidung mit 6-3 Stimmen gestoppt. Die Entscheidung fällt wenige Tage vor dem US-Unabhängigkeitstag, an dem das Land seine Gründungswerte feiert.
1: Wer den Kölner Dom besuchen will, muss ab heute 12 Euro Eintritt bezahlen. Ausgenommen sind Kinder unter 14 Jahren und Menschen mit Schwerbehinderung. An bestimmten Tagen bleibt der Besuch auch für alle anderen weiter kostenfrei, zum Beispiel am 6. Januar, dem Tag des Dreikönigsfestes. Gottesdienstbesucher und Betende können generell ohne zu zahlen über den Nordeingang in den Kölner Dom gelangen. Mit dem Geld sollen gestiegene Kosten für Erhalt und Unterhalt gedeckt werden. Das sind jährlich rund 16 Millionen Euro. Bei der Fußball-Weltmeisterschaft in Nordamerika hat Frankreich das Achtelfinale erreicht.

0: Die Franzosen besiegten Schweden mit 3:0 und treffen jetzt auf Deutschland-Bezwinger Paraguay. Zuvor hatte Norwegen gegen die Elfenbeinküste mit 2:1 gewonnen. Das Wetter für Deutschland in der Nacht, in der Mitte und im Süden, Schauer und Gewitter, teils kräftig und unwetterartig mit Starkregen. Im Nordosten trocken, später im Westen und Nordwesten aufgelockert. Die Tiefstwerte 19 bis 13 Grad, tagsüber vom Alpenrand bis in den Osten starker, teils gewittriger Regen, regional Unwettergefahr. Am Nachmittag lässt der Regen dann nach, zieht nach Osten ab, ansonsten freundlich, selten Schauer oder Gewitter, maximal 20 bis 28 Grad, die Zeit 1:03 Uhr.
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2: Neumünster. Im Stadtteil Wittorf kommt es aufgrund des Brandes einer Lagerhalle zu einer massiven Rauchentwicklung. In der Lagerhalle befinden sich Akkus und E-Scooter. Schließen Sie Fenster und Türen und schalten Sie Lüftungen und Klimaanlagen ab. Dies betrifft aufgrund der starken Rauchentwicklung auch die Bewohner im Bereich Aukrug, Wasbeck, Padenstedt, Ehndorf und Absdorf. Im Kreis Steinburg kommt es durch den Rauch zu Geruchsbelästigung. Wegen der Luftverschmutzung bleiben die umliegenden Kindertagesstätten und Schulen morgen geschlossen. Bitte meiden Sie das betroffene Gebiet. Die A1 Osnabrück Richtung Bremen ist zwischen Wildeshausen West und Nord nach einem Unfall gesperrt. Die A2 Hannover Richtung Berlin ist zwischen Irxleben und Kreuz Magdeburg wegen Hitzeschäden gesperrt. Die Umleitung führt über die U63. A7 Hannover Richtung Hamburg zwischen Bad Fallingbostel und Rastplatz Dorfmark mittlere Spur gesperrt. Die A20 Kreuz Uckermark Richtung Lübeck ist zwischen Dummersdorf und Kreuz Rostock wegen Bauarbeiten bis Donnerstag ca. 16 Uhr gesperrt. Die A30 Rheine-Amsterdam ist zwischen Salzbergen und Schüttorf Nord in beiden Richtungen bis 5 Uhr gesperrt. Eine Umleitung ist eingerichtet. Die A281 Bremen Airport Stadt Richtung Neustädter Hafen ist zwischen Neustädter Hafen und Bremen-Seehausen bis zum 12. Juli wegen Bauarbeiten gesperrt.
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3: Mit Ben Stäubel, da machen wir es gleich ein bisschen laut. Also ihr könnt es als Entfruster-Song immer noch euch aussuchen oder vielleicht als Lenkradklopfer, damit ihr nicht einschlaft. So war es ursprünglich gedacht. Denn Einschlafen ist in dieser Show nicht erlaubt. Und vor allen Dingen nicht, wenn man ein Lenkrad vor sich, neben sich, unter sich, über sich hat oder hinter sich. 07221 2011, wir suchen den lautesten Hit. Welchen Song würdet ihr denn gerne ein bisschen lauter hören? 5,7932% spiele ich den lauter, bis die Regulierungsbehörde kommt und das Zimmer hier abdreht. 07221 2011, welchen Hit würdet ihr gerne hören? Ich bin gespannt.
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0: 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Hier ist die Popnacht.
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0: Da schläft doch keiner ein bei diesen Songs hier. Die Vorschläge kommen aus dem Saarland und Baden-Württemberg. Philipp aus Saarbrücken, guten Morgen.
2: Hi.
0: Hallo Philipp, du bist unterwegs gerade aus einem Biergarten, hast einen Kumpel getroffen, der da auch arbeitet. Konntest du dir das ein oder andere Getränk ausgeben lassen?
2: Ja, ich hab mal kurz bei zwei.
0: Das ist praktisch. So, dann geht's heute an die Uni wieder. Was darfst du denn da vortragen? Du hast einen Vortrag heute zu halten.
2: Ich habe einen Vortrag zu KI und wie man das im Unterricht einsetzen kann.
0: Ah ja, du studierst Lehramt.
2: Genau.
0: Und auch schon mal so ein Praktikum gemacht in diesem Studium, also mit Schülern?
2: Also ich bin als freiberufliche Lehrkraft auch tätig. Dementsprechend habe ich schon viel im Umgang mit Kindern und Jugendlichen gearbeitet.
0: Also kommst du mit klar. Die werfen keine Papierchen und irgendwas auf dich drauf oder so, wenn du dir die Klasse betrittst, hören zu.
2: Nee, der Vortrag ist tatsächlich vor anderen Kommilitonen.
0: Ja, nee, ich meinte generell bei deinem Praktikum. Also du würdest sagen, ist ein Top-Job. Gibt ja auch Menschen, die klagen darüber, wenn sie Lehrer werden. Weißt du, für die ist das nichts, ne? Die wünschen sich dann so eine kleine Glaskapsel, wo sie dann drin sind, damit sie nicht so direkten Kontakt haben. So, du hast dir ausgesucht von Shawn Mendes, Treat You Better.

0: Mendes für Philipp aus Saarbrücken. Ralf ist in Albstadt-Ebingen zu Hause für Baden-Württemberg. Guten Morgen, Ralf.
1: Ja, hallo, Benni, grüß dich.
0: Du fährst Taxi und nach, wie ist denn die Situation? Gibt es denn sehr viele Kunden?
1: Oh, es war ganz ordentlich. Ich habe jetzt 15 Fahrten habe ich gehabt.
0: Ja, warte.
1: Aber jetzt wird es ruhig.
0: Langsam mal gut, ne? Jetzt liegen die alle im Bettchen oder sind sonst irgendwo, fahren mal rechts ran und hören diese Show. Ich denke, gestern wird es wahrscheinlich ein bisschen anstrengender gewesen sein, wenn du gestern gefahren bist, ne?
1: Genau drum habe ich nämlich gestern Urlaub genommen.
0: Ach so, und hast selbst auf Fußball geguckt, hättest du lieber sein gelassen.
1: Ja, da hast du recht.
0: Du hast ja ausgesucht von The Sweet, Love is Like Oxygen.

Das entscheidet ihr in Deutschland. Was sollen wir denn lauter spielen? Love is like Oxygen von The Sweet oder vielleicht auch Shawn Mendes mit Treat You Better. 0722 1 20 11, ihr entscheidet. Und euch beiden danke für die Vorschläge. Eine gute Nacht, Philipp und Ralf.

0: Ja, Conor Skinners neuer Hit Find You in der Popnacht.
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0: Und die Frau Stecke kam aus Baden-Württemberg und dem Saarland. Philipp aus Saarbrücken, der hätte gerne gehört Treat You Better von Shawn Mendes. Und Ralf aus Albstadt-Ebingen ist im Taxi unterwegs, hätte sich so gefreut, wenn Sweet gewählt worden wäre. Oder vielleicht werden sie es ja auch noch mit Love is Like Oxygen. Das ging ziemlich hin und her. Und es gibt natürlich doch noch jede Menge The Sweet Fans. Und mit 57% aller Anrufer hat dieser Song gewonnen. Love is like oxygen. Ich mache ein bisschen lauter. 5,7932%.

Latei. Es ist 1.24 Uhr. Vorsicht bitte auf der A7 Ulm Richtung Fulda. Da liegen Gegenstände zwischen Kreuz Bibelried und Würzburg-Estenfeld auf der Fahrbahn. Hier ist die Popnacht mit Sabrina Carpenter. Espresso.

0: The Reason und Hubert Stank. Es ist 1.31 Uhr.
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0: Das Neueste aus dem Verkehrszentrum. Die KI hat Hydration Break. So, die muss man ein bisschen was trinken. Kaffeepause. A14 Leipzig in Richtung Nossen. Da ist ein Unfall passiert. Die Unfallstelle ist nicht gesichert zwischen Rastplatz Mühlenberg Süd und Döbel Nord. Gegenstände liegen auf der A7 Hannover in Richtung Hamburg zwischen Egestorf und Galstorf. A7 Ulm Richtung Füssenreute zwischen Eumittelberg und Nesselwang liegt ein Dachs auf der Fahrbahn. Ein defektes Fahrzeug auf der A8 Stuttgart Richtung München zwischen Günzburg und Burgau. Vorsicht, Menschen auf der Autobahn auf der A81 Stuttgart Richtung Singen zwischen Dreieck Bad Dürrheim und Geisingen. Da ist auch ein Unfall passiert. Die Unfallstelle ist noch nicht gesichert. A3 Köln Richtung Frankfurt zwischen Idstein und Wiesbaden-Niedernhausen sind Menschen auf der Fahrbahn an einem defekten PKW. Gegenstände auf der A31 Gronau in Richtung Oberhausen zwischen Rastplatz Bürener Esch und Gescher Coesfeld. Ein defektes Fahrzeug auf der A4 Erfurt Richtung Chemnitz in Höhe Glauchau West und ein defektes Fahrzeug auf der A61 Mönchengladbach Richtung Koblenz zwischen Weilerswist und Zwisttal. Gegenstände noch auf der A7 Ulm Richtung Fulda zwischen Kreuz Bibelried und Würzburg-Estenfeld liegen die rum. Und ein defektes Fahrzeug auf der A4 Köln Richtung Aachen im Dreieck Holmar steht das so. Die Fahrzeuge haben keine Lust mehr, bei dieser Witterung noch zu fahren. Pumpenschaden wahrscheinlich, ne? Scherz. Tagsüber im Osten und Südosten kräftiger, teilweise gewittriger Regen, den wir bekommen. Und ansonsten ist es aber auch sehr freundlich in Deutschland. Temperaturen bis zu angenehmen 28 Grad nur noch. In Mannheim beispielsweise, in Saarbrücken, Raunheim 26 bekommen wir in Köln. In Weimar werden es 24 sein, genauso in Hamburg und Bremen. 22 Grad in Berlin oder Waren an der Müritz. Und in Füssen sowie auf Norderney, Rügen und Föhr jeweils 20 Grad und die am meisten unterschätzte Höchsttemperatur Großkelle. Da werden es heute 25 Grad sein. Hier ist die Popnacht. Ich bin Ben Sträubel.
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1: Ein geiles Leben mit Champagnerfeten. Ein Kaffee würde mir schon reichen, jetzt um diese Zeit um 1.40 Uhr. Ne? Ist ja übergriffig, mir jetzt hier Champagner anzubieten. Aber vielleicht braucht man es auch, um lustig zu sein, denn gleich wird es lustig werden. Ich vermute mal, ihr hattet noch nichts zu lachen in den vergangenen 1 Stunde und 40 Minuten. Das ändert sich immer, wenn ein Comedian auftaucht. Comedien werden ja bezahlt, um witzig zu sein. Vince Ebert ist wohl auch witzig. Falls er nicht witzig sein sollte, dann bekommt ihr natürlich Geld zurück in dieser Show exklusiv. Er beschäftigt sich gleich in 3 Minuten nach diesem Video mit der Ehe und vergleicht die Ehe mit einer Netflix-Serie. Ob das lustig wird? Erstmal Shawn Mendes und Wanda in der Popnacht.

0: Es ist 1.43 Uhr. Vorsicht auf der A3 Würzburg in Richtung Nürnberg im Katzenbergtunnel. Da steht ein defekter PKW auf der Fahrbahn. Ihr passt da bitte auf. Jetzt wird es witzig werden mit Vince Ebert. Der erzählt etwas über eine Lebensform, die ich noch nicht kennengelernt habe, weil ich noch zu jung bin. Die Ehe.
1: Ich habe ja sowieso den Eindruck, dass für viele eine langjährige Ehe so ähnlich ist wie eine Netflix-Serie, die sich immer mehr zieht. Na? Die ersten zwei Staffeln sind noch super aufregend. Bei der dritten denkst du dir zum ersten Mal, ja, jetzt könnte eigentlich eine neue Person auftauchen. Und spätestens auf Staffel 5 denkst du dir, boah, das Ding ist nur noch zu retten, wenn der Hauptdarsteller irgendwie verschwindet. Gibt natürlich auch positive Beispiele, ganz klar. Also meine Frau und ich, wir sind zum Beispiel seit fast 20 Jahren zusammen und wir sind immer noch glücklich, weil wir unsere Beziehung auch frisch halten. An unserem 15. Hochzeitstag wollte mich meine Frau sogar mal mit einem Auto überraschen. Aber sie hat mich zum Glück nicht erwischt. An ihrem letzten Geburtstag habe ich ihr einen Toaster geschenkt und es war sehr, sehr lustig, weil sie hat es nämlich gerade noch so aus der Badewanne geschafft. Also wir haben wirklich Spaß.

Born of Wade und da ist was Kultisches von Human League. Vorsicht auf der A8 Stuttgart Richtung München in Höhe Wendlingen. Da steht ein defektes Fahrzeug und hier sind auch Menschen auf der Fahrbahn. Die Popnacht mit Don't You Want Me.

0: Hier ist die Popnacht. Was kann man nachts alles Sinnvolles machen? Ne? Um 1.50 Uhr, da kann man auch schön durch Deutschland wandern, weil mit dem Autofahren ist ja nun, wenn diese Spritpreisbremse jetzt nicht mehr funktioniert und der Tankrabatt, dann macht man es doch wie Toni Schmidt aus Berlin. Man läuft von Pforzheim nach Basel. Hallo Toni, guten Morgen.
1: Hallo, guten Morgen Benni, ja. Ich grüße dich.
0: Sehr schön. Das sind, wie viele Tage hast du dir vorgenommen für diese Strecke Wanderung?
1: Also es sind knapp 300 Kilometer und ich will in 12 Tagen in Basel sein. Das heißt, heute ist mein dritter Tag. So in gut einer Woche möchte ich ankommen.
0: Und du bist auch so ein Wandertyp, du machst es öfter mal und das sind immer wieder neue Herausforderungen. Was ist denn die Herausforderung an dieser Strecke?
1: Die Herausforderung an dieser Strecke, oh Gott, ich habe den Westweg hier im Schwarzwald total unterschätzt. Ist gar nicht mal so sehr die Länge. Und ich meine, klar, der Schwarzwald, Entschuldigung, sagen wir es unter uns, der ist hügelig. Ich meine, der Feldberg, der ist, liegt noch vor mir mit 1500 Meter. Ja. Aber diese Idioten vom Schwarzwaldverein, die den Wanderweg pflegen und ausgelegt haben, wenn es bergauf geht, jetzt hole ich aus, dann ist es so steinig und sind solche Wackersteine und Brocken. Und das drückt auf den Kilometerschnitt. Also du darfst dir das manchmal nicht vorstellen wie so eine schöne Forststraße, wo der Förster mit seinem Auto lang fährt. Nee. Sondern wie so ein altes, ausgetrocknetes Bachbett und da hol die Steigeäußen raus und hoch geht's.
0: Der alte Berliner wird hier ganz schön gefordert, ne? Der kennt, der sagt, der hügelige Schwarzwald, plötzlich erkennt er einen Hügel, ja, der Berliner. Das ist natürlich schön, da muss man sich vielleicht vorher auch mal erkundigen und die Bedienungsanleitung eines Schwarzwaldes mal lesen. Ja, und dann gibt es natürlich auch die Situation, dass du nachts irgendwo übernachten darfst, musst, je nachdem. Also es gibt Pensionen und alles mögliche Schöne, aber du hast ja auch die Hütten ausgesucht, ne?
1: Ja, also natürlich ist das Übernachten im Wald so in der legalen oder eher in der illegalen Grauzone. Ja. Mache ich auch gerade nicht. Doch, ich übernachte im Wald, aber in einer Schutzhütte. Okay. Ab und zu gibt es so überdachte Schutzhütten und das hat total gut getan. Ich kam hier gerade in meiner Hütte an, in der Nähe von Bad Griesbach und keine 5 Minuten war ich drin, ging das Gewitter los.
0: Oh, das war
1: klasse. Es war klasse. Ja, das war echt klasse.
0: So, dann geht der Tag weiter mit dem nächsten Spaziergang oder der nächsten Wanderungsetappe. Geht dann wohin?
1: Ja. Der geht nach Hausach heute. Dann des Tages. Also ich versuche mit Sonnenaufgang loszugehen, sodass ich gerade so viel Helligkeit habe, dass ich die Wegmarkierungen erkenne.
0: Ja, das wollte ich mal sagen. Also alle, die in Hausach zuhören, die wissen jetzt Bescheid, wenn da jemand kommt, so ein Städter aus Berlin, der also plötzlich erkennt, oh, da ist ja ein Hügel, dann seid nett zu ihm, streichelt ihn, gebt ihm was zu trinken, vielleicht auch einen Kaffee. Toni, halte durch, ja? Komm gut in Basel an.
1: Alles klar, Benni Bär, tschüssi.
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1: Um 2 Uhr mit Marc Geißler. Das Amtsgericht Stade in Niedersachsen hat einen Haftbefehl gegen den 45-Jährigen erlassen, der am Montag in einem Mutter-Kind-Heim 6 Menschen erschossen haben soll. Am Abend kamen in Stade rund 700 Menschen zu einer Trauerfeier zusammen. Janis Gulde berichtet.
2: Unter den Gästen auch Ministerpräsident Lies und Stades Landrat Seefried. Beide zeigten sich sichtlich erschüttert. Das Motiv der Tat soll ein Sorgerechtsstreit gewesen sein. Der mutmaßliche Täter, ein 45-jähriger Mann aus Hannover, hatte am Montag einen Termin, um über das Sorgerecht für seine 3 Monate alte Tochter zu sprechen. Nach NDR-Informationen hatte der Vater das Baby zuvor verletzt. Die Behörde hatte das Baby deshalb in Obhut genommen.
1: Menschen in der EU müssen in Zukunft Zoll auf günstige Waren zahlen, die sie in Drittländern wie zum Beispiel China bestellen. Bisher gab es eine Ausnahme für Lieferungen mit einem Wert von unter 150 Euro. Diese Regelung gilt nicht mehr. Ab sofort fallen pro Warengruppe 3 Euro an für 3 T-Shirts und 2 Hosen, wären das also zum Beispiel 6 Euro. Für die Zahlung der Abgabe sind zwar die Verkäufer zuständig, die könnten die Kosten aber an die Verbraucher weitergeben. Experten sagen, dass sie bereits Preiserhöhungen auf Online-Plattformen festgestellt hätten. Bergungsteams haben nach den schweren Erdbeben in Venezuela bisher mehr als 6.400 Menschen gerettet. Die tatsächliche Zahl dürfte laut dem Präsidenten der Nationalversammlung deutlich höher liegen. Zum Beispiel, weil Menschen auch von Freunden aus den Trümmern geholt worden seien. Gestern, 6 Tage nach dem Beben, hatten jordanische Helfer einen 3-jährigen Jungen befreit. Bei der Fußball-Weltmeisterschaft in Nordamerika hat Top-Favorit Frankreich das Achtelfinale erreicht. Gegen Schweden gewann das Team um Superstar Kylian Mbappé klar mit 3:0. Jan Wochner berichtet.
3: Das war eine Machtdemonstration Frankreichs. Souverän ins Achtelfinale mit Spiellaune, traumhaften Kombinationen und wunderschönen Toren. Schweden dagegen ist raus und mit dem 0:3 am Ende sogar gut bedient gewesen. Nächster Gegner für Frankreich ist Deutschland-Bezwinger Paraguay.
1: Zuvor hatten bereits Norwegen zum ersten Mal seit 28 Jahren sein Achtelfinalticket gelöst. Gegen die Elfenbeinküste gewannen die Norweger mit 2:1. Und in etwa einer Stunde kommt es dann noch zum Duell zwischen Mexiko und Ecuador. Das Wetter für Deutschland in der Nacht, in der Mitte und im Süden mit Schauern und Gewittern, teils kräftig und unwetterartig mit Starkregen. Im Nordosten bleibt es trocken, später im Westen und Nordwesten aufgelockert. Die Tiefstwerte 19 bis 12 Grad, tagsüber vom Alpenrand bis in den Osten starker und teils gewittriger Regen, regional auch Unwettergefahr. Am Nachmittag lässt der Regen dann nach, zieht nach Osten ab, ansonsten freundlich und nur selten Schauer oder Gewitter, 20 bis 28 Grad. Die Zeit, es ist 2:03 Uhr.
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4: Neumünster. Im Stadtteil Wittorf kommt es aufgrund des Brandes einer Lagerhalle zu einer massiven